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2: Ja, und damit herzlich willkommen zum Morgenmagazin der Freien Radios hier auf Radio Korax. Ich bin Malte. Ich habe heute das Vergnügen, das MoMA wieder zu moderieren. Zu MoMarieren, das ist auch gut, ja. Genau. Ihr hört aber wahrscheinlich ja nicht nur auf Radio Korax das MoMA, sondern ihr seid ja auch in ganz Deutschland wahrscheinlich verteilt, weil man hört uns nicht nur bei Radio Korax, sondern eben auch bei den Freien Radios Berlin-Brandenburg auf der DAB Plus und auch in Leipzig bei Radio Blau, in Dresden bei auf dem Koloradio, und für ganz Sachsen gilt immer, dass man uns online auch beim Rundfunkkombinat zuhören kann. Genau, wir laufen auch bei Radio Swupfurt in Frankfurt an der Oder auf der DAB Plus und auch bei Radio Unerhört in Marburg auf der 90.1 und auf der DAB Plus. Oder man kann uns natürlich auch weltweit im Livestream mitverfolgen. So, ich will einmal ganz kurz so ein bisschen über die erste Stunde schauen. Wir starten direkt dann rein um 7:15 mit einem Beitrag. Da geht es mit dem Feuer gegen die Freiheit des Geistes. Ja, es geht um die Bücherverbrennung von 1933 und was sich damit auf sich hat. Ein Gespräch, bei dem die Hintergründe davon eben abgefragt wurden mit einer Forscherin. Genau, und dann um 16:30 machen wir weiter mit einer Reportage zur Freizeitgestaltung in Halle. SeniorInnen-Redaktion von Radio Korax hat da ein bisschen nachgeforscht, wie es denn mit der Freizeit ausschaut in Halle. Und dann beschäftigen wir uns auch noch mit Mission Lifeline. Das ist ja eine Organisation, die im Mittelmeer unterwegs ist, um Menschen zu retten, und die gibt es dann seit 10 Jahren. Genau. Erstmal will ich aber reinsteigen mit Musik. Und da muss ich einmal ganz kurz offen mit allen sein, die zuhören. Ich habe nämlich total verschlafen und stehe hier seit ungefähr 5 Minuten im Studio und muss mich erstmal einrichten. Und ich hoffe, das Ganze funktioniert jetzt. Ansonsten muss ich einfach nochmal 10 Sekunden labern. So, ich versuche mal den Song hier abzuspielen und wir sind einfach gemeinsam gespannt, ob das Ganze jetzt schon funktioniert. Nein, funktioniert nicht. Hervorragend. Dann muss ich einmal ganz kurz umdisponieren. Der Song, den ich abspielen will, heißt Wina Wina Malawi. Es ist für mich ein absolutes

0: Total gute Laune-Song. Und ich hoffe jetzt einfach, wenn ich den jetzt hier abspiele, dass es funktioniert. Hallo? Sind wir da? Nein. Ich verstehe es gerade nicht. Ja, das tut mir jetzt total leid. Wisst ihr was? Dann aus dem ganzen Hudelwudel raus fangen wir einfach mal ein bisschen ungewöhnlich an im Morgenmagazin. Und zwar ohne Musik erstmal, sondern direkt mit dem ersten Beitrag. Ich weiß, das ist, ne, aber ihr habt ja die ganze Nacht Zeit gehabt, in der Nachtschleife schön Musik zu hören. Deswegen geht's jetzt im Morgenmagazin direkt richtig schön rein mit einem Beitrag. Und zwar geht es jetzt um die Bücherverbrennung. Ja, das ist ein harter Cut. Erstmal wollte ich eigentlich einen Gute-Laune-Song spielen vor diesem Beitrag. Aber so ist es nun. Ja, weil ich meine, wir alle erinnern uns wahrscheinlich aus dem Geschichtsunterricht. Um 1933 brannten in Deutschland die Scheiterhaufen. Studenten in SA-Uniform warfen unter Schmährufen die Werke von Stefan Zweig, Anna Seghers, Erich Kästner und 100 weiteren AutorInnen in die Flammen. Und der Historiker Werner Trees hat zu den Bücherverbrennungen 1933 geforscht und beleuchtet im Gespräch mit Radio Korax die Hintergründe der deutschlandweiten Bücherverbrennung und geht auf die lokalen Ereignisse in Halle ein. Anlass des Gesprächs war der Tag des Buches gestern und die Erinnerung an die Bücherverbrennung in Halle morgen. Zuerst befragte die tagesaktuelle Redaktion ihn, wie er denn auf das Thema gestoßen ist.
1: Als ich begann, mich mit dem Thema forscherisch zu beschäftigen, war ich selbst Student und im Aster der Humboldt-Universität. Und wir hatten sozusagen asterseitig begonnen, die NS-Geschichte der Humboldt-Universität aufzuarbeiten. Und das hatten wir dann auch in die universitären Gremien eingebracht. Und da wurde mir dann eben von dem damaligen Vizepräsidenten gesagt, naja, dann fangen Sie mal bei Ihrer eigenen Körperschaft an. Die Studenten waren nämlich die ersten institutionalisierten Nazis in den Universitäten. Die Studentenschaften waren es, die sozusagen den SA-Terror in die Universitäten hineingetragen haben. Und der Höhepunkt dessen schon 1933 waren die Bücherverbrennungen. Die wurden nämlich von Studenten durchgeführt. Und dann habe ich mir das genauer angeguckt und es gab schon auch Forschung dazu. Aber im Allgemeinen war es irgendwie doch sehr stark im historischen Gedächtnis verhaftet, dass eben Josef Goebbels der Organisator der Bücherverbrennung gewesen wäre. Warum? Weil er eben durch sein Auftreten als Redner bei der Bücherverbrennung in Berlin am 10. Mai dann sozusagen so eine Art Galionsfigur dieses Ereignisses war, so eine Art symbolische Figur. Die tatsächlichen Organisatoren waren eben die Studentenschaften und auch, dass es eben nicht nur in Berlin, sondern an so vielen zahlreichen Orten deutschlandweit Bücherverbrennung gab, war in der Weise nicht bekannt. Und eigentlich kann man sagen, dass die Bücherverbrennung 1933 eine von vielen Erscheinungsformen sind, die sozusagen den gesamten Machtdurchsetzungsprozess der Nationalsozialisten bis in den Herbst 1933 hinein begleitet haben, eben auch mit verschiedenen organisatorischen Hintergründen. Also im Mai waren es eben insbesondere die Studentenschaften deutschlandweit an 28 Orten gleichzeitig. Also auch das sozusagen so eine typische Eigenschaft dieser Nazi-Propaganda, dass man sozusagen einen Propaganda-Akt gleichzeitig an verschiedenen Orten durchführte, dann aber sozusagen sowohl im Vorfeld als auch im Nachfeld bis in den Herbst hinein von verschiedenen Trägern, Kampfbund für deutsche Kultur, NSDAP-Ortsgruppen, Hitlerjugend insbesondere, die dann auch im Juni 1933 an vielen Orten noch Bücherverbrennungen durchführten, eigene Schulbibliotheken, die gesäubert wurden und dann sozusagen auf dem Schulgelände verbrannt. Das, wie gesagt, ist sozusagen eine Erscheinungsform dieses NS-Terrors schon im Jahr 1933. Und wenn man den Akt der Bücherverbrennung an sich nimmt, ist es ja eben auch zu dem Zeitpunkt schon ein Akt der Vernichtung, da noch der Vernichtung des Geistes, der aber offensichtlich war, so ja auch in Halle auf dem Universitätsplatz. Und dieser Akt der Vernichtung, an dem haben sehr viele Menschen teilgenommen, tausende Menschen vor Ort teilgenommen. Das war sozusagen etwas, was nicht im Verborgenen stattfand. Aber die Erkenntnisse haben sich sozusagen angereichert und auch durch diese Aktion und das Projekt, die Orte fotografisch durchzudokumentieren, sind natürlich auch viele Verbrennungsorte, die bisher nicht bekannt waren, noch recherchiert worden, was sehr verdienstvoll ist.
2: Und bleiben wir jetzt bei dem Ort, den Sie auch selber gerade schon genannt haben, nämlich Halle. Da gab es am 12. Mai 1933 die zentrale Bücherverbrennung auf dem Universitätsplatz als sogenannten Höhepunkt der zentral gesteuerten Aktion Wider den deutschen Geist, organisiert eben durch die deutsche Studentenschaft und auch dokumentiert. Und zwar, es gibt davon Filmaufnahmen. Ja, sieht man da, wie genau diese Bücherverbrennung abgelaufen ist und was waren das vielleicht auch gerade mit dem Blick auf Halle nochmal so für Werke und Autoren, die dann, gab es da in irgendeiner Form auch so Unterscheidungen zu den Verbrennungen, die beispielsweise 2 Tage davor auch schon im Reichsgebiet stattgefunden haben?
1: Also da gibt es tatsächlich eine Besonderheit in Halle, dass nämlich also bei den reichsweiten Bücherverbrennungen in Berlin, München und anderswo die Studentenschaften schwarze Listen zugeschickt bekamen, nach denen sie dann in insbesondere in private Leihbüchereien, Buchhandlungen, aber auch in öffentliche Bibliotheken gingen und dann dort die Buchbestände beschlagnahmten, raubten, muss man sagen. Und diese schwarzen Listen waren vorbereitet worden von einem Indizierungsausschuss in Berlin, der von nationalsozialistischen Volksbibliothekaren, also Wolfgang Herrmann, Max Wieser, nationalsozialistische Volksbibliothekare, erstellt worden war. Und in Halle hatte der Leiter der Studentenschaft, Heinz Schimmer-Hohn, also der Leiter der Studentenschaft, Schwierigkeiten, das so zu übernehmen, wie das vorgesehen war, weil er eben auch rechtliche Bedenken hatte. Er meinte, das wären ja auch Eingriffe so privatrechtlicher Natur. Und dann hat er sich eben mit verschiedenen Akteuren in Halle zusammengeschlossen, unter anderem mit dem Polizeipräsidenten Berend Rosen. Und dann wurde ein eigener sogenannter vorläufiger hallischer Generalindex aufgestellt, auch mit über 100 Autorennamen. Und dieser Index, also diese improvisierte schwarze Liste, die sozusagen dann nur für Halle galt, ist eigentlich eine merkwürdige Kompilation auch für sozusagen die Indizierungspolitik im NS-Staat, weil dort sozusagen Bestandteile des sogenannten Polunbi-Katalogs mit Aufnahme gefunden hatten. Also es gab schon seit 1926 in der Weimarer Republik eine Gesetzgebung, dass eben beispielsweise sogenannte pornografische Schriften dann auf einen Index kamen, und da findet sich eben einiges davon in dieser Liste. Und dann hat dieser hallische Generalindex dann den Titel jüdischer, marxistischer, pazifistischer und anderer volksversetzender Schriften, wo dann eben sehr viele Autoren draufstehen, die auch auf den schwarzen Listen aufgenommen worden waren, die eben durch die deutsche Studentenschaft, also durch den Ausschuss in Berlin versendet worden waren. Also Vertreter auch der marxischen Theorie, Adler ist dabei, oder Vertreter der Gewerkschaftsbewegung, Aufhäuser. Aber was dann etwas Besonderes tatsächlich ist bei diesem hallischen Generalindex, ist, dass eben dort auch Heinrich Heine draufsteht. Und bei den schwarzen Listen, die bis dahin kursierten, war es immerhin so, dass eigentlich die Literatur, die in den letzten Jahrzehnten erschienen war, darauf Aufnahme fand, man nicht so weit ins 19. Jahrhundert zurückgeht. Es ist aber trotzdem so, dass auch bei vielen anderen Orten von Bücherverbrennungen in Deutschland die Verbrennung der Werke von Heinrich Heine überliefert ist. Also das fand alles sehr, sehr improvisiert statt. Aber das ist tatsächlich eine Besonderheit, dass sozusagen die Studentenschaft in Halle sich da rausnahm, den Anweisungen der Reichsstudentenführung zu widersprechen und einen eigenen Index auf den Weg zu bringen. Und der wurde dann eben durchgesetzt, indem Berend Rosen, der Polizeipräsident, dann vom 2. bis zum 6. Mai 1933 in Halle Beschlagnahmungen dieser Bücher vornehmen ließ, eben in Buchhandlungen und Leihbüchereien. Und dann, weil der Studentenführer Schimmer-Ohn immer noch Zweifel hatte, ob es nicht irgendwie doch Schadensersatzklagen geben könnte, wurden diese Leihbüchereibesitzer und Buchhändler nochmal zusammengerufen am 8. Mai. Sie wurden richtig einbestellt und mussten dann dort sozusagen geschlossen dem zustimmen, dass jetzt diese Bücher bei ihnen beschlagnahmt worden waren, und versprechen, dass sie die sozusagen nicht mehr weiter verleihen oder verkaufen würden. Und dann wurden die Bücher 4 Tage später am 12. Mai verbrannt in Halle auf dem Universitätsplatz. Und auch da ist sozusagen etwas, was so auch bei den deutschlandweiten Bücherverbrennungen typisch war, dass man eben diese Scheiterhaufen, die dann aufgeschichtet wurden, aus Holz dann darauf die Bücher, dass man die dann so ausstaffierte. Das heißt, also in Halle war dann zum Beispiel ein Porträt von Lenin noch da drauf gestellt und verschiedene Wahlplakate, insbesondere der KPD, die man geraubt hatte, also Wahlplakate der KPD noch von den letzten Reichstagswahlen, das wurde sozusagen so ausstaffiert. Und besonders war eben auch in Halle, dass ähnlich wie in Berlin die Gau-Filmstelle, wie das damals hieß, diese Bücherverbrennung filmte und man dann eben rings um den Scheiterhaufen sehen kann. Aber das ist dann eben auch aus den Presseberichten entnehmbar, dass dort sozusagen sogenannte Ehrengäste auf der Freitreppe vor der Universität Aufstellung nahmen. Und das war bei vielen anderen Orten nicht so. Also in Berlin beispielsweise der Rektor Eduard Kohlrausch hätte sich dort nicht hingestellt. Er hat sozusagen die ganze Zeit auch als zwar konservativer, aber nicht pro-Nazi-Rektor dieser Aktion wieder den undeutschen Geist widersprochen. Und in Halle erschien dann eben der Rektor auf der Treppe, der gerade erst neu ins Amt gewählte Anatom Hermann Stieve, ein wirklich fürchterlicher Verbrecher dann in der weiteren NS-Zeit. Also das ist der Mann, der dann in den späten 30er und frühen 40er Jahren die Versuche und Experimente an Leichen durchgeführt waren, die sozusagen hingerichtet worden waren. Also Dissidenten gegen den Nationalsozialismus, insbesondere Frauen, die hingerichtet worden waren, wurden dann von ihm dort, ja, was soll man dazu sagen, missbraucht, aus seinem eigenen Verständnis beforscht. Also ein ganz widerwärtiger Verbrecher, dieser Hermann Stieve, Teilnehmer an der Bücherverbrennung in Halle als Rektor damals, dann Hans Hahne, Professor für Vorgeschichte, der Oberbürgermeister erschien, Johannes Wiedemann, und eben dann auch der Polizeipräsident Berend Rosen, der dort eine Rede hielt. Naja, und dann eben die Studentenführer, wie sie sich ja nannten, Heinz Schimmerohn hatte ich schon genannt, aber ganz interessant auch der eigentliche Organisator der Bücherverbrennung in Halle, der das sozusagen administrativ alles in die Wege leitete, also der Leiter des Hauptamtes für politische Erziehung der Studentenschaft, wie das genannt wurde, sein Name Reinhard von Eichborn, und bei dem ganz interessant, dass das eben dann nach 1945 der Autor war eines deutsch-englischen Wirtschaftslexikons, was, soweit ich weiß, sogar bis heute noch aufgelegt wird. Also der hat dann später noch einen eigenen Verlag gegründet und war sozusagen bei der Kreditanstalt für Aufbau tätig. Und das ist natürlich auch immer interessant, dass man dann teilweise sehen kann, dass Leute, die nicht nur verstrickt waren im Nationalsozialismus, sondern sich da in tiefster Weise vergangen haben an Menschenrechten und in dem Fall auch an geistiger Freiheit, dass die dann nach 1945 ihre Karrieren relativ unbehelligt fortsetzen konnten. Und ich habe vorhin nochmal auf der Seite des Verlages, des Siebenpunkt-Verlages, nachgeschaut, dass dieses deutsch-englische Wirtschaftslexikon, was so erfolgreich ist, verlegt. Und da wird dann eben auch der Verlagsgründer Reinhard von Eichborn erwähnt, aber natürlich nicht, dass er ein ganz veritabler Nazi war und dass er die Bücherverbrennung als Verleger sozusagen, als späterer Verleger, die Bücherverbrennung in Halle organisiert hat. Und das sind so ganz interessante Zusammenhänge, die sich sozusagen, ja, wie ein roter Faden auch bei anderen Verbrennungsorten feststellen lassen, dass beispielsweise bei der Bücherverbrennung in München mit Karl Gengenbach dann ein SS-Führer im Reichssicherheitshauptamt, das wurde er dann später, vertreten war, oder bei der Aktion wieder den undeutschen Geist in Tübingen mit Martin Sandberger, dann ein späterer Obersturmbannführer, der die Massenerschießung an Juden im Baltikum zu verantworten hatte. Also das sind dann so die Zusammenhänge, dass man dort Akteure noch als sehr junge Nazis antrifft, häufig so die Geburtenjahrgänge 1910, 1912, die dann im Jahr 1933 Anfang 20 waren und dann, weil sie Nazis waren und sich frühzeitig für diese Bewegung entschieden hatten, dann im NS-Staat enorme Karrieren machen konnten und zum Teil ganz veritable Verbrecher geworden sind. Also auch eben, wie im Fall von Sandberger, Massenmörder.
0: Das war der Historiker Werner Drees, der zu den Bücherverbrennungen 1933 geforscht hat. Anlass des Gesprächs war der Tag des Buches gestern und die Erinnerung an die Bücherverbrennung in Halle morgen. So, ich hoffe, man hört mich jetzt gerade eben, weil ich habe hier mit der Musik einiges Neben dem Beitrag, ich konnte leider gar nicht zuhören, auch wenn es sehr spannend bestimmt war. Ja, habe ich irgendwie das Studio wechseln müssen. Ich habe, ich bin jetzt in einem anderen Studio. Ich hoffe mal, das funktioniert jetzt hier alles. Die technischen Hintergründe braucht euch nicht zu interessieren. Zu interessieren braucht euch nur die Musik, die jetzt gleich hoffentlich anfängt zu laufen. Weil bei einem Thema wie Bücherverbrennung und vielleicht auch bei mir gerade eben mit meiner aktuellen Studiosituation ist der nächste Song vielleicht angebracht. Der heißt Mind Power von Black Cedar Who. Das brauchen wir bei solchen Themen und bei Stress alle mal. So, ich komme jetzt einmal ganz kurz runter hier in meinem neuen Studio. Und ihr könnt das schöne Lied Mind Power genießen.

Mind Power hier im Morgenmagazin der Freien Radios. Ja, so, mein Mind ist auf jeden Fall wieder aufgeladen durch diesen Song. Ja, wir haben ja direkt am Anfang des Morgenmagazins durch technische Probleme direkt mit einem Beitrag angefangen. Deswegen hole ich mal ein bisschen Musikzeit wieder rein. Ja, und wir haben noch ein bisschen Zeit bis zum nächsten Beitrag, deswegen mache ich einfach direkt weiter mit einem Song. Mit einem, den mir ein Freund neulich gezeigt hat. Ich bin so ein kleiner, ja, ich mag Downtempo einfach schon sehr, sehr gerne. Und besonders so verspielten Downtempo. Deswegen hören wir jetzt genau so einen Song von Arutani, der heißt Self-Portrait und das ist der OY-Remix von Self-Portrait. Viel Spaß!

0: Self-Portrait von Arutani und OY hier im Morgenmagazin.
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0: Ja, freies Radio hält fit und ganz fit ist nämlich auch unsere SeniorInnen-Redaktion. Das sind viele Menschen, die schon im Ruhestand sind, aber trotzdem noch Lust haben, Radio zu machen, denn freies Radio hält ja fit, wie ihr gerade schon im Trainer gehört habt. genau, bei Radio Korax hat sich nämlich vor kurzem erst eine lose SeniorInnen-Redaktion gegründet. Karin, Margot und Carola sind im wohlverdienten Ruhestand, wobei Carola noch nicht ganz, die hat erst so am 26.05. ihren letzten Arbeitstag, aber dennoch wollen sich die drei natürlich ihre freie Zeit schön gestalten. Neben dem neuen Hobby Radio zu machen, sind Ausflüge natürlich ein vergnüglicher Zeitvertreib. Deshalb hat Karin die anderen in den Pestalozzi-Park in ihr Lieblingseiscafé Rimini eingeladen und berichtet euch nun, wie dieser Park angelegt ist und was es dort alles zu erleben gibt.
3: Freizeit in Halle für alle.
4: Freizeit in Halle für alle.
3: Also für groß und klein.
5: Hallo und herzlich willkommen zu unserer kleinen Freizeitreportage. Mein Name ist Max und ich bin hier mit drei netten jungen Damen. Die können sich selber vorstellen. Ich bin hier mit...
6: Ich bin Margot Schmidt und freue mich auf die Zusammenarbeit jetzt.
7: Ich bin Carola Herden. Ich freue mich auch, dass ich mitmachen kann, dass ich überall noch mitmachen kann, dass ich noch daran Freude habe.
8: Und ich bin die Karin und ich freue mich natürlich auch, wenn die sich alle freuen, freue ich mich mit, weil der Max so ein netter junger Mann ist und der fragt uns jetzt aus, was er wissen will, das beantworten wir auch.
5: Wir haben uns ja jetzt nicht im Radio getroffen, sondern wir haben einen Ausflug gemacht. Wo sind wir denn jetzt gerade, Carola?
7: Wir sind ja im Pestalozzi-Park in der Eisdiele. Wir haben gerade Eis gegessen, Kakao getrunken.
5: Und Margot, das ist die Lieblingseisdiele von der Karin. Warst du denn schon mal hier?
6: Nein, das ist mir ganz fremd. Drum habe ich mir die Einladung angenommen, dass ich die Halle auch mal kennenlerne.
8: Also wir sind hier im Pestalozzi-Park, die Eisdiele Rimini. Besteht schon etliche Jahre. Da ich nicht sehr weit weg wohne, mache ich durch den Park immer tagtäglich meine Runden. Und wenn ich denke, ja, heute warst du fleißig, hast dich gut bewegt, dann steht ja auch ein Eis zu buchen. Und dann besuche ich Rimini und da bin ich schon fast ein Stammgast. Und ich werde rein körperlich das wahrscheinlich noch eine Weile durchhalten.
5: Und was ist dann hier immer dein Ritual, was du im Café Rimini dir bestellst? Hast du da einen Favoriten?
8: Einmal Bubbele und anschließend eine heiße Schokolade.
5: Was ist Bubbele?
8: Ja, das ist so, wie kann ich nicht ein? Das sind lauter so kleine wie Bläschen, aber so wie Kuchen. Aber so ganz kleine, das musst du dir nachher da mal angucken.
5: Ah, ich weiß, was du meinst.
8: Ja, die kleinen Ballons.
5: Das sind so...
8: Das nennt sich Bubbele.
5: Genau, ja. Bubble-Waffel.
8: Bubble-Waffeln, so. Ah. Bubble-Waffeln, da gibt es aber 10 verschiedene Sorten.
5: Ja. Hm? Und welche ach, nimmst du?
8: Ich habe alle schon durchprobiert und mir schmecken sie alle.
5: Ja, okay.
8: Fein. Es ist nicht zu viel und es ist sehr pikant.
5: Du hast gerade eben schon gesagt, du wohnst hier auch in der Nähe, ja, in der Südstadt von Halle.
8: Ja.
5: Und bist mit dem Pestalozzi-Park, der sich hier an die Eisdiele Café Rimini anschließt, sehr vertraut.
8: Ja.
5: Was kannst du uns erzählen über den Pestalozzi-Park?
8: Der Park ist sehr, sehr schön angelegt. Den gibt es schon sehr, sehr lange. Und man hat auch an die Kinder gedacht. Es gibt zwei große Spielecken und es ist auch eine Kirche für die etwas älteren Leute da mit großen Glocken. Da kann man sich ja freuen, wenn die mal anschlagen. Ansonsten kann man sehr laufen. Es gibt auch sehr schöne Blumenrabatten. Die Blumenrabatten werden immer im Frühjahr wieder bepflanzt. Das wird jetzt wahrscheinlich schon im Mai wieder passieren, wenn es nicht mehr so kalt ist. Und im Herbst wird das alles abgeerntet. Und die Gäste, die immer durch den Park laufen, die dürfen sich dann nachher an den Blumen noch erfreuen und dürfen sich aber die letzten Sträußchen mitnehmen. Da ist eigentlich alles dabei. Da sind Rosen dabei, aber mehr Gladiolen und Primeln. Also sehr viel Auswahl. Nicht alles so einheitlich, ja, sondern von jedes Beet hat was anderes zu bieten. Und ach so, und dann haben wir ein klein bisschen, daneben ist auch noch ein kleines Becken, ein Wasserbecken. Das ist neu gebaut worden jetzt. Das war vollkommen veraltet. Und dann ist ein Springbrunnen drin. Ja. Und da lohnt sich das, den Pestalozzi-Park zu besuchen, denn auch der Baumbestand ist nicht nur alt, sondern auch sehr, sehr schön.
5: Und du hast dort auch mal ein schönes Erlebnis gehabt. Kannst du diese Geschichte vielleicht nochmal erzählen? Du bist in den Park gegangen? Oder? Nee, wie,
8: ja,
5: wie,
8: genau. Ich habe einen Spaziergang durch den Park gemacht, bin in dem Hauptgang hochgelaufen und auf einer Bank, da saßen zwei Erzieherinnen und neun kleine Bübchens, die waren vielleicht 4 Jahre alt. Und ich habe gefragt, ob ich mich dazusetzen darf und da haben die Kleinen gesagt, ja, und da habe ich mich mit hingesetzt. Und dann ist auf einmal eines von den kleinen Püppchens aufgestanden, hat sich gebückt und hat ein Blatt aufgehoben und hat es mir geschenkt. Und das war so niedlich, dass die anderen 8 auch aufgestanden sind und ich hatte nachher die ganze Hand voller kleine Geschenke.
6: Ganz toll, sowas erlebt man nur einmal.
8: Weißt du, wie die angesippelt kamen, die Kleinen? Ja, also das war sowas Reizen. Nö, das war's.
5: Und was hast du dann gemacht mit den Geschenken?
8: Das verrate ich dir nicht. Nein, das macht man nicht, wa? Die Geschenke, die habe ich dann später mal entsorgt.
5: Ja, man kann nicht alles behalten.
8: Ja, eben. Ja. Lohnt sich ja spazieren. Ist auch ein Fußballplatz, eingezäumt natürlich, ist auch dabei. Da sind sehr oft die Väter mit den Jungs und spielen Fußball. Und man kann das auch ausweihen, dann sind auch viele große Geräte, zum Beispiel ein großer Elefant, da darfst du dich draufsetzen, dann haben sie eine Rutsche dabei und das lohnt sich auf jeden Fall für Eltern, die Kinder haben, den Pestalozzi-Park zu besuchen. Freizeit in Halle für alle.
4: Freizeit in Halle für alle.
8: Also für groß und klein.
0: Der absolut Zucker, ein gute Laune Beitrag von der SeniorInnenredaktion von Radio Korax. Die hat sich vor kurzem lose gegründet. Also wenn ihr da draußen euch denkt, oh, ich bin jetzt auch schon im Ruhestand und hätte auch Lust Radio zu machen, kommt auch gerne auch mal bei Radio Korax vorbei, denn hier wird nicht nur Radio von jungen Menschen gemacht, sondern eben auch von Menschen aller Altersklassen, von Kinder- und Jugendradio bis zur neuen SeniorInnen-Redaktion ist also alles dabei. Nach dem Beitrag habe ich jetzt total gute Laune und will deswegen gleich weitermachen mit einem Gute-Laune-Song. Wie ich finde, ich wollte den ganz am Anfang des MoMAs schon abspielen. Das hat jetzt ja nicht so funktioniert, deswegen spiele ich ihn jetzt einfach. Der heißt Wina Wina Malawi von einer Band, die kommt auch aus Malawi. Die Band heißt Madalizo Band. Das sind 2 junge Herren, die auf ihren Gitarren und mit ihren Stimmen, finde ich, einfach wahnsinnig gute Laune verbreiten. Das ist Wina Wina Malawi.

0: Wina Wina Malawi von der Madalizo Band hier im Morgenmagazin. Ja, was ich sehr interessant finde an dieser Band ist auch, dass die einfach ihre kompletten Instrumente selber bauen. Heißt, alles, was ihr gerade gehört habt an Instrumenten, haben die selber zusammengezimmert, weil sie sagen, so bekommen sie den Sound, den sie genau wollen. Ja, und wir wollen weitermachen mit dem nächsten Beitrag. Euch ist bestimmt die Organisation Mission Lifeline aus Dresden bekannt. Die wurde 10 Jahre alt neulich. Ja, seit 10 Jahren ist die Mission Lifeline aus Dresden im Mittelmeer, aber auch andernorts unterwegs, Menschen zu retten. Ja, das ist für uns und vor allen Dingen auch für Coloradio Grund genug, einen Blick zurück und nach vorn zu richten. Das Dresdner Coloradio sprach mit Nolte Bauer, das ist der Vorsitzende des Vereinsvorstands, und fragte ihn, wie sein Blick auf die Gründung 2015 ist.
1: Ich bin immer noch beeindruckt von der Vision, der Durchsetzungsfähigkeit von denjenigen, die damals Mission Lifeline gegründet haben, die Unrecht gesehen haben, schon in Griechenland an Land tätig, was auf dem Mittelmeer tagtäglich passiert, und da mit nur einer Idee und gar kein Geld in der Spendendose gesagt haben, wir schaffen das, wir schicken ein Schiff aufs Mittelmeer, um Menschenleben zu retten. Und auch beeindruckend für alle, die das auch erhalten haben, dass nach 10 Jahren wir immer noch dort aktiv sind und auch viele neue Projekte da auf die Beine stellen können.
2: Die Geschichte ist sehr, sehr wechselvoll. Es gab ein Schiff, das ist dann beschlagnahmt worden, war alles sehr wechselvoll. Wo steht ihr heute?
1: Ja, du hast vollkommen recht. Es war ein Auf und Ab. Wir kämpfen auf der einen Seite damit, dass wir uns mit doch begrenzten Spendengeldern keine nagelneuen und wartungsarmen Schiffe leisten können, und gleichzeitig auch damit, dass uns von staatlicher Seite, wie man eine Beschlagnahmung der Lifeline und auch unserem Schiff der Eleonore gesehen hat, alle Riegel in den Weg geschoben werden, die geht. Wir sind aber trotzdem jetzt seit 1,5 Jahren wieder dabei, ein neues Rettungsschiff auf den Weg zu bringen. Das befindet sich gerade in der Werft, wird umgebaut. Das ist ein ehemaliges Schiff der deutschen Küstenwache, das schnellste Schiff, was wir jemals hatten, was dann diesen Sommer in den Einsatz gehen wird und dann auch sehr schnell auf jegliche Seenotfälle auf dem Mittelmeer reagieren kann.
2: Wir waren eigentlich von Anfang an zum Thema im Gespräch miteinander, haben immer wieder geschaut, was da so läuft. Und was mir persönlich unglaublich imponiert hat, was für ein hohes Maß an DIY da drinne steckt. Also, dass da Leute, auch sehr nahe Bekannte und Verwandte von mir, dann irgendwie auf dieses Schiff gegangen sind und da irgendwo Reparaturarbeiten oder irgendwas gemacht haben. Andere sind tatsächlich draußen gewesen. Wie ist da jetzt eigentlich in der Beziehung der Zustand?
1: Mission Lifeline baut immer noch auf dem Engagement von ganz vielen unterschiedlichen Menschen auf mit unterschiedlichsten Fähigkeiten. So sind komplett neue Projekte entstanden, wie Evakuierung von der ukrainischen Grenze und jetzt Aufrechterhaltung von ingeflüchteten Zentren in der Ukraine oder auch die Evakuierung von Menschen aus Afghanistan. Jetzt aufs Schiff bezogen ist es so, dass wir aufgrund von gesetzgeberischen Vorgaben jetzt ein Berufsschiff betreiben müssen. Das ist quasi ein schwimmender deutscher Arbeitsplatz auf dem Wasser. Man kann sich vorstellen, dass das mit einer hohen Menge an Regularien und Vorschriften einhergeht. Von daher müssen wir da jetzt auch zunehmend auf die Arbeit von Fachfirmen zurückgreifen, wenn es jetzt darum geht, dieses Schiff auszurüsten. Mhm. Aber an Stellen, wo es geht, wo wir da keine Vorschriften haben, ist immer noch ein ganz, ganz hohes Maß an ehrenamtlichem Engagement von ganz fleißigen und motivierten Menschen.
2: Nun gab es auch immer eine sehr, sehr lokale Verankerung. Einmal im Jahr gab es den Run for Rescue, wo Leute im Alaunpark starten und eine Runde durch den Priesnitzgrund hecheln, um da irgendwie ein paar Meter zustande zu kriegen. Und Angehörige von ihnen haben dann darauf gewettet, wie viel sie schaffen, und haben da ein Kopfgeld ausgesetzt. Ist die lokale Verankerung jetzt immer noch so stark oder ist es eine auch überregionale Verankerung?
1: Natürlich sind wir gewachsen und haben mittlerweile auch überregional Mitarbeitende und Unterstützerinnen, aber unser Kern, unsere Basis ist immer noch Dresden. Wir arbeiten nach wie vor aus dem gleichen Büro, auch überwiegend mit dem gleichen starken Team und haben zum Glück auch immer wieder Unterstützung durch lokale Gruppen hier in Dresden und freuen uns, das aufrechterhalten zu können.
2: Jetzt hast du schon angedeutet, ihr seid in der Ukraine tätig, ihr seid an verschiedenen Stellen tätig, die nicht mehr ganz mit dem Wasser sind. Versuch mal unseren Hörerinnen, die das nicht alles gleich so aus dem FF wissen, erzähle mal, wo seid ihr gerade aktuell tätig?
1: Sehr gern. Man kann sagen, Mission Lifeline ist eine Organisation, die auf dem Mittelmeer gestartet hat, aus der Motivation heraus, staatlich geschaffenes Unrecht zu lindern. Dieses staatlich geschaffene Unrecht gibt es aber natürlich nicht nur auf dem Mittelmeer. Es gibt an ganz vielen Regionen der Welt bedrohte Menschen. Und wir haben uns weitergewickelt in dem Sinne, dass wir auch in ganz unterschiedlichen Kontexten agieren können. Das war jetzt auf die Ukraine bezogen, am ersten Tag nach dem russischen Angriff, die Evakuierung von den vielen Ukrainerinnen und Ukrainern, die auf einmal an der ukrainisch-slowakischen Grenze standen und nicht weiter wussten. Da konnten wir ja in weniger als 24 Stunden mit den ersten Menschen vor Ort sein und dann einen Transport in Richtung Deutschland organisieren. Jetzt sind wir im Land aktiv mit einem Binnengeflüchtetenzentrum in Odessa, wenn Menschen aus ihren Unterkünften, Wohnungen oder auch ganzen Städten raus müssen, können die da erstmal ankommen, ein, zwei Monate Luft holen, sich überlegen, wie es weitergeht. Wir versorgen dort auch einige Rentnerinnen und Rentner, die in abgelegenen Dörfern ohne Infrastruktur leben. Da fahren Mitarbeitende von uns zweiwöchentlich mit sogenannten Lifeline-Boxen hin, die die Dinge des täglichen Bedarfs enthalten. Und wenn wir weitergehen zu anderen Regionen, in denen wir aktiv sind, dann ist es Afghanistan. Nachdem der Westen dort überstürzt abgezogen ist, wurden immens viele Menschen, die dort tätige deutsche Organisationen oder auch das Militär unterstützt haben und sich für eine freie Gesellschaft eingesetzt haben, die werden jetzt einfach zurückgelassen und die deutsche Regierung übernimmt die notwendige Verantwortung nicht. Das heißt, wir haben dort jetzt viele Menschen in Safehäusern untergebracht und unterstützen Menschen, dass sie sich vor den Taliban verstecken können und dann auch im weiteren juristischen Prozess um eine Aufnahmezusage in Deutschland zu bekommen. Das ist aber ehrlich gesagt jetzt mit dem Stopp der Aufnahmeprogramme durch die aktuelle CDU-geführte Regierung immens schwer geworden. Und wir sind gerade auch ein bisschen ratlos, wie man da weiterkommt, unterstützen aber die Menschen, die wir dort haben, die noch eine Chance auf Aufnahme haben, weiterhin mit allem, was wir können.
2: Nun sprechen wir da jetzt gerade über Dinge, die aus meiner persönlichen Perspektive durchaus kriminelles Staatshandeln sind. Im Gegenzug ist eure Arbeit allzu oft kriminalisiert worden. Das eine ist die faktische Tatsache, dass Schiffe aufgebracht werden durch die italienische Küstenwache oder das italienische Militär, wo es im Übrigen schöne Grüße hier aus Rom durchaus auch eine ganz schöne Gegenbewegung dagegen gibt. Also die Leute gucken, was ihr tut. Und ihr seid ja aber eben genau auch immer wieder kriminalisiert worden durch deutsche Politik, sowohl auf Landesebene als auch auf Bundesebene. Wie ist da der gegenwärtige Zustand? Seid ihr da diesbezüglich in einem ruhigen Wasser oder ist das immer noch alles sehr, sehr schwierig?
1: Das Wasser ist alles andere als ruhig. Ich würde einmal bei Italien anfangen. Wir haben es geschafft als zivile Seenotrettung, und das ist nicht nur Mission Lifeline, über die letzten Jahre in Gerichtsprozessen immer wieder zu erkämpfen, dass wir mit Schiffen und Geretteten in Italien anlegen dürfen. Wir haben da einige Gesetze gegen uns, neu geschaffene Gesetzestexte, die uns in möglichst weit entfernte Häfen setzen, die kriminalisieren, wenn mehr als eine Rettung am Stück durchgeführt wird. Was faktisch bedeutet, dass wenn man auf einen Seenotfall reagiert hat, man hat Kenntnis von noch einem, wo man hinfahren könnte und man tut das, muss man sich darauf einstellen, eine Strafe im Tausenderbereich zu bezahlen und das Schiff für mindestens 20 Tage beschlagnahmt zu bekommen. Das ist nicht mehr zu verstehen. Und wir konnten uns da aber auch immer wieder freiklagen, haben jedes Mal Recht bekommen und von daher gab es Anfang des Jahres mal eine gute Nachricht. Die rechte Regierung von Italien ist mit einem Referendum gescheitert, das die noch unabhängige italienische Justiz unter deren Kontrolle bringen sollte. Von daher haben wir an der Stelle Hoffnung. Gleichzeitig kommt aber auch wahrscheinlich diesen Juni das nächste Seeblockadegesetz, in dem Italien auf der europäischen GEAS-Reform aufbauend die Einfahrt von NGO-Schiffen mit Geretteten an Bord in italienische Gewässer unterbinden will. Und das ist durchaus bedrohlich.
2: Das ist tatsächlich auch die Vota No Movement-Sache hier. Kampagne hat auch unheimlich viel Energie gefressen. Es ist gut ausgegangen, aber es war spitz auf Knopf. Ja.
1: Das auf jeden Fall, ja.
2: Weiter nach Deutschland. Wie sieht da die Lage jetzt aus?
1: Für mich durchaus beängstigend. Zu meinem Hintergrund, ich bin Notfallsanitäter im Rettungsdienst. Wenn ich hier meinem Beruf nachgehe, stellt keiner eine Frage. Wenn, dann gibt es tatsächlich eher sowas wie Anerkennung und Solidarisierung für eine wichtige Tätigkeit. Für mich ist es ein Beruf, das ist in Ordnung. Wenn ich diesen Beruf allerdings auf dem Mittelmeer ausübe, auf einem unserer Rettungsschiffe, dann bin ich in den Augen einer ganz breiten Masse der Bevölkerung nur noch ein Linksextremist. Und das kann es nicht sein. Ich bin eine medizinische Fachkraft, ich kann professionell Seenotrettung, und wenn der Diskurs in der Gesellschaft so weit nach rechts verschoben ist, dass aufgrund des Hintergrunds der Herkunft, der Sexualität, des Kontexts der gesamten Situation bewertet wird, ob es sich hier um Aktivismus oder humanitäre Hilfe und professionelle Rettungsoperationen handelt, dann ist irgendwas ganz falsch gelaufen. Und ich glaube, das, was man jetzt hört aus dem, was sich Mitte nennt, klingt sehr ähnlich von dem, was ich noch vor, 8 bis 10 Jahren eher aus Pegida-Lagern und ganz, ganz weit rechts gehört habe. Und da sollten wir uns einmal gemeinsam wirklich hinterfragen, oder die Menschen, die das gerade sagen, wirklich hinterfragen, ob das die Grundwerte sind, auf denen wir diese Gesellschaft hier gerade aufbauen wollen, und dann wirklich nochmal zusammenrücken mit denjenigen, die tatsächlich sich für Grundrechte, Menschenrechte, Freiheit des Einzelnen einsetzen und uns nicht von ganz rechts treiben lassen in irgendwas, was fernab jeder mir bekannten Grundwerte ist.
2: Ja, du hast gesagt, ihr habt wieder ein Schiff am Start, was, also das wird sicherlich noch eine Weile dauern. So ein Schiff ist nicht so schnell gebaut und umgebaut. Wo steuert ihr hin als Verein?

0: müssen, das habe ich vorhin noch nicht erwähnt, auch weiter queere Geflüchtete in Griechenland, die dort in Lagern jahrelang untergebracht sind. Und wir werden auch weiter trotz aller staatlichen Widerstände in der Seenotrettung aktiv sein, einfach weil das nicht so gehört, weil das ein ganz grundlegender Wert ist, den es da zu verteidigen gilt.
1: Was wünschst du dir oder was wünscht ihr euch von unseren Hörerinnen?
0: Ich würde mir ganz persönlich Aufmerksamkeit wünschen, weil das Schwierigste, mit dem wir zu tun haben, sind, dass Menschen das, was passiert, nicht was uns passiert, sondern was den Menschen an Europas Grenzen passiert, nicht mehr wahrnehmen. Und dafür setzen wir uns ein, diese Sichtbarkeit zu schaffen, und wir wünschen uns Öffentlichkeit und Unterstützung dafür von jedem oder jeder, die das gerade hört, sich mit den Menschen auf der Flucht, weil um die geht es eigentlich, zu solidarisieren. Und das kann auch bedeuten, Mission Lifeline zu unterstützen als Dauerspenderin, als Schiffspatin. Und ja, wenn sie das tun würden, wäre mir das eine große Freude.
2: Das sagt Nolte Bauer. Er ist Vorsitzender des Vereinsvorstands von Mission Lifeline. Coloradio sprach mit ihm anlässlich zu 10 Jahren Mission Lifeline über die Geschichte des Vereins, aktuelle Aktionen in der Ukraine, Afghanistan und auf dem Mittelmeer und auch natürlich über die Zukunft von dem Verein und zu dem Verein. Ja, ich finde sehr passend den nächsten Song, da will ich nicht lange rumreden. Ich glaube, die Connection könnt ihr euch selber schließen. Das ist Border von Bukhara.

Border von Bukahara hier im Morgenmagazin der Freien Radios. 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Ja, ist es eine Stunde vorbei. Ich stelle mich noch einmal ganz kurz vor. Ich bin Malte. Ich darf heute das Morgenmagazin moderieren und freue mich auf die nächste Stunde. Ja, es geht erstmal ein bisschen weiter mit ein bisschen Mucke und dann will ich euch noch erzählen, was es für Veranstaltungen und Termine gibt die nächste Zeit, sowohl in Halle als auch in Leipzig. Dann schauen wir nach Thüringen mit Blick auf Thüringen und dort die Pressefreiheit, die immer mehr unter Druck gerät. Da gibt es ein Interview dazu. Und um 8.50 Uhr kommt meine ganz persönliche Lieblingsrubrik immer am Montag, das ist der Vogel der Woche. Da schauen wir, was es ja die letzte Woche so zu zwitschern gab von den ganzen Vögeln. Weiter will ich aber erstmal mit Musik machen, mit einem ganz entspannten Song, wie ich finde. Eine Künstlerin, die ich sehr oft spiele im MoMA, weil es einfach so schön entspannt ist, so ein bisschen groovy in den Tag reinstarten. Das ist Cesaria Evora mit Isolada.

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Macho Nacho von Topsy Turvy hier im Morgenmagazin der Freien Radios. Ja, und damit, hinter diesem Hintergrund, will ich direkt anfangen mit den Veranstaltungen und Terminen, weil wenn euch dieser Song gerade gefallen hat, der übrigens erst vor kurzem, vor ungefähr einem Monat, im gleichnamigen Album Fighting the Ginormous Macho Nacho erschienen ist, ja, dann könnt ihr die Band Topsy Turvy nämlich direkt in 3 Tagen am Donnerstag live erleben. Denn Topsy Turvy spielt unter anderem auch mit Salami Recorder und The Hi-Fi Phonos am Donnerstag, dem 14.05. im Rabatz im Galgenberg 1 in Halle ein Konzert. Ja, ihr habt schon gerade gehört, es geht ein bisschen in die Rock'n'Roll-Richtung, aber auch Garage-Punk, Surf und auch ein bisschen Indie-Einflüsse. Also da ist ein ganz buntes Potpourri von Musik geboten. Ja, und ich habe die Band tatsächlich auch selber noch nie gehört davor. Ich habe mir gedacht, ich spiele einfach mal einen Song von denen. Und das hört sich tatsächlich nach großem Spaß an. Also wenn ihr am Donnerstag noch nichts vorhabt, dann kommt doch ins Rabatz im Galgenberg 1. Ja, außerdem geht es nächsten Mittwoch, dem 20. Mai, also nicht nächsten Mittwoch, sondern übernächsten Mittwoch, also nächste Woche erst, am 20. Mai um 18.30 Uhr im Nachbarschaftsraum Valley Goodman in der Georg-Kantor-Straße 7 in Halle um Hausprojekte, Kollektivbetriebe und selbstverwaltete Projekte. Da gibt es nämlich einen Vortrag und dieser Vortrag soll praktische Anregungen für gemeinschaftliche Gründungen und Selbstverwaltung bieten. Also wenn ihr entweder in so einem Kollektiv, in einem Hausprojekt oder einfach in irgendeinem selbstverwalteten Projekt aktiv seid oder auch Bock habt, so etwas selber zu gründen, dann kommt da gerne vorbei am 20. Mai um 18.30 Uhr in die Georg-Kantor-Straße 7 und hört euch diesen Vortrag an und informiert euch weiter über diese Themen. Ja, und wenn ich nach Leipzig schaue, weil wir haben bestimmt auch einige fleißige ZuhörerInnen von Radio Blau, da lädt heute das Luise-Otto-Peters-Archiv in Leipzig im Gerichtsweg 28 von 13 bis 17 Uhr zum Tag der Frauenarchive ein. Ja, BesucherInnen bekommen dort Einblicke in die Archivarbeit, Projekte und eben das Ganze aufgebaut rund um Luise-Otto-Peters und können eben auch selbst am Büchertisch stöbern. Also in Gerichtsweg 28 heute von 13 bis 17 Uhr in Leipzig. Und im Infoladen Samisdat in der Gießerstraße 16, auch in Leipzig, findet heute von 19 bis 21 Uhr ein Vortrag auf Englisch statt. Thema sind dort autonome und anti-autoritäre Perspektiven in der sogenannten Philippines. Der Eintritt ist auf Spendenbasis, also in der Gießerstraße 16 von 19 bis 21 Uhr ein Vortrag über die Philippines. Damit sind wahrscheinlich nicht die Philippinen gemeint, aber ich habe selber da keine Ahnung, worum es genau geht in dem Vortrag, aber wenn ihr autonome und antiautoritäre Perspektiven schätzt und euch darüber weiter informieren wollt, dann kommt doch gerne von 19 bis 21 Uhr in die Gießerstraße 16. Und morgen findet von 19 bis 20.30 Uhr in der Frauenkultur Leipzig in der Windscheidstraße 51 ein Vortrag mit Gespräch zur unbezahlten Care-Arbeit statt. Jo Lücke von der Liga für unbezahlte Arbeit zeigt, warum Sorgearbeit unverzichtbar ist und wie sie endlich mehr Anerkennung bekommen kann. Also von 19 Uhr bis 20.30 Uhr in der Frauenkultur in Leipzig in der Windscheidstraße 51. Ja, und wenn euch das alles jetzt viel zu schnell ging oder ihr da noch nicht so ganz so Feuer gefangen habt bei den Veranstaltungen, die ich euch vorgestellt habe, dann gibt's auch verschiedenste Terminkalender, wo man immer reinschauen kann, wenn man gerade keine, ja, irgendwie nicht weiß, was man so machen möchte die nächsten Tage. Für Halle gibt es unseren hauseigenen Korax-Veranstaltungskalender oder auch den Transit-Veranstaltungskalender. In Leipzig könnt ihr immer in den Planlos-Terminkalender schauen. In Berlin gibt es den Stressfaktor und für Dresden könnt ihr immer im Terminal nach Veranstaltungen nachblättern oder wahrscheinlich eher online nachblättern. Und für Potsdam gibt es das Rote Potsdam.
So viel zu den Veranstaltungen und Terminen. Und vor lauter Reden habe ich jetzt natürlich total vergessen, dass ich ja jetzt auch gleich noch wieder Musik spielen möchte. Und wenn ich nicht weiß, was ich für Mucke anmachen will, dann mache ich meistens eine Band an, und zwar Stavros. Das geht auch eher so in die Downtempo-Beat-Richtung, aber mit echten Instrumenten. Und ich finde die einfach, das ist eine der wenigen Bands, wo ich sage, ey, ich kann jeden Song reinhauen und das ist eigentlich einfach immer geil. Und ich habe neulich tatsächlich nochmal einen neuen Song von denen entdeckt. Der ist gar nicht neu, der ist schon was älter, aber ich habe ihn noch nie gehört, was mich bei der Band auf jeden Fall verwundert. Deswegen hören wir jetzt gemeinsam dieses neue Fundstück von Stavros. Das ist Yabrarma. Viel Spaß. Ich liebe die Band.

Ja, es regnet draußen, wenn mich meine Augen denn nicht trügen, wenn ich aus dem Fenster schaue. Und da ist es, gibt doch nichts Besseres, als an so einem verregneten Tag ein bisschen Radio zu hören. Wahrscheinlich sind die meisten entweder auf dem Weg zur Arbeit oder schon beim Arbeiten oder auf dem Weg zur Uni oder irgendwo hin. Und wenn ihr nach draußen geht, dann nehmt euch gerne einfach eine Regenjacke mit oder einen Regenschirm oder so. Ansonsten wird es wahrscheinlich eher eine planschige Angelegenheit. Ja, und zum Thema Planschen passt das nächste Lied natürlich perfekt, denn ich freue mich, wenn wieder das warme Wetter losgeht, wir alle ins Schwimmbad gehen oder an den See oder wo auch immer und da hüpfen auch die ein oder anderen BademeisterInnen rum. Deswegen passt das nächste Lied perfekt von Dota Care, das heißt nämlich auch BademeisterInnen.

0: BademeisterInnen von Dota Care hier im Morgenmagazin der Freien Radios.
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0: Ja, und wir wollen direkt weitermachen mit dem nächsten Beitrag. Denn am 3. Mai vor ungefähr einer Woche war nämlich Tag der Pressefreiheit. Ja, Deutschland ist in der weltweiten Rangliste der Pressefreiheit um 3 Plätze auf Platz 14 gefallen. Ja, wie groß ist der Druck auf Journalistinnen und Journalisten? Welche Rolle spielen digitale Angriffe und politische Debatten und was bedeutet das konkret für den Arbeitsalltag? Darüber hat Radio Frei mit Sebastian Scholz vom Thüringer Landesverband der deutschen Journalisten gesprochen, dem DJV, und gefragt, wie er diese Entwicklung mit Blick auf Thüringen bewertet.
2: Ja, also grundsätzlich ist das natürlich erstmal eine Entwicklung, die uns nicht fröhlich stimmen kann oder die uns irgendwie ruhig schlafen lassen kann. Denn wenn ein demokratisches Land wie Deutschland auf einer solchen Rangliste nach unten rutscht und sich dann in Gesellschaft von autoritär regierten Staaten befindet, dann ist das nichts, was wir einfach so hinnehmen können. Wir beobachten natürlich auch in Thüringen, dass die Pressefreiheit unter Druck gerät. Vor allen Dingen die Delegitimierung journalistischer Arbeit wird von vielen Journalisten als die große Herausforderung wahrgenommen, vor allem im letzten Jahr. Und das wird natürlich dann auch noch befeuert durch politische Akteure, digitale Hetze und neue publizistische Milieus, die dann eher so mit Zuspitzung und Desinformation ihre Reichweiten erzielen und eben nicht mit Qualitätsjournalismus.
3: Ein Aspekt, der ja immer besonders große mediale Aufmerksamkeit auch bekommt, sind ja tatsächlich gewalttätige Angriffe auf JournalistInnen. Und gerade jetzt im März gab es einen erneuten Angriff auf ReporterInnen von Spiegel TV bzw. vom Spiegel in Fretterode vor dem Anwesen von dem rechtsextremen Thorsten Heise. Und schon vor 8 Jahren, also 2018, wurden dort 2 Reporter bei Recherchen auch sehr brutal angegriffen. Es gab ein Verfahren, was sich sehr lange gezogen hat, über 7 Jahre hinweg. Es wurde auch ein Urteil gefällt, was sehr kritisiert wurde. Und der Bundesgerichtshof hat dieses Urteil jetzt nun auch wieder aufgehoben. Und der Fall wird eben gerade neu verhandelt. Sind denn solche Angriffe und auch vor allen Dingen dann das, was danach passiert, nämlich die Aufarbeitung, sind das Einzelfälle oder hier in Thüringen auch Ausdruck von einer Entwicklung?
2: Also wir würden es DJV erstmal grundsätzlich noch als Einzelfälle beschreiben, die vor allen Dingen seit Ende der Corona-Pandemie auch glücklicherweise zurückgegangen sind. Natürlich gibt es immer wieder einzelne Akteure, die der Meinung sind, Journalistinnen und Journalisten angreifen zu müssen, nur weil die ihre Arbeit machen. Vor allen Dingen aus den extremistischen Milieus sind uns solche Angriffe bekannt. Die weitaus größere Zahl der Angriffe auf unsere Kolleginnen und Kollegen geschieht allerdings im digitalen Raum. Und das ist eine Entwicklung, die uns Sorge bereitet, weil auch das etwas mit einem macht. Natürlich sieht man in den Ereignissen von Fretterode recht deutlich das, was wir als Verband auch schon nach dem ersten Urteil dort befürchtet haben, was dann glücklicherweise aufgehoben wurde von der nächsthöheren Instanz, nämlich, dass dieses viel zu milde Urteil wegen des ersten Angriffs eben keine abschreckende Wirkung entfaltet hat, sondern vielmehr eine Art von Signalwirkung offensichtlich war für Rechtsextremisten. Wir können uns solche Angriffe erlauben und das passiert uns vergleichsweise wenig. Das ist eine Sache, die die Justiz zuzuschreiben hat. Und wir hoffen sehr, dass das korrigiert wird. Und natürlich ist jeder, auch körperlicher Angriff auf Journalistinnen und Journalisten, einer zu viel. Möglicherweise könne, wie schon gesagt, da eine, jetzt betrachtet über die vergangenen 5, 6, 7 Jahre, eine rückläufige Tendenz erkennen.
3: Sie haben ja eben auch schon die verschiedenen Dimensionen aufgemacht, ne? Hass im Netz, aber auch Delegitimierung von Medien, Pressearbeit und eben jetzt auch in dem Fall ja dann auch gewalttätige, tätliche Angriffe auf JournalistInnen. Wie wirkt sich das denn ganz konkret auch auf den Arbeitsalltag von JournalistInnen hier in Thüringen aus? Also so dieser Druck, der auf sie ausgeübt wird.
2: Ja, natürlich besteht die Gefahr, dass man bei fortgesetzten Angriffen, vor allen Dingen im digitalen Raum, irgendwann zermürbt wird und irgendwann diese befürchtete sogenannte Schere im Kopf entsteht. Dass man also bestimmte Themen schlimmsten Fall gar nicht mehr anfasst oder gar nicht mehr darüber berichtet. Das haben wir vor allen Dingen zur Zeit der Proteste von Corona-Leugnern gesehen, dass unsere Kolleginnen und Kollegen zum Teil gesagt haben, sie gehen nicht mehr auf solche Proteste und berichten nicht mehr darüber, weil sie da regelmäßig angegangen werden, weil vor allen Dingen gerade im lokaljournalistischen Bereich die Räume ja auch sehr eng werden. Das heißt, die Leute, die dann da mitlaufen, die trifft man wieder im Supermarkt, in der Kita seines Kindes. Und insofern kann man dann natürlich ein Stück weit nachvollziehen, wenn unsere Kolleginnen und Kollegen sagen, diesen Druck setze ich mich nicht mehr aus. Druck kann aber eben auch durch Angriffe im digitalen Raum, im Internet, in Kommentarspalten und so weiter erzeugt werden. Das macht was mit einem, wenn man da ständig so unter Druck steht, um dieses Bild mal zu benutzen. Das kann dazu führen, dass man sich künftig bei Berichterstattung zum gleichen Thema eher zurückhält, nicht unbedingt kontrovers berichtet, sondern versucht, das in irgendeiner Art und Weise abzuschwächen und so weiter. Das ist aber nicht die Aufgabe des Journalismus. Aufgabe des Journalismus ist immer der kritische Blick auf Ereignisse, ohne Angst haben zu müssen, dafür an den Pranger gestellt zu werden. Und genau das ist ja das Ziel solcher Angriffe. Am Ende die Kolleginnen und Kollegen entweder so zu zermürben, dass sie im eigenen Sinne berichten oder am besten gar nicht mehr berichten. Das ist das Ziel von Extremisten und das wird zum Teil, das will ich gar nicht ausschließen, an der einen oder anderen Stelle auch noch erreicht. Wir versuchen natürlich als Verband für unsere Mitglieder da zu sein, bieten entsprechende Hilfe an. Aber es ist ein gesellschaftliches Problem dieser Zeit. Das muss man ganz klar so festhalten.
3: Bevor wir auf Unterstützungs- und Hilfemaßnahmen sozusagen eingehen für JournalistInnen, würde ich nochmal eben diesen Blick auf Gesellschaft beziehungsweise eigentlich auf Politik richten. Und wenn man sich halt eben die politische Entwicklung anguckt, ich habe immer noch sehr präsent jetzt zum Beispiel auch das Regierungsprogramm, wie es ja heißt, der AfD für jetzt die Landtagswahl in Sachsen-Anhalt. Da wird ja auch sehr viel sich mit dem Mediensystem auseinandergesetzt und immer wieder heißt es ja auch, und da ist es auch niedergeschrieben, dass zum Beispiel eben auch die bestehende Medienordnung stark geändert werden soll. Spüren Sie denn auch so einen strukturellen Druck auf die Pressefreiheit hier in Thüringen bereits?
2: Für Thüringen kann ich das eigentlich nicht beobachten, zumindest strukturell. Wir haben glücklicherweise eine Politik, die sehr wohl weiß, welch hohes Gut die Pressefreiheit ist. Und die auch weiß, dass sie ihn selbst nützt. Aber natürlich haben wir auch hier eine starke AfD. Und das ist bekannt, dass die sich mit so Grundwerten wie Freiheit der Berichterstattung und objektive Berichterstattung eher schwer tun. Insofern kann man nicht ausschließen, dass natürlich, wenn in Sachsen-Anhalt nach der Landtagswahl im September der befürchtete Rechtsruck vollzogen wird und dann die AfD das macht, was sie in ihrem sogenannten Regierungsprogramm ankündigt, dass man dann auch in Thüringen diese Auswirkungen merkt. Allererstens natürlich beim MDR zum Beispiel. Ne? Die AfD in Sachsen-Anhalt hat ja angekündigt, dort die Staatsverträge sofort zu kündigen. Und die Gefahr, die wir teilweise sehen, ist, dass aus konservativen Kreisen versucht wird, solche Positionen, solche AfD-Positionen zu adaptieren, zu übernehmen, um eigenes Wählerklientel zurückzugewinnen. Das haben wir auch in der Migrationsdebatte ganz deutlich erlebt. Und davor können wir nur warnen, weil das Problem ist, dass der Kopierende nicht als derjenige wahrgenommen wird, der meine Position vertritt, sondern eben als Kopierende im Zweifel das Original gewählt wird. Insofern untergräbt man damit nicht nur die Grundlagen unserer Verfassung, sondern auch die eigene Bedeutung als Volkspartei. Und diese Warnung geht natürlich vor allen Dingen in Richtung CDU, weil wir da schon an einigen Stellen erlebt haben, dass man nur zu willfährig bestimmte Dinge, die vor ein paar Jahren noch als undenkbar und unsagbar gehalten, mittlerweile in die gesellschaftliche Debatte integriert hat und normalisiert hat. Und das ist eine Entwicklung, die wir mit großer Sorge betrachten, weil die natürlich die Pressefreiheit irgendwann dann auch hier strukturell unter Druck setzen dürfte.
3: Sie haben eben schon gesagt, der DJV, der ist auch Ansprechperson für JournalistInnen, die jetzt halt eben auch ja, Angriffen ausgesetzt sind. Oder grundsätzlich ist ja auch das Thema Pressefreiheit für Sie ein Thema, mit dem Sie sich ja befassen. Was sind denn so Reaktionen auf den zunehmenden Druck auf Angriffe, aber auch so Delegitimationsversuche, so Diskursverschiebungen, wie wir jetzt gerade beschrieben haben? Was werden denn das für ja, Maßnahmen und vielleicht auch ganz konkrete ja, Unterstützungssysteme sozusagen ergriffen, sowohl von JournalistInnen, aber vielleicht auch von Medienhäusern oder auch so Verbänden, wie Sie es sind?
2: Also es gibt natürlich verschiedene Instrumente, die reichen von sehr, sehr direkter Hilfe, wie Kolleginnen und Kollegen hat ein Problem, wird angegangen und ruft bei uns als ihrer Gewerkschaft, ihrem Berufsverband an und schildert die Sachen, lässt sich von uns auch rechtlich beraten. Natürlich nimmt möglicherweise sogar unseren Rechtsschutz in Anspruch, der ja alle unseren Mitgliedern zusteht, wenn sie im Rahmen ihrer beruflichen Tätigkeit mit strafbaren Handlungen sonstigem Unbill konfrontiert sind. Das sehr direkten Mittel, mit denen wir helfen. Wir bieten natürlich auch sogenannte Resilienzseminare an, wo man lernt, so ein bestimmtes, ja, ich will es mal umgangssprachlich als Fell beschreiben, sich zuzulegen. Das bedeutet nicht, dass man über Beleidigungen und strafrechtlich relevante Inhalte im digitalen Raum hinwegsehen soll, aber es werden dort Strategien vermittelt, die einen dazu bringen, so eine Sache nicht so dicht an sich ranzulassen, sondern das im Prinzip dann den Strafverfolgungsbehörden direkt rüber zu schieben, weil deren Aufgabe ist, das dann darauf adäquat zu reagieren. Im größeren Kontext kann man zum Beispiel unsere Initiative bezüglich eines Gesetzes zur Verhinderung von SLAPP-Klagen sehen, also Klagen, die im Prinzip von ja teilweise sehr finanziell sehr potenten Einzelpersonen oder auch Organisationen angestrebt werden, um missliebige journalistische Berichterstattung zu unterbinden. Es gibt den sogenannten Schutzkodex, dem Medienhäuser beitreten können, wo ganz konkrete Handlungsempfehlungen für Medienhäuser enthalten sind, wie man seine Journalistinnen und Journalisten schützen kann, wie man innerhalb des Hauses Ansprechpartner schaffen kann, wie man einen klaren Workflow bei Angriffen einhalten kann, der dann am Ende auch wieder zu einer strafrechtlichen Folge führt für diejenigen, die da meinen, sich an unseren Kolleginnen und Kollegen abarbeiten zu müssen. Also es gibt eine ganze Reihe von Maßnahmen, die wir als Verband vorhalten, einerseits direkt für unsere Mitglieder, aber eben auch im großen Politikkontext.
3: Sie haben ja jetzt gerade schon verschiedene Maßnahmen, Instrumente auf verschiedenen Ebenen angesprochen. Ein Großteil bezog sich jetzt sozusagen auf Maßnahmen, die Sie selbst ergreifen, quasi als Journalistin, als Medienmachende, und haben jetzt ja aber auch schon einige Gesetze oder Gesetzesinitiativen angesprochen. Was müsste sich denn noch ändern, dass vor allen Dingen eben auf politisch-gesellschaftlicher Ebene die Pressefreiheit wieder gestärkt wird in Thüringen und auch in Deutschland?
2: Ja, das ist natürlich eine Verantwortung, die wir ganz klar bei der Politik sehen. Wenn ich als Politiker auch in meinen öffentlichen Äußerungen die Pressefreiheit als das darstelle, was es ist, nämlich ein Grundrecht, auf das wir stolz sein können, ein Grundrecht, was Grundlage unserer Demokratie ist, dann wird sowas auch in der Bevölkerung wahrgenommen. Wenn ich natürlich Politiker von demokratischen Parteien höre, die sich darin gefallen, beispielsweise den öffentlich-rechtlichen Rundfunk delegitimieren zu wollen, die sich in einer zum Teil auch sehr substanzlosen Medienschelte üben, dann hilft das nicht unbedingt, um die Pressefreiheit in den Köpfen der Menschen zu verankern. Man muss klar machen, dass diese Pressefreiheit ein hohes Gut ist. Es gibt Länder, wir brauchen nur in der Nachbarschaft zu gucken, in Russland beispielsweise, jetzt teilweise auch das, was in Ungarn geschehen ist in den vergangenen Jahren, wo autoritär regierte Staaten als allererstes diese Pressefreiheit abschaffen, um die Macht darüber zu bekommen, was berichtet werden darf und was nicht. Also wenn man so ein Gesellschaftssystem, so ein politisches System wie die Demokratie halten will, dann muss man eben auch die Pressefreiheit erhalten wollen. Und das ist eine Verantwortung, die die gesamte Gesellschaft hat, aber natürlich im Wesentlichen auch diejenigen, die, sage ich mal, so für Richtungsentscheidungen dieser Gesellschaft, also sprich politische Richtungsentscheidungen, zuständig sind. Ich darf mal an der Stelle zum Beispiel auf eine Initiative, die jetzt von Bündnis 90 Die Grünen gestartet wurde, nach so einem genannten Medienauskunftsgesetz. Ja, das ist ein Gesetz, was Medienvertreter quasi in die Lage versetzen soll, das Auskunftsrecht gegenüber Bundesbehörden auf eine gesetzliche Grundlage zu stellen und damit auch durchsetzen zu können. Solche Initiativen sind wichtig, um klarzumachen, Journalisten, Journalistinnen und Journalisten haben eine Aufgabe in dieser Gesellschaft. Diese Aufgabe ist es, die drei Gewalten, die gesetzgebende, die juristische und die Exekutivgewalt zu kontrollieren. Und dafür muss man ihnen auch Instrumente an die Hand geben. Das heißt nicht, dass Journalisten immer alles richtig machen, aber es gibt eben klare Regularien, auch wie, wenn etwas mal falsch berichtet wird, wie das zu korrigieren ist. Und seriöse Medien erkennt man in der Regel daran, dass sie das dann auch tun.
0: Das sagt Sebastian Scholz vom Thüringer Landesverband des DJV, dem Deutschen Journalistenverband. Radio Frei sprach mit ihm über die Entwicklungen der Pressefreiheit in Deutschland und insbesondere in Thüringen.
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0: Ja, und wenn's bei und bei uns geht's dann gleich in 5 Minuten weiter mit dem Vogel der Woche. Und damit meine ich nicht die Verantwortlichen vom Springer Verlag. Ja, aber davor will ich noch einmal ganz kurz ein bisschen Musik spielen. Ein Song, der einfach irgendwie nice ist. Kills Me von Charity Children hier im Morgenmagazin der Freien Radios.

0: Gizmo Varias. Hier im Morgenmagazin der Freien Radios. Ja, der Morgen hat bei mir etwas stressig begonnen. Ich habe total verschlafen, super. Dann hat das Studio nicht so richtig funktioniert, auch toll. Aber jetzt spätestens um mittlerweile 8.51 Uhr weiß ich, montags kann ich mich auf ein was verlassen, und zwar dem Vogel der Woche. Einer meiner absoluten Lieblingskategorien hier im Morgenmagazin. Ja, und einfach immer eine super bunte auditive Angelegenheit. Viel Spaß mit dem Vogel der Woche.
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2: Hallo, unser Vogel der Woche, der scheint gerade angekommen zu sein, nämlich auf einer sehr schönen kleinen Saaleinsel, der Rabeninsel in Halle, und gehört zu den heimlichen Schätzen in unserer Avifauna, wie die Vogelwelt ja auch so schön heißt. So richtig von nahem konnte ich den auch schon mal sehen, als meine Katze ihn mir als Frühstück vors Bett legte. Gecatcht irgendwo im Park nahe der Saale. Die Rede ist vom äußerst cuten Zwergschnäpper. Der sieht ein bisschen aus wie so eine kleine Bumpy-Version von so einem Rotkehlchen. Im Englischen heißt er auch Red-Throated Flycatcher. Gehört also zur Familie der Fliegenschnäpper und hat noch zwei Verwandte in Asien, nämlich einmal in Kaschmir und ein etwas weiter verbreitet den sibirischen, im Deutschen Tiger-Zwergschnäpper. Und ist so die kleinste Version dieser illustren Familie von Vögeln, die sich gern irgendwo hinsetzen und warten, bis ein Insekt vorbeifliegt, um dieses dann im kleinen Rundflug zu ergattern, wieder zurück auf dem Ast, verspeisen und weiter gucken. Und gucken heißt dann auch schöne große schwarze Knopfäuglein. Und dieser Tage eben auch hörbar. Ja, so klang er, der Zwergschnäpper, der Vogel der Woche, auf der Rabeninsel. Schwer zu sehen, weil er ist ja so klein. Zwerg heißt dann immer irgendwie in der Vogelwelt, ne? Zwergzischwalbe, Zwergfliegenschnäpper oder Zwergschnäpper, Zwergstrandläufer. Das sind dann immer die kleinsten aus der ganzen Familie und deswegen nicht ganz so leicht zu spotten. Die Weibchen haben diese rote Kehle nicht. Weibchen, auch schon wieder so ein Wort, ne? Also die Females haben diese rote Kehle nicht. Auffallend ist allerdings wirklich die Stimme, und das nicht nur im Gesang, sondern auch im Ruf. Da ist jemand wie ich, der ich schon eine ganze Weile lang so unterwegs bin, dann schnell hellhörig so, oh, Moment, das klingt doch nicht wie was Normales, wie was Häufiges. Und versuche dann, diesen sehr hübschen Vogel zu spotten. Ja, der Zwergschnäpper ist bei uns hier tatsächlich so an seiner westlichen Verbreitungsgrenze. Deswegen kennen die westdeutschen Ornithologen den dann eher nicht oder finden es dann eine außerordentliche Attraktion, wenn da mal so einer auftaucht auf dem Zug. Bei uns brüten die schon ab und an, und zwar immer dann, wenn es so ausgedehnte, dichte Laubwälder gibt. An der Ostsee auch gern mal in so lichten Buchenwäldern zu finden und nach Osten hin alle Arten von Laubmischwäldern. Hat offenbar, ist mein Eindruck zumindest, so ein etwas größeres Territorium als die Verwandten der Trauerschnäpper und der Halsbandschnäpper oder auch der Grauschnäpper. Also die scheinen mir so ein bisschen solitärer zu sein, weiß ich aber nicht genau. In jedem Falle ähnlich wie vielleicht der Mittelspecht oder auch der Schwarzspecht, mögen die wirklich so gesunde, alte Wälder. Und wenn Sie also mal diese Strophe hier hören, dann wissen Sie, Sie sind im tollen Wald. Das kann man schon mal so sagen. Auf dem Zug sind Sie ein bisschen weniger anspruchsvoll. Da tauchen Sie schon überall auf, also theoretisch jetzt auch gerne mal in so Gartenanlagen oder so. Aber nur kurz, ne? Weil Sie sind ja auf der Suche nach den hohen Ästen an alten Bäumen, um dort ihr schönes Lied zu singen. Und ehrlich gesagt, ich weiß nicht genau, warum das mein Vogel der Woche ist. Ich glaube, weil das ein unglaubliches, schönes Tier ist und aber einfach nicht existent ist so in der Realität. Den gibt's nicht. Kein Mensch kennt den, obwohl er eben auftaucht. Und das ist tatsächlich schade. Weil das Rotkehlchen ist schon schön, verstehe ich. Aber der Zwergschnäpper, das ist nochmal, wenn es so ein kleines Tierchen dann so wunderhübsch ist und man aber den Gesang auch gar nicht kennt, weil er eben nicht häufig ist, geht er einem so durch die Lappen. Das ist ein komisches Ding. Existiert so völlig am Rande unseres Alltagshassels. Mein Vogel der Woche. Ganz eindeutig. Dieser kleine Räuber. Der Insektentod. Zwergschnäpper.
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0: Der Vogel der Woche. Ja, ich wollte den Zwergschnäpper noch ausreden lassen, bevor ich hier wieder ins Mikrofon reinplapper. Es ist jetzt 8:57 jetzt gerade geworden, also fast 9. Ich würde mal sagen, es ist Zeit zum Aufstehen für alle, die jetzt gerade noch irgendwo faul in der Ecke rumliegen. Get up off of that thing, das sagt auch James Brown mit dem Lied Get up off of that thing.

James Brown. Ich hoffe, ihr seid jetzt alle wach. Ein Gute-Morgen-Lied. Wir haben es nämlich jetzt 9.01 Uhr, um genau zu sein. 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Wir sind auch noch auf vielen anderen Sendern zu hören. 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Oder man kann uns natürlich auch überall auf der ganzen Welt im Livestream hören. Mein Name ist Malte, falls ihr gerade erst eingeschaltet habt. Ich hatte schon einen schönen Morgen und die letzte Stunde des Morgenmagazins wird auch nochmal ein bisschen bunter. Der nächste Beitrag fasziniert mich. Ich habe ihn tatsächlich selber noch gar nicht gehört. Da geht es dann von Löffeln, Haltung und Solidarität. Also was Löffel mit Haltung und Solidarität zu tun haben vielleicht, ich weiß es nicht. So, und dann beschäftigen wir uns auch noch mit dem neuen Polizeigesetz in Sachsen und wie ihr eure Abgeordneten dann damit nerven könnt. Und ganz am Ende des Morgenmagazins um 9:45 gebe ich euch dann nochmal ein paar Veranstaltungen und Termine durch, falls ihr jetzt nicht so richtig wisst, was ihr in den nächsten Tagen so tun wollt. Ja, ich will musikalisch weitermachen mit einem Song, der bei mir immer sehr krasse Nostalgie hervorruft. Kurz als Kontext, mein Vater kommt aus Oberbayern. Also der hat immer so bayerische Bands gehört, alle möglichen. Und wir sind immer zusammen mit seinem VW-Bus damals, dem alten, immer zum Campen oder zum Wandern oder so gefahren. Und da hat er eine Band ganz, ganz oft angemacht, und zwar Heindling. Die wird euch jetzt wahrscheinlich nicht so wirklich was sagen, aber dieses Lied ist für mich einfach irgendwie echt immer so ein bisschen Kindheit und Nostalgie. Deswegen hören wir jetzt aus Bayern Pfeif drauf von

0: kurz, aber für mich sehr nostalgisch, Heindling mit Pfeif drauf. Ja, ich habe tatsächlich jetzt extra ein Lied von denen genommen, wo nicht gesungen wird, weil es gibt auch viele andere Lieder, wo dann Heindling selber auch zu Wort kommt und dann hört sich das ganz schön bayerisch an und da hätte ich wahrscheinlich ein Ohr voll bekommen in der Redaktionssitzung. Ja, ein Ohr voll bekommt ihr jetzt auch in unserem nächsten Beitrag. Am Anfang stand eine Beobachtung. Marie von Radio Frei erzählte Reinhard von einer Aktion, die sie bei Social Media gesehen hatte. Es gehe um Löffel, um besondere Löffel. Die Neugier war dann eben auch geweckt und die beiden gingen zusammen auf die Suche nach Antworten. Ab Januar sprachen sie dann mit verschiedenen Menschen an unterschiedlichen Orten in Erfurt, Leipzig und Grimma. Es geht eben auch um Löffel und zuerst stellen uns ihre Gesprächspartnerinnen ihre persönlichen Lieblingslöffel vor.
1: Der also, hier würde ich sagen.
2: Wir haben auch schon einen in der WG, wo hinten tatsächlich noch DDR irgendwas mit DDR draufsteht.
1: Rostfrei DDR, da haben wir schon einen.
2: Ja, siehst du?
1: Neben stehen.
3: Ich glaube eher große. Ich glaube, ich bin auch für große. Ich habe das Gefühl, die sind vielseitiger.
4: Schon mal nicht den mit dem dicken roten Plastikgriff.
5: Sehr glatt, hat keine Perforierung, lässt sich dadurch reinigen.
3: Nicht zu bauchig, bisschen länglich, oval, das finde ich gut.
6: Also der hat für mich eine sehr schöne Form. Da stimmt das Verhältnis von Stiel und Löffel.
7: Es waren einmal ein paar Menschen, die fanden alte Löffel so richtig gut. Nicht zu bauchig durften sie sein, aber dafür glatt und groß. So ein richtig guter Einstieg für unsere Geschichte ist das noch nicht. Denn diese Geschichte, die ihr gleich hören werdet, hat noch viel mehr zu erzählen als von der Leidenschaft von Menschen zu alten Löffeln. Und vielleicht beginnen wir unsere Geschichte am besten dort, wo sie angefangen hat. Im Erfurter Norden.
8: Hallo.
4: Wir treffen Tom, der seit fast 10 Jahren in Erfurt lebt. Seit 4 Jahren betreibt er das Schamprowski in der Magdeburger Allee. Inzwischen ist das eine Art Stadtteilzentrum geworden. Tom erzählt uns, wie die Löffelgeschichte für ihn begann. Das war vor etwa 10 Jahren, als er den einen Löffel bei einem Freund bemerkte.
9: Dass er immer diesen Löffel hat, er weiß selber nicht, wo er den her hat. Der sieht genauso aus wie unser Löffel, wirklich fast identisch. Und er hat beim Camping, also wir kennen uns schon ganz viele Jahre, hat er immer sehr genau darauf geachtet, dass der immer wieder zu ihm zurückkommt. Und er hat es nicht, wie ich so ein bisschen geplant hatte, das irgendwie vergessen, wenn ich ihn mir einstecke. Sondern sagen, hey Tom, wo ist eigentlich mein Löffel? Naja, und dann ist das immer mitgesprungen, diese Idee. Und irgendwie hat sich das dann so ver... Es ließ mich einfach nicht los, dass ich einfach... Und dann habe ich das irgendwann bei Instagram, dieses lustigen Löffel online gestellt, weil ich es einfach witzig fand. Und dann merkte ich, okay, auch andere Leute finden das eigentlich witzig, dass es so einen Löffel gibt. Und dann hat sich da sowas zusammengebraut.
7: Und ähnlich wie jetzt bei unserer Geschichte, musste auch Tom auf Spurensuche gehen. Wo kam dieser eine Löffel her? Der Freund konnte ihm nicht wirklich weiterhelfen.
9: Und mit dem Foto bin ich dann auch rumgegangen, um zu erkunden, mit welcher Technik das da eingebracht wird. Weil das haben wir uns ja alles erarbeitet als Gruppe. Wir haben dann zum Beispiel mit so einem, ist der Ingenieurwissenschaftler aus Weimar, den habe ich gefragt, wie macht man das? Da hat der mir irgendwas von CNC-Fräsen erzählt. Dann haben mir andere Leute von Säure erzählt. Genau, mein Vater, der ist 82, der ist Handwerker, ist sehr begabt. Und den kann ich immer alles fragen. Und der, habe ich gesagt, wo macht man? Er hat gesagt, naja, es gibt auch sowas wie Ätzen, kann man mit Säure arbeiten. Und dann habe ich mich da durch so einen Kanon gearbeitet, bis dann irgendjemand meinte, ey, du musst mal sie und sie fragen. Das ist dann am Ende die Goldschmiedin geworden, bei der wir sind. Der habe ich das gezeigt, die wusste sofort, was das ist. Das heißt offiziell sowas wie puntieren.
4: Eigentlich heißt es punzieren, wie uns besagte Goldschmiedin verrät. Ihr Name ist Silber.
10: Du bist müde aus auf dem Foto.
4: Punzieren aber sei so etwas Ähnliches wie gravieren, aber doch was anderes, wie sie uns erklärt.
11: Gravieren wird ja mit einem Stichel, also wenn man es von Hand macht, mit einem Stichel oder mit einem Laser gemacht. Das ist quasi in die Oberfläche reingekratzt. Da kann man auch ganz viele tolle Sachen machen. Es ist aber nicht so tief, und es ist aber natürlich zarter. Also es wirkt genauer, weil das macht ja meistens eine Maschine, die arbeitet ganz genau so, wie man es ihr einstellt. Und punzieren ist quasi von Hand einprägen und ja, und es wird halt jeder Buchstabe oder jedes Symbol einzeln eingeprägt.
7: Silva hat ihre Goldschmiede nur ein paar Häuser weiter von Toms Schamprowski, ebenfalls in der Magdeburger Allee.
4: Als Tom damals auf seiner Suche den Weg zu ihr fand, ging alles ganz schnell.
11: Na, er hat mich ja eigentlich erst mal gefragt, ob ich irgendwie jemanden kenne, der das einlasern kann. Und dann habe ich gesagt, naja, also ich könnte das auch hier machen mit den Punzen. Und dann konnte er sich natürlich auch nichts darunter vorstellen. Und dann habe ich das gezeigt, was ich damit meine. Und dann war er so begeistert und gesagt, das machen wir. Genau, und dann ist das so losgegangen.
4: Und seitdem punziert Silva Löffel für Löffel.
11: Ihr zählt mit.
4: 1000 Stück sollten es werden. Als wir Silva besuchen, sind schon einige hundert punziert.
11: 6 Buchstaben sind es. Vielleicht ist es doch eine Minute, wenn ich dazwischen noch quatsche. Naja.
4: Für einen Löffel braucht es keine Minute.
11: Tada. So. Also ungefähr in dem Tonus geht's los. A-N.
7: An dieser Stelle beschreiten wir in unserer Geschichte eine weitere Dimension. Denn mit was die Löffel beschrieben werden, ist essentieller Bestandteil der Idee. Es geht um eine grundlegende politische Haltung, wie uns Tom erzählt.
9: Das ist einfach ein politisches Statement ist. Man schreibt halt nicht Antifaschismus wäre ziemlich lang auf so einem Löffel, sondern es ist ja irgendwie kurz knackig. Und natürlich ist das über dem klassischen Antifaschismus hinaus, sagt es natürlich auch was über Aktionsform aus. Ne? Das verbinde ich schon auch Demonstrationen mit Blockaden. Es gibt auch so einen, sag ich mal, so einen aktionistischen Teil, der da mit dranhängt. Das finde ich schon auch wichtig. Aber vor allem ist das irgendwie so ein Bekenntnis zu, ja, man steht halt auf so einem antifaschistischen Fundament und hat überhaupt keine Lust auf irgendeine Art von Rechtsruck, von neonazistischen Strukturen, von rechtsextremen Parteien, auf gar keinen Fall. Das ist ja der Anfang vom Ende. Und ich glaube so. Aber für mich ist das so völlig unaufgeregt. Und so kann ich das auch meiner Tochter erklären, so ganz unaufgeregt.
4: Dass diese Entwicklung so nicht hinzunehmen ist, findet auch Carla in Leipzig. Sie gehört zu der Kampagne Alles beginnt im Zentrum.
8: Was wir unterstützen, sind Orte, die sich gegen den Faschismus einsetzen und gegen Rassismus, gegen Antisemitismus und gegen Sexismus. Und das ist per se was sehr demokratiefreundliches. Und deshalb sehen wir uns auch einfach als sehr ein demokratieförderndes Projekt oder eine demokratiefördernde Kampagne. Und uns ist das auch sehr wichtig. Und wir berufen uns dann, glaube ich, eher auf den, wenn wir Antifa oder Antifaschismus sagen, dann berufen wir uns darauf, was es wirklich ist, und zwar den Kampf gegen den Faschismus. Und ich glaube, aktuell ist der sehr, sehr wichtig.
7: Die Kampagne Alles beginnt im Zentrum versucht, diesen Kampf im Kleinen zu unterstützen. Sie supportet Kulturzentren, selbstverwaltete Jugendclubs oder auch solidarische Hausprojekte. Eben solche Orte, wo demokratisches und solidarisches Handeln gelebt wird, erzählt uns Carla.
8: Wir denken, dass alternative oder selbstverwaltete Jugend- und Kulturzentren einfach super wichtige Orte sind. Und diese Orte werden gerade oder schon seit längerer Zeit von den verschiedensten Seiten angegriffen. Und wir müssen diese Zentren irgendwie erhalten und brauchen dafür einen solidarischen Hilfefonds, der zentral funktioniert. Und wir versuchen, diesen Hilfefonds aufzubauen mit dieser Spendenkampagne.
4: Und genau diese Kampagne unterstützt auch das Schambrowski. Denn die eingesammelten Spenden aus den punzierten Löffeln fließen genau dorthin, zu Alles beginnt im Zentrum. Dass ein solcher Hilfefonds dringend nötig ist, erzählt uns Pudding. Pudding lebt in Grimma, einer kleinen Stadt in Sachsen, Nähe Leipzig. Eigentlich heißt er Tobias Burdukat, ist Sozialarbeiter, aber alle nennen ihn Pudding. Uns kommt Pudding über die Erzählung von Tom in die Geschichte. Denn auch er hat einen Löffelbezug, dazu gleich mehr. Zunächst berichtet uns Pudding am konkreten Beispiel, was es heißt, wenn die Zeiten rauer werden.
12: Wer nichts mehr hat, dem kann man auch nichts mehr nehmen. Na, so in diesem Level spielt sich das gerade so ein bisschen bei uns ab.
7: Bei uns heißt in der alten Spitzenfabrik in Grimma. Am Rande der Stadt, direkt am Muldenufer, versucht dort der Förderverein für Jugendkultur und Zwischenmenschlichkeit, das riesige Areal zu sanieren und dort Jugendarbeit mit Kultur zu verbinden. Aber das ist nicht leicht, sagt Pudding.
12: Na, also uns haben sie quasi so über die Jahre irgendwie alle Unterstützung entzogen. So ist man immer mehr dazu gezwungen, irgendwie sein eigenes Ding zu machen und selber zu gucken, wie man um die Runden kommt. Mal schauen, was da die Zeit so bringt und auch was so Kampagnen bringen, na, wie eben Alles beginnt im Zentrum.
4: Die alte Spitzenfabrik in Grimma ist nur eins von vielen ganz unterschiedlichen Projekten und Orten. Allen gleich ist aber deren Notwendigkeit für gesellschaftlichen Wandel, sagt Pudding.
12: Gesellschaftlicher Wandel ist immer ein Prozess und der braucht halt aber auch Menschen, die den gesellschaftlichen Wandel durchführen, die den initiieren, die quasi offen und reflektiert sind und sich quasi neuen Herausforderungen auch mit einem ja, dementsprechenden offenen, liberalen oder sag ich mal progressiven Weltbild, trifft es vielleicht eher, sich dem annehmen, so neue Ideen einbringen. Und das können nun mal Jugendliche besonders gut, neue Ideen entwickeln. Das schaffen alte Menschen nicht mehr ganz so gut, ne, so wie ich.
7: Und diese jungen Leute brauchen Orte. Und diese Orte unterstützt die Kampagne Alles beginnt im Zentrum, welche wiederum durch die Löffelaktion des Erfurter Schampowski supportet wird. Womit wir wieder am Anfang und bei den Löffeln wären, von denen übrigens auch Pudding gerade einige auf Tasche hatte.
9: Ich glaube, das ist eins der Vorteile von Social Media, dass es dann trotzdem immer nochmal auch Leute zusammenbringt. Der hat das da gesehen, den Aufruf, fand es übelst gut, hat relativ unkompliziert sofort geschrieben, ey, wie können die Löffel zu dir kommen? Habe ich gesagt, naja, du kannst sie persönlich verbrechen oder du kannst sie per Post schicken. Ich sagte, ich komme irgendwann mal vorbei.
12: Ich bin da hingefahren und die waren da. Ich habe halt kurz irgendwie geschrieben, ich komme hier mal vorbei und bringe euch ein paar Löffel. Und da hat er gesagt, ja, cool, danke, wir sind da, dann und dann. Da habe ich gesagt, ja, okay, ist okay, wenn ich 100 Löffel bringe? Und da hat er dann irgendwie ein entsetztes Emoji geschickt und dann war er da.
9: Ich bin sowas von da, wenn du extra kommst. Genau, und dann kam er hierher und hat auch von seinem Projekt erzählt, wie herausfordernd es da ist mit AfD und Freie Wähler, heißen die so? Freie Wähler und Freie Sachsen vielleicht, beides im Stadtrat, wie die das Projekt blockieren, wie schwierig das ist. Und umso krasser fand ich, dass er trotzdem dann zu einem Projekt in der Landeshauptstadt, die ja nochmal, wir stehen ja jetzt nicht so unter Druck wie so ein Projekt, hat er einmal diese Löffel vorbeigebracht und wollte noch nicht mal irgendwas, wollte sogar für seine Löffel, die er mitgenommen hat, auch Geld bezahlen, also auch spenden. Ich habe gesagt, ey, nimm bitte einfach als kleines Dankeschön, nee, ich will auch spenden. Obwohl er für sein Projekt die ganze Zeit Spenden sammelt. Und das fand ich irgendwie, ich kriege gleich Gänsehaut. Das fand ich schon beeindruckend. Und dann hat er hier eine halbe Stunde Zeit vor. Und dann ist er wirklich weitergefahren. Das war ja abends, also es war abends um 7 oder so. Ist dann weiter nach Göttingen gefahren. Und hat wirklich nur hier angehalten, um diese Löffel abzuschmeißen. Finde ich irgendwie beeindruckend.
4: Und so wurde die Löffelaktion in den letzten Monaten zunehmend zum Selbstläufer.
13: Du kommst bestimmt wegen den Löffeln, oder?
14: Yes.
13: Sehr gut.
14: Kriegt ihr was dafür? Weil habt genau, ihr das Spendenglas?
13: Genau, es gibt das Spendenglas. Wir empfehlen immer 2 € als Mindestspende pro Ding.
4: Woche für Woche kamen immer neue Löffel mit neuen Menschen ins Schambrowski.
7: Ein ständiges Kommen und Gehen also. Die einen spenden Geld für die Löffel, die anderen bringen wieder neue Löffel. Wie zum Beispiel Melanie, die von Anfang an von der Löffel-Idee angetan war.
15: Finde ich eine super Aktion, verbunden mit was allen Menschen hilft. Ja, hat doch jeder was davon. Da ich ja immer mal im Schambrowski bin, sei es zum Kino oder einfach mal zum Vorbeischauen, habe ich von der Aktion erfahren und habe auch fleißig Löffel gesammelt. Auf Arbeit, bei meiner Mutti, zu Hause, auf der Straße in Verschenkenkisten. Und ja.
4: Und so entwickelt sich unsere Löffelgeschichte ganz ähnlich wie beim Märchen Der süße Brei. Es wurden immer mehr und mehr. Erst über Weihnachten, dann über Ostern, jetzt steht schon Pfingsten vor der Tür. Anfangs zählte Tom die abgegebenen Löffel noch. Irgendwann gab er auf.
9: Ich glaube, ich habe irgendwann bei 836 aufgehört zu zählen. Und da hatte sich aber schon ein Kollege angemeldet, der auf einer Parteiversammlung einer nicht näher zu benennenden Partei mehrere Dutzend Löffel eingepackt hat, um sie dem Projekt zuzuführen. Den hatte ich dann auch gar nicht mitgerechnet. Und das habe ich jetzt gesehen, das waren bestimmt auch nochmal 100 Löffel. Und danach kamen noch so viele andere Leute, die auch im größeren Stil nochmal Löffel gebracht haben. Da kamen ja Leute, wir haben ja zu offen, konnten es in unserem Briefkasten stecken. Das ist relativ häufig passiert. Leute haben das aus verschiedenen Städten mit der Post geschickt, also die nicht hier vor Ort sein konnten. Leute haben das hier vorbeigebracht, also persönlich. Und es hörte einfach ja nicht mehr auf. Dann habe ich einfach gar nicht mehr geschafft zu zählen.
7: Bleibt am Ende unserer Geschichte noch die Frage, warum gibt es eigentlich so einen Run auf die Löffel? Tom erklärt sich das aus seinem eigenen Löffelempfinden so.
9: Man hat so einen altwürdigen Löffel mit so ein paar, 1-2 kleinen Verzierungen und dann steht da ja so ein relativ netter Begriff wie Antifa, das sich erstmal so ein bisschen beißt, weil das so ästhetisch irgendwie nicht ganz zusammenpasst, aber ich das gerade so witzig finde, dass man so relativ selbstverständlich, da könnte ja auch Detlef oder Dittmar drinstehen, also nicht, dass man das seinem Opa geschenkt, der hat das damals, ne, sowas halt hergebracht, und das steht da aber nicht, sondern steht halt Antifa für Antifaschismus in einer total sympathischen Selbstverständlichkeit, wo man gar nicht so ein großes Aufheben macht, sondern ja, pff, na klar, habe ich so einen Löffel. Ich glaube, das fand ich irgendwie, es hat mich gereizt. Und ja, irgendwie ist es auch eine nette Kommentierung, das kam ja noch dazu, dass dann ausgehend aus den USA diese Debatte um das sogenannte Antifa-Verbot und das dann ja auch so ein bisschen nach Deutschland geschwappt ist, dass es so ein Reizbegriff wird, wo ich mir dachte, ja, Leute, fahrt euch mal ein bisschen runter. Und dann dachte ich, ist das doch vielleicht zusätzlich noch eine nette, leicht humoristische Kommentierung dieser Debatte, dass man das so selbst, relativ selbstverständlich über die Besteckkästen des Landes einfließen lässt.
4: Mittlerweile zum Zeitpunkt des Endes unserer kleinen Reise, Anfang Mai 2026, sind mehr als 1000 Löffel im Schamprowski abgegeben worden. Mehrere hundert wurden punziert und sind wieder in den besagten Besteckkästen des Landes einsortiert. Und auch wenn unsere Geschichte hier endet, geht die der Löffel, aber vor allem die der vielen soziokulturellen Zentren weiter. Die gesellschaftlichen Umstände bleiben vermutlich erstmal herausfordernd. Drum wollten wir von Tom zum Ende noch wissen, wie es ihm damit geht und ob er manchmal auch die Hoffnung verliert.
9: Da bin ich jetzt auch nicht anders als andere. Ich bin auch mal traurig, ich weine auch mal, ich bin auch mal am Boden und denke, es ist alles einfach scheiße, alles Dreck, komm, lass uns hier zuschließen, komm, wir gehen einmal jetzt nach Köln und was soll das eigentlich hier alles sein? Aber das bin ich dann zwei Tage vielleicht, dann bin ich es wieder nicht und das klingt übelst abgedroschen, aber so sehe ich es auch, man muss halt einfach weitermachen, das ist ja das, was man kann und so lange, bis wir halt nicht mehr wollen oder können oder dürfen oder was auch immer, aber bis dahin ist das vielleicht unser Beitrag. Und wenn wir alle einen kleinen Beitrag leisten, wird es gut oder vielleicht sogar ja auch besser. Man mag es kaum glauben, es klingt komisch, das auszusprechen, aber ja, die Hoffnung kann ja auch stark sein.
0: Ja, und wenn man dann traurig ist, dann kann man immerhin das Trost-Schokoeis mit dem Antifa-Löffel löffeln. Das ist doch super. Das waren Marie und Reinhard von Radio Frei über besondere Löffel. Ab Januar sprachen sie mit verschiedenen Menschen an unterschiedlichen Orten in Erfurt, Leipzig und Grimma, um den Zusammenhang mit politischen Haltungen und eben Löffeln zu finden. Weiter geht's hier musikalisch jetzt, ein bisschen jazzy, ich lasse es einfach mal unkommentiert, Jazz im Morgenmagazin passt, finde ich, eigentlich auch ganz gut zusammen, Line for Lines von Gary Mulligan und The Paul Desmond Quartet.

0: entspanntes Jazz-Gedudel von Gary Mulligan und dem Paul Desmond Quartett Lion for Lions hier im Morgenmagazin. Ja, und so entspannt, wie es jetzt bei uns in der Mucke zugegangen ist, geht's im Sächsischen Landtag zurzeit nicht. Denn dort wird aktuell über eine Novelle des Polizeigesetzes vehement diskutiert. So vehement, dass die Grünen als Oppositionspartei sogar einen alternativen Entwurf vorgelegt haben, weil der vor allem von der CDU vorangetriebene Vorschlag so schlecht sei. Schon im Februar veröffentlichte der C3D2 die Dresdner Gruppe des Chaos Computer Clubs eine Pressemitteilung. In dieser forderten sie, dass der Entwurf abgelehnt werden soll, weil er sehr tief in elementare Rechte der BürgerInnen eingreife. Was da genau drinnen steht und wieso ihre Kritik so vehement ist, hat Stefanie Henkel vom C3D2 im Gespräch mit Radio Korax ausgeführt. Als erstes erklärt sie, was sich in dem zuletzt beschlossenen Entwurf gegenüber dem ersten Entwurf geändert haben soll.
1: Gar nicht mal so viel hat sich verändert, leider. Und das ist auch das große Problem. Aktuell ist es so, dass das Gesetz jetzt enthält, dass es kein Palantir geben soll, zum Beispiel. Also eine andere Datenanalyse-Software. Das Problem ist, selbst wenn das jetzt eine europäische Lösung wäre, was zum Beispiel SPD und Grüne ganz gerne immer haben wollen, dann haben wir das Problem, dann gibt es trotzdem ganz große Polizeidatenbanken, die ausgewertet werden können, und wir haben immer noch Verhaltensprofile, die ermittelt werden sollen. Und das macht es halt nur bedingt besser. Und was nicht mehr drin ist, was eine relativ große Nummer war, ist das Filmen mit Drohnen in Autos, um Leute am Handy zu erwischen oder eventuell zu erkennen, ob da Waffen im Auto sind. Das war sowieso eine ganz wilde Nummer. Es gibt ein paar Sachen, die wurden jetzt angepasst. Also, dass es für so große Datenanalysen jetzt ein Stufenmodell gibt, was ja erstmal gut klingt, dass nicht jede Polizistin alles machen darf. Aber tatsächlich heißt das, dass jede Polizistin gerade nach diesem Entwurf personenbezogene Daten recherchieren darf, auch einfach aus Langeweile, so wie es gerade formuliert ist. Das umfasst ganz, ganz viel Adresse und sowas. Und das Einzige, was die nicht aus Lust und Laune recherchieren dürfen, sind quasi biometrische Daten und Daten aus Wohnraumüberwachung. Das ist nämlich das Nächste, das ist auch relativ neu. Wohnraumüberwachung wird es jetzt auch in der Form geben, dass Bodycams von den Cops angeschaltet sein dürfen in Wohnräumen, weil wenn du eine Hausdurchsuchung hast, oder auch in Geschäften nach Öffnungszeiten. Das ist auch neu. Und was ein bisschen angepasst wurde, ist noch der Einsatz von selbstlernender KI aus Polizeidaten. Natürlich auch mit Weitergabe an DrittanbieterInnen und die Bildung von Verhaltensprofilen. Also ganz, ganz gruselig. Dafür braucht es zwar dann richterlichen Beschluss, aber ja, der ist ja im Zweifel auch schnell geholt. Und by the way, ist das auch nur soweit anonymisiert und pseudonymisiert, wie es nicht so aufwendig ist. Also wenn im Prozess irgendwas angeblich ganz dringend ist, dann kann es schon mal sein, dass die Pseudonymisierung nicht so richtig stattfindet. Aber es geht leider noch weiter. Wir haben nämlich auch ein paar Sachen drin, die wahrscheinlich gegen EU-Recht verstoßen im aktuellen Entwurf. Also zum Beispiel Gesichtersuche im Netz. Vielleicht kennen einige das schon unter dem Kletteparagraf. So nennt das Armin Schuster nämlich gerne, unser Innenminister. Und der verstößt vermutlich gegen die KI-Verordnung. Die besagt nämlich, dass du aus Bildern, die so im Internet frei zugänglich sind, keine großen Datenbanken machen darfst oder schon bereits existierende Datenbanken nutzen darfst. Aber genau das möchte die Polizei, obwohl es in der KI-Verordnung klipp und klar drin steht, dass du das gar nicht machen darfst. Es ist einfach ganz, ganz schlimm und ganz dystopisch. Also zum Beispiel diese ganzen Verhaltensprofile, die soll es auch im öffentlichen Nahverkehr geben, weil, also eine richtige Begründung gibt es nicht. So Sachen, die schon ganz lang Themen sind, wie Staatstrojaner sollen mit rein, verdeckte Kennzeichenscans. Das kennen vielleicht sogar noch einige von so 2018, 19. Da war das die 30-Kilometer-Grenze in Sachsen ganz, ganz groß. Wir haben ja zwei innereuropäische Auslandsgrenzen. Und von denen aus gesehen, von der Grenze nach Tschechien und nach Polen, 30 Kilometer rein ins Gebiet, darf mehr Überwachung im Straßenverkehr stattfinden. Und das ist ungefähr die Hälfte der Fläche Sachsens, dass du anderslos da den Verkehr überwachen darfst. Das geht bis nach Dresden rein zum Beispiel. Das ist so der grobe Überblick, was alles furchtbar ist.
2: Weißt du, wie das kommt, beziehungsweise was da jetzt irgendwie, man versucht wahrscheinlich irgendwie doch noch mehr in den rechtlichen Rahmen zu kommen oder mehr in Anführungszeichen Verhältnismäßigkeit zu schaffen, oder weißt du, was da irgendwie die Motivation ist?
1: Also wir haben seit Anfang 2019 ein neues Polizeirecht in Sachsen. Das war so furchtbar, also da steht zum Beispiel drin, dass Cops unter gewissen Umständen Maschinenpistolen haben dürfen oder Granaten. Und dagegen haben Abgeordnete von der Linken und von der Grünen geklagt. Da gab es dann auch tatsächlich eine Verfassungsbeschwerde, die Erfolg hatte, Anfang 2019. Und in der steht quasi drin, dass sie zum Teil halt recht hatten, die Abgeordneten, die das gesagt haben, das ist doch alles rechtswidrig. Und da steht auch drin, dass eben bis Ende Juni 2026 das alles überarbeitet werden muss. Und deshalb wird jetzt alles überarbeitet. Das Problem ist aber, dass diese Überarbeitung genutzt wurde, gerade von Armin Schuster und seinen Mitarbeitern da, dass mehr Überwachung reinkommt. Und jetzt gab es quasi so eine Überarbeitung von dem Entwurf und der ist jetzt ins Parlament gekommen. Und bei der Überarbeitung wurde schon angepasst, dass es wahrscheinlich besser durchgeht. Und es gibt jetzt auch ein paar Abgeordnete, die immer noch Alarm schlagen und dagegen stimmen werden. Aber es ist halt leider mit den Mehrheiten in Sachsen relativ schwierig. So richtig viel Hoffnung habe ich nicht, weil ich denke mal, dass es durchgedrückt werden soll, wie es jetzt gerade ist. Und dann gibt es dann halt vielleicht wieder berechtigterweise ein Urteil, das sagt, naja, aber wir haben ja Sachen drin, die verfassungswidrig sind, also nach der sächsischen Verfassung. Und dann dauert es dann halt wieder 7 Jahre oder so, bis was angepasst werden muss. Und in der Zwischenzeit kannst du ja trotzdem Dinge anpassen, weil seit es das Urteil gibt, dass das Polizeirecht in Sachsen verfassungswidrig ist, gilt es ja trotzdem erstmal weiter, bis es ein neues Polizeirecht gibt. Das ist das Absurde.
2: Ich würde noch mal ganz kurz gerne auf, vielleicht kannst du so 1-2 Beispiele geben, was das bedeuten würde für die Menschen. Also wenn wir jetzt einfach an eine durchschnittliche BürgerIn denken und wir uns jetzt irgendwie mal ausmalen in dieser Dystopie, dass es jetzt dieses Polizeigesetz gibt. Was würde das bedeuten für mich als Menschen, der sich normal im Alltag bewegt?
1: Wenn sich jetzt, nennen wir sie Erna ins Internet teilt, weil sie für Awareness für psychische Krankheiten ein bisschen was zeigen möchte, da einen Videoblog hat oder sowas. Das kann die Polizei dann mit analysieren. Das kann dann, dass sie quasi eine gefährliche, psychisch kranke, in ganz großen Anführungsstrichen gerade, dass sie eine gefährliche Kranke wäre, könnte dann da reinfallen. Und wenn sie dann noch durch so diese Bewegungsdaten, die wir haben, erkennbar ist, dass sie zum Beispiel öfter zu Klimaprotesten geht, könnte sie halt dadurch schon gefährlich sein, quasi in dieser Welt, und diese hohen Stufen der Überwachung kriegen, die drin sind. Obwohl sie gar nichts weiter tut, außer mal zu einem Klimastreik oder so zu gehen und versucht, über Sachen zu informieren. Oder was auch, glaube ich, für viele ganz offensichtlich gruselig ist, sind die ganzen Kennzeichenüberwachungssachen. Wenn dann halt das alles erfasst wird, dass du einfach in der Hälfte von Sachsens hin und her fährst und auch alles mit diesen Verhaltensscannern im öffentlichen Nahverkehr. Also, dass dann theoretisch eine Person, die hinkt und irgendwas Großes in der Jacke hat, quasi hops genommen wird, weil es aussieht, als wäre es eine Waffe und als würde sie was Schweres nachziehen, nur einfach, weil sie hinkt.
2: Ihr seid ja jetzt eine Gruppe, die jetzt aus zivilgesellschaftlichen Menschen besteht. Was würdet ihr sagen, wie kommt ihr dazu, euch damit auch ausgerechnet so genau und kleinlich zu beschäftigen vielleicht?
1: Und ich glaube, das passt halt einfach zu diesen freiheitlichen Gedanken, den wir so haben, so dass wir uns für eine bessere Gesellschaft einsetzen wollen beim CCC, also beim Chaos Computer Club, und dass wir eigentlich wollen, dass alle Technik für gute Sachen einsetzen. Und du siehst halt jetzt, wie die Polizei in ganz vielen Bundesländern, halt nicht nur in Sachsen, die Technik, die es mittlerweile gibt, gegen Bürgerinnen einsetzen wollen. Und das ist so das Gegenteil von dem, was wir vorhaben. Und ich glaube, deshalb interessiert das ganz viele und wirklich auch, weil es in vielen Bundesländern so ein großes Thema ist. Ja, also es gehen gerade halt alle auf die Barrikaden, die sich irgendwie mit so diesen Themen Anti-Überwachung beschäftigen, weil es jetzt ganz, ganz konkret vor der Haustür ist und weil alle auch voneinander abschreiben. Das ist ja das Nächste. Also die einen fangen mit Gesichter erkennen und Verhaltensprofilen an und dann machen es die anderen. Also zum Beispiel in Bremen war jetzt ganz, ganz großes Thema, dass Verhaltensscanner in und Analysen in öffentlichen Nahverkehr sein sollen. Und jetzt ist das Thema wieder bei uns. Es ist halt einfach so groß, dass wir nichts tun können.
2: Das Ganze soll ja bis Ende Juni vom Landtag beschlossen werden. Da wäre meine Frage, hältst du das für wahrscheinlich, dass es auch dann wirklich beschlossen wird?
1: Also ein bisschen Hoffnung besteht, weil es ist tatsächlich gerade sehr auf Kante geplant, dass es gerade so vielleicht durchgehen könnte. Und ich hoffe mal, dass da noch ein bisschen vielleicht auch mehr zivilgesellschaftlicher Druck kommt, dass sich einige anders verhalten. Wir haben ja auch relativ neue Parteien bei uns im Landtag sitzen, wie BSW, die sich zum Teil dagegen stellen. Leider nicht so klar wie Linke und Grüne gerade, aber da habe ich ein bisschen Hoffnung und theoretisch könnte es nochmal schief laufen, aber ich befürchte, dass es am 24. durch sein könnte. Aber die Hoffnung stirbt zuletzt. Also ich habe jetzt von Abgeordneten von Grünen und Linken erzählt, die wahrscheinlich sehr geschlossen dagegen stimmen werden, aber es gibt ja noch mehr. Und diese Leute können angeschrieben werden, können angerufen werden, können theoretisch in ihren Abgeordnetenbüros besucht werden. Nutzt das. Also auch wenn vielleicht die meisten, die jetzt gerade zuhören, nicht so viel Lust haben, weiß ich nicht, CDU-Abgeordnete zu kontaktieren. Macht's trotzdem. Weil wenn die merken, dass es viel Widerspruch gibt, dann stimmen die auch nicht einfach so nebenbei mal mit ab. Also das sind am Ende des Tages auch alles nur Menschen. Und wenn wir uns da melden, also es klingt immer so komisch mit diesen Briefen und E-Mails und so, aber wenn sich genug Leute melden, hat das tatsächlich einen Impact. Und wenn ihr mitkriegt, dass es irgendwo Demos oder ähnliches gibt oder Infomaterial, verteilt das, weil ich habe das Gefühl, dass ganz viele gar nicht mitbekommen, dass es diese Polizeirechtsnovelle gibt und was die eigentlich bedeutet, weil es gibt so viele Katastrophen gerade auf der Welt, dass das untergeht, was ja total normal ist. Wir haben alle unser eigenes Leben und müssen irgendwie gucken, dass wir zu Rande kommen und da kann so eine Info auch einfach mal nicht mitbekommen werden. Das ist vollkommen normal. Aber es ist wichtig, dass Leute mitkriegen, dass es diese Polizeirechtsnovellen und leider nicht nur in Sachsen, sondern auch in vielen Bundesländern gerade gibt, auch wenn die in Sachsen mit besonders schlimm ist. Deshalb informiert die Leute und wenn ihr die Kappas habt, nervt die Abgeordneten.
0: Das sagt Stefanie Henkel von C3D2, der Dresdner Gruppe vom Chaos Computer Club. Radio Korax sprach mit ihr über die geplante Änderung des Polizeigesetzes in Sachsen. Und ihr Plädoyer war ja ganz klar, nervt eure Abgeordneten. Ja, und vielleicht, wenn ihr dann auf dem Weg zum CDU-Abgeordnetenbüro seid, könnt ihr den nächsten Song auf die Ohren hauen, weil mir gibt der echt immer sehr, sehr viel Energie. Ist so eine ganze Achterbahnfahrt von einem Song fast schon. Das ist Runaway von Mother's Cake.

0: Ui.
1: Ja, Runaway von Mother's Cake. Da wird man ganz schön mal durchgeschüttelt mit dem Song. Ja, und ich, das will ich nämlich auch hoffen, weil jetzt will ich euch nochmal ganz kurz erzählen, was ihr denn auch in Berlin und in Dresden so die nächsten Tage oder heute denn machen könnt. Das sind die Veranstaltungen und Termine. In Berlin habe ich 2 Veranstaltungen mir rausgesucht. Da gibt es einmal heute um 18 Uhr im SZ NSFCO in der Alfredstraße 24 einen Vortrag mit Diskussion. Im Mittelpunkt stehen Analysen sozialistischer Staaten und Thesen für zukünftige sozialistische Gesellschaften. Also wenn ihr euch fürs Thema Sozialismus und sozialistische Gesellschaften interessiert, kommt gerne vorbei um 18 Uhr in die Alfredstraße 24. Außerdem spielt heute um 19 Uhr im Schokoladen in der Ackerstraße 169 in Berlin die Band Real Farmer. Das Konzert besteht sowohl aus Post-Punk als auch Indie-Rock, aber ich habe mir jetzt sogar ein kleines Lied gleich rausgesucht von der Band, also könnt ihr euch gleich reinhören und mal überlegen, ob ihr heute Abend denn ein bisschen Bock habt auf Post-Punk und Indie-Rock. Also heute um 19 Uhr im Schokoladen in der Ackerstraße 169 in Berlin. Und für alle DresdnerInnen da draußen, euch will ich natürlich auch nicht leer ausgehen lassen. Da steigt heute ab 19 Uhr im Ostpol in der Königsbrücker Straße 47 die Queer Monday Open Stage. Na, auf der Bühne ist Platz für Musik, Poetry, Comedy, Drag, Tanz und mehr. Der Eintritt ist frei, Spenden sind aber natürlich trotzdem erwünscht. Also wenn ihr Bock habt auf den Queer Monday Open Stage heute um 19 Uhr in der Königsbrücker Straße 47. Ja, und wenn euch das jetzt alles so ein bisschen zu schnell ging oder ihr auch noch andere Veranstaltungen sucht, dann habe ich auch verschiedene Adventskalender. Ich sag's immer wieder, ne? Ich moderiere oft diese Veranstaltungen und sage immer wieder Adventskalender, aber es ist vielleicht auch ein bisschen wie Adventskalender öffnen. Was mache ich heute? Das findet ihr in den folgenden Veranstaltungskalendern. Einmal für Halle gibt es unseren hauseigenen Korax-Veranstaltungskalender oder auch den Transit-Veranstaltungskalender. In Leipzig könnt ihr beim Planlos-Terminkalender immer nachschauen, was es zu tun gibt. In Berlin gibt es den Stressfaktor, für Dresden den Terminal und für Potsdam das rote Potsdam. Dort könnt ihr nachschauen und euch so ein paar Veranstaltungen raussuchen, wenn euch mal langweilig ist. Genau, musikalisch soll es jetzt wie versprochen weitergehen mit der Band Real Farmer. Ich habe die tatsächlich selber auch noch gar nicht so richtig gehört. Aber die spielt ja eben ein Konzert heute Abend um 19 Uhr. Deswegen wollen wir mal zusammen reinhören. Das ist 9 Till Not Alright von Real Farmer.

Ihr hört das Morgenmagazin der Freien Radios. Ja, und das ist jetzt auch bald vorbei. In 6 Minuten habe ich Feierabend oder auch Feiermorgen oder wie auch immer. Mein Tag beginnt dann quasi auch konkret nach der Moderation. Aber ihr hört ja wahrscheinlich nicht nur bei Radio Korax zu, sondern bei verschiedenen anderen Sendern auch. Deswegen will ich euch jetzt einmal so ein bisschen entlassen in den weiteren Radiotag und euch sagen, was es die folgende Zeit jetzt noch zu hören gibt auf den jeweiligen Sendern. Hier bei uns im Haus bei Radio Korax geht es direkt weiter mit dem Magazin Wuterus. In Leipzig bei Radio Blau geht es um verschiedene Filme. Filmriss, das Kinomagazin, diese Kinosendung stellt euch wöchentlich verschiedene Kino-Highlights vor und kürt auch den Film der Woche. In Marburg bei Radio Unerhört geht es weiter mit ein bisschen Mucke, glaube ich. Das ist die Musiksendung Plattenbau. Beim Programm der Freien Radios Berlin-Brandenburg geht es dann weiter mit den Freilandstimmen mit DJ Alex Sir Beisch. Genau. Gerade vorhin haben wir ja ein Lied von Real Farmer gehört. Ich finde, das hat sich echt ziemlich cool angehört. Die spielen nämlich heute Abend eben auch um 19 Uhr im Schokoladen in der Ackerstraße 169 in Berlin. Also wenn ihr auch denkt, boah, die Mucke hat sich doch eigentlich nice angehört und da will ich heute Abend mal zu einem Konzert vorbei, dann macht das gerne. So, das Wetter ist immer noch ein bisschen bedrückend. Irgendwie habe ich langsam, gut, Regen ist wichtig für die Pflanzen, das kann man sich auch immer wieder einreden, aber nicht schön fürs Gemüt. Und deswegen will ich euch noch ein bisschen Sonne auf die Ohren ballern mit Photosynthese von Dilla und Emmy. Ein sonniger Sound.

0: Photosynthese.
1: Photosynthese von Dilla und MIX. Ja, das wünsche ich uns allen dann, wenn die Sonne wieder scheint. Geht raus, tankt einmal Vitamin D. Ja, ich gehe jetzt auch dann bald aus dem Studio. In genau einer Minute hört das Morgenmagazin nämlich auf. Es hat mir total viel Spaß gemacht zu moderieren, auch wenn es am Anfang ja durchaus einige technische Schwierigkeiten

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3: Sagt hallo. Und herzlich willkommen zu den nächsten zwei Stunden Kino hier bei Radio Blau, Radio Korax, Radio Fratz und im Stream.
4: I think it's time to blow this scene. Get everybody in the stuff together. Okay, 3, 2, 1, let's jam.
3: Aktuell nicht bei Spotify, aber dann, also ihr müsst schnell sein. Wenn ihr es am Wochenende noch hört, dann ist es wahrscheinlich noch online. Am Anfang der Woche geht es dann wieder off. Ich versuche es aber jetzt auch mal zu regeln, sodass Spotify nicht mehr meckert. Und ihr werdet das wahrscheinlich, wenn ihr uns bei Spotify hört, jetzt nicht mehr hören, denn wir machen da eine andere Anfangsgeschichte. Ohne dieses Trompeten-Solo. Und sagen hallo und herzlich willkommen zu Aki. Hi.
5: Hallihallo, guten Morgen.
3: Tag, Olli.
6: Guten Morgen.
3: Und hallo, Jasmin.
7: Hey, hi.
3: Hier ist Björn mit Right Thing. Viel Spaß bei Filmriss.

0: bin zwar nur ein sprechender Kaugummiautomat, aber ich sage dir, das ist nicht normal.
1: Hat eigentlich die anwesende Gemeinschaft hier mal Mystery Science Theater 3000 geschaut?
2: In Ausschnitten also mal auch, aber ich glaube noch nie Fassung? Richtig ganz.
3: Ja. In der deutschen Übersetzung, wo es eine Folge gibt, die mit der Crew des Frühstücksradios übersetzt wurde.
1: Genau, Oliver Welke, Oliver Kalkofe.
4: Nein.
1: Tun. Ne, wenn du jetzt, ich frage ja deswegen auch, weil wir ja jetzt schon seit Millionen von Jahren den Filmalarm feiern, beispielsweise bei Filmriss.
4: Ja, seit Äonen.
1: Oder auch normales Bild. Das weiß man ja gar nicht, wenn man nicht weiß, wo es herkommt.
4: Ich dachte, das kommt von Filmriss.
1: Macht mal Ursachenforschung auf jeden Fall.
2: Ich habe, als ich das erste Mal die ersten paar Mal beim Quiz war, habe ich tatsächlich Leute am Tisch gefragt, wisst ihr, woraus das ist? Und dann konnte es mir auch jemand erklären in dem Sinne.
1: Genau. Schaut, Metaluna 4 antwortet nicht in der Fassung von Mystery Science Theater 3000, neu vertont von Oliver Welke, Oliver Kalkofe und dem ganzen Frühstücksradio-Team. Es ist ein großer Spaß. Am besten mit vielen Leuten, in großer Gruppe. Das war der erste Veranstaltungstipp für euch, für zu Hause, und jetzt gibt's noch mehr.
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1: So sieht's mal aus. Was denn zum Beispiel, liebe Aki?
4: Dirty Dancing.
1: Klingt begeistert.
4: Dirty Dancing für Menschen, die den irgendwie noch nie gesehen haben, was komisch ist. Die haben jetzt die Chance, den am 13.05. 20 Uhr.
1: Immer wieder machen.
4: Ich liebe diesen Film.
1: Ich muss doch den Film nur einmal schauen.
4: Richtig. Aber es gibt Leute, die haben den noch nie gesehen, und dann sagen die das mir ganz stolz und dann bin ich einfach entsetzt.
3: Ja,
4: denn,
3: also weil sie denken, ach, das ist ja irgend so ein Tanzschmonzett, da muss man nicht.
4: Genau, da geht es um einfach eine junge Frau, die sich in ihren Animateur verliebt. Man kennt's aus dem Urlaub. So, und den könnt ihr am 13.05. 20.15 nachholen, anlässlich der Jewish America on Screen Woche im Passagekino.
1: Ja.
4: Genau, läuft im Original mit Untertiteln, was ich euch wirklich ans Herz legen kann, denn in Englisch ist der richtig, richtig lustig. Da kommen richtig schmutzige Gags. Mhm. Die sind im Deutschen gar nicht so. Also wirklich
1: glatt gebügelt.
4: Richtig, richtig nett. Also Dirty Dancing, Donksy Danksy.
1: Ich habe ja Emil Ardolino nochmal nachgeschaut, weil das ist ja so ein Ding, weißt du, wenn jemand sagt, so, hier hast du Dirty Dancing gesehen, wie heißt denn der Regisseur? Genau. Ja. Dabei hat er ja einen Dokumentarfilm-Oscar gewonnen und hat ja auch noch Sister Act danach gemacht, beispielsweise. Ja. Ne?
4: Auch ein Banger.
1: Ganz genau. Und jetzt vom Oscar-Preisträger Emil Ardolino gibt es also Dirty Dancing nochmal zu sehen am 13.25.15 Uhr im Passagekino in Omu. So, nochmal Stummfilmkino.
3: In der Tat, in der Cinemathek in der NATO läuft am 15.05. um 19.30 Uhr Ost und West als Stummfilmkonzert mit Alicia Svigales und Donald Sozin in der Reihe Tacheles, wenn ich das richtig einschätze. Und das ist jiddisches Kino, Produktion Österreich, aber auch durchaus US-Gelder. Und es geht um eine... Ja, US-amerikanische jüdische Familie, die in die alte Heimat, ins Städtel zurückkehrt und da einen Kulturclash erlebt, getragen von der durchaus bemerkenswerten Molly Picon, die eigentlich so mit ihrer Biografie einen Bogen um das jüdische Kino spannt, hier eben als Stummfilm-Backfisch in einer ihrer ersten Rollen und später noch in Anna Tefka in den 70er Jahren wieder als Heiratsvermittlerin und zwischendurch auch noch einige andere Banger wie Jiddel mit einem Viertel gedreht. Also ja, kann man sich auf jeden Fall angucken. Ist tatsächlich lustig als Stummfilm, und man sieht eben jiddisches Kino, das innerjüdische Klischees behandelt, vom eben dem Westen, dem amerikanischen Juden, den im Städtel und dann später noch den in der österreich-ungarischen Großstadt, den sozusagen dem goldenen Mittelweg zwischen dem komplett angepassten und dem komplett traditionellen, und daraus wird viel Culture Clash gemacht. Also wirklich eine Empfehlung, geheimtippmäßig, Ost und West.
1: Ja. Cinemathek, 15.05. 19.30 Uhr, Stummfilmkonzert mit Alicia Svilgas und Donald Sozin. Genau, und in der Cinemathek gibt es auch aktuell ein kleines Feature quasi, so eine kleine Retrospektive, denn Kala Malaga haben wir ja gesprochen von zwei Wochen hier, die beiden vorherigen Filme von Mariam Tuzani, mit denen sie auch schon viele Preise gewonnen hat auf Festivals, sind nochmal zu sehen. Zum einen Das Blau des Kaftans von 22, 13.05. 21.15 und davor gibt es um 19 Uhr nochmal Adam zu sehen. Also ein Mariam Tuzani Double Feature zum Start von Kala Malaga zu sehen in der Cinemathek am 13.05. ab 19 Uhr. Und Cinema Soiree mal wieder im Schaubühne Lindenfels.
2: Genau, da läuft am 11.05. um 18.30 Uhr der Film Bonne Mère, ein französischer Film von Hafsia Herzi. Und da geht es darum, dass nachdem ihr Sohn bei einem Tankstellenüberfall verhaftet wurde, setzt Haushälterin Nora alles daran, ihm zu helfen, während er im Gefängnis sitzt und auf seinen Prozess wartet. Am 11.05. um 18.30 Uhr in der Schaubühne Lindenfels, Bonne Mère.
4: Ja, und im Luro Archive läuft Sandokan und im Tempel des weißen Elefanten von 1963 und 64 von Umberto Lenzi. Kommt am 11.05. Entschuldigung. Ich hoffe, ihr habt mich gehört. Ihr habt mich gehört.
1: Ja, ist okay.
4: Ich will nicht immer ins Mikrofon kriechen. Genau.
1: Do it.
4: Genau, ich krieche jetzt rein. Also am 11.05. 20 Uhr Luro Kino in der Spinnerei kommen zwei Italo-Abenteuerfilme aus den frühen 60er Jahren von Regisseur Umberto Lenzi. Einmal Sandokan und Im Tempel des weißen Elefanten.
3: Ja, in der Kinobar Prager Frühling läuft am 13.05. um 19 Uhr Segeljungs mit null Ahnung um die Welt. Klingt wie eine Komödie, ist aber eine Dokumentation. Vier Schulfreunde schippern nach dem Abi durch die Karibik und halten ihren Trip dokumentarisch fest. Segeljungs, Kinobar Prager Frühling, 13.05. 19 Uhr.
1: So, und dann fasse ich mal zusammen, denn wir haben 80 Jahre DEFA und das wird gefeiert in der Stadt und zwar im Cineplex, im Luro-Kino und in der Kinobar Prager Frühling. Los geht es am 14.05., da unter anderem im Cineplex und auch im Luro. Bankett für Achilles gibt es zu sehen, die Entfernung zwischen dir und mir, La Villette, Nelken in Aspik und zwei schräge Vögel, dann noch im Open-Air-Kino am 15.05. um 21 Uhr. Also der Fokus ist hier vor allen Dingen auf Komödien, vor allen Dingen im Luro-Kino. Die zeigen ein paar nicht so oft gezeigte Komödien. Sehr schöne Sache das. Zwei schräge Vögel ganz besonders als Klassiker hier hervorzuheben. Und die Kinobar Prager Frühling zeigt die großen Kassenschlager im Endeffekt. Nämlich Sterne am 14.05., Jakob der Lügner, Solo Sunny. Und dann gibt es noch einen Dokumentarfilm zu sehen. Und zwar Busch singt, ein Dokumentarfilm, der hier die erste Hälfte des 20. Jahrhunderts mit der Lebensgeschichte von Ernst Busch miteinander verschränkt. Also DEFA 80 jetzt in diesem Jahr und nochmal die große Gelegenheit, einige Filme zu sehen in der Kinobar, im Cineplex und im Luro-Kino ab 14.05. Und ich sag mal sorry, Baby, weil das ist der nächste Film, den du dann vielleicht machen könntest und schiebe noch dazwischen, dass die Stimme von Hinta Rajab jetzt endlich im Ostpassage-Theater zu sehen ist. Es gab da noch so verschiedene Probleme der Aufführung. Jetzt endlich die Gelegenheit, den Film hier also in Leipzig auch zu erleben. Wir haben schon mehrfach drüber gesprochen und ihn auch hervorgehoben. Er war ja auch für einen Oscar nominiert. Anhand der Originaltonaufnahmen der letzten Stunden von Hinta Rajab, einem kleinen Mädchen, wird der Kampf um das Leben rekonstruiert. Sehr hochspannend und zutiefst berührend hier der Film Die Stimme von Hinta Rajab von Kutra Ben Hanai im Ostpassage Theater. Jetzt also am 13.05. um 19 Uhr. Geht zeitig dorthin. Ich glaube, es wird voll. So, und einer unserer Lieblingsfilme 2025 ist nochmal zu sehen.
4: Genau, denn es wird warm draußen und ihr könnt ins Open-Air-Kino in der Spinnerei am 14.05. 21 Uhr gehen. Da kommt im Original mit Untertiteln Sorry Baby, einer unserer Top-10-Filme vom letzten Jahr. Ein kluges, glänzend gespieltes und geschriebenes Drama von Eva Victor, in dem sich eine Hochschulprofessorin für Literatur für den Folgen eines sexuellen Übergriffs auseinandersetzen muss. Kommt im Open-Air-Kino in der Spinnerei am 14.05. 21 Uhr.
1: Gut, und dann das Top Gun Double Feature quasi, mehr oder weniger.
2: Ja, genau, also läuft erstmal Top Gun auch einzeln, wenn ich das richtig verstehe. Genau. Also der 80er-Jahre-Klassiker mit Tom Cruise von Tony Scott. Er läuft einmal im CineStar am 13.05. um 19.45 in der Originalfassung, dann im Prisma UCI am 13.05. um 20.15 Uhr, am Prisma nochmal 15.05. 17.30 Uhr. Genau,
1: Teil 1.
2: Genau, das ist Teil 1. Und wer sich das doppelt geben will, also Top Gun von 86 und Top Gun Maverick von 2022, der kann das im Cineplex tun am 13.05. um 19 Uhr. Da gibt es den Doppelfilmabend mit beiden Action-Klassikern.
1: Und wir gehen nach Halle und haben wieder Stummfilmkino. Aber hast du den gesehen eigentlich?
3: Ja, am 12.05.
1: Ne?
3: Genau, gibt es im Puschkino um 20 Uhr in der Reihe Stummfilmrevolution Taboo, A Story of the South Seas. Friedrich Wilhelm Murnau, Spätwerk von 1931, also in einer Zeit, wo schon viel mikrofoniert war, aber in der Südsee nicht. Und als ihm Hollywood zu eng wurde, ist er im Grunde dahin aufgebrochen und hat vor Ort einen dokumentarischen, aber natürlich auch durch Regie und Fiktionales beeinflusst, wie es in dieser Zeit war, Film über die Bewohner der Südsee gedreht und durchaus sehenswerte Bilder und so ein Film im Übergang zum Tonfilm und auf jeden Fall spannend, gut anzusehen.
1: Also Tabu nochmal am 12.05. im Puschkino um 20 Uhr und dann gibt es die wunderbare Reihe Rosebud in 80 Filmen durch die Welt. Und da gibt es einen russischen Klassiker zu sehen von 1946, die Steinerne Blume, ein mit sozialistischer Moral versehenes Märchen aus dem Ural und gleichzeitig eine echte filmgeschichtliche Entdeckung. Die Steinerne Blume lief auf den internationalen Filmfestspielen von 46 im Wettbewerb und gewann schließlich die Auszeichnung für den besten Farbfilm. Zu sehen am 17.05. um 14 Uhr, die Steinerne Blume. Jetzt brauchst du das Mikrofon auch nicht mehr richten, weil ich mache den nächsten.
4: Ich wollte gerade sagen, wer deine schöne Stimme hören möchte, muss sich in Lurukino in der Spinnerei einfinden.
1: Ach so, das
4: und dazu noch den Mann hinter Mikrofon sehen will.
1: Ihr könnt auch später kommen und den Film nur sehen, aber er kommt auf jeden Fall bitte und zwar am 13.05., denn ihr habt nochmal die einmalige Gelegenheit, einen absoluten Klassiker auf der Leinwand zu sehen in unserer Reihe Kreuzer Klassiker. Es gibt The Long Goodbye, Der Tod kennt keine Wiederkehr, die Raymond Chandler Verfilmung von Robert Altman aus dem Jahr 1973 mit einem großartigen Elliot Gould und seiner Katze. Ganz wunderbar, wirklich. Detektiv Philip Marlowe wird im Los Angeles der 70er in ein mörderisches Komplott hineingezogen. Der lange Abschied von Raymond Chandler hier also verfilmt. The Long Goodbye, Der Tod kennt keine Wiederkehr. Mittwochabend um 19 Uhr zeigen wir den und ich erzähle euch vorher noch ein bisschen was über den Film bzw. über die Entstehung und ja, vielleicht auch andere Chandler-Verfilmungen und das Werk von Robert Altman. Da kann man viel reden, aber ich werde mich kurz fassen. Freue mich auf euch Mittwochabend in der Originalfassung mit deutschen Untertiteln The Long Goodbye, Der Tod kennt keine Wiederkehr. 19 Uhr im Luru. So, und damit sind wir durch mit den Veranstaltungstipps für die kommende Kinowoche. Und ich würde einfach mal sagen, wir steigen ein in die Filmstarts mit Musik aus dem ersten Filmstart. Und hier ist Gunship mit der Coverversion von Cyndi Lauper's Time After Time.

0: Ja, die Synthwave-Band Gunship war das mit einer Coverversion von Time After Time und die leitet unseren Horrorfilm der Woche ein.
1: Wer hat Angst? Ja, wer hat Angst?
2: Ja, wer hat Angst? Wir müssen sofort raus hier.
0: So sieht's aus und unser Horrorfilm der Woche ist Whistle und ich hab immer noch diese wunderbare Überschrift irgendwie meines Kollegen Peter im Kopf, der den Film für den Kreuzer rezensiert hat und er hat diese schöne Überschrift geprägt, wenn Flöten töten.
3: Oh mein Gott, das ist natürlich richtig gut.
0: Ich gebe es gern weiter.
3: Respekt dafür. Ja. Das muss einem einfallen. Ja.
0: Wenn Flöten töten.
3: Jetzt erarbeitet mein Gehirn, was ich jetzt irgendwie Catchiges sagen könnte, aber leider nicht. Ah, reden wir so drüber. Ja, Whistle, Horrorfilm. Ja, ist scheint mir eher so ein Independent-Film zu sein, weil am Anfang stand so EFC, Independent Film Company heißt eine, also ist jetzt irgendwie scheinbar nicht mit den großen Studios verbunden. Worum geht's? Es ist so der klassische Menschenfinden ein okkultes Objekt, Horror und dann passieren ganz viele schlimme Dinge. In dem Fall ist das eine Flöte, die scheinbar aus der Maya-Kultur stammt und die wird von einer jungen Frau, die gerade gespielt von Daphne Keen aus Logan, hat gerade in die neue Stadt gewechselt und findet eben in ihrem Spind in der Highschool diese ominöse Flöte und denkt sich dabei erstmal nichts und dann wird die aber durch verschiedene Umstände pfeift jemand rein und dann kommt heraus, jeder, der diese Flöte hört, der wird mit seinem Tod konfrontiert. Also wird quasi von seinem eigenen Tod, den er später haben wird, heimgesucht und direkt umgebracht. Das ist eigentlich so auch die Prämisse. Dann müssen die natürlich erstmal dahinter kommen und dann entfaltet sich dieses klassische, es wird immer einer weniger Prinzip. Von der Struktur her ist der Film sehr nah an Wahrheit oder Pflicht, der vor, keine Ahnung, 10 Jahren oder so rausgekommen ist. Ne? Also es ist eigentlich fast so gesehen eine total ähnliche Prämisse und ein fast ähnlicher Ablauf. Die finden das, haben keine Ahnung davon, dann merken sie, dass das Leute umbringt und dann versuchen sie irgendwie eine Lösung zu finden. Also in dem Sinne nicht unbedingt originell, aber man muss sagen, dass der Film eigentlich irgendwie Spaß macht. Also Spaß in dem Sinne, dass er unterhaltsam ist. Er hat leider seine Längen. Ist auch irgendwie sehr drauf fixiert, immer wieder auf, wenn man dem Film nochmal ein Thema geben müsste, dann wären es wahrscheinlich so Liebesbeziehungen, weil irgendwie geht es sehr stark auch um Romanzen zwischen einzelnen Menschen, Romanzen, die nicht funktionieren, Romanzen, die sich finden. Und das ist so eine Art Nebenhandlung, die der Film irgendwie nochmal irgendwie so hat. Ist okay, aber zieht ihn dann manchmal irgendwie unnötig in die Länge. Genau. Und ja, was lässt sich noch sagen? Also mir hat er auf jeden Fall besser gefallen als The Mummy. Also wer hier dachte, hier Mummy wird das große Ding und Grenzerfahrung oder sonst was jetzt. Whistle ist jetzt kein mega krasser Horrorfilm. Also das ist auch alles irgendwie schon ausgelutscht. Also nachdem The Ring vor irgendwie 20 Jahren eingeführt hat, dass Leute irgendwie auf allen Vieren gehen und dann irgendwie so beschleunigt werden und da ein paar Frames fehlen und die Bewegung komisch aussehen, das wird man in dem Film dann auch finden. Er hat sehr gute kreative Ideen, weil wie gesagt, die Leute werden da von ihrem eigenen Tod heimgesucht. Das heißt, ich will jetzt nichts vorwegnehmen, aber eventuell gibt es da auch eine Figur, die wird vielleicht durch Krebs in der Zukunft sterben und dann sieht dieser Dämon eben genauso aus wie diese Figur in diesem kranken Zustand. Also sieht aus wie im Krankenhaus, hat dann keine Haare mehr und sonst was und dieser Dämon, der genauso aussieht wie sein Tod, sein späterer Tod, bringt ihn dann um. Und das ist auch sowas, das ist eigentlich eine sehr kreative, schöne Idee. Und ja, es funktioniert gut. Es hat jetzt, ich würde jetzt sagen, gruselig, wenig. Es ist, ein paar Jumpscares sind drin. Die funktionieren auch irgendwann. Aber es ist was man einfach irgendwie auch schon immer mal gesehen hat. Also der Film wird einen jetzt nicht, also da wird keiner aus dem Kino kommen und sagen, oh, das war jetzt aber eine Grenzerfahrung. Aber es ist ein Horrorfilm, der einigermaßen gut funktioniert. Wie gesagt, die Prämisse ist ganz gut. Also ich finde solche Horrorfilme, die sich dann irgendwie so um ein Objekt drehen, manchmal ganz spannend und interessant. Ja, und schauspielerisch, ja, ich muss sagen, Daphne Keen, so sehr ich mich gefreut habe, sich mal wiederzusehen, würde ich sagen, soll in dem Film so ein bisschen, wie soll man das sagen, emotional gedämpft wirken, weil sie eben auch eine Tragödie hinter sich hat, aber irgendwann sieht sie dann doch ein bisschen gelangweilt aus, finde ich. Und sonst, ja, ist eigentlich so alles solide. Viel Blut auch, die Art, wie die Leute sterben, ist zum Teil auch sehr kreativ gemacht, muss man natürlich sagen, durch die Prämisse. Also ich würde sagen, ist, kann man sich angucken. Also kann man sich wirklich angucken. Ich glaube, er ist eher noch was für Teenager, weil das eben auch so in diesem Teenager-Milieu spielt, also Highschool und so. Ja, also durchaus okay. Und die Musik ist manchmal ein bisschen nervig, weil jedes Mal, wenn jemand stirbt, kommt der gleiche Track. So auf die Art, so okay, wir wissen ja jetzt, dass das dieses Pfeifending war und das repräsentiert die Pfeife so ein bisschen, dieser komische Track. Ja, genau. Und auch viel Musik in dem Film, also den du gerade gespielt hast. Ja, also Whistle, wer mal wieder einen Horrorfilm sehen will, der mittelmäßig ist, aber trotzdem eigentlich ganz gut funktioniert. Ach,
0: solide.
3: Dem wird das auf jeden Fall empfohlen.
0: Auch mal wieder so einen richtig schönen mittelmäßigen Horrorfilm.
4: Ja, es gibt Leute, es ist scheinbar wirklich, was sie in ihrem Leben wollen.
0: Absolut. Ja. Und so in dem Duktus von den schon erwähnten Dingen wie Talk to Me oder Wahrheit oder Pflicht oder so, ist es schon fügt er sich da gut ein.
3: Funktioniert so gut, der Film. Also so, das muss man schon sagen. Es ist nichts mega Besonderes, aber er funktioniert.
0: Wow. Okay, das ist schon mal gut. Gibt ja auch hier was nicht funktioniert. Hier funktioniert es mal. Auf jeden Fall könnt ihr jetzt euch Whistle anschauen ab dieser Woche. Er läuft im CineStar und er läuft auch im Regina-Palast. Und in Halle gibt es ihn auch zu sehen bestimmt, aber da weiß ich jetzt gerade nicht wo. Ich gucke nochmal nach für euch. Natürlich Whistle also ab dieser Woche in den Kinos in Halle, im Cinemax, im Prisma und UCI. Natürlich, klar, wo auch sonst. Sehr gut, da zwitschern die Vögel schon. Wir hören ein kleines bisschen erstmal Musik hier quasi zur Einstimmung, die uns dann die Grundlage bieten soll für den nächsten Filmstart.

0: Ja, das ist hier schon die bedeutungsschwangere Musik von Brian Tyler. Klingt so ein bisschen nach Avengers oder so. Ist aber was anderes. Und zwar der zweite unserer
1: Filmstarts der Woche.
0: Genau, richtig. Und wir wollen reden über Nürnberg, der ab dieser Woche in den Kinos läuft. Die starbesetzte Neuverfilmung von James Vanderbilt. Über die Prozesse von Nürnberg, und die sind ja eigentlich ziemlich gut aufgearbeitet und abgearbeitet in den Filmen von Filmschaffenden. Die Nachkriegsprozesse, das Ende der Nazi-Diktatur ist sehr gut dokumentiert. Bereits parallel zum Prozess 1948 entstand ein Dokumentarfilm. Die wohl bekannteste Nacherzählung ist der starbesetzte Gerichtsfilm Das Urteil von Nürnberg von Stanley Kramer, 62 mit 2 Oscars ausgezeichnet und bis zuletzt weiterhin auch im Kino gewesen und verfilmt, unter anderem 2023 mit dem russischen Kinofilm Nürnberg und einem großen Fernsehfilm im vergangenen Jahr. Jetzt hat also wieder Hollywood das Thema entdeckt und bringt Nürnberg mit Russell Crowe als Hermann Göring in die Kinos. Und wir haben ihn uns angeschaut und wollen darüber reden. Und das Interessante und fast schon Interessanteste eigentlich an diesem Film ist ja auf jeden Fall die Perspektive, aus dem er erzählt wird. Das Ganze basiert nämlich auf dem 2013 erschienenen Buch Der Nazi und der Psychiater.
2: Genau, denn es geht erstmal aus der Perspektive des Psychiaters Douglas Kelly, gespielt von Rami Malek. Der wird einberufen von den Amerikanern, um die festgenommenen Nazis darauf zu untersuchen, ob die für die Gerichtsverhandlung aussagekräftig sind oder ob die unter irgendwelchen psychologischen Einschränkungen leiden, weil es ist ja meistens so, dass man manchmal nicht vor Gericht kommt, wenn man irgendwie eine psychische Krankheit hat. Und dann lernt er eben gleich am Anfang Hermann Göring, gespielt von Russell Crowe, kennen und versucht ein bisschen zu ihm durchzukommen und einfach rauszukriegen, was hinter diesem Mann steckt, und denkt dann auch gleich für sich, Mensch, das war ja noch nie da gewesen, ich mach mal dann auch gleich noch parallel ein Buch dazu und schreibt auch parallel noch so seinen Memoiren dazu. Genau, und so sehen wir quasi nicht diesen Prozess als Prozess, sondern die Vorgeschichte, wie es überhaupt zu dem Prozess kommt, wie auch eben die Amerikaner und die Briten versuchen, die Nazis vor Gericht zu bringen, und wie das alles so im Hintergrund abgespielt wurde. Und das fand ich einfach mal eine interessante Perspektive, hat mir gut gefallen, so aus der Optik heraus, aber trotzdem unterm Strich würde ich für mich sagen, den Film hätte ich jetzt nicht gebraucht.
0: Das ist ja grundsätzlich die Frage, die halt im Raum steht, ne? Braucht es den Film? Und die kann man ja auch nicht klar beantworten. Ja und nein, oder? Also in seiner Art vielleicht jetzt nicht unbedingt, aber um das Thema nochmal aufs Tablett zu heben und ins Bewusstsein vielleicht auch einer potenziellen Zielgruppe zu bringen, ist der ja vielleicht gar nicht verkehrt.
3: Das ist ein Film für den amerikanischen Diskurs und es ist ein Hollywood-Film im schlechtesten Sinne des Wortes. Es ist glatt gebügelt, es ist Geschichtsklitterung und Revisionismus in einem Film. Wir kriegen natürlich Schauwerte, die haben da alles gut nachgebaut, die Ausstattung ist teuer, das sieht man. Es ist prestigeträchtig besetzt mit Schauspielern, die man alle schon kennt vom Gesicht, die dann da halt historische Rollen spielen. Es ist aber auch eben für den Zuschauer, dem man gar nichts zutraut, aufbereitet, wo man halt sagt, ja, das ist ein ernstes Thema, aber nicht für uns. Wir nehmen jeden Gag mit, wir schneiden alles auf Pointe.
4: Und ich habe mir da ein paar dumme Beispiele rausgeschrieben.
3: Ja, sehr, sehr gut. Können wir, dann bitte, ich mach direkt weiter mit Beispielen.
4: Matchcuts, wenn eine Kippe weggeschnippt wird und dann das Geräusch übergeht in einen, jemand tritt in eine Pfütze rein und macht dann auch Geräusch. So, das ist ganz wichtig. Zitate wie "We need someone bigger than the president, cut zum Vatikan. Wir brauchen den Papst." Es ist wie ein Marvel-Film geschnitten dann. Mhm. Also an der Stelle musste ich da auch wirklich dran denken, weil ich so dachte, das wirkt wirklich wie Samuel L. Jackson sagt, wir brauchen wen Besseres als Captain America, und dann schneiden wir irgendwie nach Afrika zu Black Panther oder sowas.
0: Ja, Captain America versus Hitler.
4: Es ist so, ne? Wirklich schrecklich, ja. Was das angeht.
3: Es ist halt inszeniert wie ein Abenteuerfilm, und ich glaube, nicht jeder Stoff muss ein Abenteuerfilm sein, und ich glaube, dass also der Film verwendet auch die damals im Prozess gezeigten Aufnahmen des Holocaust, wo halt die Befreiung von KZs gezeigt wurde und eben, wie die Leute da aussahen, was es da für Bilder gab. Und das wird dann halt in diese Melange von ja, nicht mal Aaron Sorkin-artigen, aber diesen
0: ist eine Überinszenierung.
3: Ja, so witty Hollywood-Sachen, Pointen geschnitten. Dann gibt es das Ding und wir sehen, wie die alle drauf reagieren, wie sie sich das angucken. Und das ist eine Rahmung, die irgendwie sozusagen der Ernsthaftigkeit des Themas nicht gerecht wird und gleichzeitig auch viel dieser Gags dann so halt hohl wirken lässt, wenn man merkt, ja, hier ging es eigentlich um was, aber ihr erzählt jetzt so eine Geschichte drumherum und ja.
4: Ja, die gerade wenn sie dann irgendwann mal im Gericht sind und diese Verhandlung beginnt und das ja, glaube ich, soweit ich das mitbekomme, auch dann wieder hauptsächlich auf Protokollen basiert und nicht eben geschrieben ist. Ich finde, das merkt man auch, weil auf einmal ist der Ton des Films so anders, so weil auch wie Rami Malek am Anfang eingeführt wird mit seinem Kartentrick da und irgendwie Frauen beeindruckend, keine Ahnung was. Oh, er ist der smarte Typ, der hier irgendwie, den die Leute noch hot finden oder so. Und die ganze Zeit hat das so eine Tonalität, auch diese, ich finde es schon fast extrem starke Bewunderung und auf Hermann Göring irgendwie. Und dann cut to, hier sind jetzt die Prozesse, hier sind Aufnahmen aus dem, also echte Aufnahmen aus dem Holocaust, aus den KZs. Das fühlt sich so unpassend an in einem Film, wo es eigentlich darum gehen sollte. Und da würde ich dann sagen, dann hat ja der Film irgendwas falsch gemacht, wenn sich diese Szenen, die das Echte dann wieder machen, eben so unpassend und tonal anfühlen.
3: Ja, und die Gerichtsszenen werden auch wie ein Gerichtsdrama inszeniert, was uns aber die tatsächliche Argumentation der Richter, beziehungsweise der Ermittlungsrichter im Nürnberger Prozess, also wird da halt nicht verfolgt, sondern es wird auf so ein, am Ende ist es Gesinnung und nicht, das waren Verbrechen, die ihr da begangen habt und ihr konntet es wissen, also darauf wird es nicht rausgebracht, sondern auf ein, nein, Göring sagt sich nicht von Hitler los und deswegen ist er schuldig. Und was ist, das ist ja nicht, was der Schluss dieser Prozesse war und worauf das Urteil gefällt wurde, aber sie schneiden und inszenieren es so, als wäre es das und es wäre halt irgendwie so ein cooler, hier machen zwei Leute Bulle, böser Bulle im Gerichtssaal und damit haben wir Göring jetzt ausgetrickst, weil wir seinen Psychiater auf unsere Seite gezogen haben und plötzlich ist es so, dass wir ihn dann doch gekriegt haben, stellt sich raus, Göring war ein Nazi und damit schuldig. What the fuck?
2: Ja, das war wirklich, also das hat mir auch so ein bisschen Bauchschmerzen bereitet, dass eben Hermann Göring dann mittendrin mal wie so ein liebender Familienvater dargestellt wurde und ach Mensch, können Sie mal einen Brief für meine Frau und meine Tochter mitnehmen? Oh, und dann ist auch noch die Frau und die Tochter so eine nette Mensch. Also es war so schlimm, wie dieses Thema ist. Das wurde so wie so eine nette Geschichte erzählt. So wie, ach Mensch, wir sind doch alle nur ein bisschen Menschen. Und wie ihr eben auch sagt, diese Zwischenschnitte, klar, diese, also da habe ich mich dann wirklich gefragt, sind die Aufnahmen von den KZs jetzt wirklich echt?
3: Ja, das waren die auch gezeigt wurden.
2: Und dann war mal wirklich was Schockierendes in dem Film aufgetaucht, wo man mitgefühlt hat. Und dann gab es dann wieder diese Szenen mit zum Beispiel Rudolf Hess, wie er über Schottland abstürzt. Und das war ja schon fast wie ein Charlie Chaplin
3: Zwischensequenz.
2: Das war ja Oberalbum.
3: So Einblendung, als wenn man diese Charakter bei Inglourious Basterds vorstellen würde.
2: Genau, so eine
3: Einblendung. Das ist Rudolf Hess. Und da gibt es halt so eine kurze, schnelle Schnittfolge von lustigen Dingen, die passieren.
4: Und gleichzeitig wird aber ja noch alles erzählt, was man sieht. Also er traut einem nicht mal zu, dass es nur reicht, dass man das irgendwie sieht, sondern es wird erzählt und man sieht es.
0: Ja.
4: Aber ich meine, ich gucke mir an, was James Vanderbilt geschrieben hat und denke mir so, ich war irgendwie darauf vorbereitet. So, der Mann, der irgendwie einen Amazing Spider-Man-Film geschrieben hat, der zwei von den drei letzten Scream-Filmen geschrieben hat, irgendwie den zweiten Independence Day-Film für Adam Sandler irgendwelche Murder-Mystery-Filme für Netflix geschrieben hat, bin ich
0: im Moment
4: nicht ganz
0: der Wahrheit mit James, mit Robert Redford und Kate Blanchett war noch ganz gut irgendwie. Das war so ein Polit-Thriller.
4: Ich meine, er hat auch bei Zodiac mitgeschrieben, aber wenn ich halt sonst gucke, was der Mann sonst noch so für mehr fast verbrochen hat.
0: Dabei ist ja die Vorlage eigentlich wirklich eine Kuh gewesen. Irgendwie 2013 kam das Ganze ja raus, Jekyll Hyde hat es geschrieben und der hat da wohl irgendwie auf Originalaufzeichnungen gefunden und die dann halt eben verwendet, um die Geschichte zu erzählen. Also von der Perspektive her ist das ja durchaus wirklich was Neues, beziehungsweise auch interessant. Und der Film ist halt wirklich der ist halt als Unterhaltungsfilm aufbereitet. Ne? Also da werden wahrscheinlich viele, die da jetzt reingehen, auch nicht unsere Kritikpunkte teilen, weil sie es halt einfach nicht besser wissen vielleicht auch. Und es guckt sich gut weg. Aber das ist, glaube ich, das Schlimmste, was man sagen kann über den Film.
2: Ja, also ich finde, das Zielpublikum war nicht Deutschland.
4: Ich würde aber behaupten, dass auch der Stanley Kramer-Film in Anführungsstrichen sich gut wegguckt, weil es einfach ein guter Film ist, der aber gleichzeitig halt in keinster Weise irgendwie die Ernsthaftigkeit vermissen lässt an diesem Thema zum Beispiel.
3: Ja, und ich glaube, man hätte auch Sachen richtig, also diese, was für mich tatsächlich der größte Kritikpunkt ist, wie am Ende der Prozess gemacht wird, weil da werden, also das andere ist halt, wie frame ich Fakten, und hier kommt es halt durch das Framing dazu, dass die Argumentation, warum waren die schuldig, verwässert wird, und das fand ich sozusagen, das finde ich nicht gut, wenn der Film uns Geschichte in irgendeiner Form vermitteln will. Das kann man raffen, das kann man sehr, ich sage mal, populärwissenschaftlich machen, das dürfen Hollywood-Filme alles, aber ich werfe ihm vor, wenn es eben in Richtung eines Revisionismus geht, weil die Story damit besser ist und spannender und mehr auf eine Person fokussiert. Das war dann eben eine Priorität, die ich so mir gewünscht hätte, nicht gesetzt worden wäre. Ich möchte dem Film zugute halten, dass er natürlich im Herzen antifaschistisch sein möchte, und dieser Punkt von alle könnten Nazis sein, auch Nazis können liebende Familienväter sein, und es gibt da halt alles, das wird natürlich dadurch, wie karikaturenhaft alle anderen Nazis außer Göring dargestellt werden, wieder ein bisschen untergraben, aber prinzipiell der Punkt von auch in den USA könnten wir Nazis werden, und der am Ende gemacht wird, und der Punkt von die Nazis, das waren einfach Leute, die Verbrechen begangen haben, das waren keine Monster, die mit uns nichts zu tun haben, das sind ja Diskursbeiträge, die gerade relevant sind, auf eine Art in Deutschland, aber sicherlich noch einmal auf eine andere Art in den USA, wo der Film seine Hauptzielgruppe hat. Und
2: genau.
3: Das möchte ich dem Film zugute halten, dass er was versucht.
4: Mhm. Ich würde noch anmerken, den Pet-Peeve, den ich habe, ist dann, wenn man es im Original guckt, vor allen Dingen, ich verstehe nicht, warum man den berühmtesten Nazi mit einem Native-Deutsch-Sprecher besetzt, aber die alle anderen mit deutschen Leuten besetzt, weil dann fällt noch mehr auf, wie schlecht sein Deutsch eigentlich ist, obwohl er halt Hermann Göring ist oder so.
0: Naja, da braucht dieser halt einen Charakter darstellen.
4: Ja, ja, das, wo ich mir dachte, als hätten ihr da nicht auch einen Deutschen finden können, der das hätte machen können. Genau, dass die deutschen Charaktere, die von Engländern gesprochen oder von Amerikanern gespielt werden, die dann auch besseres Englisch als Deutsch sprechen, obwohl sie eigentlich nur 4 Jahre zum Beispiel in Amerika waren, wenn ich da noch an andere Charaktere denke.
0: Aber that being said, ne, also trotzdem muss ich halt sagen und dem Film attestieren, dass er halt schon gute Schauspieler und auch gute Schauspielerleistungen hat in jedem Fall. Ne? Also Michael Shannon ist hier zu sehen, Rami Malek und Russell Crowe, die machen ihren Job schon gut und recht überzeugend.
2: Und was du jetzt gerade gesagt hast, auch mit dem Englischen und mit dem Deutschen, also ihr habt den ja in der Originalfassung geguckt und ich hatte ihn halt im Deutschen gesehen und das war nochmal ein ganz anderes Wust, weil Rami Malek ja mit ihm ja, also das sind ja alles
0: akzentfrei Deutsch spricht.
2: Ja, nee, ja. Genau, die sprechen Deutsch. Also Rami Malek geht da rein, sagt, okay, hier, ich brauche dich mal als Übersetzer. Dann sitzt Hermann Göring da und dann spricht Rami Malek mit dem Hermann Göring Deutsch, der Übersetzer übersetzt Hermann Göring ins Englische, dann antwortet der auf Englisch. Also das war so ein Durcheinander. Ich saß einfach da und dachte, das kann jetzt nicht wahr sein. Konnten wir hier an der Stelle nicht vielleicht auch einfach das so belassen, wie es ist? Der deutsche Zuschauer rafft das schon irgendwie, aber so war das so ein Durcheinander, da komme ich jetzt bis heute nicht drauf klar, wie das gemacht wurde. Das war wirklich ganz schlimm.
0: Das sorgt das dann dafür für zusätzliche Irritation auf jeden Fall. Dario Schwolski, Napoleon, Kameramann unter anderem, hat hier die Bilder in Szene gesetzt. Und das sieht ja, wir haben es schon gesagt, auch ganz gut aus.
3: Sehen angemessen teuer aus.
0: Brian Tyler hat halt eben diesen pathosgeladenen Score gemacht, den wir jetzt hier gerade noch im Hintergrund hören. Und das alles fügt sich dann doch zu einem sehr unbefriedigenden Filmerlebnis zusammen, das es jetzt im Kino zu erleben gibt, und zwar in vielen Kinos.
2: Kommt drauf an, ne? Also ich denke, besser man schaut den und setzt sich mit der Thematik dann nochmal danach auseinander, als man guckt gar nichts davon und interessiert sich nicht dafür.
3: Ja, man muss sich bewusst sein, man lernt weniger als im Wikipedia-Artikel, das Bohemian Rhapsody, der Kriegsverbrechen.
0: Ja. Aber wir wissen ja, Klassiker, das Gegenteil von gut ist gut gemeint.
2: Ja.
0: Passagekinos, Schauburg, CineStar, Cineplex, Regina, UCI, Prisma, Cinemax, Nürnberg ab dieser Woche zu sehen.

0: Ja, so viel also zu Nürnberg ab dieser Woche in den Kinos zu sehen. Und wir wollen wieder reden über Dinge, die vielleicht besser sind. Lasst uns reden über... Nachbeben, ein Film aus Dänemark, ne? Genau. Trine Dierholm in der Hauptrolle, die ich ja sehr gerne mag, tolle Schauspielerin. Mhm. Und wir befinden uns hier wieder, so eine Anlehnung quasi an Heldin, den großen auch Erfolg des letzten Jahres, sind wir hier wieder in einem, ja, ist es eine Notaufnahme?
1: Oder? Ist eine Notaufnahme, ja. Genau, also zumindest ein Krankenhaus, und wir lernen die Ärztin, Notfallärztin Alex kennen, oder Alex, gespielt von Özlem Saklanmak, also richtig hervorragend gespielt, und wir lernen einfach den Alltag kennen, wo man auf Arbeit kommt und zack geht der Alltag los. Also die haben noch eine kurze Besprechung, da merken wir schon wieder, okay, die Hälfte der Belegschaft fehlt wegen Krankheit und was auch immer, dann gibt es noch eine neue Assistenzärztin, die muss auch mit ins Boot geholt werden und wird eigentlich quasi auch in diese Situation, die jetzt auf, quasi als Alltag auf sie zukommt, reingeworfen. Und die Alex, die erklärt sich bereit, dann auch noch das Notfalltelefon, falls mal was ist, noch schnell zum Einspringen mitzunehmen, und hetzt quasi von einem Patienten zum anderen. Und wenn mich nicht alles täuscht, war das auch bestimmt eine 15-minütige ungeschnittene Szene. Hm. Das war irre. Also man wird da richtig reingeworfen, wie diese Notfallaufnahmensituation. Da kommt zuerst ein Patient, der hat, und eine Patientin, die hat einen Schlaganfall, die muss sie untersuchen. Dann wird sie angerufen und wird in ein Zimmer gerufen, wo ein junger Mann sitzt, der über Kopfschmerzen klagt. Und sie untersucht ihn und sagt so, ja, okay, das geht alles wunderbar, ich würde ihn wieder nach Hause schicken. Weil eben so, die, wie das ihr erklärt wird und was eben gerade auch noch alles parallel passiert, eben das zu ihrem Urteil führt. Aber das unglücklich ist, dass sie dabei, dass ihr eigentlich kein Fehler unterläuft, aber es passiert eben, dass der junge Mann zusammenbricht und dann ins Koma fällt. Und dann tritt dann eben eine Mühle los, dass eben ihr verfälschtes Urteilvermögen oder die falsche Diagnose dazu führt, dass eben ein junger Mensch im Koma liegt. Und die Mutter, gespielt von Trine Dürholm, die ist ja komplett mit aufgelöst. Dann kommt noch der Vater dazu, und auf diese Alex brechen so viele Emotionen und so viele Dinge ein. Und trotzdem muss sie auch gleichzeitig noch Menschen untersuchen. Und das ist so ein spannender, aufreibender Film. Also man ist quasi mit gefesselt und man ist quasi mit auf 180. Also das ist wirklich so ein stressiger Alltag, der einem da vorgeführt wird. Richtig, richtig gut gemacht, gut inszeniert, toller Schnitt, tolle Darsteller, tolle Thematik. Wie geht man eben mit so einer Situation um, wenn man eben, man kann einem nicht immer 100% perfekt sein und Menschen machen Fehler oder schätzen was falsch ein, und das war eben eine spannende Geschichte, um das Ganze einfach mal aus der Perspektive zu sehen. Also kann ich sehr dazu empfehlen, den im Kino zu gucken.
2: Ja, es klingt, als würde man den Stress secondhand mitnehmen.
1: Ja, genau. Was da, also danach war man so auf 180, so mit Puls oben. Das war richtig, richtig spannend. Also es drückt einen richtig in den Sitz rein oder auf die Vorderkante, wenn man einfach in den Fernseher reinkriechen will oder in den Bildschirm. Ne? Also das war richtig, richtig gut gemacht. War eine Überraschung für mich. Dachte, naja, gucke ich mir den jetzt an. Also der war spitzenmäßig. Sehr empfehlenswert.
2: Sehr gut. Wo kann man den denn nachholen?
0: Genau. Ja, der Film läuft ab dieser Woche im Passagekino im Regina und auch im Lux. Von Senini Elkington, dänisches Drama, hatte vorher auch die Königin und der Leibarzt, da war sie als Schauspielerin zu sehen, aber hier halt eben jetzt als Regisseurin. Und das Ganze, wie schon gesagt, besetzt mit Trine Dierholm in der Hauptrolle und ja, auch einer tollen, eher Neuentdeckung, glaube ich, ne? Özlem Saklanmak.
1: Auf alle Fälle, richtig tolle Schauspielerin.
0: Ja, super, wunderbar. Dann also Nachbeben schauen. Ab dieser Woche läuft er Passage Kinos, Regina und Lux. Danke dir. Bitte.

0: So, und das hier? Beamt uns zurück in die 90er. Oh yeah. Das ist Filmstop. Ich sage an dieser Stelle nur noch Finish him und hallo Robert, grüß dich.
1: Hallo.
0: Hallo, schön dich zu hören und auch zu sehen hier. Wir wollen reden über die Fortsetzung, die so ein bisschen aus dem Kalten kam, wobei ja auch schon eine ganze Weile angekündigt war, dass es einen neuen Mortal Kombat Film geben würde. Und nun ist es also endlich, in Anführungszeichen, Fragezeichen, wieder so weit. Es gibt also Mortal Kombat, die bekannte und beliebte Prügelspielserie auf der großen Leinwand zu sehen. Und ihr habt ihn euch angeschaut, lieber Robert. Erzähl uns noch vielleicht ein paar Takte noch zu deiner Beziehung zu Mortal Kombat.
1: Ja, also ich kannte damals tatsächlich zuerst den Soundtrack vom ersten Film, dann erst den ersten Film und dann überhaupt das Spiel, das erste, was ich hier mal zu Gesicht bekommen habe, Teil 2, was ja damals schwierig war. Also das war ja, da war das aber auch schon alt. Das war ja dann eben so 95, also 96, 97 rum. Genau, es war ja, der Film war ja schon rausgekommen. Und da, wo ich dann Mortal Kombat 2 zu Gesicht bekommen habe, das war dann auf dem PC, aber es war ja auch schon auf Konsole. So ein Prügelspiel, was auch damals auch indiziert war und man kam ja kaum daran. Ja, und dann hat es viele, viele Nachfolger bis über 10 Teile, bis das 3D und was weiß ich, alles in sich gezogen. Die sind alle mittlerweile rehabilitiert. Auch zwar richtig brutal heutzutage in der Grafik, aber trotzdem heutzutage ab 18 klar, aber freigegeben. Und es gab dann noch eine Fortsetzung, 97, also 95 der erste Film, 97 der zweite. Das Beste war die Musik an den Film, aber sie hatten auch so ein bisschen, also sie waren immer mein Herzen, weil die hatten so, die waren wunderschön trashig, die konnten man wunderschön gucken. Und ja, der erste war ja von Anderson, vom Regisseur, der damals dann später die Evil-Filme, sag ich mal, verbrochen hat, weil der hat ja mit der Marke auch gemacht, was er wollte. Ja, genau, aber jetzt sind wir hier wieder in der Zukunft. Wir sind im Jahr, erstmal im Jahr 2021, denn da kam, wurde gedreht, der erste, also das Reboot von Mortal Kombat. Ach, zwischendurch gab es irgendwann noch eine TV-Serie. Also es ist ja wirklich, die haben ja alles abgegrast, aber das war auch sehr trashig. Und 21 gab es eine Ankündigung für einen Film, der ein bisschen Pandemieopfer geworden ist. Also bei uns war er gar nicht so richtig im Kino. Ich habe ihn auch zum ersten Mal gesehen, indem wir zum Mediamarkt gefahren sind, kurz vor 20 Uhr, den Film geholt haben, Essen gemacht haben und den reingetan hatten, weil wir Bock hatten und hatten viel Spaß. Und schon der Grund, auch wie beim Film, den wir jetzt besprechen, ist der Score von Benjamin Walfisch, der richtig reinhaut, der richtig knallt. Ist ein Komponist aus dem Hause von Hans Zimmer, der da immer richtig, ja, das klingt da ein bisschen so, ein bisschen Nolan-mäßig, der Score brettert einfach so richtig dahin. Und der Regisseur, der bis dahin eben nur Werbevideos gemacht hat und so weiter, war sein erster Spielfilm und aus Australien und hat natürlich aber auch viel versucht in echt zu drehen, also in irgendwelchen Kohleminen in Australien gedreht und so weiter oder echtes Eis auf das Autos geworfen und alles und hat wirklich viel versucht, nicht so viel Animiertes zu benutzen, was dem Film ziemlich gut getan hat und ich hatte viel Spaß damit. So, das ist jetzt die Einleitung für das ganze Mortal Kombat Sache. Und im ersten Mortal Kombat Film, den es 21 gab, gab es noch kein Mortal Kombat. Das hat man dann, das können wir jetzt mal spoilern, weil da wurden die Kämpfe zusammengesucht. Und erstmal dieses Lore, erstmal die Geschichte. Also der Film hat sehr gut funktioniert für alle Leute, die auch nicht mal Mortal Kombat irgendwas am Hut haben. Weil wir hatten einen Hauptcharakter, Cole Young, der genauso wie der Zuschauer eben da eingeführt wird und dem das alles erklärt wird, sozusagen, dass der Film auch komplett funktioniert ohne Vorwissen. Was für die Filmwelt, finde ich, manchmal gar nicht so schlecht ist, mit ihr auch alle abgeholt werden und nicht alles immer wissen müssen. Ne, das ist ja, finde ich auch manchmal sehr gut. So, und der Film endete damit, dass der Hauptcharakter sagt, ich muss nach Hollywood. Und dann wird gefragt, was gibt es denn in Hollywood? Und dann schwenkt ein Kameraschwenk, geht dann auf ein Poster von Johnny Cage, den man auch nur, wo man den Gürtel nur sieht und nicht sieht, wer ihn spielt. So, und jetzt sind wir angekommen. Und das war klar, es musste eine Fortsetzung eventuell kommen, weil eigentlich gab es noch kein Mortal Kombat. Und ich hätte es jetzt nicht so wirklich für möglich gehalten, weil er hatte nicht eine Chance, im Kino viel Geld zu machen. Ne? Er kam irgendwie, bei uns war er, glaube ich, gar nicht im Kino. Ich habe es nicht mitbekommen, habe den auf Blu-ray eben dann geholt. Und in den USA ein bisschen, weil er gleichzeitig, er war ja so ein Opfer von Warner Brothers, der auch gleichzeitig bei HBO Max gezeigt werden musste. Das war ja genau wie Matrix, die Kinos waren irgendwie schon offen, aber trotzdem musste er im Streaming gezeigt werden und somit sind wenig Kinozuschauer gewesen. Aber scheinbar hat er genug Geld gemacht, dass die Produktion durchgewunken hatte, würde. So, und jetzt waren wir gestern im Kino. Und jetzt wird erstmal jemand anders zum
0: Danke dir. Lassen. Danke für die ausführliche Einführung. Und jetzt ist natürlich die große Frage, lohnt sich das denn und hat sich das denn gelohnt, das Ganze wieder zu beleben? Und wie ist das? Nicht nur für Fans oder doch nicht?
2: Hier gehen die Daumen hoch.
0: Die Daumen gehen hoch.
2: Ja, also wie du gerade gesagt hast, ich habe wirklich von Teil 1 gar nichts mitbekommen. 2021 immer überrascht, dass es Teil 2 schon gibt. Nach der Hacken gibt es auch aus den 90ern. Also super, super unterhaltsam. Das ist erstmal so mein erstes Fazit. Und also mich hat der Film gleich reingezogen. Es wurde gut erklärt, warum wer wie wohin kommt. Und die Charaktere haben für mich derart gut funktioniert. Und es waren so lustige Gags dabei und so krasse Fights. Also da war einer dabei, da kämpfen die gegeneinander. Also da dachte ich, oh mein Gott, ich halte das nicht mehr aus. Das war so spannend. Dann gucke ich zu Olli rüber. Ich so, oh, ist das aufregend? Der so, ja, ist voll krass. Und also es hat richtig, richtig Spaß gemacht, den Film zu gucken.
3: Ja, es ist auch wirklich erstaunlich, wie der Film das schafft, trotz dieser vielen Kampfsequenzen, das wird nie ermüdend.
2: Nee,
3: ja?
2: Gar nicht.
3: Also
2: immer
3: es gibt so viele
2: Neues.
3: Actionfilme, wo dann wirklich immer, oh, jetzt kämpfst du schon wieder, ist jetzt natürlich thematisch in dem Ding durch das Spiel natürlich auch verankert, aber dass das als Film jetzt auch so gut funktioniert, also die haben ja zum Teil diese, man kann ja fast sagen, die Struktur des Spiels für diesen Film dann tatsächlich so richtig übernommen, also ohne jetzt groß mit der Nebenhandlung irgendwie alles in die Länge zu ziehen, sondern okay, jetzt kämpft der gegen den, dann kämpft der gegen den, die beiden gegen den. Also das, aber es funktioniert erstaunlich gut und natürlich auch sehr, sehr gut, geführt von Carl Urban als Johnny Cage, der da sowohl als Comic Relief, aber eben auch als neue Figur da eben noch ein bisschen mehr Farbe reinbringt und auch einfach ja mehr Unterhaltungswert und mehr Spaß irgendwie. Also das war wirklich schon, muss man sagen, ein richtig, richtig unterhaltsamer Film. Ja. Also der geht auch, ich glaube, er ging jetzt
2: knapp zwei Stunden.
3: Hat sich nicht so angefühlt.
2: Also für Mixed Martial Arts oder generell Martial Arts Fans ist das ein Must-See. Ich fand den gut. Also klar, es gibt andere Martial Arts Filme, aber für das, was er ist, war er hammermäßig.
4: Also ich glaube, die Kämpfe an sich tatsächlich, da würde ich eher sagen, die sind nicht alle so mega geil. Die sind dafür einfach passend zu den Spielen.
3: Ja,
4: so, also die Choreos hätte noch mehr rausmachen können. Ich war ja tatsächlich sehr glücklich, dass es diesmal einfach basically wie die Story von einem dieser Spiele war. Es ist komplett absurder Quatsch einfach. Wir sind irgendwo im Nether und in der Outworld, weil es da irgendwie auch mehrere Dimensionen gibt und sowas, wo wir uns drum kümmern müssen. Da kommt Shao Kahn, der alle besiegen möchte und alles einnehmen möchte. Und jetzt gibt's eben Mortal Kombat, weil da entscheidet sich dann das Schicksal der Welt, wie immer. Ich war nämlich beim ersten Teil noch so, da gibt's schon gut auf die Fresse, aber wo ist mein Mortal Kombat? Wo sind meine wilden Arenen?
3: Das war sehr bemerkenswert.
4: Und hier gibt's einfach Kämpfe in Arenen, wo ich so dachte, guck mal, das habe ich selber 50 Mal gespielt, genau das. Und hatte damit dann sehr viel Freude einfach. Und Finish Him war auch wieder angesagt. Es gab auch, also ich fand schöne Gewaltspitzen, wo man natürlich Abzüge machen muss, weil es dann doch, es ist halt schon alles sehr digital diesmal. Yeah, also sie stehen auch viel vor Green, so, aber ich konnte da auch teilweise zwei Augen zudrücken, weil ich einfach so war, da gibt's einen dummen Spruch von Johnny Cage, der macht seinen wichtigsten Move, das ist auch ganz wichtig, auch wenn er nur einmal im Film macht, aber Nutbuster muss sein. Da haben wir auch sehr laut gelacht, deswegen, dass die wichtigen Sachen passieren. Und im Grunde ist es ja, es steht Mortal Kombat drauf und irgendwie ist es aber auch ein Kitana-Film.
2: Auf jeden Fall. das ist ja das, das Tolle an dem Film. Es steht jetzt nicht nur Johnny Cage im Vordergrund, sondern auch wirklich tolle weibliche Darstellerin. Einmal von Adeline Rudolph gespielt, Kitana, die Prinzessin, die leider mit zusehen muss, wie Shao Kahn ihren Vater quasi besiegt und von ihm quasi als

0: ich vorhin mit bemerkenswert meinte, war, dass ich habe ja den ersten kurz vorher geguckt und ich fand das dann auch sehr, wie Robert hat es ja auch schon gesagt, sehr bemerkenswert, dass im ersten eben das Mortal Kombat noch gar nicht stattfindet. Ja, ja. Und jetzt ist im zweiten quasi wirklich so, hier, jetzt sind die Handschuhe aus, jetzt gibt es das Mortal Kombat hier, ne? Also so mit all mit den ganzen, wie sagt man, raising the stakes, ne, was auf dem Spiel steht, ne, dass die Erde auf dem Spiel steht und alles. Also das war schon nicht schlecht.
1: Ja. Dafür spielt der Hauptcharakter aus dem ersten Film mehr eine Nebenrolle und wird nebenbei mal abgehandelt. Ich glaube, Robert, wir hatten uns kurz danach unterhalten, ob der überhaupt drin war. Ich musste jetzt in der Castliste nachgucken. Er war auf jeden Fall ja drin. Hatten wir nicht?
2: Wieso? Er war doch die ganze Zeit drin. Ach so, hast du nicht gesehen?
1: Ja, ich habe ihn nicht mehr wahrgenommen, weil er mir so egal war.
2: Fußpanzer gehabt.
0: In dem Sinn war das aber ein guter Überraschungsmoment. Ne? Also wir wollen jetzt zurücknehmen, aber ich fand es einen guten Überraschungsmoment, weil seinen Verlauf in der Geschichte fand ich einen guten Überraschungsmoment, ohne das jetzt.
1: Das ich glaube, da weiß man, was Phase ist, wenn man sieht, gegen wen er kämpft.
0: Das ist leider also, das, was man ja in den ersten Minuten schon denkt. So, der wird, ja.
2: Bei mir war tatsächlich alles ein bisschen anders, weil ich den ersten wirklich richtig gut fand und schon mehrfach gesehen habe. Und jetzt kommt was ganz Komisches von mir. Ich fand, es war zu viel Handlung in dem Film. Der erste ging mehr Action Stück für Stück und irgendwie. Und der hat mir zu sehr, also nicht zu viel Handlung, aber dieses, mir war so, es gab so eine Dramatik mit dem Volk von Kitana, was so, ne, wo so um so, naja, wo man so Gefühle haben musste. Und dann gab es dann die andere Seite mit diesen ganzen dummen Sprüchen und so. Was so, ich weiß nicht, das war irgendwie, also der erste Film hat auch ein bisschen mit am Anfang mit Sub-Zero und Scorpion auch angefangen, dass es wirklich eine Tragödie ist. Aber auf jeden Fall war der erste Film, hat einen dunkleren Ton gehabt.
0: Ja,
2: der war nicht so witzig, obwohl wir hatten
1: Kano halt keinen Johnny Cage. Teil.
2: Wir hatten Kano im ersten Teil, der witzigerweise den Synchronsprecher von Karl Urban
0: hatte. Da habe ich auch dran gedacht,
2: So, und ich habe dann, wo ich den letzte Woche noch gesehen habe, habe ich gedacht, oh scheiße, wie machen die denn das? Ja, Karl Urban hat den Sprecher, also er ist gewechselt und Kano hat dann einfach einen anderen bekommen. Also in Englisch hat man das Problem natürlich nicht, aber die Stimme ist natürlich auch diese Sprücheklopferstimme, die genau dazu passt. Und Kano ist dann wieder da und hat auch noch Sprüche zu klopfen. Ja, und dann haben wir dann zwei. Naja, und irgendwie... Ja, für mich wirkte manches irgendwie tatsächlich unrund, als hätten da viele Leute reingequatscht. Ich finde den ersten auch brutaler. Der erste ist ab 18 gewesen, der zweite ist jetzt erstmal im Kino ab 16. Also er war trotzdem brutal, hat bestimmt auch ein R-Rating. Aber man hat gesehen, das ist ein bisschen weniger. Witzigerweise habe ich gerade gesehen, hier bei den alten Teilen, da war der erste ab 16 und der zweite ab 18. Da war das andersrum. Ja, aber... Ich muss noch mal zu Hause sehen. Vielleicht muss ich den noch mal zu Hause noch ein bisschen lauter aufdrehen. Ich fand den Kino leise, ich weiß nicht.
3: Er läuft ja nicht im IMAX. Ne? Das wäre ja schön gewesen.
2: Das hat mich auch überrascht. Ja. Immer auch die Lautstärke gut eigentlich.
1: Ja, ich glaube übrigens zu der Gewalt, also ich habe jetzt den ersten nicht so präsent, aber ich hatte den auch als relativ hart in Erinnerung. Ich kann mir aber vorstellen, dass die 16 halt vor allen Dingen daherkommt, weil wir diesmal nicht die ganze Zeit, also der erste hat ja schon viel eher in der echten Welt gespielt, sag ich mal. In unserer, mehr oder weniger, im Erdenreich halt. Und der dreht ja auch voll auf, was die Comic-Absurdität angeht. Wir sind halt in irgendwelchen anderen Realms eben, wo dann irgendwie halt komische Fantasy-Welten sind und sonstiges und sowas sind ja auch oft, und der Kontext der Gewalt ist teilweise ein anderer. Und das sind ja auch oftmals Gründe, warum die FSK dann sagt, das hier ist eindeutig zuordnbar als Quatschgewalt und deswegen kriegt das jetzt ein 16, auch wenn es faktisch krasser ist, was man sieht, teilweise, oder obwohl es genauso hart ist, einfach nur, weil der Kontext ein anderer ist, der ist ja immer relativ wichtig. Also ich glaube nämlich auch, dass das gar nicht so viel krasser ist. Aber ich fand es trotzdem satt.
4: Auf alle Fälle.
2: Aber wenn wir jetzt hier auf die Schauspieler zurückgehen und so weiter, das war alles sehr, das war auf jeden Fall solide. Wir haben die klassischen Charaktere aus dem ersten Teil, die neuen aus dem zweiten. Mir haben natürlich gewisse Charaktere noch gefehlt. Da weiß man nicht, gibt es ja bestimmt dann, wenn der
1: Dritter kommt,
2: läuft
1: auf jeden
2: und
1: Fall.
2: Alle dem gefällt, kommt natürlich eine Fortsetzung. Und ja, da können wir dann gespannt sein. Also auf jeden Fall war es ein super Unterhaltungsfilm. Ich freue mich natürlich jetzt auf Street Fighter. Dann haben wir das nächste große Ding, was scheinbar auch wirklich nur überdreht und witzig ist und durchgeknallt. Da bin ich auch gespannt drauf. Ja, aber auf jeden Fall. War auf jeden Fall mein erster Mortal Kombat Film im Kino überhaupt, weil bei den ersten, da war die Zeit nicht, da bin ich gar nicht ins Kino gegangen zu der Zeit, sehr lange her, und der erste kam leider nicht bei uns im Kino.

0: so sieht's aus.
1: Ja, also jetzt Mortal Kombat 2.
2: Gucken.
1: Ihr habt's gehört.
2: Let's go. Fight. Fun.
1: Geht raus.
3: Finish it.
1: Und finish it, genau. Mortal Kombat 2, CineStar, Cineplex, Regina, UCI, Prisma, Cinemax, jetzt überall in den Multiplex-Kinos zu sehen. Dankeschön, lieber Robert.
0: Jo, tschüss.
1: So, und wir kommen nun wieder zu Arthouse-Kino, was in dieser Woche zu sehen ist. Und zwar sind in dieser Woche zwei Filme zu sehen, überraschenderweise, die sich mit ähnlichen Themen auseinandersetzen. Und zwar geht es um Sorgerechtsstreit. Wir haben zunächst einmal den Film von Anna Kazaneva-Gambe, Love Me Tender, mit Vicky Krieps in der Hauptrolle, die ich letztes Jahr beim Filmfestival in Karlovy Vary auch sehen durfte. Sie hat den Film dort präsentiert und man merkte auch schon, dass es ihr sehr am Herzen lag, diesen Film halt eben auch nach außen zu tragen. Und ja, sie ist ja auch wirklich in fast jeder Szene zu sehen, ne?
4: Ja, Hauptrolle und trägt es wirklich komplett. Es ist ihre Perspektive. Sie spielt Clemence, eine ja, Mutter, die gerade ihr lesbisches Coming-out hatte und sich von ihrem Mann gelöst hat, also Scheidung, das Kind ist hauptsächlich beim Mann und sie beginnt so ein Leben als Autorin sich aufzubauen, nachdem sie vorher irgendwo im Anwaltsbereich unterwegs gewesen ist und plötzlich flattert ihr dann im Grunde ein gerichtlicher Vorwurf ins Haus, der sagt, dass sie ja im Grunde missbräuchlich mit ihrem Kind umgegangen sei, was sich als natürlich queerfeindlicher Vorwurf herausstellt, aber ihr Ehemann oder ihr Ex-Mann ist sehr daran interessiert, ja, das Sorgerecht alleinig zu haben und vor allen Dingen auch ihr Dinge wegzunehmen und ihr das Leben schwer zu machen. Und so findet sie sich dann mitten in ihrer eigentlichen Selbstfindung und ihrem kreativen Prozess in einem Gerichtsprozess wieder, wo sie darum kämpfen muss, ihren Sohn nochmal sehen zu dürfen, Zeit mit ihm verbringen zu können. Und das zieht sich über Monate und Jahre in dem Film. Und wir erleben halt auch immer wieder die Momente, wo sie nichts tun kann und wie sie eben dazwischen ein Leben lebt, das aber auch unter dem Schatten dieser Vorwürfe und dieses Prozesses steht.
1: Ja, diese Reaktion quasi, die er ja auch hat, ne, Laurent, toll gespielt hier wirklich auch von Antoine Reyners, ist halt wirklich so eine, ja, die Reaktion, er fühlt sich ja wirklich so in seinem Stolz gekränkt,
4: ja,
1: auch, ne?
4: Richtig, ja, so richtig verbissen und er spielt halt wirklich diesen Antagonisten, halt diesen Typ von so Väterrechtler, er umgibt sich dann auch mit so Anwalt und so, wo man merkt, das ist, dass er halt in dieser Väterrechtler-Szene auch ein bisschen vernetzt ist und es gibt da Momente, wo sie zu einem Besuch zu ihrem Kind kommt und dann hängen da vier von diesen Typen in der Wohnung rum und ja, also man merkt, der ist richtig überzeugt, das ist auch so er selber baut auch sein Selbstbild darum auf, im Gegensatz zu ihr der Vernünftige zu sein und im Gegensatz zu ihr sich um das Kind zu kümmern und sie könnte ja jederzeit als Anwältin arbeiten, warum entscheidet sie sich Autorin zu sein, als wäre das eben jetzt der Grund, warum er ihr das Kind vorenthält, aber es geht ihm eigentlich halt auch um, ja, um Missgunst ihr gegenüber, dass er das nicht will, dass er wütend ist, dass sie eine eigenständige Person ist.
1: Mhm. Auf der anderen Seite haben wir Clemence, die ja auch wirklich eine ambivalente Figur ist, ne? Keine so glatte, eine, die auch, ja, die man selber auch erstmal begreifen muss, ja, die man vielleicht, also die hat einfach so ihre verschiedenen Seiten halt einfach zeigt, mit immer wieder wechselnden Partnerinnen, auf der anderen Seite halt auch irgendwie die Unfähigkeit, eine Beziehung wirklich aufrecht zu erhalten, ne?
4: Ja, es ist halt auch keine perfekte Figur. Absolut. Und das ist auch, glaube ich, gut für die Aussage des Films, weil sie ist eben immer noch ein vollständiger Mensch und nach allem Eindruck, den wir bekommen, wenn sie mit ihrem Kind Umgang haben darf, ist sie auch eine Mutter, die da sehr liebevoll mit umgeht, der das auch wichtig ist.
1: Und Vicky Krieps spielt sie halt wirklich absolut großartig, wirklich uneitel, aufrichtig und ehrlich. Ne? Also man hat wirklich das Gefühl, dass man eben der Figur begegnet.
4: Ja, genau, ja. Genau. Das ist ungeschönt. Also der gesamte Film ungeschönt. Die Härte der Vorwürfe und wie unangenehm diese Szenen mit dem Ehemann sind, ist ungeschönt. Aber auch wie vielschichtig und menschlich dieser Charakter ist, ist ungeschönt. Und das ist, ja, oder auch wie anstrengend auch der Umgang mit dem Kind sein kann, wenn das auch seine ganzen Issues da mitbringt und auch ja zwiespältige Emotionen hat gegenüber der eigenen Mutter dann in diesen Begegnungen oder auch nicht immer Lust hat, da jetzt diese Stunde positiv zu füllen. Das sind ja auf jeden Fall harte Momente und es gelingt hier auch Vicky Krieps die queere Rolle gut auszufüllen. Also sie spielt halt eine eher butsche Lesbe, die halt auch, man merkt auch, dass ihre Gender-Performance sich im Verlauf des Films verändert. Da gibt es halt auch Schlüsselmomente, wo sie zum Beispiel ihre Frisur ändert und auch das gelingt ihr gut, dass sie halt diese Performance und die Körperlichkeit der Rolle spielt, dass sie sich anders bewegt, als wir Vicky Krieps jetzt schon anderen Rollen gesehen haben und eben einen nicht femininen Charakter spielt und es ist auch ein wichtiger Punkt dieses Films, dass eben gerade Queers, die auffällig queer sind, natürlich größere Probleme haben, ernst genommen zu werden in so Sorgerechtssystemen, Prozessen und es ist nicht, weil die gesamte Welt gegen sie steht, sie begegnen auch immer wieder Figuren, die da viel Verständnis haben, aber es muss nur eine Richterin geben, die ja queerfeindlich handelt und schon ist ihr Leben für immer verändert dadurch und das wird halt hier rübergebracht und das funktioniert eben, indem sie eine glaubhaft queere Figur spielt.
1: Das Einzige, was für mich nicht funktioniert tatsächlich an Love Me Tender, ist die Tatsache, dass er dann auch immer wieder mit Off-Kommentaren arbeitet, ne? Also mit Off-Monologen arbeitet, Kommentaren arbeitet von ihr. Constance Debray hat das Buch geschrieben und ich schätze mal, dass das dann so ein bisschen auch der Buchvorlage geschuldet ist.
4: Ich glaube ja, wobei ich mochte, wie präzise der Film mit Sprache arbeitet.
1: Ja, das auf jeden Fall.
4: Also es gibt da, um ein Beispiel zu nennen, einen Moment, wo sie mit so zwei Leuten, die im Grunde Sozialarbeitende sind, die beobachten sollen, wie sie mit ihrem Kind umgeht und die dann von der Mama und dem Papa reden die ganze Zeit, wo man merkt, diese Leute sprechen aus der Perspektive des Kindes, also dass sie halt wirklich nur für das Kind gerade denken und das merkt man an der Sprache, wie sie Dinge adressieren und das ist dann auch was, wo Clémence das reinbringt und ich habe das Gefühl, man merkt halt in den Texten, die sie hat, wie sie auch versucht irgendwie das in Worte zu fassen, was ihr passiert und wie sie um Worte ringt, also so, insofern fand ich es nicht schlecht, ich fand den Versuch, einen Brief an ihren Sohn zu schreiben, jetzt interessanter als die Auszüge aus dem Buch, das sie gerade schreibt, das muss ich auch sagen.
1: Auf jeden Fall ein sehenswerter Film, der sich sehr intensiv auseinandersetzt mit dem Thema Sorgerecht und vor allen Dingen halt eben auch mit den Rechten überhaupt, gerade auch von queeren Personen. Love Me Tender von Anna Kazeneva-Kambe jetzt zu sehen in den Kinos. Bei uns in Leipzig läuft er im Passage-Kino im Sasi in Halle. Auf jeden Fall ein sehr, sehr sehenswerter Film. Vielleicht unser Filmstart der Woche. Könnte man sich drauf einigen. Ne?
4: Wir könnten uns da wahrscheinlich drauf einigen. Bestimmt. Ich glaube, andere Leute finden Mortal Kombat unterhaltsamer. Ja, ich würde noch hinzufügen, dass die Untertitel, wie von Salzgeber eigentlich gewohnt, sehr gut sind und auch diese Nuancen rüberbringen, selbst wenn man jetzt nicht so tief im Französischen drin ist.
1: Ja, sollte man auf jeden Fall immer wieder gern lobend erwähnen. Für mich fast noch ein Tick besser, wobei es natürlich sowieso furchtbar ist, irgendwie die Filme miteinander zu vergleichen, auch wenn sie ähnliches Sujet haben, aber wirklich überrascht und umgehauen hat mich der Film Wir glauben euch, En vous quoi. Wieder ein französischer, aber in diesem Fall ein franco-belgischer Film, also die Regisseurin oder die Regisseure vielmehr, RegisseurInnen hier Charlotte de Villiers und Arnaud Dufay sind aus Belgien, der Film wirklich sehr stark besetzt, auch in der Hauptrolle mit Myriam Akidiou und wieder erzählt der Film einen Sorgerechtsstreit aus der Perspektive, aus der weiblichen Perspektive heraus. Wir sehen ganz am Anfang das Gesicht von Alice groß auf der Leinwand und Tränen der Verzweiflung laufen ihr die Wangen runter. Ihr Sohn sitzt auf dem Boden, Etienne sitzt mitten auf der Straße und rührt sich nicht. Und die beiden sind gemeinsam mit der 17-jährigen Schwester Lila unterwegs in ein Gerichtsgebäude in Brüssel. Und dort wird eben das Sorgerecht verhandelt zwischen den der beiden Kinder, zwischen Alice und ihrem Vater, also dem Vater der Kinder vielmehr. Wir sind erstmal bei ihr. Wir sind in dem Vorraum mit den dreien und erleben die angespannte Spannung dort, die Situation, die Atmosphäre dort, erleben dort auch zum ersten Mal so aus dem Augenwinkel mehr oder weniger den Vater, der da ist, die Anwältin, mit der er da ist, und lernen vor allen Dingen halt auch erstmal, dass hier vollkommen egal ist, wie die Wünsche und Aussagen der Kinder sind, denn sie würden ihn tatsächlich am liebsten nie wiedersehen. Das sagen sie eigentlich von vornherein. Es war eigentlich verabredet, dass sie den Vater nicht begegnen müssen, aber er ist halt jetzt eben doch dort. Dann wird die Mutter auch getrennt von ihren Kindern und wir befinden uns halt hier eben in einem Verhandlungszimmer, in dem die Richterin anwesend ist, in dem die jeweiligen Anwälte, Anwältinnen anwesend sind von den beiden, von den Eltern. Dann gibt es noch einen externen, der noch mit hinzugezogen wird und das Ganze betrachten soll, so eine Art Staatsanwalt und eben die beiden Eltern. Und dann erleben wir nacheinander die Aussagen der verschiedenen Parteien und machen uns daraus zum einen ein Bild, aber lernen auch immer mehr eigentlich über die Gesamtsituation, über das, was da vorgegangen ist, über die Vorwürfe, über die Verfahren, die im Hintergrund laufen. Das Ganze alles total konzentriert im dokumentarischen, fast dokumentarischen Bildformat, 4:3 auch eingefangen. Und Pepin Stry, der hier die Kamera geführt hat, der ruht auch dann wirklich lange auf den Gesichtern der Protagonisten und Protagonistinnen. Das heißt also, wir haben sie im Blick, wie sie sich auch andere Dinge anhört. Also der macht nicht Schnitt und Gegenschnitt, sondern er bleibt wirklich dann auch bei den Figuren und das gibt dem Ganzen nochmal etwas unglaublich Intensives. Ich hätte nicht gedacht, dass dieser Film nur 78 Minuten kurz ist tatsächlich, weil er eben so verdichtet ist und mich so reingezogen hat, so gepackt hat wirklich. Lief im letzten Jahr in der Sektion Encounters bei der Berlinale und hat mich wirklich umgehauen. Also muss ich sagen, ist ein ganz anderer Film als Love Me Tender. Ist eine sehr gute Ergänzung, finde ich, auch zu Love Me Tender, weil er halt sehr sachlich da mit dem Thema umgeht, aber trotzdem halt eben auch eine Frau eben im Ausnahmezustand zeigt, verdichtet auf einen Tag, auf einen Nachmittag. Und auch tolle Kinderdarsteller, die beiden tragen das wirklich auch ganz hervorragend. Und also ja, am Ende ging es mir genauso, dass ich wirklich sagen muss, so, wir glauben euch. Also ich habe dem Film das wirklich geglaubt, so die 78 Minuten war ich damit voll dabei und habe mir mein eigenes Bild machen können von dieser Geschichte. Wirklich sehr, sehr empfehlenswert, kann ich euch sehr ans Herz legen. Wir glauben euch, En Vous Croix läuft ab dieser Woche in der im Kinobar Prager Frühling, nee, in Luro-Kino auf dem Spinnereigelände. Da geht ihr hin bitte und schaut euch Wir glauben euch an. So, nochmal durchräuspern hier. Mhm. Dann geht es weiter. Wir haben viel französisches Kino in dieser Woche tatsächlich auch wieder auf der Leinwand. Unter anderem geht es jetzt mal um Jungs eigentlich eher, ne? Ums Boxen bei Wild Foxes.
4: In der Tat, es ist ein Sportinternat im Gebirge und wir sehen dort den jungen Boxer Camille, der sich auf eine Europameisterschaft vorbereitet und dann geht er in den Wald und stürzt einen 10 Meter Abgrund herab, ruft noch um Hilfe. Sein Freund Matteo kommt angelaufen, rettet ihn, trägt ihn über Kilometer aus dem Wald raus, damit er ins Krankenhaus kommen kann. Und dann erholt sich Camille tatsächlich relativ schnell von diesem Unfall, aber er wird nicht wieder wettbewerbsfit im Kopf. Man merkt, da ist psychosomatisch was los. Da ist ein Trauma zurückgeblieben von diesem Unfall. Oder zumindest hat die Nahtoderfahrung ihn auf eine Weise verändert, dass er nicht mehr wieder reinfindet in die Boxwelt. Und hier in diesem Internat und Internatsfilme machen ja immer so ein bisschen den Druckkochtopf auf und verdichten soziale Umstände, wird er dann mit eben dem Leistungsdenken in Sport und auch in performativer Männlichkeit konfrontiert und wird immer mehr zum Außenseiter und dabei spitzt sich auch der Konflikt Matteo, seinem ehemaligen besten Freund, immer weiter zu. Ja, und es ist eben eine Geschichte von ja, Gefühlen und ja, dem den Dingen, die im der Logik von Sport und Erfolgsdenken und in dieser Geschlechterrolle keinen Platz haben und dennoch irgendwo einen Raum finden müssen. Also durchaus einen Film, der sich mit ja, toxischer Männlichkeit beschäftigt, mit der Illusion klarer Lebenswege, der auch ja, Klassen- und Rassismusperspektiven nicht außer Acht lässt und einfach eine interessante Konstellation von Figuren reinbringt. Und ja, wir haben in dem Internat auch ein paar Mädchenfiguren, aber das Boxteam ist ein reines Männerteam und da erleben wir die homosozialen Dynamiken darin und der Film baut die ganze Situation halt immer weiter auf. So, dass es am Ende auch zu einem Höhepunkt kommt. Ich fand ihn durchaus bewegend. Ich fand, die jungen Darstellenden haben es alle sehr gut gemacht, sodass man halt auch merkt, dass Figuren, die eben ja, in den Mustern handeln, an sich keine jetzt im Herzen schlechten Leute sind, sondern dass auch die Gründe haben, warum sie eben tun, was sie tun gerade, warum ihnen diese Performance wichtig ist, warum sie zum Beispiel auch Camille eben gerade ausschließen, genauso wie Camille halt auch nicht halt jetzt der Außenseiterheld ist, sondern auch einfach verletzende Dinge tut und auch nicht die Werkzeuge hat, sich aus seiner eigenen ja, Befangenheit da zu lösen und seine eigenen Probleme in Worte zu fassen. Und ja, ist ein Internatsfilm, der wie viele Internatsfilme ja, die Gesellschaft abbildet.
1: Hm. Ja, Wild Foxes ist das Regiedebüt der Regisseurin Valérie Carneuil und Samuel Kircher spielt hier die Hauptrolle und der war neben Lea Drucker schon in Catherine Breillat im letzten Sommer zu sehen. Mhm. Hat da schon die Hauptrolle gespielt und überzeugt auch hier. Offensichtlich.
4: Ja, mich hat er überzeugt. War also wirklich ein sehenswerter Film.
1: Wunderbar. Das ist schön. Wild Foxes also ab dieser Woche zu sehen in den Kinos. Läuft in der Passage in der Schaubühne im Push-Kino. Schaut ihn euch an. Ja, und schließlich kommen wir noch zum Dokumentarfilm der Woche, zumindest unter denen, die wir gesehen haben. Es laufen noch ein paar mehr an, aber du hast dir noch Girls Don't Cry angeschaut. Worum geht's?
4: Um Mädchen geht's. Es zeigt verschiedene Mädchen aus verschiedenen Ecken der Welt, Tansania, Chile, Deutschland, Korea, Serbien und sie werden begleitet in ihrem Leben, ihrem Alltag und auch ihren Problemen und man ja, wir hören ihnen zu, wie sie reden. Also es ist ein Film, der das Konzept, wir hören Mädchen zu und beschäftigen uns mit dem, was sie zu sagen haben, was ihre Wünsche sind, was auch ihre Sorgen sind, in welchen bedrohlichen Systemen sie teilweise auch sich befinden, von Kulturen, die halt Beschneidung an Mädchen betreiben wollen oder Fluchterlebnissen. Kriegen wir da wirklich unterschiedliche Biografien und unterschiedliche Sorgen präsentiert, aber auch eben die Gemeinsamkeiten. Also die Mädchen treffen sich jetzt nicht groß, sondern wir kriegen parallel ihre Geschichten erzählt, die dann eben so untereinander geschnitten sind, dass sie sich auch teils gegenseitig kommentieren und ergänzen und eben Gemeinsamkeiten, Unterschiede, Lebenswelten rausstellen. Das Ganze funktioniert durchaus gut, weil die Protagonistinnen gut gewählt sind und auch die Ausschnitte, die man von ihnen hört und sieht, sind auf eine Weise gewählt, dass man eben bei ihnen bleibt, dass dass die Erzählung kohärent ist. Man darf nicht erwarten, da jetzt spektakuläre Bilder zu sehen. Das ist eine relativ konventionelle Dokumentation im Schnitt, in der Präsentation. Es gibt jetzt keine Bilder, wo ich sage, die bleiben mir für immer in Erinnerung, und dennoch schaffen sie einen Einblick in die Lebenswelten. Also wir sehen einfach, in welchen Landschaften, Städten die sich befinden, wie ihre Wohnräume aussehen. Das ist eher eine Dokumentation, die mit den Mädchen in ihr Leben reingeht und uns das zeigt, auch in einer Alltäglichkeit, weil für sie ist es alltäglich. Und ich glaube auch nur, weil ferne Orte stattfinden, muss es nicht immer spektakulär aussehen. Das ist nicht, was der Film wollte, vermute ich, sondern es ist eben einer, der uns das Innenleben von Mädchen zeigen will. Und das gelingt nach meinem Dafürhalten ziemlich gut. Wenn ihr euch für Dokumentationen, wo man die Lebenswelten von Menschen kennenlernt, interessiert, ist Girls Don't Cry durchaus eine Empfehlung wert.
1: Ja, und Sigrid Klausmann, die ja auch schon zwischenzeitlich 71 ist, hat das auch immer wieder getan, mit Kindern und Jugendlichen gearbeitet. Nicht ohne uns war beispielsweise 2016 ein Film von ihr, oder Leonie und der Weg nach oben 2022. Sigrid Klausmann, also die Regisseurin von Girls Don't Cry, der ab dieser Woche in den Passage-Kinos zu sehen ist. Bleiben drei Filme übrig, die wir nicht gesehen haben, die diese Woche starten. Und da wäre zunächst einmal Do You Love Me von der libanesischen Regisseurin Lana Daher. Sie hat hier einen Essay-Film gedreht und eine persönliche Reise durch 70 Jahre libanesische Geschichte. Der Dokumentarfilm Do You Love Me ist zu sehen im Luru-Kino und auch im Push-Kino. Dann haben wir noch einen Spielfilm mit Dagmar Manzel und Harald Krasnitzer, und zwar Der verlorene Mann. Hier geht es um das Thema Älterwerden und den Umgang mit Demenz innerhalb einer ungewöhnlichen Dreierkonstellation. Der verlorene Mann von Welf Reinhardt, ebenfalls ab dieser Woche zu sehen in den Kinos, Cineplex und Passage. Und schließlich Roya, ein iranisches Psychodrama von Manas Mohammadi. Der Film zeigt eine junge Frau, Roya, die iranische Lehrerin ist, aufgrund ihrer politischen Überzeugung im berüchtigten Evin-Gefängnis in Teheran inhaftiert wird, dort massiv unter Druck gesetzt wird und zu einem erzwungenen Fernsehgeständnis erpresst wird, um der drohenden Einzelhaft zu entgehen. Roya läuft ebenfalls ab dieser Woche im Kino, hatte seine Premiere im Panorama der Berlinale und läuft bei uns im Luru. Ja, und dann habe ich noch eine kleine Empfehlung für euch. Ich habe nämlich noch Gavagai nachgeholt. Also das wäre quasi an dieser Stelle mal wieder ein waschechtes
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1: Genau. Wenn man es schon hat, dann kann man es ja auch mal spielen, dieses Sample. Denn Gavagai hatte ich ja letzte Woche schon erzählt, auf jeden Fall sehr interessiert. Ich war ein bisschen skeptisch bzw. zögerlich noch. Gut, letzte Woche hat es einfach auch zeitlich nicht geklappt. Aber ich war deswegen noch ein wenig zögerlich, weil mir jetzt so die Medea nicht so vertraut ist als Theaterstück, dass ich da jetzt die Parallelen vielleicht auch entdecken werde, und muss sagen, die Skepsis war durchaus berechtigt, denn der Film ist wirklich sehr stark auch an Medea, an die griechische Tragödie angelehnt, das Euripides-Drama. Aber es ist hier wirklich schon gut mit eingebettet, denn wir erleben tatsächlich auch eine Filmszene am Anfang, also eine Film-im-Film-Szene, denn eine Regisseurin, eine französische Regisseurin inszeniert hier eben die Medea neu fürs Kino. Und wir erleben am Anfang, wie Medea auf dem Schiff anreist und die toten Kinder ihr zu Füßen liegen und Jason ins Wasser stapft und sie anfleht und ja, dann erleben wir halt eben, wie die Kinder aufstehen plötzlich und die haben halt Schwimmwesten an und es wird Cut gerufen quasi. Die Regisseurin eilt irgendwie zum Schiff und ist total entsetzt und furious quasi, also wirklich sauer und stinkig und ja, schimpft halt mit ihrer Hauptdarstellerin vor allen Dingen, dass sie das irgendwie nicht so richtig lebt in dieser Situation. Und schmeißt, will am liebsten irgendwie alles hinschmeißen und legt sich halt eben mit ihrer Hauptdarstellerin an dort. Also Drama und Katastrophe, wie man es eigentlich schon mal vielfach auch gesehen hat vom Set, auf eine sehr schön satirische Art und Weise zugespitzt. Und dann erleben wir eben hier die beiden Hauptfiguren. Wir erleben die Hauptdarstellerin Maya und ihren Co-Star Nuru. Und die beiden haben eine Beziehung am Set, während Maya eigentlich in Deutschland auch einen Mann und Kind hat, ja, hat sie eben eine Affäre dort laufen mit dem Hauptdarsteller. Das Ganze ist im Senegal, genau. Dort spielt das Ganze. Der Hauptdarsteller ist auch Senegalese. Und ja, zwischen den beiden ist halt eben eine Beziehung. Währenddessen laufen die Dreharbeiten weiter, die letzten Tage und die Zeit drängt, das Ganze halt wirklich dann auch noch in den Kasten zu kriegen und in Szene zu setzen, um daraus halt irgendwie noch einen Film zu machen. Auch das Ende wird nochmal umgeschrieben, also Medea wird dann doch nicht die Kinder töten, aber es gibt ein anderes dramatisches Ende, was dann auch kurz vorher noch den Schauspielern und Schauspielerinnen halt dann eben offenbart wird. Und dann gibt es einen Cut und wir erleben Maya, wie sie in Berlin ist, wie sie in Deutschland ist und ja, Nuru dort nach Deutschland kommt und es ist die Premiere des Films, also es ist kurz vor der Premiere, es sind ein paar Tage davor und die beiden sehen sich tatsächlich nach einer langen Zeit dann auch zum ersten Mal wieder. Maya befindet sich in ihrem Leben in Deutschland und kann Nuru eigentlich überhaupt nicht gebrauchen, auf der anderen Seite sind aber auch irgendwo noch die Gefühle dort. Und tja, sie ist halt irgendwo hin und her gerissen zwischen diesen beiden Lebenswelten. Und auf der anderen Seite begleiten wir halt eben auch Nuru, der ja auch völlig fremd ist in Berlin, aber dort vor allen Dingen halt mit Rassismus konfrontiert wird von einem Angestellten, auch in dem Hotel, in dem er sich dort, in dem er dort untergebracht ist, eben als einer der Stars des Films. Und natürlich am Anfang überhaupt gar keinen Zutritt bekommt zu diesem Hotel, weil der übereifrige Sicherheitsmann halt eben rassistische Denkstrukturen hat und erstmal seinen Ausweis sehen will. Und daraus wird dann ein Eklat und ein Skandal und das Ganze begleitet und zieht sich als roter Faden dann auch durch diesen Film und ja, lässt diese Situation halt eben noch mehr zuspitzen. Das ist wirklich clever inszeniert und clever erzählt, immer wieder auch mit Ausschnitten aus diesem Film, den sie dort gedreht haben, der natürlich ganz klar die Parallelen zwischen der Medea und dieser Geschichte, dieser aktuellen Geschichte hier eben aufzeigt. Das ist toll gespielt von Maren Eggert als Maya und Jean-Christophe Folli als Nuru. Und von Ulrich Köhler, der selber auch in Afrika aufgewachsen ist, viele Jahre dort gelebt hat, wirklich toll inszeniert und in Szene gesetzt und auch sehr, sehr gut und sehr spitz geschrieben. Also habe da auch viele Dinge wiedererkannt, die halt auch zu diesem Festival-Rummel gehören, wie beispielsweise diese Pressekonferenz, diese unsägliche. Und Pressekonferenzen sind meistens unsäglich, gerade bei der Berlinale. Also das ist schon wirklich toll inszeniert und toll erzählt. Manchmal mir vielleicht ein bisschen zu viel Film dann noch, Film. Das zieht es dann doch hier und da ein bisschen in die Länge, obwohl der Film auch nur 91 Minuten lang ist. Hätte ich dann auch gerne mal einfach gewusst, wie es dann weitergeht in der Hauptgeschichte, im Hauptstrang. Aber ich sehe, was er machen wollte und das macht er eigentlich hier auf eine sehr schlüssige Art und Weise in Gavagai. Ulrich Köhler, der ja mit Schlafkrankheit auch schon einen tollen Film über Afrika in die Kinos gebracht hat. Und auch hier geht es halt wieder um Kolonialismus, um afrikanische Diaspora. Es geht um ja, Rassismus in der deutschen Gesellschaft auf jeden Fall auch. Und das ist wirklich sehr schön pointiert, inszeniert und ist deswegen noch für euch hier eine Empfehlung hinten dran. Der Film ist letzte Woche schon angelaufen, läuft noch im Passagekino und jetzt auch im Cine-Ding. Gavagai, eine Empfehlung. Ja, und dann sind wir auch durch mit den Filmstarts für diese Woche und haben vielleicht noch mehr Empfehlungen für euch. Das erfahrt ihr gleich, denn gleich kommen wir hier zu unseren Filmen in unserer Sofa-Ecke. Vorher mache ich hier nochmal ein bisschen Soundtrack-mäßige Musik an, die uns vielleicht auch noch mit einstimmt auf den nächsten Film.

0: Ist es ein Vogel? Ist es ein Flugzeug? Nein, es ist Angeberman!
1: Das nochmal als Aufhänger hier für Mystery Science Theater 3000. Und vielleicht auch für Top Gun, der ja diese Woche nochmal läuft am 13. So, und von Angeberman und der Musik hier, die wir gerade gehört haben, zu Housemaid, der ja jetzt auch auf DVD und Blu-ray erschienen ist. Der Thriller sind wir natürlich mittendrin in unserer...
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1: Genau, wir sind nämlich diszipliniert und gut durchgekommen durch die Filmstarts in dieser Woche. Das heißt, wir haben jetzt noch Zeit, über Dinge zu sprechen, die frisch erschienen sind auf DVD und Blu-ray und vielleicht auch im Streaming und im Buchregal. Haben wir ja auch was Schönes auf jeden Fall. Tatsächlich eine Biografie. Audrey Hepburn.
3: Audrey Hepburn von ihrem eigenen Sohn biografiert. Audrey heißt es im Deutschen. Intimate Audrey war der englische Titel ja, von Sean Hepburn Ferrer und der Sohn von Audrey Hepburn und Wendy Holden, die eigentlich Investigativreporterin und Kriegsberichterstatterin ist, die er sich dazu geholt hat, um das Ganze zu einer, konsistenten Biografie zu verdichten. Er hat gesagt, gibt schon 1000 Bücher über meine Mutter und ich möchte jetzt eins oben auf den Stapel legen und so eine definitive Biografie verfassen, die eben auch ihre privateren Teile zeigt. Und man bekommt eben wirklich ein gutes Überblickswerk über das Leben von Audrey Hepburn, von ihren Anfängen in Holland während des Zweiten Weltkriegs, wo sie Hunger gelitten hat und eben der Aufstieg zum Hollywood-Star und zur Mode-Ikone und schließlich auch der Rückzug der Schauspielerei und des Hinwenden zu Arbeit als UNICEF-Botschafterin, wo sie wirklich sich für Menschenrechte und dergleichen eingesetzt hat und gegen Hunger, also wieder der Bogen, der gespannt wird von den Kindheitserlebnissen zu dem, wie sie dann konsistent gehandelt hat. Und man kriegt eben auch Nebenaspekte ihres Lebens mit, wie sie eben Beziehungen geführt hat und dergleichen, dass sie einen Reh als Haustier hatte. Solche Dinge kriegt man mit. Und ich fand's interessant. Ich finde Audrey Hepburn als Mensch auch durchaus interessant als Schauspielerin. Und wenn ihr das auftut, dann ist Audrey durchaus eine Empfehlung und jetzt im Piper Verlag auf Deutsch erschienen.
1: Sehr schön. Also Audrey jetzt zu haben und auch zu gewinnen nachher beim Filmriss Filmquiz. Danke dir. Eben dort gibt es auch zu gewinnen den frisch erschienenen Nunsploitation-Horrorfilm Der Konvent jetzt bei Busch zu haben.
4: Ja, Der Konvent, ein spanischer Film aus diesem Jahr. Da geht es um zwei Schwestern, Anna Maria und Lucia, die in ein kleines Kloster, in einen kleinen Konvent da eben eintreten. Und da gehen komische Dinge vor sich, wie das eben so üblich ist teilweise in solchen Filmen. Da passieren nachts komische Dinge, sie hören komische Geräusche, gehen dem nach. Ja, ich fand es leider dann doch relativ schnarchig, muss ich zugeben. Es geht alles, es spielt im Jahre 1750 und es ist alles irgendwo, ja, wir haben das, ich glaube vor 2 Jahren war das sogar mit Immaculate und The First Omen, weil es ist basically dasselbe. Nur mit einem komischen Beigeschmack am Ende, den ich jetzt vielleicht, wenn die Mikros aus sind, nochmal hier im Studio erörtere, aber nicht direkt vorwegnehmen möchte, aber ja, habe ich mich mehr so durchgequält. Da wäre, glaube ich, deutlich mehr drin gewesen bei diesem Nunsploitation. Das wirkte dann doch relativ überraschungsarm und ja.
3: Ja, da freuen wir uns lieber auf das The Devil's Remaster, das im Rahmen von Cannes neu kommt.
4: Oh ja. Hat auch schon, also ich hoffe auch in Deutschland, aber der soll ja, 26. Oktober ist der Kinostarttermin für die Director's Cut von Ken Russell's The Devils, der jetzt frisch remastert wurde unter einem neuen Label von Warner, dem Clockwork.
1: Ja, vielleicht der Konvent leider nicht so. Ja, der Konvent, gut, alles klar, jetzt auch erschienen bei Busch Media und zu gewinnen. Außerdem frisch erschienen ist Creation Stories bei Panda Storm. Da war ich ja auf jeden Fall recht gespannt, allerdings ja auch so richtig gelungen. für Freunde vielleicht, die sich so ein bisschen die britische Musikgeschichte der letzten Jahre, Jahrzehnte, die moderne Musikgeschichte reinziehen wollen, ist das vielleicht ganz okay. Denn hier im Mittelpunkt steht Alan McGee, der Chef des Plattenlabels Creation. Und der gilt ja weithin als der Entdecker von Oasis. Er wird hier porträtiert und auch gut gespielt eigentlich von Hugh Bremner, der ja bekannt geworden ist natürlich als Bud in Trainspotting. Und ganz am Anfang werden hier noch seine Kindheitszeit gezeigt, wo er natürlich auch irgendwo ganz klassisch irgendwie unverstanden von seinen Eltern eben sich in der Musikbegeisterung ergeht. Und ja, hier wird dann halt eben gezeigt, wie er eintaucht in diese Subkultur, die Begeisterung für Bands wie Mudbloody Valentine beispielsweise und Primal Scream und dann halt eben die Entdeckung in einem kleinen Club in Glasgow von den nicht niemand geringeren als den jetzt mal wieder viel gerühmten Oasis, die ja so ein kleines Comeback jetzt gefeiert hatten, was groß aufgezogen wurde und deswegen kommt jetzt wohl offensichtlich dieser Film aus dem Jahr 2021 auch nochmal bei uns raus. Könnt ihr euch also jetzt anschauen. Nick Morin hat ihn gedreht. Erschienen ist er bei Pandastorm auf DVD und auf Blu-ray. Creation Stories, der Mann, der Oasis entdeckte und auch zugewinnen gleich beim Filmquiz.
4: Ich hab noch.
1: Hast du St. Help mal eigentlich nachgeholt?
4: Habe ich, glaube ich, auch letzte Woche kurz drüber. Wenn mich grad nicht, ich meine, den habe ich auch schon nochmal hier besprochen, was ich davon gehalten habe. Ich habe aber noch Apex geguckt auf Netflix.
1: Ach ja, stimmt, genau.
4: Auf Netflix. Da bin ich mir relativ sicher, dass
1: kommen
4: ich dazu noch nichts gesagt
1: vom
4: habe.
1: Vom DVD- und Blu-ray-Regal zum Streaming auf Netflix jetzt Apex zu sehen.
4: Genau, Charlie Theron und Taron Egerton, die sich gegenseitig begegnen im australischen Outback. Wir haben mit Charlie Theron eine Frau, die am Anfang einen Verlust hinnehmen muss beim Extremsport machen, beim Klettern und jetzt die Überreste ihres, ich glaube es war Manns, verteilen möchte an einem speziellen Ort, irgendwo in Australien, irgendwo am Arsch der Welt eben. Und dort begegnet sie dann Taron Egertons Ben-Figur, der ihr einen Tipp gibt, wo sie lang gehen kann und dann ganz überraschend dort mit einer Armbrust auf sie wartet und sie anfängt zu jagen, wie er es auch schon mit vielen anderen Leuten gemacht hat. Und dann jagen die beiden, oder er jagt sie vor allen Dingen irgendwo durch das australische Hinterland. Und das ist jetzt nicht das, der ultra große Wurf, aber ist durchaus unterhaltsam. Und man hat zwei Leute, so Taron Egerton ist am Overacten, wie man es nur machen kann. Der spielt komplett den verrückten Hinterland-Hillbilly da irgendwie. Das gibt es auch in nerviger auf jeden Fall als die Version, die man da sieht. Und ja, das kann man durchaus sich angucken. Da gibt es auch das ein oder andere, den ein oder anderen Greenscreen zwar im Hintergrund, aber ist dann doch auch. Sie sind auch doch an die ein oder andere Location noch gefahren, dass man das auch mitnehmen kann. Und ja, kann man sich gut angucken, ist auch nur 96 Minuten lang.
3: Das doch.
4: Ich habe da in letzter Zeit auf Netflix, glaube ich, schon deutlich schlimmere Sachen mitgekriegt und auch selbst im Kino. Deswegen würde ich sagen, das kann man schon mit weniger Gefahr sich auf jeden Fall in die Netzhaut reinbrennen.
1: Mhm. Ja. Okay. Also Apex, nicht ans Videospiel angelehnt oder so in irgendeiner Form. Nee. Also auch ab dieser Woche zu sehen, seit zwei, drei Wochen jetzt irgendwo, zu sehen bei Netflix auf jeden Fall. Könnt ihr machen.
4: Habe ich noch.
1: Hast du noch einen habe ich noch.
4: Ich hätte noch einen, da hätte ich gerne am liebsten mehr Zeit und noch Musik, aber gegen die Musik weigerst du dich sowieso immer. Denn jetzt in der ARD-Mediathek entschieden ist ein Porträt, ein Dokumentarfilm über den deutschen Rapper Khatar, Jiva Hajabi, den wir vor 4 Jahren ungefähr im Kino hatten mit dem Rheingold-Film, wo seine Biografie verfilmt wurde durch Fatih Akin, der ziemlich genau vor einem Jahr beerdigt wurde, am 7. Mai 2025 gestorben ist mit 43 und da gibt es jetzt 2 Stunden Material in der ARD-Mediathek, die auch damit beginnt mit 11 Monate vor Khatars Tod, denn die haben angefangen zu drehen, logischerweise ohne, dass sie wussten, dass er stirbt oder das irgendwie geplant hatten und das hat dann auch viel über den Haufen geworfen. Die ist wie eine Miniserie als 3 Teile aufgebaut, 2-mal eine halbe Stunde und 1-mal ungefähr 1 Stunde und da geht es im Grunde einmal über den Aufstieg, den Höhepunkt und dann auch den Fall und seinen Tod. Was er alles erreicht hat, wie er eben aus was für einem Hintergrund er nochmal kommt, nochmal ein bisschen eben genauer als noch im Rheingold-Film, wo er sich ja selber auch ein bisschen noch mehr inszenieren konnte. Und vor allen Dingen auch hier nochmal über seine letzten Monate, was dann passiert ist nach dem Rheingold-Film auch nochmal, wo sein großes Musikimperium oder die ganzen Unternehmen, die er hatte, auch zusammengebrochen sind und da laufen immer noch Insolvenzverfahren auf jeden Fall gegen irgendwie 5 Firmen. Und auch seine Frau darf zu Wort kommen, es ist irgendwie sehr viele seine Wegbegleiter und sowas, was da alles Phase ist, was da war. Wie er es geschafft hat, innerhalb sehr kurzer Zeit sehr viel abzunehmen. Also man erfährt schon vieles. Es ist natürlich immer noch relativ pampering, würde ich sagen. Also es ist immer noch sehr nett und freundlich. Aber ich finde, wenn man da gut aufpasst, kriegt man schon auch mit. Also ich finde den eh relativ faszinierend auch. Und ich mag auch viel von dieser Musik, die er gemacht hat. Und ich finde es schon einfach nochmal interessant.
3: Auf jeden Fall eine der prägenden Deutschrap-Gestalten schon.
4: Ja, vor allem auch ohne, dass er selbst lange Zeit im Fokus stand. Also er kam ja mehr oder weniger auf, noch als Agro Berlin schon am absteigenden Ast war. Leute wie Haftbefehl und sowas waren immer, für mich zumindest auch in den großen Medien, immer sehr viel präsenter, aber der hatte halt im Hintergrund immer sehr viel Einfluss mit, was er gemacht hat für Leute wie Schwester Eva, die halt als Sexarbeiterin gearbeitet hat und dann halt Musik machen durfte und das dann dadurch auch irgendwie lassen konnte und es nicht mehr gezwungen war, Sexarbeit zu machen oder so. Leute, die halt die er irgendwie rausgeholt hat, wie viel er für irgendwie Jugendarbeit auch geleistet hat, tatsächlich. Was man sonst auch gar nicht so krass mitbekommen hat, eigentlich. Ja, und wie er dann halt eben eine große Liquid Cocaine verloren hat oder kaputt gemacht hat und deswegen 1,8 Millionen Gold geraubt hat. Irgendwie seine große Odyssee durch die Welt hatte, im irakischen Knast gefoltert wurde und es wird auch so lustig in der Doku gesagt, er ist wahrscheinlich der erste Typ, der aus dem Irak nach Deutschland abgeschoben wird, weil das ist das, was offiziell passiert ist. Die wurden abgeschoben.
1: Ja, das und mehr jetzt zu sehen.
4: Genau, könnt ihr jetzt ARD-Mediathek Chata, ich würde sagen, ist sehr lohnenswert. Bei mir wird nochmal einiges dieser Musik demnächst wieder in der Rotation landen.

0: Sag mal, geht es bei der Sache etwa um Geld?
1: Filmriss, Filmquiz.
2: Nein, das nicht, aber um Preise. Und letzte Woche gab es hier in den Gängen und in dieser Woche gibt es das hier.
3: Wer versucht, für die Zukunft zu bauen, braucht Grundmauern, die stark genug sind. Die Gesetze dieses Landes machen das Volk zum Sklaven seines Königs. Eines Königs, der unbedingte Treue fordert, aber nichts als Gegenleistung bietet. Ich marschierte von Frankreich nach Palästina und wieder zurück. Und ich weiß, dass Tyrannei nur Scheitern zur Folge hat.
2: Ja, jawohl, genau. Wenn ihr wisst, was das war, schickt uns eine Mail an folgende Adresse.
1: Schreiben an. filmriss@popculture.de.
2: Und zu gewinnen gibt es zu Nachbeben Freikarten, zu Nürnberg Freikarten und das Buch Der Nazi und der Psychiater von Jack L. Hay aus der anderen Bibliothek, aus dem Aufbauverlag. I think it's time to blow this. Wir haben zu Mortal Kombat Teil 2 Freikarten und auch zu Whistle. Und sind damit raus, verabschieden uns bei euch. Schaut mal vorbei auf filmriss-leipzig.de, da findet ihr die aktuellen Sendungen immer zum Nachhören. Und ja, für Spotify lassen wir uns da mal was einfallen. Bei Apple Podcasts gibt's uns auch, könnt ihr uns also auch finden. Wir sind raus und sagen Tschüss und danke, Jasmin.
4: Bye, bye.
2: Und auch der Flo ist noch da. Ciao, ciao.
4: Tschüsseldorf.
2: Lieben Gruß an alle, die dabei waren und Lars sagt auch Tschüss und bis zum nächsten Mal.

0: Mahlzeit.
1: Mahlzeit.
2: Mahlzeit.
1: Mahlzeit.
0: Mahlzeit.
1: Ja, was gibt's denn heute?
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4: Hallo und herzlich willkommen bei unserer heutigen Mittagspause bei Radio Blau am Montag, dem 11.05. Heute hören wir nochmal ein paar Gespräche.

0: Ja, und dann haben wir noch einen Ausgeh-Tipp für euch um 21 Uhr am Dienstag. Ein Konzert im Trierbacher, in der Trierbacher Straße 6, in den T6-Keller von Elmar und Rap Sports. Und hören wir auch nochmal kurz rein, was die so machen.
1: So widerwärtig und ekelhaft wie der Geruch der Leere. Die Stelle, die keiner füllen kann. Deshalb gibt es Austauschbarkeit. Deshalb haben wir die Austauschbarkeit zu unserer Profession gemacht.

Anlässlich des bundesweiten Tags der Frauenarchive öffnet heute auch das Luise-Otto-Peters-Archiv im Gerichtsweg 28 seine Türen für Besucherinnen und Besucher. Zwischen 13 und 17 Uhr erhalten Interessierte Einblicke in die Arbeit des 1997 gegründeten Archivs, das sich der Geschichte der Frauenbewegung und insbesondere dem Leben und Wirken

0: von Luise Otto Peters widmet. Auch das 2020 gestartete Fem/Pulse-Projekt wird präsentiert, das sich im Podcast Unüberhörbar seit dem vergangenen Jahr jüdischen Frauen in der ersten Frauenbewegung widmet. Ein weiteres Projekt beschäftigt sich mit feministischer Archivpraxis und Wissenstransfer anhand der Zeitschrift Neue Bahnen, dem Organ des Allgemeinen Deutschen Frauenvereins, das seit 1866 erschien. Der 11. Mai wurde zu Ehren des Geburtstags der Lyrikerin Rose Ausländer gewählt.
1: Die Deutsche Bahn will in den kommenden 5 Jahren rund 20 Millionen Euro für die Modernisierung von Bahnhöfen in ganz Deutschland investieren. Mehr als 1000 Stationen sollen renoviert und barrierefrei ausgebaut werden. Auch Leipzig profitiert von dem Programm. Am S-Bahnhof Leipzig-Möckern laufen bereits seit 2 Jahren Bauarbeiten. Dort wird die Treppe zu Bahnsteig 1 saniert und ein steiler Hang gesichert. Die Kosten liegen bei rund 10 Millionen Euro. Die Arbeiten sollen noch in diesem Jahr abgeschlossen werden. Auch im Leipziger Citytunnel wird modernisiert. An den Stationen Markt, Wilhelm-Leuchner-Platz und Bayerischer Bahnhof werden 5 Aufzüge und 11 Rolltreppen ausgetauscht. Dafür investieren Bund und Bahn insgesamt 12,5 Millionen Euro. Ziel ist es, die Station zuverlässiger und barrierefreier zu machen.
0: Rund 20.000 Menschen haben am Samstag die 16. Museumsnacht in Leipzig und Halle besucht. In mehr als 90 Museen, Galerien und Sammlungen wurden insgesamt etwa 55.000 Besuche gezählt. Die Veranstaltung stand in diesem Jahr unter dem Motto Nacht gestalten. Eröffnet wurde die Museumsnacht auf dem Leipziger Markt vor dem Alten Rathaus. Nach einer Schweigeminute für die Opfer der Amokfahrt sprachen die KulturbürgermeisterInnen von Leipzig und Halle, Skadi Jennecke und Judith Marquardt. Musikalisch begleitet wurde die Eröffnung von Kletzmer Ensemble Quattro Freilach. Mit mehr als 500 Veranstaltungen, zahlreichen Mitmachangeboten und einem besonderen Fokus auf Familien, Inklusion und Teilhabe war die Museumsnacht erneut ein kultureller Höhepunkt in der Region.
1: Im Leipziger Stadtteil Lößnig ist am späten Sonntagabend ein Auto in Flammen aufgegangen. Das Fahrzeug brannte gegen 22.50 Uhr in der Willy-Bredel-Straße. Die Feuerwehr konnte den Brand schnell löschen. Verletzt wurde niemand. Nach ersten Erkenntnissen wurde vor allem das Heck des älteren Fahrzeugs beschädigt. Andere Autos waren nicht betroffen. Der entstandene Sachschaden beläuft sich auf 2.800 Euro. Wie es zu dem Feuer kam, ist bislang unklar. Die Polizei hat Ermittlungen zur Brandursache aufgenommen.
0: Zur Verringerung der Lärmbelästigung führt die Stadt Leipzig in Teilen von Connewitz künftig Tempo 30 ein. Beschränkt sind die Wolfgang Heinze sowie die Brandstraße, die ab heute entsprechend ausgeschildert werden. Für die Umsetzung der Maßnahme entstehen Kosten in Höhe von rund 14.500 Euro. Angaben der Verwaltung zählen beide Straßen zu den ausgewiesenen Lärmbrennpunkten Leipzigs. Die Belastung überschreitet dort die sogenannten Auslösewerte von 65 Dezibel am Tag und 55 Dezibel in der Nacht.
1: Das waren die Nachrichten. Und bevor wir mit den Gesprächen anfangen, hören wir noch einen kleinen Song, den habe ich euch mitgebracht. Und der heißt Thinking About You von Frank Ocean.

0: Jetzt kommen wir zu unserem ersten Beitrag vom gestrigen Konnewitzer Straßenfest. Und zwar haben wir ein Interview geführt mit dem Leipziger Bündnis gegen Depressionen. Und zwar mit der lieben Carrie. Sie ist auch Artist und hat ein Album mit Crystal F, in dem das Thema Depressionen auch sehr viel behandelt wird, in den Texten. Das Album heißt Allein oder Einsam und am Ende des Beitrags hört ihr auch noch ein Lied davon, das heißt Eingefroren. Und ich habe sie auch als Voreact gesehen, vorletzte Woche am Dienstag, und zwar von Tapehead und Noni. Da war sie Voreact und hat dort auch sehr, sehr verletzlich über das Thema gesprochen, über ihre eigenen Emotionen, über Depressionen. Und das fand ich besonders berührend, das eben vor einer Crowd, vor Publikum zu machen. Und ja, hört auf jeden Fall jetzt mal rein. Es wird auf jeden Fall sehr spannend.
1: Für alle, die euch noch nicht kennen, was macht das Leipziger Bündnis gegen Depressionen?
2: Also wir sagen immer, das Wichtigste sind die drei Dinge: Aufklärung, Beratung und Selbsthilfe. Das heißt, wir sind eine Anlaufstelle hier im Waldstraßenviertel und wir wollen ja Anti-Stigma-Arbeit leisten. Wir wollen Betroffene unterstützen, Freizeit- und Selbsthilfeaktivitäten anbieten, Öffentlichkeitsarbeit machen, um ja die Leute auch aufzuklären, was ist Depression, was kann man tun, was kann man als Angehöriger tun oder als Betroffener und was braucht es noch.
1: Was ist euch so wichtig, heute hier auf dem Straßenfest präsent zu sein?
2: Die Erfahrung hat gezeigt, dass es total wichtig ist, einfach nur da zu sein erstmal und dann den Leuten zu zeigen, auch die Depression hat einen Platz auf so einem Straßenfest in unserer Gesellschaft. Es soll kein Tabuthema sein. Es ist uns wichtig, dass wir ins Gespräch kommen, dass wir mit Betroffenen und Angehörigen oder auch einfach Interessierten in Kontakt kommen und vielleicht Geschichten austauschen, vielleicht Tipps geben können, Ratschläge. Und es ist uns wichtig, dass wir wahrgenommen werden als etwas, was irgendwie dazugehört.
1: Dann knüpfe ich gleich mal an und frage mal nach typischen und konkreten Angeboten oder Projekten, die ihr anbietet. Welche sind denn das?
2: Also wir sind projektfinanziert im großen Teil und da ist einmal das große Projekt Kulturbummel. Das ist ein Aktion Mensch gefördertes Projekt, was sich über 5 Jahre schon zieht. Wir sind jetzt in der Mitte ungefähr und da geht es darum, dass wir kulturelle und kreative Gruppenangebote schaffen, die professionell begleitet werden und wo Menschen mit und ohne Depressionserfahrungen zusammenkommen, um zum Beispiel zusammen zu singen, einen DJ-Kurs zu machen, einen Song-Workshop, Ton zu bearbeiten und ja, viele, viele andere Dinge auch. Und das ist so unser ja sehr erfolgreiches Konzept, Leute zusammenbringen und die etwas machen lassen, etwas gemeinsam zu erleben, vielleicht auch was Neues zu lernen und dabei aber auch immer den Raum offen zu haben, um über Depressionen und das Leben mit Depressionen sprechen zu können.
1: Warum ist es denn so wichtig, darüber aufzuklären, über das Thema Depression?
2: Es ist einerseits wichtig, weil es ein ganz ja, häufiges Phänomen ist, dass Menschen an Depressionen erkranken. Es ist total unwahrscheinlich, dass niemand in einer Gruppe von 5 Leuten jemanden kennt, der Depression hat oder hatte. Es ist einfach so verbreitet und wir müssen einfach darüber sprechen, damit es rauskommt aus der Nische, dass wir uns öffnen. Und andererseits ist es wichtig, dass wir darüber sprechen, wie wir in akuten Situationen oder auch präventiv mit der Erkrankung umgehen können.
1: Wo seht ihr denn aktuell die größten Lücken im Umgang mit dem Thema?
2: Also da fällt mir zuallererst ein, dass es immer noch ein stigmatisiertes Thema ist, zum Teil auch ein Tabuthema. Es ist besser geworden, also die Gesellschaft geht inzwischen besser mit der Erkrankung Depressionen um, im Gegensatz zum Beispiel mit anderen psychischen Erkrankungen. Aber auch das Eigenstigma ist immer noch bei vielen Betroffenen sehr groß. Und die Integration in die Erwerbsarbeit ist eine große Herausforderung. Und auch die familiären Belastungen, die damit einhergehen oder auch beim sozialen Umfeld, wenn jemand wirklich schwer erkrankt und vielleicht auch eine Weile lang ausfällt, nicht mehr am Leben teilnehmen kann. Und ich denke auch, dass es immer noch genug Mythen und fehlendes Wissen über die Erkrankung gibt, was dann dazu führt, dass Betroffene sich zum Beispiel zu spät Hilfe suchen oder dass sie ausgegrenzt werden. Und nicht zu vergessen gibt es natürlich viele strukturelle Engpässe bei der Versorgung von Erkrankten und aber auch von ihren Angehörigen. Deswegen sehen wir uns ja auch als komplementäres Angebot zur medizinischen und therapeutischen Versorgungsstruktur.
1: Im Umgang mit dem Thema Depression, nehmt ihr da geschlechterspezifische Unterschiede wahr? Und wenn ja, welche?
2: Ja, wir haben dazu Erfahrung, das wird ja inzwischen auch ganz gut erforscht. Was wir immer auch sagen ist, jede Depression kann anders aussehen, anders erlebt werden. Depression hat viele Gesichter und es gibt verschiedene Symptome, die bei zum Beispiel Männern oder männlich gelesenen oder Frauen oder weiblich gelesenen Personen unterschiedlich sein können. Und ja, wie es bei vielen Themen in der Gendermedizin ist, da gibt es noch viele Fragezeichen. Es gibt verschiedene Studien über Zahlen, wie viele Betroffene gibt es in den verschiedenen Geschlechtergruppen oder auch in den verschiedenen Altersgruppen. Auch da gibt es leichte Unterschiede, zum Beispiel bei einer Depression im Kindes- und Jugendalter oder einer Depression im Alter, also im vorangeschrittenen Alter sozusagen. Und wir müssen einfach schauen, dass wir uns trotzdem immer den einzelnen Menschen anschauen und begleiten und versuchen ja da nicht verschiedenen anderen Stigmata wieder zu erlegen. Also es gibt Menschen, die unglaublich gut mit einer Depression auch dem Umfeld weismachen kann, dass es ihm gut geht, auf der Arbeit noch gut funktioniert und aber zu Hause ja mehr oder weniger gar nicht mehr funktioniert. Es gibt Leute, die werden aggressiv, es gibt Leute, die dann anfälliger sind für Suchterkrankungen und so weiter. Also das ist ein sehr weites Feld. Da gibt es, wäre ich vorsichtig mit einfachen Antworten und Schubladendenken. Da sollten wir unbedingt weg davon. Und wie es unser Dachverband, die Stiftung Deutsche Depressionshilfe, schon auch immer gesagt hat, Depression hat viele Gesichter.
1: Ja. Es gibt nicht die Depression.
2: Es gibt nicht die Depression. Es gibt natürlich wichtige Symptome, die auch wichtig sind, um eine Diagnostik auf eine gute Basis zu stellen. Aber es gibt auch immer wieder Komorbiditäten, das heißt Erkrankungen, die gleichzeitig mit der Depression auftreten oder vorher oder nachher auftreten. Und wir müssen halt gucken, wie zeigt es sich bei bestimmten Leuten. Und sicherlich gibt es immer wieder Sachen, die viele Menschen teilen können, die Erfahrungen mit Depressionen gemacht haben. Das macht es auch leichter, zum Beispiel in Selbsthilfegruppen über bestimmte Phasen oder bestimmte Probleme zu sprechen. Aber ja, es ist schwierig, da zu sagen, ja, bei Männern ist das immer so und bei Frauen ist das immer so. Das wäre was da auch sehr wichtig ist, zu sagen, es gibt bestimmte vulnerable Gruppen, die, wenn man sich Statistiken anschaut, einfach häufiger von Depressionen oder anderen psychischen Erkrankungen betroffen sind. Und dazu gehören natürlich die Menschen, die in der LGBTQ+-Community leben. Dazu gehören auch Menschen, die Flucht- und Migrationserfahrungen gemacht haben. Und besonders für solche vulnerablen Gruppen müssen wir halt gucken, wie passt es dann, was wir anbieten können oder wo können wir sie hin vermitteln.
1: Mich würde interessieren, ob ihr das Gefühl habt, dass der Bedarf an Unterstützung in den letzten Jahren gestiegen ist und ob ihr eventuell irgendwo eine Ursache schon dafür ausgemacht habt.
2: Also wir haben während der Zeit der Corona-Pandemie und auch danach festgestellt, dass die Beratungsanfragen bei uns deutlich gestiegen sind. Und wir haben einfach gedacht, gut, das System ist besonders gerade in Anspruch genommen. Und dann gibt es eben Leute, die auch unser Angebot wahrnehmen und zu einer ersten Beratung vielleicht eher zu uns finden. Das, glaube ich, braucht man nicht unbedingt jetzt größer erklären, in welchem Kontext das wichtig war. Und ich denke, dass viele Menschen sehr gut versorgt werden können vom medizinischen und psychotherapeutischen System, die aber auch merken, bestimmte Themen kann ich gar nicht unbedingt nur in einer 1-zu-1-Psychotherapie bearbeiten. Also das Thema Einsamkeit ist ein großes und da ist es natürlich toll, wenn man eine Gruppe findet, entweder eine klassische Selbsthilfegruppe oder auch, wie ich vorhin schon beschrieben habe, vielleicht eine kreative Gruppe, von der ich weiß, okay, da sind auch Leute, die haben mit dem Thema auch schon mal zu tun gehabt, da fehlt es mir vielleicht leichter, mich einzubringen oder auch mal zu öffnen. Und insofern würde ich da gar nicht unbedingt davon sprechen, dass wir vielleicht mehr Dinge auffangen müssen, so wie damals so in der Covid-Zeit, sondern dass wir einfach gut angenommen werden in Leipzig als ein weiteres Angebot, um bestimmte Phasen in der depressiven Phase oder auch präventiv zu unterstützen. Und natürlich sehen wir auch, dass es Menschen gibt, die sehr lange auf Therapieplätze warten, wo wir dann überbrückend vielleicht auch mal in der Selbsthilfegruppe vermitteln können. Oder wir können beraten zum Thema digitale Gesundheitsanwendungen. Wenn das für die Person dann halt passend ist, dann ist das zum Beispiel eine gute Alternative, die vielleicht bei Hausärztinnen und Hausärzten nicht so bekannt ist. Da gibt es auch verschiedene Gründe, warum das nicht immer jedem empfohlen werden kann, ne? Und wir können dann uns ein bisschen Zeit nehmen und schauen, ob das gerade passt. Ja, und ich denke, dass wir auch durch Sachen wie ja, bei einem Infostand auf einem Konnewitzer Straßenfest zu sein, bekannter geworden sind in Leipzig. Uns gibt es ja auch schon seit 13 Jahren. Aber dass wir dadurch eine gewisse, ja, ein gewisses Standing bekommen haben und die Leute sich an uns wenden mit verschiedenen Anliegen.
1: Ab April diesen Jahres sollen ja die Honorare für ambulante Psychotherapie um 4,5% sinken. Welche Auswirkungen könnten solche Entscheidungen auf die Versorgung von Patientinnen haben?
2: Ja, wir haben da viel auch mitgelesen und überlegt, was bedeutet das jetzt? Wir haben jetzt noch nicht so viel Austausch gehabt mit Betroffenen und darauf würde ich immer den Fokus lenken. Ja, ich glaube, dass eine gewisse Unsicherheit entsteht. Was bedeutet das denn jetzt für mich und meinen Therapieplatz? Oder was bedeutet das für mich, falls ich mal wieder eine Phase habe, in der ich Unterstützung brauche? Ich denke aber auch, dass es irgendwie so ein Zeichen setzt. Also als wäre es nicht so wichtig. Also als müsste man nicht eigentlich die Therapieplätze sozusagen ausbauen und das Netz vergrößern und mehr Menschen auch in Aus- und Weiterbildung unterstützen. Denn das ist auch ein Aspekt, der mir kürzlich irgendwie klar geworden ist, die Aus- und Weiterbildung wird darunter auch leiden. Und es gibt ja jetzt schon viele Umwälzungen in der Therapieausbildung. Das sendet irgendwie nicht so gute Signale, die jetzt positiv aufgenommen werden könnten, gerade von Betroffenen und ihren Angehörigen. Denn auch Angehörige brauchen auch Unterstützung, wenn die Liebste oder der Liebste in eine schwere Depressionsphase fällt, dann ist das auch etwas, was sehr wichtig ist und vielleicht gäbe es bessere Signale, gerade auch ne, zum Thema vulnerable Gruppen, die da gesendet werden könnten. Ganz konkret kann ich mich da, bin ich da einfach nicht so gut eingearbeitet und eingelesen, aber ich denke, so ein gewisses Signal ist da schon auch angekommen bei Betroffenen und eben ja auch bei mir. Ne?
1: Ich seht ihr die Gefahr, dass Prävention und frühe Hilfe dadurch vielleicht leiden könnten?
2: Ich glaube, dass gesamtgesellschaftlich Prävention und frühe Hilfe schon leiden. Ja, man müsste alles ausbauen, was in diese Richtung geht. Das ist meine persönliche Meinung. Und insofern, wie gesagt, sind diese Signale keine positiven. Wir müssten so viel in Richtung Aufklärung in den Kinder- und Jugendbereich investieren und da auch die Psychotherapieplätze ausbauen. Insofern ist da strukturell einiges, was mich unzufrieden lässt.
1: Kommen wir wieder zurück zu eurer Arbeit und da würde mich interessieren, was motiviert euch persönlich in diesem Bereich, euch zu engagieren?
2: Also wenn ich jetzt kurz aus der Perspektive unserer Mitarbeiterinnen sprechen darf, dann ist es so, dass wir alle eine wahnsinnig hohe intrinsische Motivation haben, in diesem Bereich zu arbeiten, weil wir alle ja Berührungspunkte mit dem Thema haben oder hatten und es so gesellschaftlich präsent und wichtig ist, da was zu tun. Und wir haben einfach so viel Kontakt zu Menschen übers Ehrenamtsteam, über unsere Mitglieder. Und das ist einfach eine super schöne Sache. Man kann sich sehr selbstwirksam hier fühlen. Wir können Leute erreichen und wirklich was ja, verändern im Kleinen.
1: Gab es bestimmte besondere Momente, an denen du dich noch so zurückerinnerst, die dir so in Erinnerung geblieben sind?
2: Also ich bin übers Ehrenamt zum Verein gekommen und da waren die ersten Infostände sehr, sehr beeindruckend, dass man so krass mit Menschen ins Gespräch kommen kann. Und jetzt beim Konnewitzer Straßenfest, das ist immer noch keine Routine für mich, weil man jedes Mal, wenn man jemandem begegnet, eine Geschichte hört, was selber teilen kann, vielleicht auch einen Gedankenanstoß mitgeben kann und das ist einfach super schön.
1: Wie kann man euch denn unterstützen? Kann man bei euch mitmachen?
2: Man kann bei uns mitmachen. Ich bin Ehrenamtskoordinatorin im Verein. Das heißt, jede Person, die gerne bei uns unterstützend mitarbeiten möchte, kann sich bei mir melden. Wir machen regelmäßige Ehrenamtstreffen. Wir sind nicht nur an Infoständen, sondern auch in anderen Bereichen aktiv. Also man muss nicht super extrovertiert sein, um bei uns mitzumachen. Es gibt auch kleine leise Aufgaben, wie zum Beispiel unsere Sticker sortieren und für Infostände vorbereiten. Und man kann natürlich an uns spenden, denn wir sind ein Verein, der auf Mitgliederbeiträge, Spenden und eben diese Projektunterstützung angewiesen ist. Wir haben keine institutionelle Förderung. Und ich glaube, jede Person, die hier reinkommt oder uns begegnet, kann uns unterstützen, wenn sie auch ja, unser Selbstverständnis irgendwie weiterträgt. Wir sagen dazu, das sind die unsere BotschafterInnen für den Verein. Also du kannst uns unterstützen, indem du Botschafterin wirst oder indem du uns mit Geld oder Zeitspenden unterstützt.
1: Was erwartet denn die BesucherInnen heute an euren Stand?
2: Wir haben ein tolles Team, das total offen ist und gerne kleine Beratungsgespräche führt, erzählt, was es bei uns für aktuelle Angebote gibt, also alle unsere aktiven und kreativen Angebote, Selbsthilfeangebote. Wir haben super schöne, viele Sticker mitgebracht, die gehen immer total gut, weil die Leute dann merken, das spricht mich an. Zum Beispiel steht hier auf einem, heute schon für dich gesorgt, das war unser allererstes Motiv, das kennen viele schon von unseren Postkarten und es soll einfach so einen kleinen Impuls im Alltag geben, auch gut für sich zu sorgen und sei es eine schöne Mahlzeit oder ein Spaziergang, eine kleine Meditation oder eine Freundin anrufen und wir haben dann jetzt im letzten Jahr sehr viele mehr Motive irgendwie gedruckt, weil wir daran total Spaß hatten und die darf man sich bei uns mitnehmen. Wir haben natürlich auch Informationsmaterial, Aufklärungsflyer zum Thema Depression im Allgemeinen, aber auch bei Kindern und Jugendlichen und ja, kommt einfach zu uns, indem ihr ja offen seid oder es gibt auch viele Leute, die einfach vorbeigehen und sagen, ach toll, dass es euch gibt und wenn ihr das uns sagt, dann geht uns das Herz auf.
1: Das ist Dank, Wertschätzung. Ja, bevor wir das Interview jetzt beenden, das wäre mir jetzt noch ganz wichtig, du hast auch gleich was schon aufgeschlagen. Gibt es denn Kontakt bei akuten Krisen oder ein Hilfetelefon? Kannst du da unseren HörerInnen was mitgeben?
2: Ja, auf jeden Fall. Also wenn es nicht super akut ist, dann beraten wir gerne zu unserer Beratungszeit, aber auch per E-Mail oder per Telefon. Und da könnt ihr euch einfach bei uns auf der Webseite bündnis-depression-leipzig.de informieren. Da gibt es viele Unterseiten für Betroffene und Angehörige. Dort findet ihr Anlaufstellen, wie zum Beispiel die psychiatrischen Kliniken und andere. Und es ist ganz wichtig, in akuten Krisen und bei Suizidgefahr sollte man sich immer an die nächstgelegene psychiatrische Klinik wenden, den Notdienst rufen unter der Nummer 112 oder die 116 117 wählen.
1: Am Ende würde ich dich gerne noch fragen, hast du noch einen besonderen Wunsch, den du gerne noch loswerden möchtest?
2: Ach, ich wünsche mir einfach, dass Depressionen nicht mehr so stigmatisiert wird und ich wünsche mir, dass wir in Leipzig weiterhin diesen Impact haben können, Leute zu erreichen und auch zu uns zu vernetzen mit vielen anderen Strukturen und ich wünsche mir, dass jede Person die Möglichkeit hat, täglich gut für sich zu sorgen.
3: Ende. Oh, ich bin's auch.

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0: Ja, das war Eingefroren von Carrie und Crystal F. Danke auf jeden Fall für diesen wundervollen Beitrag über das Thema Depressionen, das nochmal sehr viel aufgeklärt hat zu dem Thema. Und wir machen jetzt weiter mit einem nächsten Beitrag zum Connewitzer Straßenfest.
1: Ja, das ist ein Gespräch mit dem Machtlos e.V. und es geht um Wohnungslosigkeit im Leipziger Süden.
2: Und jetzt habe ich auch einen Interviewgast schon hier, nämlich die Becky vom Machtlos e.V. Ihr seid auch schon lange hier, oder wie lange seid ihr schon auf diesem Straßenfest? Ihr seid ja in der Nähe auch situiert gewesen in der, ja, in der Similtenstraße sehr lange Zeit.
3: Genau, wir saßen sehr lange Zeit in der Similtenstraße und haben an den Anfangsjahren gar nicht eine Präsenz direkt auf dem Straßenfest gehabt, sondern haben auf dem Frau Krause Freisitz jedes Mal parallel ein großes Fußballturnier gemacht mit 10 Teams, die da gegeneinander angetreten sind. Und im Zuge unseres Umzuges vor 2 Jahren in die Südvorstadt ist natürlich da die Logistik nicht mehr da gewesen, dass wir sagen, wir haben gleich unseren Laden um die Ecke und machen Fußballturnier parallel, und das heißt, seitdem sind wir mit einem Infostand auch direkt auf dem Straßenfest zu finden.
2: Sehr schön. Wo ist denn euer neuer Ort, wo ihr jetzt seid eigentlich?
3: Der ist in der Kurzeisner Straße 44, genau ein Stückchen mehr Richtung Innenstadt, relativ gut angebunden mit Bus und Bahn.
2: Ja, vielleicht musst du den Machtlos e.V. doch nochmal vorstellen, auch viele kennen das ja vielleicht doch noch nicht, was ihr so macht.
3: Also Machtlos e.V. Ist ein kleiner Verein, ist freier Träger der Jugendhilfe. Uns gibt es seit 30 Jahren. Also wir feiern dieses Jahr auch ein rundes Jubiläum. Das soll dann im Herbst oder Winter auch mit einer kleinen Party und vielleicht einer Podiumsdiskussion oder irgend sowas umgesetzt werden. Wir sind schon immer im Leipziger Süden unterwegs und machen mobile Jugendarbeit.
2: Wie war jetzt der Winter für euch? Ihr kümmert euch auch viel um Wohnungslose, das ist ja ein Teil eurer Aufgabe halt. Und wie war der Winter? Das ist ja immer so eine neuralgische Jahreszeit, die Temperaturen fallen, die Leute haben dann auch Probleme, irgendwo unterzukommen. Wie war das?
3: Genau, also im Winter ist es auf jeden Fall so, dass man durch die Witterungsbedingungen draußen weniger junge Menschen trifft und eigentlich nur noch die erreicht, die wirklich draußen sein müssen, um zum Beispiel sich einen Lebensunterhalt zu erbetteln oder um Wege sozusagen zu erledigen, zu uns zu kommen, um Wege zu erledigen oder darauf warten, dass wir beim Bäcker die Bäckerspenden holen und die dann sozusagen verteilen. Das heißt, wir merken schon, dass es wohnungslosen Menschen und obdachlosen Menschen insbesondere im Winter nochmal schlechter geht als im Sommer sozusagen, weil die Witterungsbedingungen einfach härter sind. Und deswegen machen wir ja auch schon sozusagen in Kooperation mit anderen Hilfeeinrichtungen schon seit etlichen Jahren ein Gemeinschaftsprojekt mit einem Hostel in Connewitz, um sozusagen ungefähr 10 Menschen unterzubringen über den Winter, die nicht in die herkömmlichen Übernachtungshäuser gehen können oder wollen.
2: Hat das dieses Jahr gut geklappt, auch mit der Finanzierung? Also ist ja auch nicht so ganz einfach, dann halt das Geld irgendwo herzukriegen, dass Leute da bleiben können.
3: Das stimmt. Wir reduzieren seit Jahren sozusagen und gucken, dass wir das Projekt sozusagen nicht im Preis steigern, sondern dass wir sozusagen vielleicht auch noch mal ein bisschen weniger sozusagen ausgeben müssen. Und auch dieses Jahr war es so, dass bisher die Spendenakquise noch nicht komplett abgeschlossen ist. Die ist auch immer noch offen. Timmy to Help kümmert sich darum sozusagen, und wir hoffen, dass noch ein bisschen was zusammenkommt. Ansonsten kann das zum Glück Timmy to Help auch ein bisschen abpuffern durch andere Spenden, die sie akquirieren.
2: Ihr seid ja Teil der mobilen Hilfen, und was ist auf der politischen Agenda? Du bist ja auch eigentlich Teil der politisch aktiv sozusagen in so Vernetzungen AG Recht auf Wohnen zum Beispiel. Was steht da auf eurer Agenda gerade? Es gibt ja immer dann so Eckpunkte wie das Modellprojekt eigene Wohnung. Was ist der Moment so, woran ihr da eigentlich arbeitet?
3: Naja, es gibt verschiedene Sachen, die installiert werden sollen, müssen sozusagen, wo sich auch Stadtrat, Stadtgesellschaft und Hilfeinstitutionen mit auseinandersetzen. Unser großes Thema ist immer noch, immer wieder zu sagen, es braucht eine eigene Notschlafstelle für junge Erwachsene. Wir sehen da eine große Lücke. Das sehen sozusagen alle, also viele anderen Hilfeeinrichtungen genauso. Das sieht sozusagen auch Verwaltung stellenweise und Stadtpolitik stellenweise genauso. Das Problem ist halt irgendwie aktuell, dass wir in einer Zeit von Krise und, sage ich jetzt mal, Mittelknappheit liegen und dass sozusagen es extrem schwer ist, sozusagen neue Projekte an den Start zu bekommen, wo ja quasi der Bestand etablierter Einrichtungen von Jahr zu Jahr schwieriger wird zu halten.
2: Das Letzte, was ich auch so mitbekommen habe, war die Bemühung um irgendeine Art Notschlafunterkunft in so einer Unterführung am Hauptbahnhof. Stimmt das?
3: Was war das eigentlich? Das stimmt. Das kann ich ehrlich gesagt gar nicht so genau beantworten. Es war ein Antrag auf jeden Fall im Stadtrat, der aber abgelegt worden ist.
2: Am Hauptbahnhof, da gab es ja auch immer so dann selbstorganisierte Sachen. Die Punkswerkkammer war da zeitweilig hinter dem Hauptbahnhof und war so eine quasi nicht ganz offizielle Stelle, wo auch Leute untergekommen sind und so. Und irgendwie ist das Problem natürlich nicht einfacher geworden im Laufe der Zeit halt. Die Wohnungslosen sind nicht weniger geworden.
3: Nee, einerseits sind Wohnungslose, obdachlose Menschen nicht weniger genommen. Das werden immer mehr. Die Zahlen sind immer bedenklicher. Mittlerweile sagt man auch auf Stadtebene, beziehungsweise auch auf Bundesebene, auf allen Ebenen sozusagen, dass es auch immer prekärer für junge Menschen wird, die quasi sehr, sehr lange gar nicht als Betroffene von Wohnungs- oder Obdachlosigkeit gesehen werden, aber mittlerweile man sogar feststellen muss, dass diese jungen Menschen teilweise aus stationären Hilfen der Jugendhilfe entlassen werden, wenn sie 18 werden und entlassen werden in eine Wohnungslosigkeit oder in Obdachlosigkeit, weil der Wohnungsmarkt in Leipzig so angespannt ist, dass diese jungen Menschen in Konkurrenz mit allen anderen Bewohnerinnengruppen stehen und keine Wohnungen finden.
2: Das bekommt ihr dann wahrscheinlich auch gut mit, da Leute, die so Sofa-Hopping machen, die irgendwo immer mal wieder unterkommen, dann auch vielleicht auch manchmal doch nirgendwo unterkommen. Ist das ein Teil eurer Arbeit da?
3: Das ist auf jeden Fall ein Teil unserer Arbeit, weil viele junge Menschen eher noch wohnungslos als schon obdachlos sind. Das heißt, sie haben Netzwerke, die sie nutzen können, wo sie mal auf dem Sofa schlafen können, wo sie mal jemanden kennen in der Gartensparte und dort in der Laube mal ein paar Nächte übernachten können. Das heißt, sie haben doch andere Möglichkeiten, unterzukommen, was im Laufe von Leben und Laufe von Obdachlosigkeit einfach auch abnimmt und somit sozusagen ältere Menschen öfter im Stadtbild wahrnehmbar sind, dass sie sozusagen keine Bleibe haben.
2: Die AG Recht auf Wohnen, die organisiert auch immer den Tag der Wohnungslosen, der ist immer im September, im 11. September genau gesagt. Der wird dieses Jahr wahrscheinlich auch wieder sein, oder? Stimmt das?
3: Das stimmt auf jeden Fall und wie immer ist er am 11. September. Er ist nicht wie immer dieses Jahr am Nikolaikirchhof, weil da eine Baustelle ist. Im Moment planen wir, dass er auf dem Burgplatz sein wird. Das ist noch nicht ganz fest. Da wird es dann irgendwann spätestens im Sommer Plakate und Flyer geben, also darauf achten. Und natürlich wird der wieder gestaltet von ganz vielen Einrichtungen der Wohnungsnotfallhilfe, von der Verwaltung, von anderen Engagierten. Ihr werdet ja auch wieder mit am Start sein. Genau, und wir hoffen, dass wir da wieder einen guten Aktionstag hinbekommen.
2: Das ist ja auch ein bundesweiter oder sogar weltweiter Aktionstag eigentlich. Und es hat mir auch immer sehr daran gefallen, dass das auch so eine überregionale Ausstrahlung hat. Ihr hattet ja auch immer Leute eingeladen, Selbsthilfeorganisationen von Wohnungslosen. Und da hat man auch so das Gefühl bekommen, dass da doch mehr Leute aktiv sind in dem Bereich und dass da auch noch doch sehr verschiedenartige Initiativen gibt oder so. Das war auch immer das Schöne daran. Ist das dieses Jahr auch wieder so geplant?
3: Sind wir noch voll in der inhaltlichen Planung und haben uns noch nicht entschieden, haben verschiedene Anfragen rausgeschickt, überlegen, ob es wieder einen kleinen Theaterbeitrag geben könnte, sind dran, vielleicht eine Ausstellung über Wohnungs- oder Obdachlosigkeit mit auf den Platz zu holen. Aber da ist noch nichts sozusagen entschieden, sodass ich da noch nicht was sagen kann. Aber uns ist es immer ein großes Anliegen, auch sozusagen selbst Organisationen mit zu integrieren und mit den gemeinsamen Dinge zu machen, weil letztendlich sind das ja sozusagen die Leute, die in den Situationen leben, in den prekären Situationen. Sie sind Expertinnen für ihre Lebenssituation und wir sollten nicht nur stellvertretend, sondern miteinander irgendwie versuchen, die Probleme zu lösen.
2: gibt es inzwischen ja auch in Leipzig so Institutionen, Peerberatung halt, wo Wohnungslose selber auch in der Wohnungslosenhilfe mit tätig sind und andere Wohnungslose beraten können. Ist ja eine ganz gute Entwicklung eigentlich, die wahrscheinlich auch noch weiter fortgeführt werden wird.
3: Auf jeden Fall, also das ist definitiv zu unterstützen, zu sagen, gib den Menschen irgendwie, supporte die, dass Menschen sozusagen selber für sich sprechen können und sozusagen die Kraft auch haben und die Stimme haben, erhört zu werden als betroffenen Verbände.
2: Ja, jetzt zum Schluss können wir vielleicht nochmal, wie kann man euch unterstützen? Da müssen wir wahrscheinlich eure Internetpräsenz nochmal auch durchsagen.
3: Ja, unsere Internetpräsenz ist www.machtlos.org und wenn man uns unterstützen kann, gibt es im Moment ein ganz klares sozusagen Unterstützungsmöglichkeit. Auch wir sind wie alle anderen sozusagen auf Akquise von Spendenmitteln, weil wir haben uns einen Streetwork-Bus angeschafft, der braucht noch das eine oder andere. Da gibt es bei Crowdfunding auch eine Spendenakquise. Es wäre total toll, wenn ihr da draufklickt und vielleicht irgendwie 3, 4, 5 Euro hinterlassen könntet.
1: Ja, ihr habt es gehört. Danke Himmel für das Gespräch. Wir haben aber noch ein weiteres und hören aber davor erstmal noch We Are The People von Empire of the Sun.

0: In dem letzten Beitrag von heute ist, das ist einfach ein Gespräch von VVN, mit VVN BDA, der Vereinigung der Verfolgten des NS-Regimes.
1: Wer oder was ist der VVN BDA und was bedeuten diese Abkürzungen?
2: Ja, wir haben einen extra langen Vereinsnamen. Wir sind die Vereinigung der Verfolgten des Naziregimes, Bund der Antifaschistinnen und Antifaschisten. Das ist ein Verein, den gibt es in dieser Form noch nicht so lange, aber die Vorgängerorganisation gibt es schon sehr lange. Die ist nämlich 1947 schon gegründet worden in den damaligen Besatzungszonen nach der Befreiung vom Faschismus und dem Ende des Zweiten Weltkrieges als Organisation, die sich um die Überlebenden der Konzentrationslager gekümmert hat, die Kämpferinnen und Kämpfer, die halt zum Beispiel in den Exilarmeen mitgestritten haben, die im Exil überlebt haben und zurückgekommen sind in das befreite Deutschland, um hier wieder politisch zu wirken, war das eine Selbstorganisation. Die gibt es, wie gesagt, schon seit 1947 und hat eine lange, auch sehr wechselhafte Geschichte. Und im Osten, also vor allem jetzt hier in Leipzig, gibt es den Verein BDA, den Bund der Antifaschisten, seit 1993. Das ist dann die Organisation der quasi vierten, fünften Generation, die beschlossen haben, sie wollen auch gerne antifaschistisch aktiv werden und sich engagieren. Und irgendwann haben die beiden Vereine sich zusammengetan und daraus ist dann die VVN BDA geworden, die es bundesweit gibt, tatsächlich auch als Struktur.
1: Was ist denn das Ziel und der Inhalt eurer Arbeit im Konkreten?
2: Also wir haben eine ganze lange Liste von Sachen, die wir im Blick haben. Vor allem geht es natürlich um die Erinnerung und auch das Mahnen an die Verbrechen des Nationalsozialismus, des deutschen Faschismus. Daran zu erinnern, welche Menschen sich von Anfang an gegen die Nazis zur Wehr gesetzt haben. Aber auch an die Menschen zu erinnern, die verfolgt wurden aus den unterschiedlichsten Gründen. Und zum Beispiel sowas wie Erinnerungsorte in der Stadt zu schaffen. Also vielleicht mal ein Beispiel aus Leipzig, wo der BDA bzw. die VVN daran beteiligt gewesen ist. Das ist zum Beispiel sowas wie das Gedenkzeichen in der Kamenzer Straße. Das erste, was es zu diesem Außenlager gegeben hat, war ja jetzt in den letzten Monaten auch wieder in der Presse. Das haben irgendwie Menschen aus dem Verein irgendwann mal initiiert. Oder das Kofferdenkmal am Bahnhof am Gleis 27, da war der Verein mit dran beteiligt. Aber eben auch Stolpersteine, die in der Stadt sichtbar sind. Wir haben Broschüren rausgegeben, wo es um Menschen, die in unserem Verein oder Angehörige auch, die über die Geschichten ihrer Familie berichten. Genau, da gibt es eine ganze Serie von. Und also so eine Erinnerungsarbeit im klassischen Sinne. Wir kümmern uns auch zum Beispiel gelegentlich um den Ehrenhain im Südfriedhof oder sind beim Stolpersteinputzen dabei. Aber wir machen eben auch aktuelle Veranstaltungen zu Legida zum Beispiel. 10 Jahre haben wir eine große Podiumsdiskussion gemacht. Wir werden demnächst im Kappa-Haus mit einer Lesung, einer Diskussion zu Gast sein, wo Alexander Walter über die Shoah und das Erinnern an die Shoah in der DDR spricht. Also ist so breit aufgestellt, im weitesten Sinne die Auseinandersetzung mit dem Faschismus und auch natürlich mit aktuellen Erscheinungsformen.
1: Ich komme ja aus Weimar.
2: Ja.
1: Habe fast 30 Jahre in Weimar gelebt und habe einen sehr starken Bezug zu Buchenwald. Mhm. Und also als Weimarerin hat man den einfach. Ob man will oder nicht.
2: Ja.
1: Wenn ich jetzt an Buchenwald denke, erinnere ich mich an einen Schwur, auf den eure Vereinsgründung auch ein bisschen fußt.
2: Ja.
1: Ich habe mir da so ein kleines kurzes Zitat rausgesucht. Der Schwur von Buchenwald endet ja mit den Worten: Millionen Ermordeter aller Nationen mahnen uns, stellt den Kampf erst ein, wenn auch der letzte Schuldige von den Richtern der Völker steht. Die Vernichtung des Nazismus mit seinen Wurzeln ist unsere Losung. Genau, wenn man sich das durchliest, ich könnte jetzt noch weiterlesen, ja, eigentlich, er ist noch recht lang. Welche Forderungen an die Gegenwart und somit an uns alle ergeben sich hieraus und wie hält er bis heute noch nach?
2: Ja. ganz schön laut halt danach, weil er endet ja mit der Aufbau einer Welt des Friedens und der Freiheit ist unser Ziel. Wir haben es ja auch auf unserem aktuellen Flyer. Natürlich ist das nach wie vor unsere größte Herausforderung, ne? Jetzt gerade in Zeiten, wo es irgendwie die rechten Umfragehochs gibt, wo wir neue Angriffszahlen auf Projekte, auf Menschen, die sich in irgendeiner Art und Weise politisch engagieren. Das ist eine Arbeit, die hat in den letzten Jahren nicht aufgehört und man kam sich immer so ein bisschen wie der Rufer in der Wüste vor. Und jetzt ist man mit einer politischen Situation konfrontiert, wo man eigentlich noch viel dringender gemeinsam agieren muss. Also ich glaube, was wirklich wichtig ist, ist so solidarische Netzwerke zu bilden und nicht nachzulassen. In der Erinnerung, in dem Mahnen, aber eben auch die aktuellen Herausforderungen einfach zu sehen und darüber auch zu streiten, zu diskutieren und irgendwie gemeinsam da zusammenzuhalten gegen den Faschismus.
3: Deswegen seid ihr auf solchen Straßenfesten wie heute und ich sehe, ihr habt jede Menge, wollen wir mal drauf kurz eingehen, jede Menge Sachen auf eurem Tisch liegen. Literatur, Flyer und was gibt's denn da so alles?
2: Also zum einen gibt es natürlich ganz viel Material von unserem eigenen Verband. Wir haben zum Beispiel eine Informationsschrift, die heißt Der Winkel, die wird vierteljährlich rausgegeben von der sächsischen VVN-BDA. Es gibt eine regelmäßige Zeitschrift, die heißt Die Antifa, die für alle bundesweit organisierten VVN-BDA-Mitglieder zur Verfügung gestellt wird. Wir haben ganz viele Aufkleber und Pins und auch einzelne Broschüren und Flyer zu verschiedenen Sachen. Wir sind aber auch in vielen Netzwerken aktiv, also zum Beispiel in Sachsen in der SLAG, Sächsische Landesarbeitsgemeinschaft, Auseinandersetzung mit dem Nationalsozialismus. Das ist so ein sachsenweites Netzwerk für Initiativen und Projekte, die sich irgendwie zur NS-Geschichte engagieren. Wir haben hier auch von den befreundeten Initiativen der Gedenkstätte für Zwangsarbeit in Leipzig, von WEVON, neu gegründeter Verband für das Erinnern an die verleugneten Opfer des Nationalsozialismus, also die sogenannten schwarzen und grünen Winkel. Wir haben ja den roten Winkel der politisch Verfolgten in unserem Symbol. Davon haben wir Broschüren. Wir machen regelmäßig auch Gedenkstättenfahrten oder Exkursionen an Erinnerungsorte. Genau, mein Kollege bricht gerade auf zum Rundgang hier.
3: Ja, stimmt, der ist ja jetzt, gell?
2: Genau, der Rundgang zur NS-Zwangsarbeit und Widerstand hier im Tonnewitz im Viertel.
3: Ja.
2: Genau, der findet auch regelmäßig statt, aber auch in anderen Stadtteilen bieten wir sowas an zum Thema der Machtübergabe in Leipzig 1933, zum Reichstagsbrand zum Beispiel, also zum Prozess zum Reichstagsbrand hier in Leipzig. Ja. Also so verschiedenste Sachen, genau.
3: Wenn man sich das, ihr verbindet viel, ich fange nochmal an, ich schneide es hier. Viele Menschen verbinden ja antifaschistische Arbeit vielleicht vor allem mit Demonstration oder politischem Protest. Eure Arbeit scheint aber, wie man sieht, bei dem ganzen Angebot und was du jetzt gerade gesagt hast und erzählt hast, was ihr alles anbietet, doch recht breit zu sein. Was gehört für euch heute alles zu antifaschistischer Arbeit dazu?
2: Also, wenn ich mal ganz eng beim Verein bleibe, ist natürlich, wir haben eine Bibliothek, die jetzt auch demnächst wieder zugänglich sein wird für alle. Wir sind wieder zurück im Erich-Zeichner-Haus nach dessen Sanierung, wo wir seit vielen Jahren schon unser Büro haben. Das heißt, es ist eine Bibliothek, die mit dem Schwerpunkt Antifaschismus, also thematisch einfach Bücher anbietet, wo dann eben auch Lesungen, Veranstaltungen stattfinden sollen. Wir machen Recherchen, das heißt, wir haben so eine eigene kleine archivalische Sammlung von ehemaligen Mitgliedern oder deren Angehörigen. Man kann sich an uns wenden, wenn man sagt, okay, ich weiß, dass wir eine Verfolgungsgeschichte in der Familie haben, aber ich weiß nicht, wie ich das recherchiere im Archiv. Da helfen wir, unterstützen, aber wir sind natürlich auch, wie gesagt, in aktuellen Protesten und Kampagnen, zum Beispiel zum AfD-Verbot mit aktiv. Genau, also ganz breit aufgestellt und fällt mir gerade nicht mehr ein.
3: Das ist auch ganz schön viel gewesen jetzt.
2: Ja, genau.
3: Ja, was wünscht ihr euch persönlich? Was wünscht ihr euch gesellschaftlich und oder auch politisch für die kommenden Jahre?
2: Naja, wir wünschen uns natürlich vor allem ein Ende von rassistischer Politik. Wir wünschen uns, dass Bildung wieder für alle zugänglich ist. Wir hoffen sehr, dass die dramatischen Einschnitte und Kürzungen, die jetzt angekündigt sind, gerade für Demokratieprojekte im Sächsischen Land, wo wir alle wissen, wie dringend notwendig das ist, dass es irgendwie eine Unterstützungsstruktur für bedrohte Menschen gibt, aber auch für Menschen, die sich einfach ein anderes Bild von dieser Welt machen wollen, als das, was man so gemeinhin in vielen Medien, Sozialmedien etc. mitbekommt. Wir wollen natürlich, dass irgendwie diese AfD-Verbotskampagne auch erfolgreich ist. Und wir wünschen uns sehr, dass die nächsten Wahlen nicht so deprimierend ausgehen, wie sie immer angekündigt werden, sondern dass die Menschen sich darauf besinnen, wie wichtig die Freiheit auch in der Demokratie ist. Die Freiheit tatsächlich auch für ein solidarisches Miteinander einzustehen.
4: Ja. Und wie kann man sich bei euch einbringen? Kann man mitmachen bei euch?
2: Ja, natürlich. Also genau, man kann einfach bei uns Mitglied werden. Man kann aber auch einfach, wenn man Interesse hat, mal vorbeikommen bei unseren regelmäßigen Treffen. Dankeschön. Also wir treffen uns regelmäßig im Erich-Zeigner-Haus. Wir machen da so eine Art Stammtisch, wo einfach jeder vorbeikommen kann. Wir machen, wie gesagt, inhaltlich thematische Veranstaltungen. Die nächste Lesung wird jetzt, wie gesagt, im Kapperhaus sein. Am 20. Mai ist die mit Alexander Walter zur DDR und Shoah. Wir sind regelmäßig, wie gesagt, zu den Erinnerungstagen oder zu sowas wie gestern, der 8. Mai, waren wir natürlich auch mit auf dem Ostfriedhof präsent mit einer eigenen Station, haben da insbesondere an die Opfer der NS-Militärjustiz erinnert, haben dann noch am Abend im Zeignerhaus den Tag der Befreiung tatsächlich, der es ja für vor allem die Verfolgten gewesen ist, gefeiert als solchen. Natürlich in dem Wissen, dass für die Mehrheit der deutschen Bevölkerung das keine Befreiung war, sondern natürlich eine politische Niederlage. Und genau.
4: Also, ja, das stimmt, so. Das war ja am Freitag, ne?
2: Genau,
4: ja,
2: der
4: 8.
2: Mai.
4: Ja. Genau, zum Schluss noch ein, zwei Worte noch, also drei können es auch sein. Was wünschst du dir noch, also, was möchtest du noch gerne loswerden?
2: Ich wünsche mir, dass die Menschen lauter werden für ihre Rechte, für eine solidarische Gesellschaft irgendwie einzustehen und sich auch antifaschistisch engagieren.
4: Danke.
2: Sehr gerne.
0: Ja, vielen Dank für diesen Beitrag, auch für die antifaschistische Arbeit. Und Letizia kommt nochmal zu Wort.
5: Ja, ich habe gerade die Nachricht bekommen gehabt, dass bei dem Interview vom Bündnis gegen Depressionen nicht mit Carrie selbst gesprochen wurde, sondern mit Marie. Aber Carrie ist natürlich trotzdem Teil des Vereins und zwar ist sie sozusagen wie eine Schirmherrin für den Verein und trägt eben die Message über Depressionen durch ihre Kunst nach außen. Das wollte ich mal klarstellen, bevor wir hier viele Informationen verbreiten.
0: Genau, und jetzt sind wir auch schon am Ende und würden uns verabschieden, euch noch einen schönen Tag wünschen.
5: Genau.
0: Ja. Genießt
5: das nicht schöne Wetter.
0: Das schöne Wetter.
5: Ja.

0: das Thema, das wir uns heute gestellt haben, wird Ihnen, meine verehrten Hörerinnen und Hörer, vielleicht ein wenig ungewöhnlich formuliert erscheinen.
1: Aus der Bibliothek. Aus der Bibliothek.

0: Ich und darf die Gitarren bedienen.
1: Ja, ich bin der Christian und ich bediene das Tram von Anfang an seit 85.
2: Ich bin Jensi und ich bin der Sänger von Zorn, auch von Beginn an seit 85.
3: Hallo und ich bin Thomas, ich bin der Bassist der vorgerückten Stunde sozusagen von Zorn.
4: Und es ist jetzt nicht ein Zufall, dass diese Band hier ist. Ich würde mal sagen, wir feiern heute 40 Jahre Zorn, wenigstens, also was die erste Einstufung anbetrifft, kriege ich da richtig.
1: Das kann man so sagen.
4: Ihr habt ja knallhart durchgezogen, ihr habt euch nie aufgelöst und knallhart durchgezogen heißt, was spielen wir?
5: Knallharte Schritte würde sich anbieten natürlich.

0: Ja, das war der Song Knallharte Schritte von der Gruppe Zorn.
1: Dankeschön.
0: Und jetzt wollen wir erstmal zu den Anfängen zurückgehen. Das Jahr 1985 in Leutsch vielleicht. Könnt ihr euch denn erinnern, wie das war? Also der Moment, bevor sich Zorn gegründet hat. Also als ihr noch nicht Zorn war sozusagen und dann darüber gesprochen habt, dass man so eine Band machen könnte.
2: Da kann Jensi vielleicht was dazu sagen.
3: Im Haus Leipzig bei einer Disco haben zwei Kumpels sind zu mir gekommen. Steffen Naterski und René Mansfeld. Und haben gesagt, ey, wir haben gerade eine Band gegründet. Willst du mitmachen? Ja, will ich. Was fehlt euch denn? Wir brauchen ein Schlagzeug. Gut, dann mache ich Schlagzeuger. Und ich habe aber kein Schlagzeug. Und da meinte Naterski, das ist kein Problem. Er kennt da jemanden, der tauscht sein Moped gegen das Schlagzeug und dann hätte ich ein Schlagzeug.
4: Ein gutes Simson oder was? Nein, Schwalbe höchstens.
3: Ich weiß es nicht, ich habe es nie gesehen. So. Jedenfalls haben wir dann das Schlagzeug mit der Straßenbahn zu einem Kumpel in die William-Zipper-Straße gefahren und der hatte da so eine Garage im Hinterhof und da konnten wir proben. Und dann war das aber so, dass wir, also ich konnte gar nichts und die Gitarristen konnten auch nicht viel und es war auch von der Technik her echt schwierig. Da Naterski hatte einen Röhrenverstärker, der war oben offen.
4: Ja.
3: Und es dauerte ungefähr eine Stunde, bis die Röhren warm waren und bis die störenden Radiogeräusche
4: die Heizflasche mitgenommen oder was?
3: Weggegangen sind. Und er hat auch gerne eine gemischt gekriegt, als er seine Seiten bedient hat. Und immer, wenn wir in den Proberaum gekommen sind, war irgendwas verstellt, kaputt. Es ging irgendwie nicht vorwärts. Da hat irgendjemand anderes noch dran rumgespielt. Und in der Zwischenzeit hatte ich meine damalige Freundin kennengelernt, Constanze, was die Schwester vom Christian ist.
4: Ah,
3: und Christian habe ich dann im Waldbad

0: kennengelernt.
1: Bei Partys, ja.
2: Und ach so, dann, ja, diese berüchtigten Partys, ja, ja. Die Leipziger werden es kennen.
3: Da war doch der Bademeister.
0: Und dann erzählt Christian irgendwann, er hat da in seinem Keller ein Schlagzeug stehen. Oh. Ist sehr interessant. Und dann sind wir umgezogen zu Christian nach Leutsch in den Keller.
2: Dann durftest du aber nicht mehr spielen,
0: oder? Na, am Anfang durfte ich noch spielen. Und dann, als man so einigermaßen einen Groove erkennen konnte, ging es darum, ja, mit Singen. So, ne? Und dann hat man mir ein Mikrofon ans Schlagzeug gestellt, sing noch dazu. Und es ging gar nicht. Und dann meint Christian irgendwann so, ich setze mich mal ans Schlagzeug. So. Und ab dem Moment war ich dann Sänger. Und dann kam auch zum ersten Mal der Bandname Zorn ins Spiel, sozusagen. Dann waren wir, genau, dann war Zorn geboren.
2: Aber
0: dann,
2: wie, also Zorn, ich finde es einen geilen Namen, aber wie kamt ihr da drauf?
1: Ja, es war halt, ich sag mal, zu dem Zeitpunkt haben wir halt gesucht, wir haben geschaut, was gab es schon an Bandnamen und was könnte für uns jetzt da noch sein. Dann haben wir natürlich auch geschaut, okay, der letzte Buchstabe im Alphabet war das eine, war aber nicht der Hauptgesichtspunkt. Es war schon irgendwo, wir wollten halt auch in gewisser Weise provozieren. Das war schon eine so
2: Haltung.
1: Die Sache, was wir da zum Ausdruck bringen wollten. Und war natürlich umstritten, ne, logischerweise. Das ging in DDR-Zeiten.
2: Intern oder dann eher doch wie üblich?
1: Nö, nach außen. Aber so weit waren wir ja noch gar nicht nach außen gedrungen. Ja. Und wussten ja auch gar nicht, ob wir jemals nach außen dringen.
2: Also ihr wart nicht zu zweit am Anfang?
1: Nein.
2: Logischerweise, sondern ihr wart dann schon wie viel?
0: Zwei Gitarristen. Ein Schlagzeuger und ein Sänger.
2: Ja, so. Da fehlt auch was. Oder?
1: Genau.
2: Der Gitarrist ist da einer davon.
1: Aber da kam es damals nicht so drauf an. Wir waren froh, dass wir zwei Gitarristen hatten.
2: Kein Bass.
1: Und dann noch kein Bass, nee. Das kam dann erst später dazu. Jedenfalls die Gitarristen, das waren alles mehr oder weniger, ja, bis auf Steffen Nataski, Blues-Gitarristen. Und war jetzt, also da haben wir unsere ersten Songs kreiert, die, sag mal, die Grundstrukturen der Songs, die ersten Songs haben wir da gelegt und kamen aber da auch irgendwie nicht weiter im schnellen Schritt. Also das war jetzt so eine Sache, wo wir sagen wollten, okay, jetzt müssen wir nochmal schauen, dass wir doch einen Bassisten bekommen. Und
0: eigentlich kam Lanni dann. Noch bei dir im Keller,
1: genau,
0: stand
1: genau.
0: Der Lanni da.
1: Ach so, ja, genau, genau. Wir haben ja dann auch, der Keller war ja nicht nur Proberaum, der war ja auch Treffpunkt für relativ, ja, wilde Partys, die da gemacht wurden.
2: Das war der Szene-Treffpunkt.
1: Ja, das sprach sich dann schnell rum, ja. Und da kam dann, ja, da haben wir schöne Partys gemacht und irgendwann kam Lanni mit dazu und ja, dann hat man halt gefragt, ob er da den Bass übernehmen würde und ja, da hat er auch sofort gesagt, er ist dabei und dann haben wir angefangen, er hat uns dann erst einmal eigentlich gezeigt, wie man Musik macht oder machen könnte. Ne?
2: Interessant.
1: Da waren wir unbeholfen und Lanni war aber da schon viel, viel weiter wie wir.
4: Wart ihr da musikalisch ziemlich dicht beieinander, so als Personen oder so? Habt ihr alle so Punk gehört oder was waren so eure Einflüsse damals?
1: Also, Jensi, wir zwei
0: also
1: schon.
0: Ich stand auf Punk, ja. Sex Pistols, Nina Hagen fand ich toll und so verschiedene UK-Subs, Exploited natürlich. Und mir hat das gefallen, ich fand Iro immer geil, ja.
4: Habt ihr damals schon wahrgenommen, dass außer euch auch noch so Gruppen in die Richtung gibt? Wutanfall gab es ja auch schon, dann die Zucht gab es. Habt ihr da über Leute hinausgeguckt auch? Seid ihr auf Konzerte gegangen oder wie war das?
1: Also geschaut schon, hatten wir aber mehr oder weniger nur vom Hören und Sagen, da gab es noch keinen direkten Kontakt. Jensi, du hattest da mehr...
0: Ich war mal im Mockauer Keller, aber ich kann ehrlich gesagt nicht mehr sagen, ob das 84 oder 87 war oder so, das... Ist schon echt lange her.
2: Ja, der hatte auch Lattentat und Wiederanfall.
0: Lattentat,
2: und
0: genau. Ja, ja.
2: Punk war schon das, was ihr gehört habt. Auch,
1: auf jeden Fall.
4: Ja. Jetzt wäre quasi der Übergang, wann wart ihr denn dann so weit, dass ihr daran gedacht habt, vielleicht ein Konzert zu spielen oder so? Wie hat sich das denn entwickelt? Also hat es dann lange gedauert, bis ihr gedacht habt, jetzt könnten wir auch mal auf so einer richtigen Bühne stehen?
0: Also es hat so lange gedauert, bis jemand anderes gedacht hat, wir können mal auf einer Bühne stehen.
1: Gottes Willen. Ja. Der Wunsch war da, aber die Möglichkeiten fehlten halt. Das war nicht so einfach, da aus dem Keller rauszukommen.
2: Also ihr hattet dann zwei Gitarren, ein Bass und Sänger und Christian, du am Schlagzeug. Also ihr wart zu fünft quasi.
0: So war unser erstes Konzert im Club 21.
2: War das nicht dieser in der Innenstadt irgendwie? Oder?
0: Ja, da am Ring.
2: War das nicht eher eine
0: Tanzclub?
2: Eine Disco, nee. Oder ja. Sowas?
0: Ja. Das war so ein echt niedriger Keller.
2: Das ist ja genau das Ding für euch gewesen, oder?
1: Auf jeden Fall. Die IG Rock hatte dort Spielreihen gemacht.
2: Wer der, ne? Arias Bergmann? Oder?
1: Genau, Edgar. Ja, und ja. Der hat uns dann dort
0: Der hat uns mitspielen lassen.
1: Gesehen, so, ja, ne? genau.
2: Ne? Ja. Was war das Line-Up? Was? Für Bands, wisst ihr das noch?
1: Ja, da war der Sohn vom Cäsar mit den Spielern.
2: Der Robert Gläser.
1: Ich weiß aber gar nicht, ob sie damals schon die Spieler hießen. Aber der dabei war. Er war auf jeden Fall dabei mit seiner Band.
2: Das war die DDR, das, oder? Sag mal. Also,
1: ja, ja.
2: Also dieses Setting, dann habt ihr dort gespielt. Wie war das für euch da, dieser erste Kontakt mit richtigen Menschen, die dazuhören?
0: Also, mal so gesagt, zu der Zeit sind wir schon aus Christians Keller ins Gemeindehaus in Leutsch als Proberaum gewechselt.
1: Zwangsweise. Die,
0: ja,
1: weil irgendwann
0: wir durften nicht mehr.
2: Der ABV vorbeikam.
1: Genau, da ging das im Wohnhaus nicht mehr und dann mussten wir uns was Neues suchen und das war natürlich, sagen wir, auch nicht einfach. Und da haben wir wiederum in der Leutscher jungen Gemeinde. Da müssen wir wirklich dankbar sein, dass die da so eine wilde Herde wie uns aufgenommen haben und halt gesagt haben, ja, okay, ihr könnt das hier machen. Wobei da der Pfarrer auch viel auf seine Kappe genommen hat, das muss man halt sagen. Das wäre so im Normalen nicht durchgegangen. Mhm.
3: Also Zorn hat gespielt im Club 21. Als Nichtmusiker bin ich dann mit quasi und war das erste Mal so begeistert, erstmal von der Wucht und von der Energie, die Zorn damals rübergebracht hatte. Da hatten wir, oder ich hatte persönlich mit Musik noch gar nichts zu tun, aber wir waren ja quasi als Freunde, als Gast dabei und konnten das erste Mal erleben. Und das war für mich auch so ein Erlebnis, wo ich mir gedacht habe, Musik machen ist eigentlich eine geile Sache. So, ne? Das war für mich so der Klick. So. Hat irgendwie so ein Schalter ging bei mir rum und gedacht, Mensch, was die hier fabrizieren.
2: Das kann ich auch.
3: Das kann ich auch. Das will ich auch können, sagen wir mal so. Nee, es war für mich das erste Mal ein Erlebnis mit Zorn, wo die das erste Mal live gespielt haben. Also war wirklich Wahnsinn.
2: Und hast du schon vorher Punk gehört oder war das jetzt so?
3: Ja, genau. Wir hatten ja ähnliche Musikinteressen und wo das dann so live kam, wo man dann die Freunde gesehen hat, gesagt, boah, das hat einen gekitzelt und war für mich eine Inspiration irgendwann. Ich will auch Musik machen. Ich möchte das auch erleben, dieses Gefühl.
2: Ja, und das Publikum, wie war das drauf? Also ich meine, das war ja immer speziell Publikum damals. Das
0: bestand zum nicht geringen Teil aus Leuten von der jungen Gemeinde Leutsch. Weil wir da ja, als wir dort geprobt haben, sind die jeden Samstag nach der Schule vorbeigekommen, haben ihre Schulranzen in die Ecke geschmissen und haben uns zugehört bei der Probe. So. Und das waren eigentlich so unsere ersten Fans, noch bevor wir überhaupt irgendwo mal gespielt haben. So. Und die waren natürlich lautstark mit dabei bei jedem Konzert, das man in Leipzig.
3: Das war ja auch so publikumsgeprobt, schon zu sagen. Ne?
2: Ja, cool. Ja. Und einer nach dem anderen hat sich die langen Haare abgeschnitten über die Zeit.
3: Oder wachsen lassen.
1: Ja, das war ja dann auch mittlerweile samstags eine Institution, zur Zornprobe zu gehen. Und das endete dann meistens in kleinen Partys oder das. War schon eine schöne Zeit.
3: Ja, das stimmt.
2: Ihr habt euch ja jedenfalls ordentlich die Haare gekämmt. Ich hoffe, ihr merkt den Übergang.
3: Ja.
2: Das war, glaube ich, schon ganz wichtig damals für alle, nicht wahr?
3: Ja.
2: Mit oder ohne Zuckerwasser. Haare kämmen.

0: Hier ist also wieder mal Zorn.
1: War ja auf jeden Fall eine super Stimmung dort.
2: Ja, irgendwann ging es dann ja für euch weiter und für viele Gruppen war ja dann die Frage, macht man so eine Einstufung, wie habt ihr das dann entschieden?
3: Also es hat nicht lange gedauert bis zur Einstufung, die gab es dann im Mai im selben Jahr. Wir haben vorher noch ein, zwei Konzerte gespielt, alles vom Edgar Bergmann organisiert. Genau. Der hat uns dann noch ein, zwei Mal eingeladen zu IG Rock Veranstaltungen. Und er hat dann eigentlich gesagt, ihr solltet Einstufung machen, jetzt, ihr kriegt das hin. So.
2: Die Einstufung war dann im Eiskeller oder wo?
3: Ja, die war im Eiskeller. Und da hat man dann auch schon Personalwechsel, weil der Lanni musste zur Armee, der Basser. Und der hat gesagt,
1: Rest in Peace,
3: ne? Er kümmert sich noch um einen anderen Basser. Und so hat er einen Uwe mitgebracht in den Proberaum.
4: Genau, und ich hatte mir gerade zu der Zeit frischen Bass zugelegt und ich wollte Punkmusik machen oder so neue Deutsche Welle oder sowas. Das fand ich total cool zu der Zeit, hatte aber keine Band und habe gerade angefangen, das Instrument zu lernen. Dann meinte jemand, ach komm doch mal mit in die Deutsche Kirche, da probt so eine Band. Und da bin ich da hingegangen und der Leander, der hat mir da so auf was gezeigt, auf dem Bass, wie man das so spielen könnte. Und da habe ich gemerkt, das ist mein Instrument erstmal.
1: Hast du mit Fingern oder mit Plektrum gespielt?
4: Mit beiden Fingern und Plektrum. Und dann stand aber schon diese Einstufung bevor, aber da war ich noch nicht so weit, dass ich da hätte spielen können. Also haben wir kurzerhand gesagt, na dann spielen wir mit zwei Bässen. So, also der Leander spielt sozusagen die geilen Basslines und ich mache mal so ein paar volle Töne damit rein. Und die Techniker haben natürlich gleich die Hände über den Kopf geschlagen. Zwei Bässe, das geht nicht. Das geht nicht. Und zwei Gitarren auch noch. Nein. Aber
1: ein Orchesterzorn.
4: So haben wir uns jedenfalls da auf die Bühne gestellt zur Einstufung, damit wir diese Lappen, sage ich, also diese Spielausweise bekommen.
1: Spielerlaubnis.
4: Ja. Also man brauchte ja diesen Ausweis, um überhaupt öffentlich spielen zu dürfen. Und so.
1: Und fette Kohle abfassen zu dürfen.
4: Ja, genau. Richtig fette Kohle. Ja. Ich glaube 5,50 Mark pro Stunde.
1: Für einen Chef.
4: Für einen Chef und für uns.
5: Für einen Kapellmeister. 1,50.
2: Ja. Wie war dann die Einschätzung der Einstufungskommission? Was haben die so euch dann erzählt? Oder haben die was gesagt? Einen Kommentar abgegeben?
4: Ja, also da haben mehrere Bands gespielt zur Einstufung, also die alle das erste Mal auf der Bühne standen. Im Publikum an einem Tisch saßen Leute von der Kultur, vom Kulturbund und hatten die Aufgabe, die
1: Kultur-
4: Bands
1: und Gastspieldirektion.
4: Genau.
1: Da hat Ziegenrücker genau. Und ja, wie sie alle hießen. Ja.
4: Die haben die Aufgabe gehabt, die Bands zu bewerten oder so einzuordnen nach so einem Schema. Und danach, nach dem Spielen, gab es so eine Auswertung mit den Leuten. Ja, wie war das jetzt? Dann saß man mit denen zusammen und die haben gesagt, ach, ihr wart also, toll, oder?
3: Ja, nee, das haben sie nicht gesagt.
4: Aber wir hatten natürlich unser ganz tolles Publikum mit.
1: Wollte ich gerade sagen.
4: Und das war eigentlich das Ding. Ja.
3: Also ich würde sagen, bei uns war die lauteste Party.
4: Ja.
3: Und das hat auch die Einstufungskommission wahrscheinlich dazu bewogen, uns eine Mittelstufe zu geben.
1: Wow, nein, nicht die Grundstufe. Ja.
3: Nee, genau. Ja.
1: Und habt ihr nicht irgendwie über die Texte, also ich kenne sie aus eigener Erfahrung, wir haben da jemanden, der für euch tolle Texte schreiben könnte. Sowas kam nicht,
3: das
1: sondern
3: wurde durchgebunden. Das war überhaupt kein Thema, die Texte. So, das wollten die gar nicht weder lesen noch wissen.
1: Und die Bühnenshow?
3: Nee, die meinten nur, man könnte vielleicht noch ein bisschen mehr laut und leise sein, so ein bisschen Dynamik und so. Ne? Mhm. Und das haben wir dann versprochen.
1: Wie habt ihr euch da gefühlt? Ja, eben. Ich meine, das ist ja, bei Punk ist ja eigentlich klar, dass uns das doch nicht interessiert, was die da...
4: Das war schon merkwürdig. Also diese Spielausweise, da stand ja auch so vorgedruckt, Tanzkapelle, und dann war da der Name einzutragen. Also die sind schon Welten aufeinander irgendwo.
3: Ja, das stimmt. Aber wir wollten ja spielen.
4: Genau.
3: So, und wenn das der Weg war, dann, und dann haben wir den ja hervorragend gemeistert, indem wir gleich eine Einstufung bekommen haben. Und ab dann konnten wir spielen. Das war unser Ziel.
1: Ja, da waren doch noch andere Bands dabei, habt ihr gesagt. Es gibt auch noch eine sehr berühmte Band, glaube ich, Wildwuchs.
4: Genau.
1: Römisch 2.
4: Ja, genau.
1: Wie haben die sich geschlagen? Könnt ihr euch entsinnen?
5: Na, das ging, glaube ich, im Desaster aus.
6: Aber haben die eine Grundstufe bekommen damals?
5: Nein, ich glaube,
6: die... Oder gar nicht?
3: Die haben, glaube ich, gar nicht.
6: Die haben, glaube ich, oder? Nee, die haben keine Stufen.
4: Die haben doch die Nullstufe beantragt,
5: kann ich
4: mich erinnern. Recht provokativ.
1: Die Nullstufe?
5: Ja.
1: Die wollten von Null auf durchstarten.
5: Genau. Die hatten sich der Einstufung ein bisschen zur Wehr gesetzt. Und
1: wer waren denn jetzt die zwei Gitarristen gewesen?
4: Also die haben ja so oft gewechselt.
3: Zu der Zeit war es also tatsächlich noch Steffen Naterski und
6: Dirk Müller.
3: Dirk Müller.
1: Mhm. Weckt das Erinnerungen bei euch? Ist das Original? Ist das eine Originalaufnahme?
5: Naja, auf jeden Fall. Das ist
1: aus dem Eiskeller oder was? Oder?
5: Aus dem Eiskeller, genau. Ne?
1: Und da kommt dann ihr dann hinterher, ne?
5: Das, oder spielt dann... Ich glaube, da waren wir schon durch gewesen.
1: Ja.
5: Das konnten wir aus dem Publikum uns anschauen. Und damit haben sie auch ein Stückchen Musikgeschichte geschrieben. Ne?
1: Das ist, ja, ich glaube, das war legendär. Aber ihr wart dabei. Habt ihr sonst, also gerade zu der Zeit, noch zu anderen Bands so freundschaftliche oder musikalische Kontakte gehabt?
3: Es war ja unser Anfang. Und dann hat sich ja alles erst ergeben. Quasi, das fing ja alles sozusagen an. Und es gab ein paar Bands, mit denen haben wir öfters zusammengespielt.
1: Unklar, nehme ich mal an.
3: Nee, das kam auch erst später.
6: Das gab es dann noch nicht,
3: ja. Thomas? Ich glaube, so Mad Affair war zu derselben Zeit. Ja, die haben ja auch so die Einstufung an demselben Tag gemacht. War so 3-4 Bands in der Richtung. Und wir haben dann auch öfters zusammengespielt, zum Beispiel beim IG Rock Festival oder so. Da kamen dann aber wieder neue Bands dazu, die Rockpol zum Beispiel, was dann später die Prinzen wurden.
1: Aber eure Einflüsse, wie bitte? Die heißen ganz anders, meinst du?
6: Die hießen der Herzbuben.
1: Herzbuben, ja, P16.
3: Ja, Rockpol, Herzbuben und dann...
1: Ja, und dann gab es noch P16, ne? Da hießen die, glaube ich, auch noch. Ich habe den Sebastian hier gehabt. Alles aufgetröselt. Die Einflüsse waren noch da. Ich habe hier einen Titel gefunden von euch, der heißt Belsen Was a Gas. Klingt nach einer auch nur politischen Botschaft oder ist es...
3: Wissen wir nicht. Also wir waren ja, also ich war auf jeden Fall ein Sex Pistols-Fan.
1: Ja, okay.
3: Und das ist ein Lied von Sex Pistols, was wir versucht haben nachzuspielen. Ohne Englisch zu können, habe ich das gesungen. Und wir hatten natürlich auch keine Textvorlage und so. Das war alles so, was man so aus der Aufnahme verstanden hat, habe ich versucht wiederzugeben. Ja. So, das war...
1: Agade Power-mäßig. Ja, genau. So, ja. Ich kenne das. Wir hören mal kurz rein.

0: Ja, also ich finde, das klingt ziemlich amtlich. Und die Leute finden es auch gut. Na?
1: Ziemlich dicht dran, würde ich sagen. Vielleicht auch ein bisschen so die Frage nach, wo das dann herkam. Also ich habe als nächstes Titel haben wir auch Independent Radio hier stehen. Und war Radio für euch eine Quelle oder Paroktikum zum Beispiel? Oder habt ihr das überspielend euch, Kassetten überspielt? Wie kam das zu euch, die Musik?
2: Na, auf jeden Fall beides. Ne? Also Radio war schon eine ganz wichtige Quelle, weil das gab es ja alles nicht so zu kaufen. Und da konntest du ja nur durch Freunde und überspielen, wer das noch kennt, ein Kassettenrekorder in Echtzeit wurde da sich hingesetzt und 60 Minuten überspielt. Und das ging natürlich von Hand zu Hand. Und natürlich, wo Paroktikum-Sendung aufkam, das war natürlich ein Segen, will ich mal sagen. Da kam der Lutz Schramm, hat schon Lieder gespielt, die du sonst nirgendwo gehört hast. Und natürlich auch in einer gewissen Qualität. Das war ja immer noch das, wenn du jetzt einen Westradiosender hattest, der ging dann mal weg und konntest das nicht richtig ordentlich aufnehmen. Ja, dann haben wir natürlich auch da uns inspirieren lassen davon.
0: Gibt dir eigentlich sofort das Stichwort, denn ich weiß ja, dass ihr dann auch so eine Live-Sendung oder diese 30-Minuten-Sendung mal bekommen habt. Ich weiß es von Metafair, wir hatten auch das Glück tatsächlich, dass so ein Pseudo-Mitschnitt, weiß ich, wie war das bei euch? Wie kam es dazu, dass ihr da eine Sendung oder eine halbe Stunde Radiozeit bekommen habt?
2: Ich sag mal, gut, da gingen jetzt einige Konzerte voraus, also ja. Wo man dann, sage ich mal, das wurde dann, die Fangemeinde wurde schon immer größer und es
0: über war Leutsch hinaus, ja.
2: Wir sind dann schon über Leutsch rausgekommen, ja.
3: Bis nach Lindenau. Und
2: die Konzerte wurden ja dann, das waren ja Riesenveranstaltungen dann mittlerweile, die, ich sag mal, schon einen gewissen Status hatten, wo viele Leute kamen und was Riesenpartys eigentlich waren. Und irgendwann wurden wir eingeladen vom Lutz Schramm oder kriegten einen Brief, ob wir nicht eine Paroktikum-Session machen wollen. Ja, die gab es ja da mittlerweile schon, hatten ja schon viele Bands vorneweg gemacht. Und das war natürlich wie soll man sagen, eine Auszeichnung, ein Ritterschlag, von dem wir nie geträumt hätten, dass wir mal so weit kommen.
4: Ja. Das war ja im Walter Barth.
2: Im Walter Barth, genau.
0: Wo es diese legendären Aufnahmen auch gibt. Und ihr, ja, ich will mal sagen, Paroktikum war ja wirklich ein Multiplikator für uns alle oder für die ganzen Bands zu der Zeit. Und ihr hattet ja dann auch, ich sag mal, eine Art Hit oder einen Titel, der besonders bekannt geworden ist. Vielleicht hören wir uns den ersten Mal an. Ich verrate nicht, um welchen Titel es sich handelt.
5: Im folgenden Lied geht es um die Touristen, die doch immer glauben, ohne sie geht das Leben nicht weiter.

0: das war Touristin, am 18. März 1988 im Jugendclubhaus Walter Barth in Paunsdorf aufgenommen und am 26. März 1988 dann im Jugendradio DT64 in der Sendung Paroklikum ausgespielt. Und ja, da geht es natürlich um Touristen. In Paunsdorf waren wahrscheinlich wenige Touristen. Wo waren die Touristen, die euch da so gestört haben in der Messestadt? Wo sind die euch auf die Nerven gefallen?
1: Also der Text ist ja nicht von mir, von Christian, glaube ich. Aber das war die Zeit, da haben wir alle zusammen Urlaub in Bulgarien gemacht.
2: Wunderschöne Urlaube. Und
3: der Schwarzmeerküste.
2: Im großen Tross runtergefahren. Zwei Tage im Zug, ohne Platzkarte. Ne? Ja, das war schon ein Abenteuer noch. Aber da haben wir halt, ich glaube mal, da ist er uns so...
3: Ihr habt also von euch gesprochen in diesem Song. Ich merke das schon.
2: Wir haben beobachtet,
0: Teilnehmende Beobachtung.
2: Auf jeden Fall, da haben wir eigentlich, sind uns eigentlich auch viele Songs eingefallen und entstanden in der Zeit. Das muss man natürlich sagen. Da hat man eine kreative Phase.
3: Und die habt ihr dann... zu Hause in Leutsch oder in eurem Proberaum dann gespielt.
2: Genau.
3: Wie kam es jetzt dazu, dass dieser Titel nur gerade so, ich meine, wenn man jetzt ganz ehrlich, also wenn man jetzt Zorn hört und fragt nach einem Titel, ne, dann kommen Touristen erstmal.
0: Das war dann auch auf dieser Platte drauf, dann später oder auf der.
4: Das ist genau der Grund, warum gerade das Lied jetzt so für uns steht in der Öffentlichkeit oder in der interessierten Gemeinde, dass es auf dieser Paroktikum-Sampler-Platte drauf war, die anderen Bands.
2: Wer hat das denn ausgewählt?
1: Das wurde, glaube ich, das haben wir gar nicht...
3: Das Politbüro. Die haben da gesessen, da Günter Kurt Hager und die Ilse Thiele.
2: Ja. Erich Mielke.
3: Der Verein.
0: Wann ist der Song denn eigentlich entstanden? Ist der auch dann 88 erst entstanden oder schon vorher?
1: Der gehörte eigentlich zu unserem Grundrepertoire, eigentlich so. Das war einer mit der ersten. Also.
0: Wir sind jetzt ja auch chronologisch so ein bisschen nach vorne gesprungen ins Jahr 1988. Ihr wart ja auch eine typische Konzertband dann, also habt viele Konzerte gespielt, auch außerhalb von Leipzig. Dann kam das dann auch langsam schon 1987, so diese Entwicklung, dass ihr immer mehr auch mal woanders hingefahren seid mit eurer Musik?
4: Ja, das fing eigentlich gleich nach der Einstufung an. Der Dirk, unser damaliger Gitarrist, einer von beiden, der hatte noch einen Kumpel, der war DJ und der ist so über die Dörfer getingelt. So. Und dann haben wir zum Beispiel da mal ein verlängertes Wochenende gehabt, auf dem Dorf zwei Abende hintereinander irgendwo gespielt.
2: Ach, du redest von unserer großen Tour.
4: Mopendorf und Preunsdorf war das.
3: Und Village Tour 88. Zorn.
4: Also am Anfang waren die Leute eher geschockt, so muss ich sagen. Also die haben irgendwas anderes erwartet, falls nicht sowas.
5: Eher eine Tanzkapelle.
3: Kamen die da in ihren Karottenhosen und
2: Es war wirklich so.
5: Die haben eher so mit so einem Beat-Abend gerechnet.
3: Beat!
1: Aber ich glaube, die Leute haben sich auch darauf eingelassen, teilweise mal was Neues zu hören und...
4: Also am Ende des Abends war es immer eine coole Party und wir sind rundum eingeladen worden und es war ein Erfolg.
0: Gab es dann irgendwann auch schon Orte, wo ihr auch andere Punks kennengelernt habt? Also dann Orte, die euch besonders lieb geworden sind dann, weil da auch Gleichgesinnte waren? Oder ich meine, nicht, dass es auf die Frisur drauf ankommen würde, ob man jetzt mit jemandem was anfangen kann, aber...
4: Also ich kann mich jetzt wirklich nicht mehr an die Chronologie erinnern, aber... Berlin war dann öfter, also schon recht schnell ein Gespräch. Wir hatten da so eine Kumpelband, Moorbier hießen die.
2: Da wurden wir eingeladen.
3: Klingt wie Moorbier, also mehr Bier.
4: Ja, genau.
3: Nicht Moorbier. Wir kennen ja die Moorsoldaten, aber die waren nicht gemeint.
4: Und der hatte irgendwie auch Connections zum Jugendclubhaus Linse.
3: Ja,
4: und da haben wir
3: berühmt-berüchtigt,
4: nicht nur einmal gespielt.
1: Dessau haben wir viel gespielt. Da gab es auch eine relativ aktive Szene und das waren auch immer sehr schöne Abende und Nachmittage. Und Berlin war natürlich, das war für uns so ein kleines Highlight, das war eine völlig andere Welt. Da muss ich immer wieder sagen, du kamst dort rein in den Raum, da war alles dunkel und schwarz und dann kamen die ganzen Leute rein und dann wurde das ganze Bild bunt. Ne? Und es war eine völlig verrückte Szene, also die wir hier so noch gar nicht in Leipzig hatten. Ne? Das war schon alles ein bisschen weiter durch den, ich sag mal, die Nähe zum Westen hatten die. Und da gab es dann auch wieder neue Lieder, neue Songs. Und das war schon eine schöne Zeit.
3: Wie habt ihr das mit der Technik gemacht? Also habt ihr euch was gemietet? Seid ihr alle irgendwie auch vom Fach hier Elektriker und weiß der Teufel nicht alles? Ich habe da die wildesten Geschichten über eure Technik gehört. Die größten Bassboxen Ostdeutschlands.
1: Ja, das ist
3: Die schwersten. Nicht die schwersten. Eigentlich kenne ich nur Stolle mit den größten Schwersten. Ich habe heute noch Rückenschmerzen.
1: Du musst ja wissen, dass die Technik wurde nach Gewicht bezahlt. Ne?
3: Das weiß
1: und
3: ich.
1: Ja, aber die also Zuhörer vielleicht nicht. Ja. Haben wir uns Gedanken gemacht, wie wären wir die Schwersten? Zum einen hätten wir viel essen können. Ja. Das wollten wir dann auch wieder nicht. Wir hatten ja nichts im Osten. Ne? Und dann, Jens, sag mal, wie wir das Gewicht erhöht haben.
3: In Spanplatten investiert oder
4: was? Massiv Spanplatten, 19er Stärke.
1: Das waren aber noch die mit Formaldehyd, oder?
4: Oh. Riesige Kästen gebaut und klitzekleine 10 Watt Lautsprecher rein, dafür 8 Stück oder so. Haben gedacht, 80 Watt.
3: Schöner Raum.
4: Ja, super. Ja. Unten noch so eine Basskammer gebaut, die keine Funktion hatte, weil da kein Basslautsprecher da war.
1: Wie gesagt,
3: Standfuß.
4: Sie waren schwarz-rot gestreift.
1: Ja. Und hatten an der Seite zum Tragen, wir mussten sie auch irgendwie wegkriegen, gab es schöne Handtuchhalter, die das verchromt waren.
4: Es war edel. Ja. Also Boxen sahen gut aus.
3: Ja, habt ihr die euch patentieren lassen? Oder?
1: Ich glaube, wir haben dann irgendwann ein kleines Schuhregal draus gebaut.
3: Und die Instrumente, wo hattet ihr die her? Waren das jetzt DDR-Instrument? Ich frage einfach mal nur als Musiker gewissermaßen.
4: Also aus beruflichen Gründen, ich habe bei RFT gelernt und gearbeitet in der Mikrofonentwicklungsabteilung. So.
3: Wow.
4: Und
3: du warst dafür verantwortlich für diese, wie hießen die Knochen? Ja,
4: nee.
1: Der Schwarzwurzel.
3: Schwarzwurzel, danke.
4: Ja. Schwarzwurzel, stimmt. Ja. Naja, das war so, dass die Technik war super, nur das Plastikgehäuse hat wieder alles kaputt gemacht. So, ja? Aber von der Denke her oder so waren das tolle Mikrofone.
3: Okay, und die Neumann-Mikrofone und sowas gab es in der DDR auch, ne? Oder? Ich meine jetzt nicht von der RFT, sondern von Neumann eben. Aber,
4: Und die haben wir dann, ich habe irgendwo ein Mikrofon hergekriegt, das hatte ein Metallgehäuse und eine Kugel, so silbernes irgendwie.
3: So wie so ein Schur oder was?
4: Nein. Es war, glaube ich, ein polnisches. Aber es sah ganz gut aus. Ja. So. Und es war halt, man konnte es anfassen.
3: Wie die Schlagersänger dann immer bei Kessel Buntes hatten, so eine riesige Kugel und dann dieses Kabel
5: diese Schleife noch.
3: Ich erinnere mich noch genau, wie du das so gemacht hast.
4: Und dann heute noch. Haben die mir auf Arbeit also ein super Kondensatormikrofon da reingebaut. Und das war quasi rückkopplungsfrei. Ich konnte mit diesem Mikrofon vor den Boxen rumspringen und es hat nichts gefiept und gehupt und so. Das war ein echt tolles Mikrofon. Ganz klar vom Sound, von der Wiedergabe her. So. Das war ein tolles Teil.
3: Und Gitarren?
1: Ja, es gab ja eine wie es eine Musikszene, gab es ja auch eine Technikszene, die dir wirklich Sachen nachgebaut haben. Da hast du gedacht, du hast ein West-Mixer, ne? Also das war wirklich 1:1, also da gab es wirklich Künstler, die das gefertigt haben und die musstest du aber wiederum kennen.
3: Ne? Ja, ja.
1: Das war wichtig.
3: Und dein Schlagzeug war das?
1: Kann ich auch eine Geschichte erzählen?
3: Ja, kurz, gern. Ja.
1: solche Sachen haben alles eine Geschichte. Ne? Das hast du ja nicht einfach so gekriegt, sondern da wiederum kannten wir eine gute Freundin, die hat im Musikladen gearbeitet, oben am Rathaus, wenn du den noch kennst. Ja. Ne?
5: Die Bea.
1: Genau.
5: Beatrice.
1: Und die rief dann eines Tages an: Du musst bitte sofort kommen. Wir haben ein Amati-Schlagzeug gekriegt in Schwarz und da, ich halte das jetzt zurück und dann hast du alles andere stehen lassen und bist reingefahren.
3: Was hast du da gelegt, wenn ich mal fragen darf?
1: Drei Monate? Auf jeden Fall. Ich denke mal so, das war schon schwer zu erarbeiten.
3: Auch mit Becken und so, also die Amati-Becken waren ja auch beliebt.
1: Das war, Das war, glaube ich, ein komplettes Jahr. Das war schon, es war ein großer Tag auf jeden Fall. Ne? Da bist du völlig glücklich nach Hause gefahren. Mhm. Ne?
5: Genau, bei den Gitarren war es ja so, wir hatten durch die BEA den Zugang zu Gitarren. Mhm. Da gab es noch diese Musima, Leadstar 2, 3, 4. Kennst du wahrscheinlich
3: auch. Ja, ich habe auch eine bei mir.
5: Genau.
3: Tatsächlich so.
5: Genau, und dann, sobald irgendwas reinkam, hat die praktisch uns informiert. Hey, wir haben eine Leadstar da, hast du Lust drauf und so. Und das war dann immer so, wir hatten dann so zu DDR-Instrumenten einmal einen guten Zugang. Das war durch die BEA halt ermöglicht.
6: Das war eigentlich gut. Ich habe meinen Bass auch in dem besagten Laden gekauft.
5: So lief das damals.
6: So lief das ab. Ne? Ich habe da in der Nähe gearbeitet und habe da immer vorbeigeguckt, ob in der Gebrauchtecke irgendwelche Instrumente stehen. Und dann habe ich diesen Musima Halbresonanz-Bass gekauft. Das war mein erstes Instrument.
3: Okay, das hat sich ja sicherlich dann auch geändert zur Wende, nehme ich mal an. Ne?
6: Ja, aber ich habe das dann leider zerlegt, und weil ich dachte, ich brauche irgendwas anderes. Das finde ich heute ein bisschen traurig.
3: Ich habe meine noch. Nicht meine allererste, aber die Musima, die Leadstar habe ich noch. Ja. Aber weil da so ein schöner Aufkleber drauf ist, den ich nicht...
5: Den du nicht mal runterkriegst. Genau.
3: Eben, die habe ich nicht runtergekriegt, also muss ich die ganze Gitarre behalten.
5: Nee, aber so haben wir die Instrumente bezogen.
4: Da fällt mir auch noch was ein. Und zwar fand ich Gitarre spielen immer super, konnte es aber nicht. Und ich war Linkshänder und da gab es sowieso schon mal gar nichts. Und dann habe ich mir eine E-Gitarre selbst gebaut. Okay. Mein Onkel war Tischler, der hat sich um das Holz gekümmert. Der Hals war von einer Yolana.
3: Du sagst es, ja furchtbar. Also das ist nun nicht die beste Erinnerung, aber ja.
4: Ja, und der Kobus, wie gesagt, von meinem Onkel. Und die ganze Innereien, die Tonabnehmer habe ich selbst gewickelt, beziehungsweise vorhandene genommen und nochmal aufgewickelt. Noch. Schalter selber gebaut und so. Das war super. Die war leider nicht bunt rein.
3: Genau. Die haben auch getan, versucht selbst zu bauen. Ich mit einem Lineal aus dem Westkatalog abgemessen und dann 1:1 übertragen. Und genau ein Halbton oben bei der 12 Unterschied.
0: Jetzt hattet ihr diese schöne, schwere Ausrüstung. Hattet ihr denn auch ein passendes Fahrzeug dazu, um diese schöne, schwere Ausrüstung nach Dessau zum Beispiel zu transportieren?
1: Ja, das war natürlich das nächste Thema. Wie kriegst du das weg? Ne? Da hast du Logistik. Dir beim Bau gar keine Gedanken gemacht. Dann standest du aber da, hast ein Konzert in Dessau und kein Auto. Aber du hattest wiederum Freunde, die ein Auto hatten. Und da wurde dann gefragt und getauscht. Und die haben uns dann mitgenommen. Und da war natürlich, wenn dann so ein Auto kaputt gegangen ist, das war natürlich dann ein trüber Tag. Ne?
3: Da, was hattet ihr da für eine Maschine? Die war auch legendär, glaube ich.
1: Dieser Skoda MB1000. So. Das war, glaube ich, der kaputt gegangen ist. Das war ja noch dieser Heckmotor.
3: Was konnte man denn damit transportieren, bitteschön?
1: Na, du musstest natürlich.
6: Konnte man einen Anhänger dran hängen.
3: Anhänger dran hängen, gut. Das hat gereicht für euer...
1: Die ersten Konzerte haben wir sogar noch.
4: Der Anhänger war riesig.
1: Ja. Und keine Plane, offen.
3: Punk, oder?
1: Aber wir kamen zum Ziel, Aber das hat sich dann geändert. Wir hatten ja dann zwei sehr gute Techniker, also was auch wiederum Freunde waren, die sich dann um das Ganze, um uns den Rücken frei zu halten, gekümmert haben. Und da stand dann die Anschaffung einer Balkanziege ins Haus.
3: Balkanziege, ja. Jetzt kommt's. Ja, ja. Ja.
1: Und das war natürlich dann wiederum eine eigene Geschichte, die hatte ein Eigenleben sowieso.
3: Das hören wir uns vielleicht gleich mal an, diese Geschichte, nachdem wir hier Independent Radio uns anhören.
0: Das passt ja vielleicht auch ganz gut. Ja, könnt ihr was zu dem Song sagen, Independent Radio?
1: Das hatte uns eigentlich damals beeinflusst durch die ganze NDW-Welle. Da wollten wir auch, die uns wiederum beeinflusst hat, dass man mit wenig Mitteln doch gute Musik machen kann. Und das war so ein bisschen unser Vorbild. Und daraus ist der eigentlich entstanden zu der Zeit irgendwo.
7: Ja, ihr habt doch bestimmt alle ein Radio zu Hause, ne? Radio, da könnt ihr Sender empfangen. DDR 1 und 2. Und 3 und 4. Bin auch. So, wir allerdings einen Sender am liebsten. Und das ist Independent Radio.

0: Ja, Independent Radio, aufgenommen wahrscheinlich auch bei Walter Barth in Paunsdorf. Aber da kommen wir auch zu dem Thema vielleicht Aufnahmen. Haben denn vor dieser Aufnahme 1988, da habt ihr da schon was aufgenommen im Proberaum zum Beispiel, so mit einem Kassettenrekorder oder auf anderem Wege?
1: Das haben wir natürlich immer versucht zu machen, aber das weißt du ja vielleicht auch, dass das nicht so einfach gewesen ist. Ja, da war die Technik noch nicht so weit fortgeschritten. Das klang alles furchtbar und grauenvoll.
2: Da mit einem Sonett-Rekorder und hier diese RFT-Mikrofone. Alles super. Aber ihr habt doch viele Aufnahmen gemacht. Also wir sehen ja hier, im Walter Barth gibt es jetzt zwei Tonträger mehr oder weniger, also eine Kassette oder was war das andere? Die klingen ja sehr unterschiedlich. Das, was wir am Anfang gehört haben mit den oder jetzt hier mit den Leuten, wer war dafür verantwortlich oder wie habt ihr das gemanagt?
1: Gut, da waren es dann, da haben wir halt versucht, in kleineren Räumen Eigenregie aufzunehmen. Das oder halt die Paroktikum-Session, die war für uns natürlich schon eine wichtige Sache. Da wurde ja mit richtiger Rundfunktechnik aufgenommen. Das war ja auch so ein, da kam ja richtige Übertragungswagen, uns wurde es Himmelangst. Ne? Und das, wenngleich die jetzt von unserer Musik jetzt nicht viel verstanden und hatten da ganz andere Vorstellungen, wie ein Punk-Song klingen soll. Ne? Das wurde etwas anders abgemischt. Aber das war schon eine wichtige Sache und dann hatten wir eine Kassette gemacht, die praktisch da, wo wir dann relativ zufrieden waren, wo wir gesagt haben, okay, das kann man mal so machen. Ne?
2: Hattet die jetzt einen Titel, so wie das alle gemacht haben oder habt ihr die dann vertrieben bei den Konzerten? Und
1: genau, wir hatten so einen frühen Merchandising-Stand. Ne? Da wurden dann die Kassetten ja per Hand überspielt, ne? Und da gab es dann diese roten Kassettentaschen, da standen die drin und es gab sogar ein paar Aufkleber, das weißt du ja vielleicht selber, wie schwierig das war, ein Aufkleber.
2: Die Qualität vor allen Dingen dann, wenn man mal einen gekriegt hat, diese dünnen
1: Plastikdinger. Das war schon ein Akt für sich, dass du überhaupt ein paar Aufkleber machen konntest, da musstest du auch wieder jemanden kennen, besonders gut kennen. Ja, und da haben wir die Kassette eigentlich dort vertrieben. Das war unser einziges Werk erstmal so. Die
2: hieß Zorn.
1: Genau, Zurück zum Krach.
2: Zurück zum Krach, das, was wir jetzt hier haben. Wer hat sich das Logo eigentlich einfallen lassen?
1: Na, der Grundentwurf kam schon von uns, aber er hat es dann noch verfeinert. Da gibt es ein gutes Druckstudio hier. Gibt es immer noch und die haben uns da richtig gut geholfen. Ja.
2: Zu DDR-Zeiten.
1: Zu DDR-Zeiten. Ja, aber das war natürlich, konnte er auch nur machen, praktisch wenn die Geschäftszeit beendet war.
0: Ja. Ihr habt ja dann noch ein paar Mal, glaube ich, im Mockauer Keller gespielt. Wie habt ihr euch so verortet in der Leipziger Szene? Also war das für euch ein Thema, dann darüber zu sprechen? Ich meine, als Band mit Einstufung, dann hattet ihr andere Möglichkeiten vielleicht. Aber dann so Konzerte im Mokau Keller, das wäre auch vielleicht was Besonderes. Oder wie war das für euch?
3: Also nicht alle Punks waren Fans von uns, schon alleine deswegen, weil wir eine Einstufung hatten. So, im Mokauer Keller haben wir gar nicht so oft gespielt, würde ich sagen.
1: Na ja, doch, zweimal.
3: Ist ja jetzt nicht oft.
1: Ja, es gab aber keine, es waren halt auch Freunde von uns und wurden mal eingeladen. Ja. Und naja, das waren auch, also das waren tolle Abende, keine Frage. Und das war schon auch ein wichtiger Meilenstein für uns.
2: Habt ihr euch als Leutscher gesehen, wenn ich das mal so sagen darf? Also es gab ja schon irgendwie auch Konnewitz und da gab es ja damals schon als Szene und was fällt uns noch ein? Also ist das schon weiter draußen gewesen für Leutsch, ne? Das war für uns dann die BSG, ne? Klar. Aber ja, nicht gleich eine Punkband oder so. Wie habt ihr euch da so verortet?
1: Also haben wir uns eigentlich jetzt nicht so Gedanken gemacht oder festgelegt. Das hatte jetzt mit dem Ort nichts zu tun. Wir haben einfach, sind Freunde und das wurde dann halt konzertmäßig auch weitergetragen. Mensch, kommt her, wollt ihr mitspielen und das war dann eigentlich so eine Szene, das weißt du ja, wir hatten eine tolle Szene. kann man so gar nicht in Worte fassen. Das war, und da gab ohne Handy ging es von Mund zu Mund und es waren immer super Abende. Also, und da kannst du eigentlich nicht sagen, dass da jetzt irgendwo, dass du da festgelegt warst oder irgendwo. Ja, das.
3: Also, dass der Proberaum in Leutsch war einfach Zufall.
2: Ja, so, ja. Na, weil er Leutscher war.
3: Ne, ich oder so. Bin ja kein Leutscher, ich komme aus Mitte.
4: Für mich war Leutsch zu weit weg, weil wir ja immer die Gitarrenverstärker und die Gitarren irgendwie dahin bringen mussten. Und entweder haben wir das mit einem Fahrradanhänger oder mit der Straßenbahn getätigt. Und deswegen war dann immer Leutsch sehr, sehr weit.
2: Und wenn ich fragen darf, wie habt ihr euch denn ernährt? Also wir hatten ja alle irgendwelche komischen Jobs nebenbei.
4: Vegan natürlich schon.
2: Ja, das darauf wollte ich hinaus auf jeden Fall. Hast du noch bei der RFT gewerkelt oder wie habt ihr das zusammengekriegt? Musik machen?
3: Ja, Touren? Ich war da ein Arbeiter bei RFT. Wie gesagt, in der.
2: Wo denn da genau? RFT?
3: In Leipzig oder? Tschocher.
2: Ach.
3: Also es gab.
2: Klein, groß,
3: Tschocher. Klein Tschocher. War unser Werk, genau. Es gab mehrere, gab auch Stötteritz, war das Hauptwerk.
0: Und Konnewitz, glaube ich, im Zorro war da nicht auch RFT drin.
3: Ja, das war so über die ganze Stadt verstückelt. So. Und die Mikrofonabteilung war in Kleinschocher. Und da habe ich eigentlich, bis ich in Westen gezogen bin, das war dann Mai 90, habe ich dort gearbeitet. Mhm. Und das Schöne war, ich brauchte nur so einen Zettel ausfüllen und mich auf Paragraph irgendwas berufen, dass Kulturarbeit vorgeht. Und ich habe zu jedem Konzerttag freigekriegt.
2: Das war die DDR.
3: Das war DDR. Das muss man jetzt auch mal so sehen. Ne?
2: Und du warst nicht in der Partei und auch nicht.
3: Nee. Genau.
2: Ja. Also du hast gearbeitet und wie sah es bei euch aus? Also
3: waren wir eigentlich alle.
2: Was habt
3: alle.
2: Ihr so gemacht? Ich frage wirklich aus Neugierde, also weil ich ja auch alles Mögliche gemacht habe zu der Zeit.
1: Zu der Zeit war ich auch Elektriker.
2: Elektriker? Ja. Und da hast du jetzt nicht Elektro gemacht dann, ne?
1: Nee.
2: Techno, Punk.
4: Ja, ich hatte den Maurerberuf erlernt und bin dann irgendwann so als Betriebshandwerker, war ja dann so im Osten so Betriebshandwerker und dann...
2: War der GWL oder wo?
4: Nee, okay. In der Pädagogischen Hochschule in der Karl-Heine-Straße damals. Das war dann auch so ein bisschen so wie Hausmeister, ne? Mhm. Also es war dann auch so, dass man, die Interessen waren mehr auf der Musik gelegt und dann hat man sich, sagen wir mal, so einen Job gesucht, der gut war zum Freizeitnehmen auch und dass man so ein bisschen... flexibel war auch. Also wie gesagt, für uns war dann Musik, oder für mich persönlich war Musik dann irgendwie das Wichtigste. Und einen Job, ja, musste man ja haben, weißt du, wie es war. Und deswegen bin ich dann in der Hochschule hängen geblieben, aber es war super.
2: Christian, du? Ja,
1: ich bin Elektromaschinenbauer und habe das immer gemacht und mache das auch noch.
2: Ach so, ja,
1: alles. Genau, ja. Beschäftige mich mit Maschinen.
2: Mit Maschinen, ja. Elektromaschinen.
1: Elektromaschinen, genau.
2: Und so neben Jobs oder, keine Ahnung, dieses übliche Gedöns, da T-Shirts baut oder Schmuck gemacht oder irgendwelches, das war nicht so ein Ding.
1: Ja, das war in den frühen Jahren, da bin ich viel mit Jensi, sind wir über die Flohmärkte gezogen und haben natürlich zum einen wegen der Schallplatten, wir hatten dann, das war ja auch so eine schwierige Zeit, an Schallplatten ranzukommen. Und da sind wir viel über die Flohmärkte gezogen und haben dort Schallplatten gekauft und verkauft und das haben wir viel. Dann haben wir uns überlegt, wir müssten auch ein eigenes Produkt auf den Markt bringen.
2: Aha. Also als Band oder was?
1: Nein, das war noch, das war glaube ich noch
3: das vor, war vor, der, vor der, sogar,
1: ja. Genau.
4: Ja, das war dann so Jugendforscht damals.
1: Ja, da haben wir eine Disco-Maschine gebaut.
2: Nein, Pionier mal. Das stimmt, die Elektro hier, ja. Na klar, ja. Und wie habt ihr Erfolg gehabt damit?
1: Ja, ich habe sie heute noch im Keller rumliegen. Also wir weiß nicht, du kennst es vielleicht noch, es gab die Armreifen aus Benzinschlauch, mit Wasser gefüllt. Ne? Und die wurden ja viel verkauft. Und wir haben uns aber überlegt, wir machen was anderes. Wir machen was...
2: Nachhaltiges.
1: Was
3: Edles.
1: Genau. Und haben uns Messingblech gekauft und haben dort Armreifen geschliffen, gebogen. Ja. Und das war eigentlich auch eine ganz gute Sache.
2: Ne? Ich weiß, die Leute haben da immer am Leuchtenplatz rumgestanden und haben dann ihre Dinger, ich übrigens auch. Diese verchromten Messingblech.

0: das vielleicht an sich hat, was man kritisieren könnte. Was könnt ihr sagen über die Entstehung des Songs Ich hasse?
1: Also das war eigentlich dazu kein Thema, gar nicht, überhaupt nicht. Das war mehr so über die ganzen gesellschaftlichen Sachen. Das war dort eigentlich mehr so der Gesichtspunkt. Also das war jetzt nicht, das haben wir nie gehabt.
2: Kein Hate Speech, sondern
3: Nein, keine.
0: Dann hören wir uns den vielleicht mal an. Ich hasse.

0: Dankeschön.
1: Ja, hier sind sie im Studio. Zorn aus Leipzig. 40 Jahre nach ihrer Einstufung und 41 Jahre nach ihrer Gründung. Wir sind sehr glücklich, dass wir sie hier haben und werden sie jetzt noch ein wenig löchern, wie es denn damals so war.
2: Ja, wie war das so? Also wir haben gerade den Song Ich hasse gehört und so ein mögliches Hassobjekt war ja auch die Armee halt damals. Wie war das bei euch? Dann kam das dann auf euch auch zu in der Zeit?
3: Jens, sag mal was
4: zu dem. Ja, also auf mich kam es nicht zu. Wie soll ich sagen, wenn man nicht studieren wollte zum Beispiel, ja? Oder wenn man nicht länger zur Armee gehen wollte, dann konnte man sowieso nicht studieren. Und dann ist man ja nicht gerade früh gezogen worden, sondern gerne so mit 25, 26. Und so alt waren wir ja noch nicht. Und da ist, glaube ich, die Wende zuvor gekommen. Und im Herbst 89 habe ich eine Einladung zur Einberufungskommission bekommen. Und da war ein Arzt, der komischerweise, also da war diese Wende schon voll im Gange so und keiner wusste so genau, wie geht's denn eigentlich weiter und so. Und der Arzt hat von sich aus so viele, also die Krankheiten waren in so Nummern hinterlegt so. Und es gab so ein Blatt mit 55 nummerierten Feldern und davon hat er bei mir 40 Stück ungefähr angekreuzt und meinte...
1: Zu Recht.
4: Also so wie, hast du schon mal was gebrochen?

0: Ja, ein Bein. Doch, war der offen, war der offen, der Bruch? Wenn es hilft, also offen. So, so lief das ab. So, ja. Und da habe ich gedacht, wow, das ist ja echt cool. Und er meinte dann, also, du bist so krank, die nehmen dich nur als Gärtner. So, ja.
1: Ja, dann mache ich das.
0: Und zu der Zeit war, ich hatte einen Cousin aus dem Westen, der war schon ein paar Jahre immer in Leipzig bei der Dokumentar- und Kurzfilmwoche. Er war so Filmemacher und hat Kinos besessen und so. Und der hat sich im Kopf gesetzt, einen Film über uns zu machen, was letztendlich nichts geworden ist. Der hatte so Gedanken wie Punk auf Hawaii und sowas, ne? Und hat mir da aber ein Schriftstück mitgegeben, das ich quasi für das nächste Dreivierteljahr wirklich dringend für Dreharbeiten gebraucht hätte. Und das war dann noch so obendrauf, bei der Kommission, da lag das da noch so nebst diesem Arztzettel und dann haben die nur gesagt, von uns hören sie nichts mehr. Und ich nehme an, das wurde dann von der Bundeswehr einfach übernommen. Ich habe nie wieder was von der Armee gehört. Ich war nicht bei dem Grundwehrdienst.
2: Bei dir hat es geholfen, aber bei unseren Gitarristen nicht.
0: Ja, das stimmt. Wir hatten sehr viele Gitarristen in unseren 3 Jahren und die sind alle regelmäßig zur Armee eingezogen worden.
2: Und jetzt brauchten wir wieder mal einen neuen Gitarristen.
1: Und was waren die Gitarristen? Also wie war das für euch? Also dass dann plötzlich einer morgen nicht mehr da ist, wie man das so...
2: Das war schon ein bisschen eine nervige Zeit, weil wir haben ja immer wieder einprobiert und geprobt und war der Gitarrist eingespielt, kriegte der seinen Einberufungsbefehl und... fiel wieder aus.
1: War das ein System? Also habt ihr gedacht, das machen die mit Absicht oder war es?
0: Könnte man fast denken. Also der Gedanke war schon da. Weisen kann man das natürlich nicht. Aber das so alle Vierteljahr immer ausgerechnet die Gitarristen rauszupicken, das war dann schon.
1: Wie hießen die, wenn ihr euch da noch? Wer war das?
3: Notarski.
2: Ja. Steffen Notarski, das war ja der Mann der ersten Stunde.
0: Ja.
2: Dann der Dirk Müller, der darauf folgte. Dann hatten wir
3: dann gab es noch einen Gitarristen
2: auch nicht mehr ganz
3: Straff, so. Von der Band Straff mit 3F. Kennst du
1: ja,
3: den?
1: Ja, ja, ja.
3: Der war ja auch kurz 3F, genau. Bei Zorn, oder?
0: Ja, ja. Dann unser Paul, der hat aus familiären Gründen aufhören müssen.
2: Er hat uns allerdings eine gute Weile begleitet.
0: Ja, das stimmt.
2: Und war da ein richtig guter Kumpel. Oder ist es noch. Ne?
3: Paul, ganz liebe Grüße.
2: Ja. Ja, und dann schließlich hatten wir ja noch einen Kumpel, der auch eine Gitarre halten konnte. Und den haben wir dann mal gefragt, ob er uns nicht aushelfen kann.
1: Das war aber noch vor der Wende, wo du dann dazu konntest.
3: Ja. Das war, glaube ich, Ende 87. Dann gab es dann Unklar schon, Thomas. Ja. Also wir hatten dann schon die Unklar-Band am Laufen. Also die Geschichte eigentlich ganz, ganz lustig. Wir waren irgendwie weil wir ja immer alle befreundet waren, waren wir zusammen weg. Dann waren wir im Auensee. Da war, glaube ich, Disco. Und dann kamen dann irgendwann Christian und Jens auf mich zu und haben gesagt, hey, wir müssen mal mit dir reden. Und gedacht, was ist passiert? Und dann haben die gesagt, hey, hättest du denn bei uns Lust, bei Zorn mit einzusteigen? Ich hatte auch wenig Bedenkzeit, glaube ich. Die hatten mir gleich so die Pistole auf die Brust gesetzt. Ja, das hat mich natürlich gereizt. Ne? Neben meiner eigentlichen Band, Unklare, natürlich jetzt noch mit bei Zorn einzusteigen, fand ich auch wie ein Ritterschlag für mich. Die waren ja dann schon gut unterwegs, Zornis. Ich habe das natürlich dankend angenommen und bin dann...
1: Und Armee war dann aber jetzt bei dir?
3: Nee, bei mir war noch nicht. Nee.
0: Wir haben eine Torte quasi nicht offiziell in unseren Band-Dingens aufgenommen. Also er hat keine Spielerlaubnis für die Kapelle Zorn gehabt.
1: Mein Gott.
0: Und deswegen sind sie da wahrscheinlich nicht auf den Trichter.
3: Ja, ich wurde schon immer gedisst.
0: Wir haben dich nur geschützt, Torte. Sonst wärst du auch zur Armee gegangen.
3: Die wollten mich nicht verlieren.
2: Genau, dann hat man einen neuen Dreh. Wir stellen den nicht richtig ein.
0: Ja. Ja.
1: Einstellen, weil ich habe ja gleich noch eine Firma gegründet.
4: Von Unklar gibt es ja einen ziemlich tollen Song, nämlich Droge. Der ist, glaube ich, 1989 auch mal irgendwie aufgenommen.
5: Könntest du den jetzt spielen vielleicht?
3: Ja, war eine schöne Idee.
6: Es gibt zurzeit sehr viele Probleme, vor allen Dingen mit Jugendlichen, mit Asozialen, Rowdies. Ich bin auch einer davon. Wir haben ein Lied gemacht, wir haben es vielleicht unpassend Droge genannt. Also, Droge.

0: Vogel mit einer schönen Ansage. Und da sind wir eigentlich auch schon im Jahr 1989, weil sich die Ansage ja auch so ein bisschen auf die Zeitumstände beläuft. Und ja, im Mai 1989 ist dieser Paroklikum-Sampler mit Zorn drauf eben rausgekommen. Wie war für euch dann diese Zeit 1989 in Leipzig oder wie habt ihr das erlebt, die Zeit, die dann ja auch zu weitreichenden Änderungen führen sollte?
1: Also es war extrem aufregend, schon alleine, weil man ja selbst montags immer dann mit bei der Demo war. Und zum anderen, weil ganz viele Freunde über Ungarn abgehauen sind und es war immer
2: dann im Sommer, ja.
1: Jede Woche eine Abschiedsparty von irgendwem, wo du nicht weißt, ob du ihn jemals wieder siehst, ob er es schafft oder... Also es war bedrückend und gleichzeitig war es aber vom Gefühl her extrem notwendig, dass das weitergeht montags so, dass man da... Es war nicht mehr auszuhalten. So. Also die haben ja dann die Tschechoslowakei noch zugemacht, dass man nicht mal mehr, das war ja das einzige Reiseland mit Personalausweis. Und selbst das war dann nicht mehr möglich. So. Das musste irgendeine Veränderung her. Mhm. So.
2: Und als, sagen wir mal, als Künstler, weiß nicht, wie ihr euch gefühlt habt, aber egal, wie, wenn man Musik macht, ist man ein Künstler. Wie habt ihr euch da gefühlt? Also jetzt die Wende mitzubekommen und dann auch tatsächlich, wie sie durchgeführt wurde.
3: Ja, es war eigentlich schon, wir wollten ja was bewegen, also das wollten ja schon irgendwo, zum einen musikalisch, wo wir gesagt haben, okay, das wollen wir auch versuchen und wir hatten ja auch praktisch in unseren Songs eine Botschaft und da hatten wir eigentlich dann gedacht, okay, also wenn das jetzt nicht passiert, es war ja nicht vorauszusehen, was passiert, aber es war halt eine spannende Zeit und das war für uns schon so eine wichtige, überhaupt wichtige Zeit. Also da konntest du, wie soll man es zum Ausdruck bringen? Ich kann das jetzt gar nicht so.
2: Ja, vor allen Dingen, wenn man das als Musiker, wir haben es ja alle erlebt, also was dann auch passiert. Also jetzt von der einen Seite politisch, oh geil, ne? Klar, wir waren dabei. Aber auf der anderen Seite hat sich ja dann doch sehr viel geändert. Wie habt ihr das erlebt? Also als Musiker jetzt mal, also was hat sich für euch da geändert? Endlich alles machen können oder oh, was wird jetzt auf uns zukommen?
3: Na gut, das konntest du ja nicht vorausschauen, was du machen kannst. Das war ja zu dem Zeitpunkt noch unklar.
2: Unklar.
3: Da sind wir wieder beim...
4: Also ich glaube, als Musiker fühlten wir uns nicht so ganz beschränkt. Also wir haben schon in der DDR-Zeit das gemacht, mehr oder weniger, was wir machen wollten in dem Rahmen, sodass da jetzt eher, klar, eine politische Hoffnung war, dass sich was ändert, aber als Musiker kann ich jetzt nicht sagen, dass sich da jetzt viel geändert hat.
2: Und wie war es denn dann? Also was hat sich denn dann,
4: also es hat
2: welche Erwartungen haben sich erfüllt oder nicht? Oder wie hat sich es entwickelt?
1: Es hat sich so entwickelt, dass, also der Torte ist ja noch zu DDR-Zeiten über Ungarn abgehauen. Und damit war eigentlich Zorn erstmal erledigt. So.
3: Hatten wir wieder keinen Gitarristen.
1: Ja, wir haben noch mit
2: Gitarristen. So eine Eco-Mahnung.
1: Ich kann mich noch an so einen Matthias erinnern als Gitarrist, aber mit dem haben wir höchstens noch ein, zwei Mal gespielt. Das war zäh, das war nicht mehr so, wie es war irgendwie. Wir waren schon besser und haben immer dann versucht, das alte Zeug wieder aufzuwärmen. So, das ging nicht so. Und bei mir war es dann so, ich wäre arbeitslos geworden ab Mai 90. Also mein Betrieb RFT ist übernommen worden von Siemens und Sennheiser. Und die haben von 4.500 Leuten 120 übernommen.
2: Wahnsinn.
1: Und Entwicklungsabteilung brauchen sie gar nicht. So. Und dann hat sich die Wende ja auch so entwickelt, dass dann auf einmal 300.000 Leute bei den Montagsdemos waren und Muttis und die alle, die sich nicht getraut haben, in der heißen Phase auf die Straße zu gehen, die wollten jetzt unbedingt noch, dass sie sagen können, ich war auch dabei. So, ja. Und dann war es so, dass wir als Herde von Punks in die entgegengesetzte Richtung gelaufen sind. Ne? Und dann sind wir tatsächlich von erwachsenen Menschen durch die Stadt gejagt wurden als Kommunistenschweine. Und dann habe ich gedacht, okay, das ist für mich jetzt hier beendet. Ich komme klar, egal
2: wie. Die Republikaner haben ihre Flyer verteilt oder was da für Kropfzeug da rumsprang.
1: Und dann habe ich den Entschluss gefasst, in den Westen zu ziehen. Genau. Ich wusste eine Adresse, mein Cousin, wie gesagt, der Filmemacher wohnt in Tübingen. Und so bin ich nach Tübingen gezogen. Also ja. Ich war da mal Weihnachten eine Woche zu Besuch und habe so die Lage gecheckt. Das war alles ganz locker. Der hat da in seiner Kneipe einen Haufen junge Leute arbeiten gehabt und die wohnten in einer Riesen-WG und die haben gesagt, komm einfach vorbei, es gibt immer ein Bett. Und da habe ich so ein halbes Jahr in dieser WG gewohnt, immer in dem Zimmer, wo gerade jemand 14 Tage weg war.
2: Also immer noch Punk.
1: Ja. Ja, da war ich genau richtig aufgehoben. Da habe ich natürlich auch wieder neue Bands kennengelernt und genau die richtige Adresse eigentlich so. Ne? Und dann hat mein Cousin gemeint, so, ja, willst du nicht da bleiben? So, weil ich mittlerweile 4-5 Mal in der Kneipe gearbeitet habe oder als Filmvorführer. Das war dann mein Job, so Filme vorführen. Und dann habe ich gesagt, ja, könnte ich mir vorstellen, ich brauche was Eigenes zu wohnen und eine Festanstellung wäre so fürs Gefühl ganz gut. Ja, geht klar, können wir machen. So, und dann war es irgendwie klar, ich lande in Tübingen. Und dann hat es nicht lange gedauert. Wir haben uns also und in der Zwischenzeit haben wir auch immer Kontakte gehabt miteinander. So, die Torte, der war in Bayern irgendwo beim Carsten, beim Sänger von Unklar gelandet. Und wir waren, Silvester waren sie alle bei mir in Tübingen zum ersten Mal.
3: Muss man natürlich sagen, das war eine riesen Wiedersehensfreude. Ja. Du hast ja nicht gedacht, zu dem Zeitpunkt, wo Thorsten mit dem Zug über Ungarn abgehauen ist, dass man sich jemals wieder sieht. Ne? Ja. Und das war natürlich schon dann, das waren richtige Partys. Ne? Da war die Freude groß, wo wir uns dann das erste Mal wieder gesehen haben.
4: Ich war zu der Zeit noch in Leipzig, habe dann, nachdem sich das mit Zorn erstmal aufgelöst hatte, glaube ich, keine Musik gemacht. War dann aber noch in Kontakt zu Jens und Thorsten und allen. Und
2: ihr habt euch aber nicht offiziell aufgelöst.
4: Nein.
2: Geht ja immer die Geschichte, ihr habt euch nie aufgelöst.
3: Wir zwei wurden bloß zurückgelassen.
4: Ja.
2: Die zurückgelassen.
4: Erstmal, also ich bin ja dann auch irgendwann in Tübingen gelandet, zusammen mit dem Falk, was der weitere Gitarrist von Unklar ist. Falk und ich, wir sind dann auch nach Tübingen gezogen. Und wollten dort mit Thorsten und Jens und einem Sänger aus Tübingen ein Metal-Projekt starten. Oder das lief dann schon irgendwie an?
1: Ja, das lief schon.
4: Genau. Und dann haben wir das, glaube ich, so ein halbes, dreiviertel Jahr betrieben. So ein, ich glaube, erst haben wir dreimal in der Woche geprobt, dann irgendwann zweimal, dann einmal, dann haben wir wieder was anderes gemacht.
2: Sind denn dann noch Sachen entstanden? Wir haben ja Aufnahmen da, die auf jeden Fall späteren Datums sind. Also diese, sagt man noch kurz was dazu, dass ich nicht falsch liege, weil wir jetzt bei der Wende sind und was es für euch jetzt als Musiker oder als Zorn gebracht hat?
3: Nach der Wende hatten wir uns dann einen Traum erfüllt und wollten natürlich mal eine CD machen.
2: Ja.
3: Aber bis dahin war es noch ein weiter Weg. Es war ja erstmal Wendezeit und jeder hat sich neu orientiert. Und ich stand ja dann alleine in Leutsch mit unserer Anlage, mit der größten der Welt.
2: Hohen, runde Steppen.
3: Und der schwersten.
2: Und hast du die Bassboxen verheizt oder hast
3: Nein.
2: du im Winter?
3: Dann kam natürlich Lanni wieder ins Spiel.
2: Ach.
3: Der hatte die ersten Erfolge mit Messer Banzani und sagte, du, da kannst du doch unsere Beschallung machen. Und so bin ich dann eine ganze Weile mit Messer Banzani durch unsere kleine Republik gezogen, die ja nun größer wurde.
2: Ja.
3: Und ja, da habe ich die ersten Konzerte dort begleitet mit unserer Zornanlage, die aber mittlerweile dann schon einen relativ guten Stand hatte.
2: Das war nicht mehr aus RFT-Altbeständen. Ist das diese CD hier?
3: Genau.
2: Ich denke mal, da spielen wir vielleicht mal einen Titel. Hier lese ich was mit Tango. Was hat es damit auf sich?
3: Ja, das war auch ein wichtiger Konzertpunkt immer.
2: Ich kann mich sehr gut daran erinnern.
3: Okay. Ja, wir wollten die Leute zum Tanzen animieren.
2: Wunderbar. Hör mal rein, ja.
5: Ich habe vom nächsten Lied, können wir wahrhaftig ein Lied singen. Es ist unser Lied von unserer Lieblingsbeschäftigung, dem Trinken. Es ist ein Tango für alle die, die gerne Durst haben. 1, 2, 3, 4.

0: Ja, ihr könnt das jetzt hier nicht sehen, aber hier wird wild durchs Studio getanzt. Wer kommt denn auf so eine bizarre Idee, einen Tango zu spielen und wieso?
1: Ja, das kam spontan.
0: Das war ja am Ende einer eurer Partys, nehme ich mal an, oder?
2: Das war ja ein Trinkertango. Wir wollten ja die Leute animieren zum Trinken.
0: Ach, nicht zum Tanzen.
1: Okay. Du, und wenn natürlich zum Tanzen. Eine Flasche Tequila auf dem Tisch steht, dann.
0: Jetzt konntet ihr ja auch nach Argentinien reisen. Wir sind ja jetzt bei der Wende, nicht wahr? Ihr habt es genossen. War jemand von euch in Argentinien? Eher nicht, ne?
1: Nein.
0: Die hätten euch ja auch wieder rausgeworfen nach dem Ding hier. Aber euch gibt es ja immer noch. Das heißt also, die Wende hat euch letztendlich ja schon ein neues Leben beschert. Aber als Zorn, wie habt ihr euch da, ich sage mal, durchgekämpft oder was ist passiert dann?
1: Das Größte war eigentlich für uns, dass der Freundeskreis erhalten blieb, dass wir uns nicht verstreut haben in alle Winde, und es war eigentlich, war und ist immer so, als hättest du dich nie getrennt, oder das waren ja doch immer viele Kilometer dazwischen, und somit stand der Entschluss dann irgendwann fest, wir wollen dort weitermachen, wo wir aufgehört haben. Und das zumindest nicht begraben, ne? Und dann kam der Wunsch, dass wir ja zu DDR-Zeiten schon mal eine ordentliche Aufnahme machen wollten. Und dann hatten wir versucht, eine CD zu machen. Ja, das war natürlich ein Traum, ne?
0: Das stimmt, ne? Das hatten wir alle. Eine Platte oder jetzt dann CD.
1: Aber wir hatten.
0: Wie habt ihr es denn dann realisiert?
1: Ja? Kein Geld dafür.
0: Kein Geld.
1: Na, deswegen brauchten wir ein kleines Budget, ne? Und da wiederum kam unser guter Freund von der Gruppe Wildwuchs, der Thomas Noack, ins Spiel. Der,
0: also er ist bekannt in Leipzig, ja.
1: Genau. Und der war mittlerweile nach Berlin gezogen, arbeitete dort an der Schaubühne und hatte die Möglichkeiten, nicht in der Schaubühne aufzunehmen, aber er hatte das Technik-Equipment zu Hause und natürlich auch das nötige Wissen. Und somit haben wir in seiner Berliner Wohnung, er hat es mitgebracht von Arbeit, und haben das in seiner Wohnung aufgenommen. Nicht ohne, na, kannst du dir ja vorstellen.
0: Also mit Schlagzeug und Gitarrenverstärker?
1: Das ging eben nicht, das war ausgeschlossen. Schlagzeug durfte nicht. Also haben wir einen Tramcomputer.
0: Ach nee.
1: Keiner kannte so ein Ding. Und wir saßen davor und haben dann meine Beats in den Computer
2: gehackt.
1: Versucht zumindest. Alles Neuland. Und
0: also Anfang der 90er.
1: Genau.
0: Ja, da waren die Geräte ja auch noch spezieller.
1: Ne? Ja, das.
3: Mai, August 92 steht ja drauf auf der CD. Mai, August 92 war das dann so, die Zeit,
1: die das entstanden ist. Ja, die Zeit. Ja.
4: Genau. Ja. Nun waren wir ja eigentlich eine Liveband.
0: Ja.
4: Eine Liveband ohne Schlagzeug und stattdessen mit Drumcomputer, das war schon eine Herausforderung.
1: Das kann man so sagen.
4: Und dann kann ich mich noch erinnern, der Jens, wir hatten ja nicht für den Sänger so einen separaten Raum, der hat dann unter einem Schlafsack oder unter einer Decke mit einem Mikrofon gesessen und hat seine Tracks da eingesungen.
1: Ja, das
4: war
1: das
4: schon spannend. Eine spannende Studioerfahrung.
0: Hat das aber immer spannend. Noch DDR-Charme, finde ich, irgendwie, muss ich ganz ehrlich sagen.
4: Also diese Altbauwohnung vom Thomas, die hat auch einen ganz besonderen Charme. Da gab es in der Küche so eine Badewanne, die man unter der Spüle hervorziehen konnte und die dann in der Mitte des Raumes stand.
0: Ja, Berliner Zilles Berlin. Ja.
1: Genau.
4: So war Badetag.
1: Eigentlich hat sich nichts geändert.
0: Und wie habt ihr das aufgenommen? Also hat er dann ein Vierspurgerät gehabt?
1: Ja, das war dann schon ordentlich.
4: Das war schon mehrspurig.
1: Die hat er von Arbeit mitgebracht.
0: Und okay.
1: Alles schwer und mit viel Mühe. Und ja, dann das war schon.
0: Und gemischt? Also wo? Dann gab es damals schon.
1: Das hat er dann.
0: Cubase oder?
1: Nee, das nicht. Ne? Das hat er noch klassisch am Mixer gemacht.
0: Richtig schön am Tonband.
1: Genau. Und dann,
4: Ja, 8-Spur-Tonband, ne?
1: Nee, das war.
0: Das kam oder
1: 16 Spur war das, glaube ich.
4: Okay. Ja.
3: Sind da noch neue Songs entstanden dann in der Zeit auch, oder waren das schon Songs dann vor 89 dann quasi? Oder
1: das waren Songs vor 89, ja, genau.
2: Wir wollten die halt einfach verewigen.
3: Wir waren jetzt ja im Mai, August 92 stehen geblieben mit den Aufnahmen. Wie ging es dann weiter?
1: Dann war eigentlich so das nächste kleine Highlight, 10 Jahre IG Rock, 10 Jahre oder so.
4: Ja, das 10. IG Rock Festival auf jeden
1: Fall. Genau, genau.
0: Und da haben wir uns auch wieder gesehen, nicht wahr?
1: Genau, genau. Da gab es auch viele Wiedersehensfreuden und das war eigentlich auch ein sehr gutes Konzert.
0: Wer das nicht kennt, ne, dieses Rockfestival hat sich gewissermaßen über die Wände mehr oder weniger, na, nicht gerettet, sondern tatsächlich war immer noch eine Institution und da hatten die Leipziger Bands, die neuen wie die alten, auch ein schönes Forum, also auch sich gegenseitig mal wieder zu sehen und zu hören. Manche sagen eher so incestuös, aber ich fand das also immer sehr, ja, wie soll ich sagen, inspirierend. Ja, und da wart ihr auch noch, das heißt nicht noch, sondern wieder mit dabei.
1: Ja. Ja, du hattest als Band auch eine Plattform, wo du mal auftreten konntest. Also das war schon, sag ich mal, eine gute Institution. Also
0: und dafür habt ihr euch dann wieder gefunden oder gegründet? Weil ich glaube, wenn ich es mal nebenbei sagen darf, glaube, Mad Affair hat sich, glaube ich, für eine dieser Rockfestivals auch nochmal
2: 94, oder?
0: Ja, wieder gefunden, ne, gehabt. Das war ja immer dann so ein Anlass, oh komm, das nehmen wir jetzt nochmal, ja, nehmen wir nochmal mit.
2: Also nach der Platte war es dann relativ ruhig, ne?
1: Ja.
2: Aber dann kam das mit dem Festival irgendwie, kam das ins Rollen irgendwie und dann hatten natürlich alle Bock, 94 bei diesem Festival zu spielen und dann haben wir uns dann, glaube ich, vorher getroffen, intensiv geprobt wieder und wir waren quasi dann auch bereit, dann dort zu zocken irgendwie. Das war für uns aber so wieder so ein, wie so ein, na nicht Auferstehen, aber es war so wieder mal
4: eigentlich eher so ein Inselerlebnis.
2: Ja, so ein richtig geiles Festival zu erleben. Und das war halt, ja genau, das war dann 94 im Haus Leipzig. War das
0: Im Haus Leipzig, ne? Und ist daraus was entstanden dann? Oder war das für euch dann ein Impuls zu sagen, ey komm, Zorn ist nicht vorbei, der Zorn lebt?
1: Na gut, wir hatten ja dann mittlerweile dann schon andere Projekte, die nebenbei liefen.
0: Was? So? Und schon spannend.
1: Ja, es gab dann, jeder hat dann, die Jungs hatten ja in Tübingen ihr Metal-Projekt, war ja dann noch der Sprung zurück, 94, also oder ab 92 war ja dann bei uns auch viel der Metal präsent. Es gab tolle neue Platten, also auch neue Einflüsse, also wo du sagst, ja, was ist das, neue Hörgewohnheiten.
0: Ne, Rage Against the Machine
1: Business. Genau, so genau. Und das wurde natürlich auch ausreichend zelebriert, wenn du noch vielleicht einen Rockroom kennst. Und,
0: oh. Ne? Ja, auf jeden Fall.
1: Rockroom, Tuvalu, das und da haben wir dann Felix Vogel, kannte ich ja noch von
0: Metafair.
1: Genau, du kennst ihn ja noch besser. Und dann war dort auch immer der Stefan Riedel. Und da haben wir dann letztendlich uns entschlossen, SFOC zu gründen.
0: Genau.
1: Und das war natürlich auch eine tolle Zeit.
0: Ja, ja. Die würde hier auf jeden Fall super reinpassen.
2: Da war der Dirk Häuser.
0: Ja, genau,
2: mit der
1: Häusi. Genau. Da kam dann, wir brauchten ja einen Sänger. Ne? Und da
0: Er war sehr amtlich.
1: Ja,
0: den habe ich sehr gemacht. Den habe ich beim Roten Stern zusammen Fußball gespielt dann. Und SFOC gab es wie lange?
1: Die gab es bis, müsste ich jetzt lügen, bis 97, sowas, ja, glaube ich. Ja.
0: War eine heiße Zeit, diese Clash der Kulturen. DDR-Leute, dieses Punk, dann Metal, Crossover. Ich fand das auch wirklich sehr.
1: Ja, es war ja auch der Cut von den Hardcore-Bands, also Punk-Hardcore-Bands,
0: genau.
1: Dann die Metal.
0: Straight Edge auf der einen Seite und die anderen, die Musik machen wollten.
1: Ja.
0: Ich sag's mal so.
1: Ja,
0: und jetzt kommen wir mal, also zu der Zeit, du sagst eine lange Zeit oder ihr sagt eine lange Zeit dazwischen gewesen, jetzt 94 und 15. Wie habt ihr euch jetzt dann weitergefunden, so wie ihr jetzt hier sitzt? Also
4: es war so, dass wir mal auf einer Geburtstagsparty gespielt haben oder so. Und der Uwe zum Beispiel in Indien war oder familiär eingebunden war und nicht hätte mitspielen können. So, und dann hätten wir alle gar nicht spielen können. Und dann haben wir halt einen Thomas gefragt, ob er mal 4 Lieder, so, das war also der Einstieg bei einer privaten Geburtstagsparty.
5: wir spielen mal vier Lieder. So, Thomas, los, spiel mit. Und so, ah, na gut. So. Und das war eigentlich so, so der Anfang, wo der Thomas mit als Basser dazugekommen ist. Und das gab dann mittlerweile schon einige Konzerte auch mit dem Thomas. Und so ist er jetzt, eigentlich gehört er jetzt mit dazu. So.
0: Du warst ja bei Unklar, Thomas, ne? Ja, also ja, wie kam es dazu, dass du, also einfach weil ihr Freunde wart und sowieso, wenn du jetzt eher aus dem Metal gekommen bist, dann ist es ja dann doch nicht so einfach, jetzt sag mal, ja, zurück zum Punk oder?
6: Nein,
0: wie war das für dich?
6: Nee. Ist gar kein Problem gewesen. Ja, Unklar hatte sich ja dann aufgelöst, nachdem der Sänger bei der Demo verhaftet wurde.
2: Der Carsten, ne?
6: Ja, ja. Und ihm wurde da übel mitgespielt von der Volkspolizei oder wer auch immer das da war.
0: Das war ungefähr wann genau?
6: Das waren die Demos,
0: ja,
6: die Montagsdemos. Okay.
2: 89.
6: Ja, das Datum genau, keine Ahnung. Nee,
0: aber
6: kurz darauf ist er weg und eigentlich ist damit Unklar erstmal Schluss gewesen, ist ja logisch. Bei mir ging es dann weiter mit einer Taucherband irgendwann dann mal in den 90ern und dann bin ich irgendwie raus dort. Bass spielen war dann auch erstmal vorbei.
0: Und Zorn dann?
6: Und dann war irgendwie, wie Jens schon sagte, Uwe nicht abkömmlich und dann bin ich da ja, mit dabei gewesen.
2: Haben wir auch wieder gefragt,
6: ja,
2: ob genau. Er Lust und Laune hätte. Und Thomas hat auch hat es auch bejaht und dann hat er sich die Zorn-Songs draufgearbeitet und dann bei diversen Veranstaltungen, wo Uwe nicht konnte.
0: Was waren das dann? Also das war dann ab 2015 dann, wenn wir mal hier so noch so...
6: Das war so ein Geburtstag.
2: Ja. Christian hat einen runden Geburtstag gehabt, ich möchte die Zahl jetzt nicht nennen. Und dann ist... Uwe war nicht da, du warst glaube ich in Indien irgendwo. Du warst wirklich weit weg. Und dann wollten wir mit Zorn auf dem Geburtstag spielen. Also hat sich der Christian gewünscht gehabt. Auf seinem 30. Und dann, und dann haben wir ihm den Wunsch erfüllt mit Thomas.
0: Ja, fantastisch. Und die Platte, und jetzt kommen wir dazu, ihr habt ja dann auch wieder, sag mal, richtige Auftritte gehabt, also jetzt nicht nur so Geburtstagspartys, oder wie kommt es dazu dann zu sagen, hey, jetzt machen wir noch ein Doppelalbum und...
5: Na, also das war so, dass der Schrammel auf uns zugekommen ist im Zuge dieses Heldenstadt-Festivals. Ah, okay. So, ja. Also es war bis dahin wirklich eigentlich, für mich war Zorn irgendwie schon auch beendet. So. Also bis auf diese Privatsachen. Das, und durch dieses Festival kam wieder so neues Leben in die Bude. So, ne? Und durch den Zuspruch, den wir da noch, also so diese Leute, die mit uns alt geworden sind, so, die aber sich halt noch erinnern konnten, dass es halt geil war für sie.
2: So. Da gab es mal irgendwas, weißt du.
0: So nicht an Demenz.
5: Das hat eigentlich erst zu dieser Wiederbelebung geführt. Und damals nach dem Konzert hat der Schrammel schon zu uns gesagt, mit euch mache ich mal noch eine Platte. So, eigentlich haben wir die Platte im Schrammel zu verdanken.
0: Ah, guck an, ja, interessant.
2: Genau, da kam dann irgendwann auf uns zu und gesagt, jetzt wird's ernst. Also die Idee war ja schon da, aber er hat dann irgendwie Lust, mit uns so ein Vinyl-Doppelalbum zu machen.
0: Ja.
2: Und wir waren natürlich auch wieder angefixt, weil das tolle Sache und ja, so. Ja. Und dann kam das dann irgendwie ins Rollen. Ne?
5: Ja.
0: Sehr spannend. Also ist er da als Produzent aufgetreten oder?
5: Ja, der hat ja im Rahmen von diesem Heldenstadt-Festival ja ganz viel Material gesammelt. So Bilder, Interview gemacht und die ganze Musik und so. Und er meinte, ich habe so viel Zeug von euch, das ist...
2: Der hat ja ein eigenes Label, dieses Trümmer-Pogo.
0: Ja, genau. Das dort habt ihr das.
2: Ja. Genau.
3: Klingt Zorn dann also quasi in der Gegenwart anders als damals? Wahrscheinlich schon, oder?
5: Ja, also instrumentenmäßig klingt es natürlich viel besser. Und
2: die Technik hat sich verändert, der Sound hat sich verändert. Ja. Ne? Das ist ja alles.
5: Unsere Lieblingsverspieler haben wir beibehalten, aber.
2: Sie klingen jetzt einfach schöner.
5: Ja.
2: Nee, hat sich ja viel in der Technik getan, ne? Das weißt du wahrscheinlich auch du.
0: Logisch.
2: Gitarrensound, Verstärker, Effektgeräte, Modulation, das ist ja...
0: Also Heldenstadt anders ist noch ein Thema, also nicht ein Thema, aber das war gewissermaßen jetzt auch von außen ein...
2: Impuls.
0: Genau.
2: Ja, das Festival war ja für viele so eine Wiederbelebung. Ne? Das war ja ein riesen Klassentreffen. Ja. Man hat ja wirklich viele Leute wieder getroffen. Wir haben uns dann auch wieder besser. Ja, ja. Man hat sich ja jahrelang nicht gesehen und das war ja Wahnsinn. Ne?
5: Und es ist immer einer auf dem Konzert, der dann irgendwann mal anruft und sagt, würdet ihr mal spielen hier und so. Und wie jetzt zum Beispiel, letztes Jahr haben wir in Bad Liebenstein gespielt. Da war quasi ein Kumpel vom Schrammel, der meinte, er wird 50 und er wünscht sich Gruppe Zorn, ob er nicht Kontakt herstellen könnte. So, ja.
0: Ja.
5: So ist jetzt das Konzert letztes Jahr in Bad Liebenstein entstanden. So. Und da war ein Techniker, der uns da abgemischt hat und meinte, ach, kann ich eure Adresse mal haben, so euren Kontakt? Das, also ich könnte mir vorstellen, da wird mal was. Und jetzt spielen wir am 17. April
4: in Schmalkalden.
5: Schmalkalden, genau.
0: Wunderbar. Ja.
5: Und so kommt eins aus dem anderen heraus.
0: Ja, ja. Ja, ja.
2: Geht immer wieder eine Tür auf, ne? Eine Tür öffnet sich und so und dann geht irgendwie, läuft gerade irgendwie entspannt.
0: Ihr habt ja auch ein paar Titel jetzt noch gemacht, die nicht von früher stammen, habe ich jetzt mitbekommen. Was finden wir da? Was liegt euch da so am Herzen, wo ihr sagt, also das ist jetzt mal ein Ergebnis unserer, ja, unseres neuen Daseins?
2: Ja, es war ja, Jensi hat sich irgendwie inspirieren lassen durch die Zeit, die wir ja auch alle so erlebt hatten in den letzten 4, 5, 6 Jahren, einen Song zu schreiben. Und der kam irgendwann an mit so einem, Text und hat gesagt, hier Torte, schauen wir mal, was wir draus machen. So, ne, das war irgendwie war sehr interessant, weil ich habe noch nie mit einem Text einen Song geschrieben, also immer umgekehrt. Ich habe die Melodien im Kopf oder eine Entstehung mit Gitarre, weißt du, die Riffs und dann entsteht ja was, aber umgekehrt nicht. Und wir haben es tatsächlich geschafft, in einem Wochenend-Pforzheim-Trip sozusagen, wo wir, haben wir den Song entstehen lassen, das Joch am Ochsen. Und nee, wir sind da echt, das ist eine so unserer neuesten praktisch Kreationen sozusagen.
0: Joch am Ochsen, das klingt nach Ochsenjoch.
7: Genau so ist es gemeint, ja.
2: Genau so ist es auch gemeint.
0: liegt nicht so fern. Wie kommst du darauf? Hast du Probleme?
5: Das Thema behandelt jetzt die ganze Corona-Geschichte.
0: Ach, so, gucke.
5: Ja, das ist ein Song, der während Corona entstanden ist, so als man sich so extrem gegängelt gefühlt hat und gedacht hat, haben die alle nur noch einen Vogel. So. Und darum, dass also wir sind das Joch am Ochsen.
0: Ja, quasi. Ja. Okay, das werden wir uns jetzt nochmal anhören als Link in die Gegenwart und wahrscheinlich und hoffentlich auch in die Zukunft.

0: da es euch ja wieder gibt, glücklicherweise, und ihr alle eigene schöne Projekte habt, möchten wir natürlich auch wissen, was uns jetzt erwartet. An welchen Projekten seid ihr drin? Gebt doch einfach mal noch einen kurzen Hinweis, einen Tipp für unsere Zuhörerinnen und Zuhörer, was uns von zorniger Seite erwartet, Uwe.
1: Ja, ganz frisch aktuell, seit 2 Proben durfte ich bei den Burning Kings spielen, eine Punkrock-Band aus Wernigerode. Die Burning Kings.
0: Die Burning Kings. Ja, aus Thüringen ja. Kommen nicht nur Bratwürste.
2: Thüringer. Ja, ich mache ja mit dem Thomas und dem Christian, wir haben ja noch das Projekt Hellheart. Das ist auch noch so ein Projekt von uns, das wir noch mit einer gewissen Herzenswärme durchführen wollen. Ist dann ein bisschen mehr so Metalcore, also es geht dann schon mal ein bisschen mehr in die bösere Richtung. Aber ich glaube, da wird noch einiges kommen und zu hören sein.
3: So was treibe ich. Ich habe auch einen ganz liebe Musikfreunde, Musikverrückte gefunden. Und mit denen machen wir Punk and Roll, bleiben praktisch dem Motto treu.
0: Ja.
3: Das sind die Dirty Four hier aus Leipzig. Und ja, wir spielen da ab und zu sehen.
0: Die dreckigen 4. Kann man euch irgendwo im Netz finden, sehen?
3: Auf jeden Fall www.dirtyfour.de.
0: Ja, hier auch bei Uwe.
1: Die Burning Kings kann man ältere Aufnahmen hören bei Bandcamp.
0: Bandcamp. Okay.
2: Bei uns gibt es noch, wir sind noch in der Entstehungsphase.
0: Ja.
4: Ich möchte mal noch ein Wort zu Zorn sagen. Wir sind noch nicht fertig. Ich habe auf jeden Fall noch ein Text, der noch vertont werden muss. Und das wird dieses Jahr passieren.
0: Wunderbar, da warten wir drauf. Jetzt ohne Orchester, sondern mit Zorn.
4: Genau.
5: Ja. Also. Vielleicht noch ganz interessant, was waren für euch jeweils so die Songs oder der Song von Zorn, der so der wichtigste war, oder kann man sowas sagen?
4: Für mich war es Kaffee Intellektuell. Ja. Ist mein Lieblingslied.
6: Thomas? Für mich das Joch am Ochsen, weil ich da den Bass mitgespielt habe. Die Jungs haben mir den Song gegeben und haben gesagt, mach mal was dazu. Und das war halt der erste, wo ich aktiv mit beteiligt war.
3: Bei mir sind es 2 allerdings. Knallharte Schritte und Ob oder Egal, das sind immer so die 2.
0: Den haben wir leider auch noch nicht gespielt.
2: Ja, ich habe so alte Songs wieder entdeckt. Also Boy or Boy finde ich irgendwie...
0: Ja.
2: Richtig cool, ne? Hat man lange Zeit lang nicht gespielt und dann kam der irgendwie wieder ins Rennen. Finde ich einfach cool. Sehr, sehr, sehr geiler Song.
1: Mit dir allein finde ich gut.
0: Ah, findest du gut.
3: Dürfen wir natürlich nicht vergessen, mit dir allein. Das müssen wir noch sagen. Wir hatten ja auch eine gute Freude, die uns auch mit Texten ausgeholfen haben. Und da ist übrigens der Text her, mit dir allein, von unserem Boogie, der uns viele Texte dazu beigesteuert hat und die wir dann vertont haben. Ja. Das dürfen wir nicht vergessen.
2: Viele liebe Grüße an Boogie von hier.
3: Boogie, kannst du uns hören?
0: Credits sind hoffentlich angekommen.
7: So, liebe Freunde, das Ende ist nah. Das Ende des Konzerts. Ich hoffe, euch hat es ein bisschen gefallen. Vielen Dank. Tja, wer noch nicht genug Krach gehört hat, wer noch nicht die Schnauze voll von uns hat, wir sind morgen in Dessau. Würde mich freuen, wenn ich den einen oder anderen wiedersehe. Oder alle? Ansonsten bleibt mir nichts anderes übrig, als euch Tschüss zu sagen. Kommt gut nach Hause. Schlaft gut.

0: Wer diese Platte erwerben möchte, das Doppelalbum, ich nehme an, dass es die CD nicht mehr so einfach gibt, oder?
1: Doch.
0: Man kann suchen. Wo kriegt man denn das herrliche Doppelalbum?
1: Das kannst du bei Trümmerpogo bestellen, sofern noch verfügbar, ja.
0: Und das werden wir alle tun. Wir bedanken uns.
2: Ja, wir auch.
1: Darf ich noch was sagen?
0: Auf
1: noch,
0: jeden Fall.
1: Dass ich,
2: aber nicht zu deiner Firma.
1: Nein, wir müssen natürlich auch unseren Dominik grüßen, der uns viele Jahre begleitet hat mit der Technik und mit seiner Balkanziege und da viel Herzblut auch reingelegt hat. Viele Grüße.
3: Ist Zaun im Internet, Bandcamp oder ähnliches vorhanden?
1: Nicht direkt. Doch, neu, ja, unter www.

0: Anlässlich des bundesweiten Tags der Frauenarchive öffnet heute auch das Luise-Otto-Peters-Archiv im Gerichtsweg 28 seine Türen für Besucherinnen und Besucher. Zwischen 13 und 17 Uhr erhalten Interessierte Einblicke in die Arbeit des 1997 gegründeten Archivs, das sich der Geschichte der Frauenbewegung und insbesondere dem Leben und Wirken von Luise-Otto-Peters widmet. Auch das 2020 gestartete Femme/Pulse-Projekt wird präsentiert, das sich im Podcast Unüberhörbar seit dem vergangenen Jahr jüdischen Frauen in der ersten Frauenbewegung widmet. Ein weiteres Projekt beschäftigt sich mit feministischer Archivpraxis und Wissenstransfer anhand der Zeitschrift Neue Bahnen, dem Organ des Allgemeinen Deutschen Frauenvereins, das seit 1866 erschien. Der 11. Mai wurde zu Ehren des Geburtstags der Lyrikerin Rose Ausländer gewählt.
1: Die Deutsche Bahn will in den kommenden 5 Jahren rund 20 Millionen Euro für die Modernisierung von Bahnhöfen in ganz Deutschland investieren. Mehr als 1000 Stationen sollen renoviert und barrierefrei ausgebaut werden. Auch Leipzig profitiert von dem Programm. Am S-Bahnhof Leipzig-Möckern laufen bereits seit 2 Jahren Bauarbeiten. Dort wird die Treppe zu Bahnsteig 1 saniert und ein steiler Hang gesichert. Die Kosten liegen bei rund 10 Millionen Euro. Die Arbeiten sollen noch in diesem Jahr abgeschlossen werden. Auch im Leipziger City-Tunnel wird modernisiert. An den Stationen Markt, Wilhelm-Leuchner-Platz und Bayerischer Bahnhof werden 5 Aufzüge und 11 Rolltreppen ausgetauscht. Dafür investieren Bund und Bahn insgesamt 12,5 Millionen Euro. Ziel ist es, die Stationen zuverlässiger und barrierefreier zu machen.
0: Rund 20.000 Menschen haben am Samstag die 16. Museumsnacht in Leipzig und Halle besucht. In mehr als 90 Museen, Galerien

0: wurde niemand. Nach ersten Erkenntnissen wurde vor allem das Heck des älteren Fahrzeugs beschädigt. Andere Autos waren nicht betroffen. Der entstandene Sachschaden beläuft sich auf 2.800 Euro. Wie es zu dem Feuer kam, ist bislang unklar. Die Polizei hat Ermittlungen zur Brandursache aufgenommen.
1: Zur Verringerung der Lärmbelästigung führt die Stadt Leipzig in Teilen von Connewitz künftig Tempo 30 ein. Beschränkt sind die Wolfgang-Heinze sowie die Brandstraße, die ab heute entsprechend ausgeschildert werden. Für die Umsetzung der Maßnahme entstehen Kosten in Höhe von rund 14.500 Euro. Angaben der Verwaltung zählen beide Straßen zu den ausgewiesenen Lärmbrennpunkten Leipzigs. Die Belastung überschreitet dort die sogenannten Auslösewerte von 65 Dezibel am Tag und 55 Dezibel in der Nacht.
0: Das waren die Nachrichten.

0: Ben. 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

0: Hallo und herzlich willkommen hier bei Radio Lora München auf 92.4 zu einem neuen Beitrag in der Reihe Demokratie machen, gefördert von der Bayerischen Landeszentrale für neue Medien. Das Thema dieser Sendung: Demokratie braucht Inklusion. Und dazu begrüßt euch und Sie Beate Stölzel. Die Hinführung zur Demokratie, das Einüben demokratischer Prozesse in der Schule, ist unerlässlich für den Fortbestand unserer Demokratie in Deutschland. Es reicht nicht, die Gesetzgebungsverfahren, die Wahl und Aufgaben demokratisch legitimierter Institutionen auswendig zu lernen. Kinder und Jugendliche müssen spätestens in der Schule Demokratie erleben. Ihre Umgebung legitimiert durch demokratische innerschulische Prozesse gestalten können. Elementar dabei ist ein gewaltfreier Diskurs, in dem die Vielheit der auftretenden Perspektiven abgebildet werden kann. In dieser Sendung kommen Menschen zu Wort, die es mit gelebter Demokratie in den Schulen und damit in unserer Gesellschaft ernst meinen. Lehrende auch an Schulen, SchülerInnen und natürlich auch Eltern. Die Fachtagung So muss Schule am 24. und 25. April in Dachau vereinigte viele dieser Stimmen in der dortigen Montessori-Schule. Dazu hören wir auch die Bildungsexpertinnen Reinhard Stelling, Margret Rasfeld und Stefan Ruppener in dieser Reihenfolge. Die Musik für diese Sendung kommt heute von Stefan Juster alias Jung an Tagen. Zuerst Reinhard Stelling, der als ganz normaler Lehrer in einer sogenannten Brennpunkt-Grundschule in Bergfidel Münster begann, in den letzten 20 Jahren seiner Dienstzeit als Chef diese Schule zu einer Primus-Schule, in der jahrgangsübergreifend bis zur 10. Klasse gelernt werden kann, umgebaut hat. Natürlich nicht alleine, sondern ganz wesentlich mit Unterstützung vieler engagierter Kolleginnen. Sie haben versucht, Schule nicht nur neu zu denken, sondern auch Schule neu zu machen. Und ein wesentlicher Bestandteil in diesem Schule neu machen ist der Klassenrat. Könnten Sie ein bisschen über die Beine, auf denen der Klassenrat steht, beschreiben?
1: Ja, die Beine sind natürlich immer wichtig. Wir sitzen eigentlich überwiegend im Klassenrat. Das ist ein Sitzkreis, wo die Kinder einer Klasse zusammen, und zwar alle Kinder einer Klasse zusammen, über von ihnen eingebrachten Themen oder Probleme sprechen. Und was von den Kindern eingebracht wird, häufig sind es auch Probleme. Warum werden sie dort eingebracht? Weil sie ein Vertrauensverhältnis entwickelt haben. Weil sie wissen, wir haben zum Beispiel ein Problem zwischen zwei Kindern in der Klasse. Dieses Problem kann hier so gelöst werden, dass wir nachher alle friedlich auseinandergehen können. Und das ist je

0: angerissen werden soll. Und dann sprechen wir darüber.
1: Ich habe das auch so verstanden, dass es auch darum geht, die ersten Emotionen mal loszuwerden. Also ja. Dieses drüber sprechen, ne?
0: Ja, also nehmen wir mal ein Beispiel. Kommen wir wieder auf die Beine zurück. Es gibt vielleicht ein wildes Spiel auf dem Schulhof. Einer rempelt einen anderen an bei diesem Spiel und dieser Angerempelte tritt aus Versehen einem Dritten, der mit dem Spiel gar nichts zu tun hatte, auf die Füße. Dieser, der jetzt gerade vor Schmerz aufschreit, weil ihm jemand auf die Füße getreten ist, schubst den anderen zur Seite und sagt, du Spasti, pass besser auf. Ja, da haben sie alles auf einmal an Problemen, was so im Alltag passieren kann. Und da sind also jetzt vielleicht kommt einer von diesen Betroffenen, meistens ist es der sich jetzt verletzt fühlt oder der sich beleidigt fühlt. In diesem Fall sind ja zwei verletzt oder beleidigt im engeren Sinne, kommt dann dazu, ins Klassenbuch seiner Klasse das reinzuschreiben und dann wird das dort besprochen. Also in diesem Beispielfall kann man auch zum Beispiel sehen, dass viele Sachen sind häufig auch Missverständnisse. Ja, also der jetzt gesagt hat, passt besser auf, der wusste gar nicht, dass der andere gar nichts anderes konnte, als zur Seite springen und dabei aus Versehen und ohne es zu wollen, dem auf den Fuß getreten ist. Und dieses aus Versehen, das wird dann sehr deutlich in dem Klassenrat. Das, also nachdem, übrigens sehr schwer dann natürlich, sich da wieder drüber zu verständigen, weil der andere ihn ja bereits als Spassi bezeichnet hat, also abwertend mit irgendeinem Schimpfwort versehen hat. Und wie soll der denn jetzt aus dieser schwierigen Lage wieder rauskommen und sich am Ende noch dafür entschuldigen, dass er dem auf den Fuß getreten ist?
1: Es kann vielleicht ein Problem geben, wenn da Kinder oder Jugendliche unterschiedlicher Klassen beteiligt sind. Treffen die sich dann in der Klasse des zuletzt Betroffenen?
0: Genau. Also es ist so, jetzt beispielsweise der eine hat reingeschrieben, der und der hat aus der anderen Klasse hat mich als Spasti bezeichnet. So, das steht in seinem Klassenratbuch, dieser andere ist aber gar nicht in der Klasse. Daraufhin wird dann dieser, der das Problem hat, mit einem Freund zusammen, der das vielleicht gesehen hat, zusammen in die Klasse gehen, wo der andere ist, der ihn da beschimpft hat, und sagen, du, ich bin hier von dir beschimpft worden und so weiter. Und dann sagt der unter Umständen, du bist mir auch auf die Füße getreten, das ist also ganz schlimm, das tut jetzt noch weh. Plötzlich kommen die anderen, sind an diesem Gespräch beteiligt. Immer wichtig ist, dass viele daran beteiligt sind, weil viele auch was mitbekommen haben, ne? Also es ist häufig so, dass wir Lehrkräfte gar nicht in der Lage sind zu überschauen, was für eine Situation da überhaupt gewesen ist. Ne? Und noch dazu, dieses Beispiel zeigt ja auch eine komplexe Sache. Die haben sehr wild gespielt. Ja, dieses wilde Spielen ist vielleicht in diesem Moment auch ein Problem gewesen und man hat vielleicht auch bestimmte Regeln nicht beachtet bei diesem wilden Spiel. Vielleicht hat man einen Ball benutzt, was man da jetzt in dem Fall auch an dieser Stelle des Schulhofs geregelt hatte, dass das dort nicht gemacht wird. Also lauter Fragen, die jetzt ganz viele Perspektiven brauchen, um zur Lösung zu kommen. Eine habe ich ja schon genannt, die Perspektive dessen, dass andere auch bekräftigen können, das war doch ein Missverständnis, weil er ja selber angerempelt worden ist oder in diesem wilden Spiel ausgewichen war, einem anderen, und dann ist das passiert. Ja, und dieses dann sich wieder entschuldigen können, obwohl man ja eigentlich schon beleidigt worden ist, das ist nicht so einfach. Ich meine, in der Erwachsenenwelt kann man es ja genauso sehen, da werden Worte hin und her geworfen. Man will vielleicht das Gleiche, aber man hat dann schon mal angefangen, einen zu verletzen mit Worten, dann ist es schwer, wieder davon wegzukommen.
1: Ja, genau. Was ich auch wahrgenommen habe, dass es an Ihrer Schule eine Regel gibt, die immer gilt, und zwar keine Gewalt.
0: Richtig. Und zwar diese Nulltoleranz von Gewalt, finde ich extrem wichtig, weil es auch einer Ethik entspricht, die in einer Schule wachsen muss. Das ist überhaupt nicht selbstverständlich. Wir werden das immer wieder hören, dass auch Eltern sagen, ja, also wenn der andere aber meinen Sohn die ganze Zeit da traktiert und auch auf dem Schulhof immer wieder irgendwas vorfällt, dann habe ich ihm gesagt, dann darf er auch mal zurückschlagen, dann hat er auch mal Ruhe.

0: Logik finden wir immer noch in der Elternschaft. Das heißt, solche Eltern fangen an, sich einzumischen in die Regeln der Schule. Und da muss man mit den Eltern klarstellen, dass die Regeln der Schule in der Schule mit den Kindern erarbeitet werden und mit den Erwachsenen und natürlich auch mit den Eltern. Da werden nicht Sondereinsätze gefahren von bestimmten Eltern, die dann meinen, sie könnten jetzt abseits dieser Regel noch andere Dinge tun. Das ist also zum Beispiel etwas, was all die Beteiligten, also Mitarbeiter, Pädagogen, Eltern und Kinder letztendlich gemeinsam in einem Schulkonferenzbeschluss festlegen und auch wo dann gesagt wird, hier wird nie geschlagen, nie. Auch nicht, wenn ein anderer schon einen geschlagen hat.
1: Also es wird nicht zurückgehauen.
0: Wird nicht zurückgehauen, ja.
1: Ja, genau, das ist, finde ich, auch eine wichtige Sache. Und das Zweite, was Sie auch gerade geschildert haben, ist, es wird niemand beschämt. Das ist die psychische Gewalt.
0: Richtig. Und Sie haben dann in dem Klassenrat ein ganz, sagen wir mal, auch ein zweischneidiges Schwert in der Hand. Der Klassenrat ist sehr mächtig. Dort kann natürlich eine Lehrkraft den Klassenrat missbrauchen für eine sogenannte Standpauke. Ja, nennen wir das hier in Westfalen. Ne? Im Gegenteil, ein Klassenrat schafft eigentlich eine Entlastung. Ne? Also letztendlich ist die Aufgabe der Lehrkraft hier, für Entlastung zu sorgen, für das Kind, das sozusagen etwas aus Versehen gemacht hat oder jemanden anders geschädigt hat. Dort muss eine Entlastung her, also nicht eine Schuldzuweisung, sondern eine Befreiung von dem Gefühl der Schuld. Viele Kinder, die sehr stumm geworden sind, wir haben auch gerade unter sehr armen Leuten oder zum Beispiel geflüchteten Kindern oder Kindern, die sehr traumatisiert sind, haben wir etliche, die einfach nicht sprechen. Ja, und bis sie dann so weit sind zu sagen, ja, tut mir leid, ich habe da doch was gemacht, was ich nicht wollte, das ist ein ganz großer Schritt.
1: Ja, genau. Also das heißt, mit dem ich wollte, da würde ich jetzt nicht so konform gehen, aber zumindest im Nachhinein einsehen, dass es einfach ein Scheißdreck war, um es jetzt mal deutlich zu sagen. Und dass diese eine Aktion eine Kette nach sich gezogen hat und das arbeiten wir jetzt auf.
0: Ja, und dann ist natürlich immer bei so einem verstehenden Gespräch, es ist immer auch wichtig, dass da eine gewisse Freiwilligkeit drin ist. Ne? Zum Beispiel auch sowas, ich würde dir gerne sagen, was ich denke darüber. Ja, möchtest du das hören? Eine wirkliche Frage, das ist nicht eine Technik, sondern es ist eine echte Frage. Möchtest du das jetzt von mir hören, was ich darüber denke? Oder ich als Lehrkraft stelle die Frage an dieses Kind, was jetzt gerade im Mittelpunkt steht, möchtest du jetzt mal hören, was die anderen darüber denken?
1: Und wenn das Kind Nein sagt?
0: Und wenn es dann Nein sagt, dann ist es okay.
1: Aber dann wird der andere, die andere nicht entlastet und dann wird es irgendwann nochmal neu gesprochen?
0: Mhm, ja, okay. Es gibt ja viele Problemfelder, die ja nicht nur einmal auftreten, sondern in dieser Form ähnlich. Und auch bei demselben Kind. Ja, dann kann man das für heute auch so stehen lassen und dann zum nächsten übergehen. Oder eben, man kann noch dazu, wie wir das manchmal machen, dass wir sagen, so, guck mal, wer möchte was sagen? Dann zeigen vielleicht 5 Kinder auf. Und dann kann dieses Kind überlegen, ob es einen von diesen 5 doch mal zum Sprechen bringt. Oder was man auch machen könnte, dass man sagt, möchtest du mit dem Kind alleine sprechen? Und dann können die vielleicht kurz vor die Tür gehen, dann alleine sprechen und kommt er wieder rein. Und dann sind so entspannende Momente da drin, und eine Befreiung aus diesem unwohlen Gefühl der Schuld entsteht. Das ist unheimlich wichtig.
1: Ja, genau. Und das Nächste, was ich wahrnehme, ist, es gibt keine Herrschaft. Also es ist im Prinzip, sage ich jetzt mal so ein bisschen grob, ein herrschaftsfreier Raum. Ja. Weil alle Menschen, die dasselbe Recht haben, ihre Stimme zu erheben.
0: Ja, richtig. So ist es. Und das Weiterhelfen bei schwierigen Problemen kann auch darin bestehen, wenn einer gar nichts sagt, dass das dann auch völlig in Ordnung ist. Und können wir mal nachdenken, was es sein könnte, was dich bewegt, warum du jetzt nichts sagen kannst. Und dann gibt es immer Kinder, die dann eine Idee haben. Und auf dieser Vertrauensbasis, dass also auch jemand, der was in Anführungsstriche Regelverstöße begangen hat oder etwas falsch gemacht hat, auch in seiner eigenen Wahrnehmung, nach und nach in der Gruppe sich öffnen kann.
1: Ja, und ja, wesentlich finde ich auch, dass kein Kind aus der Schule rausgeschmissen wird.
0: Ja.
1: Das heißt, also alle Kinder wissen, ich weiß, dass ich manche Sachen falsch mache, naja, machen wir alle irgendwie. Und es gibt immer eine Möglichkeit, neu zu beginnen.
0: Ganz genau. Also das Klassenrat ohne diesen Rahmen ist natürlich ein bisschen schwieriger. Ich behaupte ja, Klassenrat kann man in jeder Schule machen. Aber wenn ich eine Schule habe, in der ich bei Regelverstößen unter Umständen riskiere, rausgeworfen zu werden aus der ganzen Schule, oder wenn ich dann, sagen wir mal, irgendwelche Verweise bekommen kann, wenn also eine Regelverstoß noch zu was anderem führt als zu einem Gespräch, ja, dann ist das natürlich ein Risiko, darüber zu sprechen. Und dieses Vertrauen untergraben wir dann.
1: Genau, und noch so als Ergänzung, Ihre Schule ist eine Brennpunktschule. Sie leben Inklusion. Ich weiß nicht, wie viel Anteil von Inklusionskindern haben Sie?
0: Vielleicht darf ich das kurz dazwischen rufen. Das Wort Inklusionskinder wird gerne benutzt, um dann letztendlich die Etikettierung, die man immer schon gemacht hat, jetzt mit einem anderen, früher sagte man behinderte Kinder oder was weiß ich. Also man hat ein neues Wort versucht zu finden und man hat auch mit so einem Wort wie Inklusionskinder genauso neu wieder etikettiert. Also bei uns ist es eher so, dass wir überhaupt dieses Wort überhaupt niemals verwenden und auch niemanden so etikettieren. Selbst teilweise im Kollegenkreis überhaupt weiß niemand, wer jetzt hier diesen sonderpädagogischen Förderbedarf hat. Ja, das heißt also, die Kinder, die bei uns in der Schule sind, sind wie jedes andere Kind gleichwertig dazwischen. Und das ist ganz wichtig. Und das sind, wenn ich jetzt auf die offiziellen Zahlen der Verwaltung sehe, die da dieses Etikett tragen, ja, das Verwaltungsetikett tragen, dann sind das 20-40% in jeder Klasse. Natürlich haben wir Kinder mit Körperbehinderungen und Kinder mit Sinnesschädigungen oder Behinderungen aller Art. Wir haben Kinder aller Art und natürlich sieht man manchen Kindern auch ihre Behinderung an. Ja, das ist klar. Wir haben auch geistig behinderte Kinder dabei und so. Das ist nicht das Problem, wenn wir wissen, das Kind gehört von vornherein in die Schule. Dann ist es eigentlich nicht das Problem. Und wer behindert ist, das hat auch schon die Behindertenbewegung schon vor 40 Jahren so formuliert. Wer behindert ist, sogenannter Behinderter ist, dieses Wort behindert ist eigentlich ein falsches Wort. Er wird behindert. Ja? Egal was er hat, das Problem ist nicht nur seine Behinderung, sondern das Problem ist, dass er behindert wird. Wenn er teilnimmt in einer Klassengemeinschaft und wenn er seine Probleme im Klassenrat besprechen kann, wenn er auch sagen kann, ich fühle mich hier einsam, ich habe keinen Freund oder ich wollte gerne mitspielen, aber es geht ja nicht und ihr macht ja immer Spiele, wo ich nicht mitspielen kann. Wenn er das da ausdrücken kann, gibt es in jeder Klasse garantiert eine ganze Reihe von Kindern, die das sehr gut nachempfinden können. Das sind Kinder, die auch das Gefühl haben, sie werden ausgegrenzt, sie können nicht mitmachen bei irgendetwas. Sie haben vielleicht sind vielleicht schüchtern, was auch immer. Und plötzlich fühlt sich einer wohl, wenn er merkt, da bin ich ja nicht alleine mit. Mit diesem Gefühl, dass ich da jetzt nicht mitspielen kann, bin ich nicht alleine. Und schon sind so beiläufig Kommunikationsdinge da, die belasten, die einen traurig machen und das gehört in den Klassenrat. Und das ist ein Teil des Lebens und Inklusion hat dieser selbe Tim gesagt, eigentlich ist Schule, wenn sie richtig läuft, wenn sie, wie sie sein soll, ist Schule nichts anderes als Inklusion.
1: Ja, genau. Und ich würde jetzt so mitnehmen, wenn wir nicht ausgrenzen und das, was Sie in ihrer Schule versuchen, ist, es wird niemand ausgegrenzt.
0: Ja.
1: Jeder wird mitgenommen, niemand wird rausgeschmissen. Und es gibt immer Situationen, wo man drüber reden muss, weil es nicht alles in Ordnung ist. Das ist ja auch ganz klar.
0: Ja.
1: Aber es wird niemand ausgegrenzt und eine Gesellschaft, die anfängt auszugrenzen, und das schaue ich jetzt mal auf unsere Gesellschaft, verliert ihre Demokratiefähigkeit.
0: Ja, natürlich. Und Konflikte werden dann nicht mehr so gelöst, wie sie gelöst werden könnten, nämlich mit verschiedenen Perspektiven. Wichtig ist ja, dass wir verschiedene Perspektiven lebendig lassen. Bei uns im Klassenrat gilt nicht das Mehrheitsprinzip. Ja, das gilt nicht. Also was machen wir jetzt mit ihm oder so? Und dann stimmen einige darüber ab, ob er denn jetzt diese oder jene Maßnahme kriegt.
1: Das Arbeiten an einer demokratiefähigen Gesellschaft kann in der Schule beginnen, aber endet nicht dort. Auch Margret Rasfeld arbeitet seit langem in unterschiedlichen Funktionen und Kontexten für eine friedliche Bildungsrevolution. Sie versteht sich als Teil der UNESCO-Kampagne Bildung für eine nachhaltige Entwicklung. Nach ihrem Input sprachen wir in einer der Pausen im Freien miteinander.
2: Also es gibt ein Reallabor in Leipzig und ein Reallabor in Dresden. Und Hintergrund ist, dass es Orte geben muss, das Reallabor heißt Friedliche Bildungsrevolution. Und das brauchen wir jetzt für die Transformation unseres Schulsystems, dass sich kleine Gruppen, die es überall gibt, treffen können, stärken können, dass auch verzweifelte Eltern einfach einen Raum haben, wo sie mal sprechen können, wo sie aufgefangen werden, wo nicht geurteilt und bewertet wird, wo man eine ganz andere Art von Verbundenheit und Kommunikation erleben kann. Da ist gerade auch nicht nur im Bereich Schule, da ist ja sehr viel Sehnsucht nach, weil ja die Gesellschaft so gespalten ist. Sowieso in Deutschland, durch Covid ja ganz stark, aber dann auch durch Social Media, Vereinzelung, du bist den ganzen Tag da an deinem Gerät, Vereinsamung, ganz großes Thema. Und jetzt brauchen wir die Trefforte. Und die Trefforte, wie das zum Beispiel auch mehr Demokratie macht, Sprechen und Zuhören, wo du einfach sprechen darfst, wo nicht permanent bewertet wird, wo auch verschiedene Perspektiven mal nebeneinander stehen bleiben können. Und das sind die Reallaborte. Wohnzimmer mitten in der Stadt, einladend, tolle Atmosphäre, Räume werden da gehalten und speziell geht es da auch darum zu zeigen, was gibt es alles schon an ganz anderer Schulkultur, wie können wir euch unterstützen, wie kommt ihr dahin, was kann ich als Eltern tun, was kann ich als Lehrer tun. Wir erleben häufiger, dass ein Lehrer kommt oder eine Lehrerin und sagt, ich bin ganz alleine hier, ich bin die Einzige in meinem Kollegium. Dann sagen wir, pass auf, du kommst in 4 Wochen wieder und dann seid ihr zu dritt.
1: Kommt zu euch auch Kind?
2: Also, ja. Ja, das Reallabor Leipzig ist ausgegangen von Jugendlichen, von Gymnasialschülerinnen und Schülern, die aufgeschrieben haben, wie es ihnen wirklich geht. Ganz, ganz herzzerreißend. Briefe, verdammt Schule, was tust du mir an? Du bringst mir bei, ich bin nicht gut genug. Alle Zeit, die ich habe, opfere ich der Schule. Ich habe verlernt, auf meinen Körper zu hören. Der sagt mir schon lange, hör auf, du kannst nicht mehr. Dann kommen wieder die Gedanken, du musst gute Noten schaffen. Du musst den Stoff können, du darfst deine Eltern nicht enttäuschen. So in dem Sinne, dadurch ist das Reallabor entstanden. Ich habe das mitbekommen, ich war in der Schule, ich habe die Briefe gesehen. Ich habe eine Künstlerin getroffen, wir wurden verbunden durch jemand und wir beiden haben gesagt, pass auf, wir haben so viele Studien, wie schlecht es unseren Kindern geht. Mental Health Krise ist in aller Munde. Wir müssen jetzt was tun und wir brauchen nicht noch 20 Studien. Wir machen diesen Raum auf und mit den Jugendlichen zusammen haben wir tatsächlich dann diesen Raum aufgemacht und da sind auch häufig Jugendliche. Wir geben den Raum auch ab an die Fridays for Future oder an die Schülis gegen Recht, an die queere Community bei den Jugendlichen. Die treffen sich dann da. Und wir machen aber auch als Angebot Resonanzgruppen für Schulklassen, 4x4 Stunden. wo wir die Erfahrung haben, die kommen, also dann geht erstmal die Klangschale rum, jeder hat seinen Klang, ganz tolle Atmosphäre in Kurzform gebracht, bis plötzlich ist der Vertrauensraum geschaffen und dann liegen ihre Themen auf dem Tisch. Gewalt, keiner hört zu, mit keinem kann ich sprechen und dann große Erleichterung, dann fangen die an, sich zu beraten. Total schön, die umarmen sich, auch junge Männer, ne? Solche Resonanzräume brauchen wir, weil die Jugendlichen damit alleine gelassen werden.
1: Genau, und dieses rechte Männerbild, was wir ja auch haben, ne, also genau, da ist auch ganz krass, dass die Mehrheit der jungen Frauen eben links wählt und die Mehrheit der jungen Männer rechts, mal so auf ganz, ganz grob gesagt. Ja. Was ich so mitgenommen habe aus deinen Ausführungen, dass wir, also ich komme aus dem Westen, du kommst auch aus dem Westen, wir nehmen viel wahr, dass sich Menschen, die im Osten die Transformation erlebt haben, die friedliche Revolution erlebt haben und die Fabriken platt gemacht wurden und so weiter, jede Menge Menschen ihren Job verloren haben und so wir uns erklären, dass eben diese Politikverdrossenheit stattfindet. Und was ich bei dir höre, ist ja genau das Gegenteil. Das heißt, Menschen haben die Erfahrung gemacht, dass eine friedliche Revolution zwar Kraft kostet und jede Menge Veränderungen beinhaltet, dass es aber auch einen Gewinn gibt. Mhm. Und zwar diesen Gewinn bei der Schultransformation ist einfach eine bessere Schule.
2: Ja, im Reallabor führen wir auch solche. Auch, wir haben auch Ost-West-Gespräche, Gesprächsangebote machen, Dinge, die unter der Decke gehalten werden, einfach mal nicht bewertet hören. Das ist total wichtig.
1: Genau, das ist das eine. Das andere ist, jetzt kommen wir wieder zur Schule zurück. Und zwar sind hier bei dieser Tagung viele LehrerInnen, die ganz deutlich eine andere Schule wollen. Und viele von denen sagen, ich weiß nicht so genau, wie es geht. Ich fühle mich auch nicht genügend unterstützt. Und ich denke, die Unterstützung der Führungsebene ist ganz entscheidend mit dafür, dass eine Bildungstransformation gelingt. Wie siehst du das?
2: Also die meisten Menschen, meine Erfahrung, ich bin da sehr viel in Schulen unterwegs und auf Kongressen, viele können sich einfach eine andere Schule nicht vorstellen. Und die Noten braucht man doch auch, sonst weiß man ja nicht, wo man steht. Also deswegen habe ich so ein kleines Heftchen gemacht. Herzfeld heißt das, wo diese neue Schule ganz einfach für jeden verständlich beschrieben wird. Ein Lehrer, der richtig die Schule verändern will und die Schulleitung ist krass dagegen, wird es nicht schaffen. Strukturelle Veränderungen. Bildung für eine nachhaltige Entwicklung heißt tatsächlich ein Haltungswandel. Zeit statt Hetze. Kindern die Möglichkeit geben, eigenen Fragen nachzugehen. Weg vom Dozieren vorne, hin zum kreativen Mitgestalten. Alles diese Sachen sind ja ganz krasse Veränderungen, die auch eine andere Lehrerrolle benötigen. Und die Schulleitung erlebe ich dann oft, die wollen sich mit niemandem verderben.
1: Die haben Angst.
2: Verständlicherweise. Ja. Dann kommen welche, die sagen, ah, nee, wollen wir nicht. Ah, dann kommt man denen irgendwie entgegen. Also ich sag mal, dieses Rumeiern. Du musst erklären, die Lehrer und Eltern müssen verstehen, warum wir jetzt diese Transformation brauchen. Wenn das gut erklärt wird, am besten von jemandem außerhalb von Schule, dann verstehen die das und dann gehen die auch mit. Und dann musst du natürlich die Linie halten und nicht da so, ach ja, ja, aber vielleicht dann doch erst nächstes Jahr oder so. Und deswegen müssen die Führungskräfte gestärkt werden in Transformationen. Kompetenzen, beziehungsweise noch besser ist, man holt sich jemanden, der eine Schule begleitet. Weil es ist ganz schön schwer, im laufenden Betrieb dies Neue wachsen zu lassen, das Alte noch verwalten zu müssen sozusagen, weil man fängt ja unten an, man kann nicht eine ganze Schule auf einen Schlag umstellen. Und dann angesichts von Lehrermangel, die Schulen müssen lernen, in agilen Teams zu arbeiten. Also ich erkläre nochmal das Schulsystem, das Alte. Da hast du Fachlehrer, die auch als Fachlehrer ausgebildet sind, die Fachwissen vermittelt, organisiert durch einen starren Stundenplan. Dieses System hat lange funktioniert, wie so ein Betriebssystem, wie für einen Computer. Und dann kamen jetzt in den letzten Jahren drauf Flüchtlinge, Digitalisierung, Inklusion, Corona. Bildung für nachhaltige Entwicklung, Corona, Krieg, und so weiter, Kinder, die nicht Deutsch sprechen und so. Und das kann dieses System nicht mehr halten. Und deshalb müssen die Lehrer lernen. Die deutschen Lehrer arbeiten leider sehr schlecht in Teams, weil man ja gewöhnt ist von Schule, Einzelarbeit, Einzelnote, also über die Schule schon, in der Uni auch. Wenn die lernen, in Teams an den richtigen Fragen zu arbeiten und merken, dass sie sich gegenseitig stärken und unterstützen können, dann können die die Probleme auch lösen. Und dann gibt es eben neue Lernformate, neue Haltungen. Vieles ist schon da, wie der Friday. Der Friday bedeutet, 4 Stunden jede Woche werden fest etabliert. In diesen Stunden geht es um die großen Themen der Welt, die 17 Nachhaltigkeitsziele, die in die Schule rein sollen, ist auch schon bildungspolitisch beschlossen. Und die Kinder lernen die kennen. Keine Armut, Gesundheit, Leben an Wasser, Leben an Land, Rechte, Gleichberechtigung und so weiter. Und beschäftigen sich damit. Und das Wichtige ist, sie machen dann keine PowerPoint, sondern sie überlegen sich dann, gibt es in der Schule oder um die Schule herum, in meinem Dorf, in meiner Kommune, in meinem Stadtteil, gibt es da etwas, was ich zu unserem Thema, zum Beispiel Plastik, zum Beispiel Müll, zum Beispiel Umgang untereinander mit Flüchtlingen, mit kleinen Kindern, Insektensterben, können wir da irgendetwas tun? Und dann entwickeln sie Lösungen und setzen die um und merken, boah, ich kann ja was machen. Ich bin nicht ohnmächtig. Die Ohnmacht ist ja die neue Pandemie. Und viele können helfen. Eltern, Initiativen, ganz viel können wir in der Natur machen. Ja, und dann wachsen alle und an dem Tag kommen alle gerne in die Schule. Viele haben auch in Bayern schon den Friday eingeführt.
1: Also gab es irgendwas, wo Sie denken, boah, das fand ich jetzt mal super, dass das öffentlich gesagt wurde?
3: Ich glaube, wir waren schon von Anfang an überzeugt, weil wir schon Friday-Erfahrungen in unserer Schulpraxis gemacht haben. Wir haben uns bestärkt gefühlt in dem, was wir tun.
1: Es gibt ja den anderen Friday. Fridays for Future haben gesagt, Schule scheiß drauf, wir gehen freitags auf die Straße und wir wollen dadurch PolitikerInnen bewegen, mehr gegen den drohenden Klimawandel oder die drohende Klimakatastrophe zu tun. Auch eine Möglichkeit.
2: Das widerspricht sich ja in keinster Weise. Es ist nur so, dass die Themen, die Fridays for Future auf der Straße behandeln, laut Lehrplan und laut Schulgesetz, nämlich den demokratischen Bürger zu erziehen, der die Umwelt schützt und den Planeten schützt, steht alles in den ganzen Schulgesetzen drin, dass das nicht in Schule gemacht wird und du deshalb rausgehen musst aus Schule. Das habe ich jetzt einfach wieder reingeholt in Schule und wir haben auch öfter Demonstrationen. Wir haben auf der Didakta, das ist die größte Bildungsmesse Europas, die jedes Jahr in Deutschland stattfindet, die war dieses Jahr in Köln, da haben wir einen Stand gemacht, einen riesengroßen Stand, wo wir ein Zelt aus pinkfarbenen Bändern aufgebaut haben und in der Mitte stand ein Käfig und in dem Käfig standen 9 Schulstühle, weil wir durch die Kunstarbeit eines Schülers, der so einen Käfig gemacht hatte und Ohnmachtsfalle Schule drunter geschrieben hatte, uns haben inspirieren lassen. Und dann gab es aber die Befreiung. Die Befreiung, und wir hatten Schüler eines Gymnasiums 2 Tage dabei, 50 Schülerinnen. Es war ein Akt, die aus der Schule rauszuholen, das kann man sich gar nicht vorstellen. Und dann haben wir spontane Demo gemacht durch die Didakta. Das hat dazu geführt, dass am nächsten Tag in der Schule, es waren 2 Sechsklässlerinnen dabei, die sich schon die ganze Zeit aufregen, dass im IT-Unterricht die Geräte nicht benutzt werden dürfen. Die haben also theoretischen Informatikunterricht und die iPads sind im Schrank und der Lehrer gibt sie nicht raus. Und am Tag nach der Didakta haben die einen Sitzstreik gemacht auf dem Schulhof. Die ganze Klasse hat mitgemacht und haben durchgesetzt, dass sie die Geräte jetzt kriegen. Da haben uns sehr gefreut und die Lehrerin auch.
1: Die Qualität der Tonaufnahmen ist dem im freien blasenden Wind geschuldet. 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Und hier bei Radio Lora München auf 92.4 geht's weiter mit der Sendung Demokratie braucht Inklusion. Wie auch hier in Bayern eine friedliche Bildungsrevolution vorangetrieben werden kann, schildern jetzt 2 VertreterInnen der bayerischen SchülerInnenbewegung.
4: Einfach gesagt, wir sind entstanden aus dieser Petition.
5: wurde von der Amelie Nietzsche gestartet und die heißt Schluss mit Absagen und Ächzen. Und um diese Petition irgendwie weiterzutreten und endlich mal den SchülerInnen wieder die Macht über dieses eigene Schulsystem zu geben, über ihr eigenes Leben, dass sie selber gestalten können, was sie da lernen und wie sie das lernen, haben wir diese Petition gestartet. Und wir haben dann als allererstes eine Menge Öffentlichkeitsarbeit zu dieser Petition gemacht. Und eine dieser Sachen war auch eine Demo in München, das war am 6. April. Dann haben wir halt einfach die ganze Zeit versucht, mehr und mehr Aufmerksamkeit auf diese Petition zu richten, mehr auf das Schulsystem wieder zu richten, die Aufmerksamkeit und noch mehr die Aufmerksamkeit von SchülerInnen endlich dafür zu kriegen, dass sie selber, also wie wir es versuchen schon zu tun, dass auch mehr SchülerInnen wie wir sich dafür engagieren, das Schulsystem zu ändern. Naja, was wir da alles erlebt haben, das sieht man schon, den Söhner, den haben wir erlebt, den haben wir sehr gut erlebt. Wir haben die Petition halt gestartet und dann hat irgendwann auch der Söder davon Wind gekriegt und hat direkt gesagt, ja, solange ich da bin, werde ich mich selber dafür einsetzen, dass Ächzen bleiben. Solange er da ist, ist die Demokratie egal, das ist die Mitbestimmung von SchülerInnen, die Petition ist komplett egal, weil er wird selber entscheiden, dass die Ächzen und Absagen bleiben. Das war wirklich ein besonderer Moment, ich erinnere mich noch. Wir sind weitergekommen, wir haben dann bei der Petition nach der Demo und so haben wir dann 57.000 Unterschriften gesammelt, hatten eine super Demo, sind richtig in die Öffentlichkeit gekommen. Überall gab es Presseberichte von uns und dann haben wir es tatsächlich geschafft, dass eine Petition reingebracht wird und mal endlich zugehört wird. Leider wurde aber die Petition auch abgelehnt ein paar Tage später. Wir hätten gehofft, dass wir die Ächzen endlich beerdigen können. Konnten wir leider nicht. Stattdessen haben wir die Mitbestimmung der SchülerInnen beerdigen müssen, immerhin für kurze Zeit. Weil auch wenn wir es nicht geschafft haben, mit dieser Petition die Ächzen abzuschaffen und endlich wieder Mitbestimmung für SchülerInnen herzustellen, kämpfen wir weiter, weil wir wissen, dass wir es schaffen können, weil wir gesehen haben, dass andere es schaffen können, wenn wir in beispielsweise andere Bundesländer schauen und weil wir wissen, dass wir es schaffen werden. Und ja, da sieht man schon Erfolge. Ich habe sogar miterlebt, dass an meiner eigenen Schule, ohne dass ich da irgendwas gemacht habe, das Schulforum darüber gesprochen hat, ob sie Ächzen und Absagen abschaffen. Ich habe fast geweint, als ich das herausgefunden habe, weil ich habe sie dann hatten, bis die SMV auf mich zugekommen haben mir das gesagt. Und wir haben beispielsweise in München und in Nürnberg haben wir das hingekriegt, dass da eine Empfehlung halt, also dass darüber gesprochen wird, ob eine Empfehlung ausgegeben wird an einer städtischen Schule. Also wir haben riesige Erfolge schon allein in diesem Umfeld und das ist abgesehen davon halt insgesamt über Bildung einen riesigen Diskurs angetreten. Und in Rheinland-Pfalz sieht man auch, die haben es geschafft. Also, wir sind auf einem guten Weg. Unsere weiteren Forderungen, wir wollen, dass die Schule anders läuft. Wir wollen vor allem eine andere Leistungskultur, das ist einer der wichtigsten Punkte, weil das leben wir am meisten mit als Schülern. Wir wollen insgesamt, dass sich sehr viel ändert. Und ja, wie wir das erreichen werden in Zukunft, das übernimmst du jetzt.
6: Ja, genau. Wir machen weiter. Söder hat zwar sein Machtwort gesprochen, aber ja, es ist frustrierend, aber wir machen auf jeden Fall weiter. Da sind auch schon verschiedene Aktionen geplant. Was ja jetzt momentan ganz aktuell ist, ist, dass das Sitzenbleiben wieder in die Debatte gekommen ist, ob man das nicht vielleicht abschaffen könnte. Und da haben wir auch den Plan, dass wir uns dann vor das Kultusministerium setzen und ja, wirklich dort sitzen bleiben für 12 Stunden und einfach mal da protestieren. Dann das andere Thema sind natürlich auch noch die Abfragen. Und da hatten wir die Idee, dass wir mal in den Landtag gehen und dort ein paar Politiker abfragen und mal schauen, was die noch so alles wissen. So eben schön Geografie, 7. Klasse, mal schauen, was da noch hängen geblieben ist. Das heißt, das ist auch eine Aktion von uns. Und ich kann auch selber sagen, und das ist jetzt eher die Nachricht an euch, aber auch an Schüler, die ihr kennt, jeder kann bei uns mitmachen, also man muss nicht Schüler sein, auch als Erwachsener kann man mitmachen. Ich kann aus meiner Erfahrung sagen, dass ich total herzlich aufgenommen wurde und dass man, ja, dass da alle total auf Augenhöhe sind und man kann auch direkt mitmachen. Ich habe das Gefühl, ich kann was verändern und das ist ein unglaublich schönes Gefühl und ich glaube, das brauchen wir alle. Das heißt, wenn ihr mitmachen wollt, wenn ihr Schüler kennt, dann bitte tritt uns bei oder ihr könnt auch auf Insta oder TikTok folgen, da posten wir auch regelmäßig. Und ja, dann gemeinsam hoffen wir, dass wir diese bayerische Schülerbewegung voranbringen können.
1: Auch die GEW Bayern, die Gewerkschaft für Erziehung und Wissenschaft, hat sich den vielen UnterstützerInnen der Petition Schluss mit Abfragen und Ächzen angeschlossen. Auch sie fordert seit langem eine gemeinsame Schulzeit für alle Kinder bis zur 10. Und da sind wir wieder beim Beispiel der anfangs vorgestellten Primo-Schule Bergfidel-Münster. Vor dem Gespräch mit Florian Kohl von der GEW gibt es jetzt erstmal Zeit für Musik.

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1: Und hier bei Radio LoRa München hören Sie gerade die Sendung Demokratie braucht Inklusion. Und die beginnt in der Schule, aber endet nicht dort.
2: Du selbst bist in der GEW und auch Förderschullehrer. Und die Sendung heißt Demokratie braucht Inklusion. Kannst du mal deine Gedanken zu dieser Aussage aus deinem Erfahrungsbereich äußern?
3: Das kann ich sehr gerne machen. Ich bin der Überzeugung, dass Demokratie nur dann funktioniert, wenn man die Rechte aller Menschen gleichwertig betrachtet. Und letztendlich, wenn wir von Inklusion reden, da reden wir von Menschen, die benachteiligt sind und die besondere, ja, sage ich jetzt mal, Maßnahmen brauchen, um Teilhabe an der Gesellschaft vollziehen zu können. Und deswegen glaube ich, dass es unglaublich wichtig ist, dass wir von einer inklusiven Gesellschaft sprechen, weil nur wenn wir alle Menschen mitdenken und auch Minderheiten mitdenken und auch die Rechte von Minderheiten mitdenken, dann leben wir in einer demokratischen Gesellschaft. Ansonsten wäre es eine herrschende Mehrheit und das hat meiner Meinung nach mit Demokratie nichts zu tun.
2: Genau, die Voraussetzung für Demokratie, für das Funktionieren von Demokratie ist das Fördern von Vielheit. Und es ist anstrengend für Menschen, die denken, dass sie auf der richtigen Seite des Lebens stehen, sage jetzt mal so in Anführungszeichen, sich an diesen Gedanken zu gewöhnen, dass Vielheit unabdingbar ist für eine demokratische Gesellschaft.
3: Ja, dem stimme ich vollkommen zu.
2: Genau. Und wie erreichen wir das?
3: Ich würde mal jetzt sagen, gehe mal vom Bildungsbereich oder vom schulischen Bereich aus. Meiner Meinung nach macht es in einer inklusiven Gesellschaft, das nehmen wir mal so von diesem Ziel Aspekt ausgehen, macht es überhaupt keinen Unterschied mehr zu differenzieren, ob da jetzt jemand eine Behinderung hat oder einen Förderbedarf in XYZ. Da macht es auch keinen Sinn mehr, Label zu verteilen, sondern da geht es wirklich darum, dass man sich jeden Menschen einfach aus einem pädagogischen Blickwinkel heraus anschaut, gemeinsam mit ihm überlegt, was brauchst du, um gut lernen zu können, was brauchst du, um einen guten Weg in der Gesellschaft gehen zu können und wie kann man dich am besten möglich unterstützen. Um was geht es eigentlich? Also geht es wirklich darum, dass wir da möglichst kompetente, kritikfähige und Individuen begleiten auf ihrem Weg? Oder geht es darum, dass wir möglichst frühzeitig anfangen, Leistungen gleichzusetzen, Leistungen zu vergleichen und je nachdem, was da für eine Leistung auf dem Papier steht, dann die entsprechenden, ja sage ich jetzt mal, Chancen zu verteilen? Das hat meiner Meinung nach mit einer inklusiven Bildung nichts zu tun. Wir leben in einer Einwanderungsgesellschaft, wir leben in einer multiperspektivischen Gesellschaft, wir leben in einer extrem heterogenen Gesellschaft. Da kann es eigentlich nur darum gehen, dass als Grundvoraussetzung für gelingendes Lernen erstmal die Kompetenzen da sind. Wie gehen wir eigentlich miteinander um? Wie akzeptieren wir uns? Wie diskutieren wir? Also alles das, was dann so unter diesem großen Aspekt der Soft Skills irgendwie mit reinkommt. Ja.
2: Weil vielen Menschen auch im Bildungssystem klar ist, dass wir Veränderungen brauchen. Wie beurteilst du das?
3: Ich bin da natürlich voll der Überzeugung, dass wir da Veränderungen brauchen. Ich bin auch voll der Überzeugung, ja, dass wir schon sehr lange Zeit Veränderungen brauchen. Momentan bin ich so ein bisschen am Struggling, beziehungsweise ich habe ein bisschen Angst, weil jetzt, wir haben einen extremen Lehrkräftemangel, wir haben einen riesigen Sanierungsbedarf an den Schulen. Wir versuchen verzweifelt irgendwie vor allem personelle Löcher zu stopfen. Wir haben immer mehr pädagogische Herausforderungen. Ich befürchte tatsächlich, dass dieser wir müssen jetzt was ändern, dass der an den entscheidenden Stellen vor allem deswegen jetzt existiert, weil die Mangelsituation immer schwerer zu verwalten ist. Ich glaube, man muss tatsächlich gerade Sorge haben und man muss auch wirklich laut dagegen vorgehen, dass es nicht in eine ganz falsche Richtung geht. Dass es eher darum geht, wie können wir einsparen, wie können wir noch mehr ökonomisieren, wie können wir noch mehr technologisieren. Da müssen wir, glaube ich, gerade wirklich aufpassen, weil ja, das geht ein bisschen in eine ungute Richtung. Was ich immer mache, ist, ich bin auch noch im Personalrat tätig und Lehrkräfte sind mittlerweile wirklich eine hochgradig belastete Berufsgruppe. Das waren sie vor 20, 25 Jahren auch schon, aber ich glaube, das hat bis Dimensionen mittlerweile erreicht, die eigentlich nicht mehr tragbar sind. Und da werden dann auch einfach Maßnahmen irgendwie, aber eigentlich müsste man den Iststand erstmal messen, man müsste sich erst genau angucken, wie sieht es denn eigentlich aus. Und die Leute vor Ort, also gerade die Lehrkräfte, die wissen das in der Regel ja, die sehen ja, was da tagtäglich vor Ort anfällt und was notwendig wäre, aber die sind dann leider oft die Letzten, die wirklich ernsthaft gefragt werden.
1: Und weiter geht's in der Sendung Demokratie braucht Inklusion mit zwei Beiträgen von der Fachtagung So muss Schule am 24. und 25. April in der Montessori-Schule Dachau. Am Ende des Inputs von Stefan Ruppaner, dem ehemaligen Schulleiter der preisgekrönten Alemannenschule, er übertitelte seinen Vortrag mit Unterricht ist aller Übel Anfang, entspann sich eine spannende Diskussion, von der natürlich nur ein kleiner Teil in dieser Sendung Platz hat.
4: So, jetzt schalte ich mir mal kurz ein für die Stimme aus dem Chat. Da war wirklich ganz, ganz rege Diskussion und auch sehr viel Danke und vielen Dank für den tollen Beitrag von dir, Stefan. Es haben sich ein paar Fragen um das Thema gedreht. Wie funktioniert es denn mit Kindern mit Behinderung? Wie groß ist da der Anteil? Und ich möchte da gleich auch noch eine andere Frage anschließen. In dem Video, wo der Junge ja sehr eloquent gesprochen hat und dann gemeint hat, Kinder, die nur mit klaren Vorgaben zurechtkämen, würden da nicht reinpassen. Wie würdest du das da nochmal einordnen, bitte?
5: Ja, da hat er absolut recht. Also für den bringt dieses System dann keinen Mehrwert. Der ist dann Neustarter und dann kriegt er halt immer gesagt, was er machen muss. Aber dann hat er keinen Vorteil von unserem System. Das ist für den nicht erstrebenswert, wenn man ihm alles sagen muss.
4: Wie ist es denn, wenn Kinder dann, sagen wir, aus der dritten oder vierten Klasse wechseln? Die sind es ja gar nicht gewohnt. Ich würde fast schon sagen, sie sind ja versaut. Ja? Entschuldigung, wenn ich es so drastisch ausdrücke. Nehmt ihr die dann mit? Klar, wenn jemand das gar nicht erlernen kann, aber ich gehe ja davon aus, dass ihr so zeigt, dass es erlernen könnte.
5: Also wir haben etwa 30 bis 35 Kinder pro Jahrgang in der Grundschule. Und dann haben wir 160 Anmeldungen für Klasse 5. Unsere eigenen 35 nehmen wir und dann nehmen wir halt noch andere dazu. Und wenn wir dann von anderen Grundschulen welche kriegen und dann arbeiten wir mit den Materialien, dann sagen, wenn du es kannst, du musst nicht alle Blätter machen. Die Materialien sind gar nicht so gedacht, dass man da alles macht. Und das müssen sie erstmal verstehen, dass es kein Abarbeiten ist von welchen Sachen, sondern sie immer nachdenken müssen, kann ich es oder kann ich es nicht? Du musst eventuell gar kein Blatt machen. Und das haben wir vielleicht ein, zwei Monate zum Umerziehen, aber bis Weihnachten ist im Prinzip jeder drin. Und weißt du es, wir sind schon versaut, ja, von manchen Grundschulen her, aber es geht auch schnell. Also die Kinder sind das geringste Problem. Und die Behinderung, wir haben ja 30 Behinderte in unserer Schule, geistig, körperlich Behinderte, alles Mögliche bei unserer Schule. Und wir haben Fachkräfte für Inklusion genau null.
6: Ja, vielen Dank. Ich habe auch noch mal eine Frage zu dem Thema Schülerinnenförderbedarf. Und zwar, wir kommen von der ESIM-Förderschule eben auch. Ich würde nur interessieren, was Sie dazu sagen, Erfahrungen, Ihre Meinung auch, warum bietet so ein Schulsystem Kinder mit ADHS und so weiter, Impulskontrollstörungen etc., den Rahmen, den sie vielleicht gerade brauchen, und warum fehlt es vielleicht viele, viele Probleme, die man so im Schulalltag hat, mit, ich nenne es mal, externalisieren, verhaltensauffälligen Kindern ab, viel besser als eben so einer Regelschule. Das würde mich interessieren. Danke.
5: Also das ist genau der wichtige Punkt. Für E-Schüler ist es tatsächlich für viele gut, aber für manche geht es auch gar nicht. Es ist natürlich so, dass der kann ja früher aus dem Input rausgehen, wenn er will. Er sagt, er kann jederzeit rausgehen. Das heißt, wir haben viele Zwänge bei uns halt nicht mehr. Auch der Lehrer hat nicht den Zwang, jetzt den zu beaufsichtigen. Diesen ganzen Stress haben wir nicht mehr. Und wir können, es hat einige wenige E-Schüler gegeben, bei denen es nicht funktioniert. Das war aber in den frühen Jahren, die letzten 5, 6 Jahre, war da eigentlich nichts mehr, weil die vielen Stress halt selbst aus dem Weg gehen können. Oder wir machen auch für manche Kinder dann halt Einzelregelungen, dass einer was Bestimmtes darf, was sonst keiner darf. Und so haben wir welche, die eben dann rausgehen und sich bewegen, weil wir wissen, der muss jetzt aufs Trampolin, es hat keinen Sinn, dass ich den zwinge, da muss man das aber im Lerngruppenrat, der jede Woche ist, auch klar sagen, warum der Heinz raus darf und aufs Trampolin gehen darf. Und da haben auch die anderen Kinder absolutes Verständnis. Aber wir können natürlich in dem Rahmen sehr individuelle Lösungen treffen, weil wir nicht kollektive Anweisungen geben müssen, was du ja normalerweise musst, wenn ich dir in die Klasse gehe.
2: Die zugrunde liegende Pädagogik der Alemannenschule orientiert sich an den Ideen von Peter Fratton, lange Zeit Berater für Bildung in Baden-Württemberg. Er prägte den Begriff Lernhäuser, in denen sich Kinder und Jugendliche, begleitet von Erwachsenenteams, in Gruppen oder auch alleine, neue Lerninhalte aneignen, diese aber auch gleich mit praktischen Anwendungen verbinden, um so Wissen vom Kopf in die Hände zu bringen. Auch die Willy-Brandt-Gesamtschule in München arbeitet nach diesem Ansatz. Alle drei gehörten Bildungsexpertinnen, Margit Rasfeld, Stefan Ruppener und Reinhard Stähling, haben in zahlreichen Büchern und Veröffentlichungen ihre Ideen dargelegt, bieten auch Fortbildungen für interessierte Bildungsrevolutionärinnen an. Und auch in München soll ein Reallabor, von dem Margit Rasfeld in ihrem Input sprach, gegründet werden. Ein Ort, an dem das respektvolle Diskutieren wieder erlebt werden kann. Eine Grundvoraussetzung für lebendige Demokratie. Infos dazu gibt es über den Verein Eine Schule für alle in Bayern. Am Ende dieser Sendung hören wir Christine Lindner, Vorsitzende dieses Vereins und eine der Organisatorinnen der Fachtagung.
7: Tschüss, ciao, ciao.
8: Wiederschauen.
2: Ciao. Ich kann mir vorstellen, dass dir ein Stein vom Herzen fällt, weil alles so super geklappt hat. Ist es so?
7: Ja, auf jeden Fall. Es waren zwei sehr, sehr ereignis- und intensive Tage. Und ich habe bei der Herfahrt heute Morgen mir gedacht, da arbeitet man 6 Monate lang hin, um das Ganze so aufzubereiten. Und dann macht's klack, dann ist es vorbei. Fast so wie Weihnachten. Die Vorfreude war groß, aber die Geschenke, die man erfahren hat, ebenso.
2: Du machst das ja nicht zum ersten Mal. Wie groß sind die Fortschritte von Tagung zu Tagung?
7: Also ich empfinde, dass das Bewusstsein von den Menschen, die hier ankommen, sehr viel intensiver wird und dass sich auch die Kreise sehr viel erweitern. Also es sind nicht nur jetzt so die Insider, es werden tatsächlich einfach immer mehr Menschen. Und auch wenn man jetzt schaut, letztes Jahr waren wir so 80, 90 Teilnehmende, dieses Mal waren wir 150 an beiden Tagen. Also es werden mehr und online waren ja auch jeden Tag zwischen 50 und 70 Teilnehmende dabei. Ja, also es werden mehr und das Bewusstsein wird auch größer dazu.
2: Genau, weil einfach die Probleme auf den Nägeln brennen und von oben keine Lösungen, also gerade in Bayern von oben keine Lösungen kommen. Also müssen die Lösungen von unten kommen und da seid ihr ziemlich gut dabei.
7: Also ich denke, dass wir Lösungen anbieten können. Also, und das ist, glaube ich, das Wesentliche. Wir protestieren nicht nur, sondern wir bieten Lösungen an. Der Vortrag von der Margit Rasfeld hat das wunderbar gezeigt. Also zuerst eben die Probleme aufgezeigt, wie schlecht es unseren Kindern teilweise in der Schule geht. Nicht allen, aber es gibt große Probleme. Und dann eben die Lösung und weitere Lösungen eben von Stefan Ruppaner oder von Herrn Stähling, wie man Schule anders machen kann.
2: Genau, und ich würde den Bogen ein bisschen weiterspannen, weil das Thema heißt ja, Demokratie braucht Inklusion. Und wenn wir die Demokratie nicht in der Schule verwirklichen können, wie wollen wir eine demokratische Gesellschaft schaffen?
7: Absolut. Deswegen war ich auch heute wieder sehr glücklich, dass die Jugend auf der Bühne war, die Bayerische Schüler- und Schülerinnenbewegung, die das ganz gezielt einfordern, dass sie teilhaben wollen und dass sie anders lernen wollen, dass sie leistungsbereit sind und entsprechend der demokratischen Gesellschaft auch einen Teil beitragen wollen.
2: Ja, dass sie einfach das selbstverständliche Recht in der Demokratie einfordern, mitzugestalten.
7: Absolut, so ist es, genau. Und das ist toll, dass Sie sich da so einbringen.
2: Ich danke allen, die diese Sendung möglich gemacht haben, den Zuhörenden für ihre Aufmerksamkeit und auch der BLM für die Förderung unseres Senders. Ich bin Beate Stölzel, verabschiede mich für heute. Tschüss, bis zum nächsten Mal.

0: Erstmal einen schönen Sonntag euch. Ich glaube, es ist 15 Uhr. Unsere Sendung lief mal 14 Uhr, aber jetzt immer 15 Uhr.
1: Das ist eigentlich perfekte Zeit, um so einen Kaffee zu trinken, Kuchen zu essen und...
0: Stimmt, ja.
1: Zwei...
0: Vielleicht einen Spaziergang zu machen, ja, und das Radio auszuschalten. Wenn man da jetzt los muss.
1: Aber man verpasst ja auch nichts, quasi. Genau.
0: Theoretisch besteht die Möglichkeit, wenn man das denn wollte, das über Stream zu hören, während man unterwegs ist.
1: Genau, aber diejenigen, die das tun, hören es ja eh schon im Nachhinein. Deswegen tolle Woche, ey, viel Spaß auf Arbeit. Naja. Oder wo auch immer man ist.
0: Cool, das macht Freude. Aber wir waren jetzt noch gar nicht bei unserem Thema. Armin, magst du eine kleine Einführung geben?
1: Toll.
0: Oder soll ich das machen? Und zwar habe ich mir überlegt, das machen wir natürlich jetzt nicht, weil es zu spät ist, mit einer Rede irgendwie zu starten. Ich habe noch keine gefunden, die ich so passend fand, wo man nicht so unfassbar viel Kontext erklären muss. Also zum Beispiel, was mir jetzt am ehesten eingefallen ist, ist so, aber wie gesagt, ich will jetzt ganz wenig Kontext dazu liefern, ist so dieses "Ich bin ein Berliner" von JFK Kennedy. Und dann, dass das, also so die Rede, die er gehalten hat, nicht nur dieser Ausdruck, sondern die Rede an sich, sich wahrscheinlich rhetorischen Mitteln bedient. Mhm. Genauso wie der Satz "Ich bin ein Berliner".
1: Mhm.
0: Und dann wären wir bei unserem Thema. Also theoretisch sind
1: John F. Kennedy.
0: Theoretisch ist unser Thema Stilmittel, sprachliche Mittel. Ich habe noch eine kleine Abgrenzung zu rhetorischen Mitteln, aber du wahrscheinlich auch.
1: Ja. Aber wirklich eine ganz mini kleine.
0: Ja, klar. Aber genau, das ist die Einführung des Themas.
1: Ja, wild.
0: Und ich hatte überlegt, wir hatten ja mal in einer Folge über rhetorische Mittel gesprochen, bei der über Gedichte. Ja. Und da habe ich mich äußerst schwer getan mit der Definition. Und ich hatte gerade ich hatte das vor, so rauszuschneiden und einzuspielen. Vielleicht machst du das jetzt. Ihr hört es jetzt. Und ich würde sagen, dann können wir direkt zum nächsten Merkmal kommen, was Gedichte häufig an sich haben. Und zwar habe ich da sprachliche Mittel.
1: Nice, dann erzähl uns doch mal was.
0: Okay, also sprachliche Mittel sind quasi bestimmte Mittel oder...
1: Oh. Warte.
0: Na, wie schreibt man das?
1: Was sind Hausmittel? Also...
0: Das toll. Du hast mich ein bisschen aus dem Konzept gebracht.
1: Aber ich könnte es auch nicht beschreiben. Also, ich schwierig. Bin nicht besser.
0: Also, sprachliche Mittel sind quasi wie so verschiedene Arten von wie kann man das beschreiben? Ja, und nach diesem peinlichen Definitionsversuch, Armin, möchtest du uns erlösen und es ordentlich definieren.
1: Also ich werde es versuchen. Ja, was sind sprachliche Mittel oder rhetorische Mittel? Man kann es, wie gesagt, auch als Stilfigur, Redefigur, Sprachfigur, was auch immer bezeichnen. Und es sind, nach meiner Recherche, ne, das kannst du gerne widersprechen, aber Gestaltungsmittel bei der Produktion von Texten, die dem Redeschmuck dienen, also den Text quasi aufwerten sollen und ein bisschen, die unterstützen quasi die Wirkung eines Textes. Und existieren, oder es gibt die für literarische Texte, in Sachtexten und tatsächlich auch im Alltag, also in gesprochenen Sprache. Das einfachste Beispiel ist natürlich die Ironie. Und was ich auch interessant fand, dass es eben, wie ich sagte, es dient dem Redeschmuck und es ist eben ein Gestaltungsmittel der Oberflächen, aber auch der Tiefenstruktur von Texten. Und das weicht auch oft vom eigentlichen Ausdruck aus, ne? Also es geht eben darüber hinaus. Und die sind meiner Meinung nach wichtig für das Verständnis von dem Text und auch für die Interpretation davon.
0: Cool. Also meine Ergänzung wäre eigentlich nur gewesen, dass wir uns hier in den Sphären der Sprache befinden. Also es ist quasi, was Sprach, also das sprachliche Mittel, wie es auch schon heißt.
1: Oh ja.
0: Wir uns quasi thematisch bei den Sprachen befinden.
1: Aha.
0: Aber ich meine, du hast, also das geht ja aus deiner Definition hervor, also...
1: Ja. Mhm.
0: Wenn du willst, würde ich gern damit weitermachen, was man bezweckt mit sprachlichen Mitteln.
1: Ja.
0: Du hast es so ein bisschen schon angerissen. Ich würde sagen, also ich habe noch so ein paar Sachen dazu so mir ausgedacht. Also ausgedacht ist gut. Ich habe sie

0: recherchiert. Aber eine Sache habe ich noch ergänzt.
1: Sprachliche Mittel sind blau.
0: Aber können auch gelb und grün sein.
1: Genau, das haben wir uns ausgedacht und das ist so.
0: Also auf jeden Fall kommen wir jetzt dazu. Also im Grunde sorgen sprachliche Mittel für einiges. Zum Beispiel können sie das Gesagte interessanter und lebhafter machen. Also weil sie so ein, ich weiß nicht, etwas amüsanter vielleicht auch erzählen können zum Beispiel.
1: Ja, und auch lebendiger würde ich sagen. Also die erzeugen halt Bilder.
0: Genau. Und dadurch auch so eine Vorstellung schaffen. Zu dem Punkt kommen wir gleich noch. Dann die Aufmerksamkeit der Lesenden wird dadurch gesteigert. Also nehmen wir mal zum Beispiel an, wir haben bei so einem Zeitungsartikel und dann steht da so eine Übertreibung. Also da wären wir bei einem sprachlichen Mittel, was weiß ich,
1: Bildüberschrift.
0: Ja, im Grunde kann man uns da was ausdenken. So, sie essen unser ganzes Brot weg oder so. Also das ist eine derbe Übertreibung.
1: Diese Tauben und Enten.
0: Schlimm. Füttert mal die Eimer, nimmst eine ganze Hand.
1: Ja.
0: Jetzt sind wir wieder bei einer Metapher, aber
1: genau.
0: Das war auch gar nicht beabsichtigt. Aber auf jeden Fall, ich glaube, es kommt drüber, was gemeint ist. Also die Lesenden werden dadurch eventuell auch zum Nachdenken angeregt. Zum Beispiel, ist das so? Nehmen sie unser komplettes Brot weg? Und es werden Emotionen ausgelöst und verstärkt. Da bleiben wir wirklich in diesem Bildkontext, kann das sein. Also so klassische Überschriften wie Frau rettet Baby aus brennendem Haus.
1: Mit nur einem Bein.
0: Ja, mit nur einem Bein.
1: Nee, oder auf Krücken oder so.
0: Mit Krücken.
1: Selber oder schwer verletzt und sie ist bewusstlos die ganze Zeit über eigentlich gewesen.
0: Ja. Unter Tränen zusammengebrochen.
1: Ja.
0: Das ist ja quasi auch wieder eine Metapher. Außer es kann natürlich sein, dass man zusammenbricht tatsächlich und dabei weint so. Aber bei den meisten ist es eher so eine Übertreibung. Oder halt auch Metapher, ne? Und dann habe ich noch als letztes ergänzt, weil das halt so nicht so direkt mit dabei stand, die Stilmittel tragen auch zum besseren Verständnis bei. Also wenn ich jetzt wirklich was erklären möchte, ein kompliziertes Thema einfach runtergebrochen, ist das schon sehr hilfreich. So was wie zum Beispiel Vergleiche zu schaffen oder halt andere Mittel zu verwenden, um einfach einen besseren Wissenstransfer zu schaffen und bei den Menschen es halt besser registrierbar oder besser wahrnehmbar für sie zu machen.
1: Ja, vielleicht auch, dass man sich besser merkt.
0: Ja, und besser vorstellen kann quasi. Also genau, das habe ich noch als letzten Punkt.
1: Nee, wild, also das kann ich auf jeden Fall unterstreichen. Ich finde auch, das macht, also vor allem das Interesse weckt das auf jeden Fall mehr.
0: Weißt du, was mir gerade aufgefallen ist?
1: Ja.
0: Wir haben gar nicht über den Song gesprochen.
1: Ah ja, na dann machen wir das doch jetzt.
0: Wollen wir danach dann auch gleich den nächsten Song spielen, bevor wir zum nächsten, also außer du möchtest noch was ergänzen?
1: Nee, also das wäre jetzt nur Kauderwelsch gewesen.
0: Na dann, den Kauderwelsch dann gleich. Okay, wir hatten vorhin Gute Bekannte von Alligator gehört. Ich habe das Lied mir mal heute angemacht, weil ich es erstmal lustig finde. Und zweitens arbeitet er auch mit sprachlichen Mitteln. Und da dachte ich, also das ist natürlich in der Musik sehr verbreitet.
1: Mhm.
0: Also ja, da dachte ich, passt es irgendwie gut.
1: Ja, ich glaube auch, weil sprachliche Mittel oft so mit wenigen Worten eben dieses Bild schaffen. Und in Musik hast du ja eigentlich die, also außer jetzt du schreibst ein Haiku oder so, hast du die, wie soll ich sagen, kondensierteste Form von Sprache eigentlich. Und hast so wenig Worte, da musst du dich sowas bedienen.
0: Das stimmt, ja.
1: Genau, ich überlege gerade, ich glaube, ich muss den Song nochmal ändern.
0: Oh, okay.
1: Also es ist aus dem gleichen Album, aber. Der nächste Song, wie gesagt, vorhin haben wir den Alligator-Song gehört. Der nächste Song ist jetzt von Levin Liam, der sein neues Album endlich gedroppt hat am 24. am Freitag.
0: Yay.
1: Und ja, ich habe mich wirklich sehr gefreut. Generell, der Freitag war verrückt, was so rauskam. Ich hatte eine sehr gute Zeit in der Bahn. Das Lied heißt Takt. Was denn?
0: Es wirkt, als ob du so Stunden in der Bahn abgehangen hast.
1: Nein, auf dem Weg zur Arbeit und nach Hause.
0: Ja, ich verstehe, so. Okay.
1: Nee, und das Lied heißt Takt. Das habe ich jetzt, also das ist eines meiner Favorite-Lieder, würde ich sagen, das, was so rausgestochen hat. Aber jetzt habe ich es natürlich gewählt, weil es Anglizismen enthält und andere sprachliche Mittel. Und deswegen.
0: Ich habe was vorweggenommen schon, ne?
1: Oh, Spoiler. Verhaftet mich. Ja, viel Spaß damit. Ich finde es sehr toll. Man kann sich gerne das ganze Album anhören. Das ist super.

0: Naja, Armin, das war ein toller Song.
1: Ja, ein überragender Song, würde ich fast sagen, ohne zu übertreiben.
0: Takt hieß der Song, ja.
1: Genau, von Levin Liam. Vom Album Pech.
0: Oh je.
1: Ja, aber es ist ein toller Song. Und ein tolles Album. Also ich war begeistert und muss das auch hier kundtun. Vor allem wirklich der Übergang von dem irgendwie Flaschko, das ist so ein Influencer, der erzählt da irgendwas. Und der Übergang zu dem Song weißt schon mega. Übelst stark. Da stand ich wirklich in der Bahn, hab mir den Kopf genickt, einfach nur, also so, weil ich es echt stark fand. Ich hab's jetzt Paul vorgemacht, aber reicht auch. Hört wahrscheinlich auch eh nur er dann in der Dings. Naja.
0: Machen. Du meinst, deine Würdigung eines Künstlers schneide ich einfach alles raus.
1: Nein, nein, ich meine, also vermutlich bist du im Schnitt die einzige Person, die Folge je hört. Und unsere Mütter halt. Und,
0: nein, deswegen, meine Mama hört das nicht.
1: Nein, meine auch nicht mehr. Aber warum auch nicht in die Leere senden, ne? Ja.
0: Immerhin kriegt man da kein Echo.
1: Gott sei Dank.
0: Ja.
1: Okay, machen wir mal weiter. Hast du noch irgendwie was mitgebracht oder so, wo also du jetzt gerade im Kopf drauf kommst? Wir haben ja einige Fragen noch mit dabei, die wir so beantworten werden, denke ich mal.
0: Na, jetzt hätte ich dann eher die Differenzierung zwischen sprachlichen Mitteln und rhetorischen Mitteln.
1: Mhm.
0: Es geht aber echt schnell.
1: Ja, das sind zwei Stichpunkte bei mir.
0: Ja, bei mir drei.
1: Oh, Mensch.
0: Oder? Oder? Okay.
1: Nee, bei mir sind sogar vier. Ich hab mich verzählt.
0: Oh, shit. Ach du Kacke, dann solltest du es machen, ne?
1: Du ergänzt.
0: Ich ergänze.
1: Nein, oder ich mach den ersten, dann machst du deine zwei und dann mach ich meinen letzten noch. Weil dann, ich glaube, das wird sich ausgehen.
0: Okay, dann machen wir das so, ja.
1: Okay, erster Stichpunkt.
0: Erster Stichpunkt von mir, oder?
1: Nein, ich mach den
0: ersten. Ach ja, stimmt,
1: du
0: machst den ersten.
1: Der erste ist ein einleitender Stichpunkt. Cool. Die rhetorischen Stilmittel teilen sich grob in.
0: Ach so, das ist ja...
1: Ja.
0: Naja, ich habe das erste, der erste Stichpunkt, sprachliches Mittel.
1: Ich war komplett falsch, deswegen habe ich auch gesagt, ich habe vier, ich habe wirklich nur zwei.
0: Ich habe wirklich. Dann mache ich den ersten.
1: Und ja.
0: Okay, also, jetzt sind wir echt ein bisschen durcheinander. Wir sprechen ja heute theoretisch über sprachliche Mittel, aber eigentlich auch so ein bisschen über Stilmittel und ich will es jetzt so ein bisschen differenzieren. Ich komme zu den sprachlichen Mitteln. Das ist der erste Stichpunkt, den ich habe. Sprachliche Mittel, das sind die Mittel, die Verwendung finden in geschriebener Sprache, wie zum Beispiel Gedichten oder Liedtexten.
1: Mhm.
0: Jetzt bist du dran.
1: Okay. Und rhetorische Mittel werden meistens in der gesprochenen Sprache verwendet.
0: Oh, damn.
1: Wirklich? Und jetzt noch mein dritter Stichpunkt.
0: Okay, ja.
1: Die Grenzen sind fließend.
0: Ah ja, und ich habe noch, beides sind Stilmittel. Also das ist quasi das, wie man es zusammenfassen kann.
1: Ah.
0: Also beides sind Stilmittel und das differenziert sind sprachliche und rhetorische Mittel.
1: Okay, stark, stark.
0: Stilmittel der Sprache. Deswegen wäre der Titel quasi Stilmittel der Sprache, mhm. Was ich nicht so aufgeschrieben habe als Titel für mich selbst, aber wäre quasi eine Option, wahrscheinlich sinnvoller.
1: Das stimmt.
0: Also dazu muss man aber auch sagen, also ich glaube, die wir dann durchgehen, diese sprachlichen bzw. rhetorischen Mittel, unterscheiden sich da nur in der Anwendung. Die eigentliche Benennung und was das bedeutet und wie man es anwendet, ist eigentlich bei beiden identisch, würde ich sagen. Also, weißt du, ich meine, eine Hyperbel, eine Übertreibung, um jetzt ein bisschen vorwegzugreifen, ist nicht anders, wenn man sie rhetorisch verwendet, mhm. Nur ist halt der Textzusammenhang dann vielleicht ein bisschen anders.
1: Ja.
0: Und die Verwendung.
1: Und die haben natürlich nicht, also sprachliche Mittel können zum Beispiel auch auf einer Syntaxebene funktionieren, also Strukturebene, also die Struktur des Textes. Na gut, aber Sprache kann man auch strukturieren. Vermutlich wird es in der Rede auch funktionieren, aber du siehst es nicht optisch, wenn du auf den Text schaust. Siehst du nicht die Syntax.
0: Ja, ich verstehe. Also eine Rede schreibst du ja für gewöhnlich.
1: Genau.
0: Und baust Wiederholungen ein. Deswegen, also je nachdem, was dein Ziel der Rede ist, ne? Aber wäre eine Option.
1: Mhm.
0: Und ja. Genau, von daher würde ich sagen, hat es auch diese Gliederung, vielleicht sogar fast schon. Es kommt ein bisschen darauf an, welche geschriebene Sprache man hat. Ich würde sagen, das gehen wir nachher noch durch, oder? So viel würde ich ja gar nicht drauf eingehen. Ist your turn, oder? Das kann ich auch weitermachen.
1: Aber. Nee, ich glaube, das Einzige, wo sich diese Sachen vielleicht ein bisschen unterscheiden, ist, also die unterscheiden sich in ihrer Definition eigentlich nur, aufgrund ihrer Entstehung. Also das, die stammen, diese rhetorischen Mittel stammen aus der Antiken, natürlich wie alles, aus der antiken Rhetorik und Poetik. Und dort gab es eben verschiedene ausgearbeitete Systeme. Und deswegen unterscheiden sich manchmal die Definitionen dieser sprachlichen Mittel, aber jetzt nicht unbedingt groß im Sprachgebrauch oder im sprechenden oder schriftlichen Gebrauch. Genau.
0: Cool.
1: Das einfach nur noch zur Ergänzung.
0: Da habe ich mich jetzt gefragt, Armin, und ich würde dich fragen, weil sonst wäre es erst so eine rhetorische Frage, aber so ja jetzt nicht.
1: Den bediene ich mich ja sehr viel, den rhetorischen Fragen oder Fragen an mich selber. Ja. Aber frag ja, mal.
0: Man kann nie genug Fragen an sich selber stellen.
1: Real. Man muss auch mal mit einem Profi reden, so. Und deswegen muss ich mir auch mal selber Fragen stellen.
0: So ist okay, und so stelle ich dir jetzt auch eine Frage. Und zwar, wo, Armin, wo ist dir zuletzt ein sprachliches Mittel begegnet? So, in der Straßenbahn?
1: Boah, das ist eine gute Frage.
0: Und hat es Hallo gesagt? Das ist ja auch die Frage. Oder hast zumindest du gegrüßt?
1: Stark. Also offensichtlich in der Recherche natürlich, ne? Ich glaube aber tatsächlich in meiner eigenen Schreibpraxis. Also ich habe so zwei, drei, die ich sehr bewusst einsetze, die ich noch so weiß aus der Schule.
0: Ach so. Ich dachte so explizite Beispiele.
1: Na, also was ich persönlich ganz, ganz viel und super gerne benutze. Tatsächlich nicht im Sprachgebrauch, glaube ich. Weiß nicht, ob ich das tue. Im Sprachgebrauch benutze ich sehr oft die Ironie. Aber im Schriftlichen, im Schreiben benutze ich extrem viele Ellipsen.
0: Ja, ja.
1: Bis zu dem Punkt, dass ich mich bremsen muss, die zu benutzen, weil ich es so gerne mag.
0: Und was sind Ellipsen?
1: Ellipsen sind Einwortsätze.
0: Ah ja, okay.
1: Genau.
0: Heftig.
1: Ja. Ich kann auch nochmal genau gucken. Ich habe mich... Oder es ist auch, kann auch ein unvollständiger oder verkürzter Satz einfach sein. Ich benutze es gerne als Einwortsatz, aber es geht eben auch ein unvollständiger Satz. Zum Beispiel in einem Dialog. In einem Dialog kannst du eine Ellipse ganz gut benutzen mit eine Cola bitte. Statt ich hätte gerne eine Cola.
0: Verstehe, bitte. Ja.
1: Na? Und so.
0: Ja, also ich habe ein paar Beispiele geschrieben, wo es dir vielleicht auch hätte begegnen können. Vielleicht aber du es gar nicht so merkst, was ich verstehen kann. Vor allem beim ersten Punkt ist Werbung.
1: Ah, jo.
0: Also ich kann mir vorstellen, wenn man jetzt Werbung gezielter guckt, wird man da einiges finden. Also wahrscheinlich an Übertreibungen, an Wiederholungen. ja, also sowas halt. Dann in der Lyrik habe ich noch, klar. Also wenn man jetzt zum Beispiel sich mit Liedern befasst, Lieder hört, dann dürfte es einem auch auffallen. Und ich glaube, das sind so die Sachen, die mir jetzt so spontan einfallen, wenn es so um den Alltag geht.
1: Mhm.
0: Klar, natürlich auch im eigenen Sprachgebrauch. Also ich habe das Gefühl, wenn man jetzt mit anderen Leuten redet, dass, also ich selber bestimmt auch, aber richtig oft Leute Hyperbeln verwenden. Also Übertreibungen. Permanent. So. Das, zum Beispiel das gerade. Also permanent. Ja. Oder so ein absoluten Sprechen, ja, quasi, ist ja immer so eine Übertreibung. Das ist wahrscheinlich, also für mich gefühlt das häufigst verwendetste. Natürlich auch diese klassischen Sachen, die man hat im Sprachgebrauch, wie zum Beispiel dieses, gibst ihm einen Finger und der nimmt gleich die ganze Hand,
1: ja,
0: um zu verdeutlichen, dass diese Person einfach sehr, wie sagt man, nehmend ist, mhm, und nicht wirklich gebend. Das sind so die Beispiele, die mir so einfallen.
1: Ah ja, aber so direkt, wann dir eins zuletzt begegnet ist, weißt du nicht mehr, so wie ich.
0: Warte, jetzt muss ich kurz überlegen. Naja, ich habe vorhin Musik gehört, ne? Aber da habe ich natürlich explizit die Musik dafür rausgesucht. Ich weiß nicht, ob das dann zählt.
1: Ich habe das Leben Liam-Album auch auf dem Weg gehört und dann habe ich da auch nochmal bewusster drauf geachtet. Und ich fand es auch krass in der Recherche, wie viel das einem eigentlich begegnet. Und also ich fand, in der Schule war ich da sehr genervt von, aber es ist eigentlich essentiell für Sprache.
0: Ich weiß noch letztens, Armin, du hattest ja mal gefragt, Paul, erzähl mir bitte, wann das binäre Zählen irgendwann mal Sinn hat. Und ich so, okay, gut. Und tatsächlich war ich letztens, ich weiß nicht, ob ich dir schon erzählt habe.
1: Braucht das nicht aber noch ein bisschen Kontext? Also hast du das irgendwo schon mal erwähnt, das binäre Zählen?
0: Vielleicht sollte ich erklären, was binäre Szene ist. Okay, ja gut. Es gibt das binäre...
1: Völlig weg von jedem Punkt, aber gerne.
0: Es gibt das binäre... ich erfasse mich kurz. Es gibt das binäre Zahlensystem. Das funktioniert quasi im Wesentlichen mit der Zahl 2 und dann halt diesem hoch 2. Ich glaube, Potenz nennt man das. Mhm. Und wenn man da jeden Schritt weitergeht, hat man eine gewisse Zahlenkette. Also die startet halt bei 2 hoch 0 ist 1. 2 hoch 1 ist 2, 2 hoch 2 ist 4 und so geht das immer weiter. Und das kann man auch super zum Zahlen, zum Zählen verwenden, weil quasi dann an 5 Fingern jeder Finger für eine Potenz steht und wenn man die abarbeitet, dann quasi sie immer höher geht und ja, es ist vielleicht...
1: Genau, also auf dem Daumen quasi die 2, auf dem Zeigefinger 4. Nee, 1. Ach ne, auf dem Daumen die 1, auf dem Zeigefinger die 2.
0: Genau, dann kommt die 4, dann die 8 und dann 16. die 16. Und so kannst du halt bis 31 zählen, wenn du alle Finger nutzt, mhm. weil dann käme am 6. Finger, den du nicht hast, also du hast ihn vielleicht, keine Ahnung, dann käme die 32. Und da, also so kann man quasi so Stück für Stück zählen. Mhm. Und jetzt, warum es sinnvoll war oder wo es sinnvoll, also wo es praktisch war, dass mein Bruder muss zurzeit diese sprachlichen Mittel wegen der Schule lernen. Und meine Freundin hatte sie gelernt, vor kurzem, also weitaus weniger ausführlich, wie ich dich dann herausgestellt habe. Mein Bruder kannte ja, muss unfassbar unnötig viele lernen, wirklich.
1: Mhm. Ach krass.
0: Und da haben wir so gesagt, ja okay, lass uns mal versuchen, ich glaube 16 oder so aufzuzählen. 16
1: Stück. Aber so viele mussten wir auch lernen, glaube ich.
0: Und jetzt so aus der Kalten, ohne dass ich sie gelernt hatte. Und ich habe auch echt die wenigsten beigetragen, finde ich. Aber genau, da sind wir dann durchgegangen. Und da war es hilfreich mit so 10 Sekunden. Aber davon abgesehen, da ist mir das so intensiv begegnet. Und so kam ich auch auf die Idee der Folge. Also quasi da eine Folge drüber zu machen. Und auch darüber dann noch Fragen zu stellen dir. Im Nachhinein am Ende.
1: Mhm.
0: Genau.
1: Na, dann bin ich mal gespannt. Ich glaube, es ist Zeit für den nächsten Song, oder?
0: Ja, ich habe jetzt so viel geredet.
1: Nee, das ist aber wichtig. Und auch quasi, dass wir jetzt alle wissen, wir und du im Schnitt, wissen, dass du jetzt quasi die Folge legitimiert hast. Oder du hast eine ganze Folge jetzt gemacht, um zu legitimieren, dass du das binäre Zählen an einer Hand an den Händen übst. Das ist ja wirklich mega geil. Also ich kann, bei den nehmenden Menschen
0: ich
1: machen.
0: Kann das wirklich nicht. Ich habe es jetzt nicht wegen dem binären Zählen gemacht. Also ich fand nur die Idee irgendwie cool, darüber eine Folge zu machen. Weil es ja so ein... Also ich musste auch an diesen kläglichen Versuch zu definieren, was Stilmittel sind, denken, als wir diese Gedichtfolge hatten. Was ihr wahrscheinlich gar nicht gehört habt, weil ich es rausgeschnitten habe.
1: Ah, deswegen kenne ich die auch nicht.
0: Ach so, okay, wenn du nur die fertige Folge gehört hast, ja. Also ich habe mich richtig verhaspelt bei der Aufnahme. Naja, wie auch immer.
1: Passiert ja nie. Also heute sind wir auch überhaupt nicht albern.
0: Ja, heute sind wir so in Laberstimmung, ne? Aber ist ja auch irgendwie schön. Ja, also ich habe auch mein Konzept für die Folge so gemacht, weil ich der Meinung bin, wir müssen nicht jedes einzelne Stilmittel durchgehen.
1: Auf keinen, das ist todeslangweilig.
0: Genau, todeslangweilig. Dass,
1: die gibt es im Internet, einfach mal googeln.
0: Dass wir so ein bisschen mehr wie so ein, naja, keine Ahnung, wie so ein Gespräch machen. Wie so ein Gespräch machen, ja. Okay, der nächste Song ist von mir und Egoist von Falco. Haben wir wieder die nächsten sprachlichen Mittel. Genau, also deswegen würde ich einfach mal sagen, viel Spaß.

0: Okay, Armin. Ich höre mich jetzt. Ah ja, gleich habe die Kopfhörer wieder aufgesetzt.
1: Ich hab das einfach mal machen lassen.
0: Ja, irgendwie, ich weiß auch nicht. Also, wenn ich so privat sende, ist gut. Wenn ich so in meinem Bufti sende, habe ich immer Kopfhörer auf, auch um so mitzuhören, weil ja quasi die Lautstärke live schon perfekt sein muss. Hier, im Nachhinein kann ich das ja zurechtfurchen. Aber so live muss die ja passen. Und deswegen hatte ich gerade die Kopfhörer auf. Naja, Armin, ich habe so ein paar sprachliche Mittel vorbereitet. Also ich habe eine Liste, die ist weitaus länger. Deswegen, aber ich habe mir so fett markiert die wichtigsten. Wollen wir die zusammen durchgehen und du sagst so, wenn du noch was ergänzen willst, hast du sie alphabetisch geordnet zufällig?
1: Also ich habe mir nicht die Mühe gemacht, das abzutippen. Ich habe mir einfach so eine Liste aus dem Internet gezogen.
0: Ja, ja, ich habe im Wesentlichen auch eine Liste aus dem Internet.
1: Die sind aber auch alphabetisch geordnet, ja.
0: Okay, cool. Soll ich einfach mal beginnen mit der ersten? Also, wie gesagt, alphabetisch. Die Alliteration habe ich da als erstes, die ich als wichtig erachte. Und zwar ist das, also ich erkläre es so ein bisschen einfach mal, wenn mehrere aufeinanderfolgende Wörter mit demselben Buchstaben beginnen. Also hier als Beispiel ist jetzt hier der Zungenbrecher, Fischers Fritze, Fisch, Frische, Fische.
1: Also ich habe hier jetzt Beispiele Haus und Hof. Finde ich interessant, dass das bereits zählt. Oder auch in mildem Lichte leuchtet der Lenz.
0: Magst du die nächste erklären?
1: Naja, ich weiß ja nicht genau, was du dir da fett gemacht hast, aber ich kann eins erklären, was ich als wichtig erachte. Ellipse habe ich ja schon genannt. Was ist noch, was mir hier so auffällt? Wir können ja mal die, du hast ja jetzt die Anapher. Nee, nein, die Alliteration, sorry.
0: Aber du wolltest die Anapher jetzt machen?
1: Nee, ich wollte die Epipha machen.
0: Oh, jetzt bin ich aber gespannt.
1: Naja,
0: das ist
1: Anapher,
0: das Gegenteil, ne?
1: Genau, kann man, also die Antithese. Jetzt verrennen wir uns.
0: Jetzt machen wir es unnötig kompliziert.
1: Also die Anapher ist die Wiederholung desselben Wortes oder einer Wortgruppe am Anfang von aufeinanderfolgenden Versen oder Sätzen zum
0: das
1: Beispiel.
0: Das Auto ist gelb, das Auto parkt im Parkverbot, das Auto ist scheiße. Keine Ahnung.
1: Fahrt lieber Öffis.
0: Das Auto, genau.
1: Das Auto stinkt ab gegen die Öffis.
0: Super, das ist genau das.
1: Genau, und die Epipha ist quasi genau das Gegenteil, und zwar die Wiederholung dieses Satzteils, Verb, Wortes, was
0: in
1: auch immer.
0: In unserem Haus am Ende steht ein Klavier, wir haben ein gelbes Klavier und es sind Noten auf dem Klavier. Irgendwie so. Da hätten wir immer Klavier am Ende.
1: Genau.
0: Gar nicht so schlecht, die nebeneinander zu erklären. Wie hieß die nochmal?
1: Anapher und Epipha.
0: Epipha war quasi die am Ende.
1: Genau, das ist voll einfach.
0: Und
1: Anapher ist am Anfang, Epipha ist am Ende.
0: Genau, super.
1: So, was ist denn für dich noch wichtig so an den...
0: Die wir vorhin angesprochen haben, die Hyperbel oder auch Übertreibung. Also, hier habe ich als Beispielsatz, ich bin so hungrig, ich könnte eine ganze Kuh essen. Ist ja gar nicht so schlecht. Also, so theoretisch kann man nie eine ganze Kuh essen. So. Also, da brauchst du ein paar Tage, selbst wenn du wirklich permanent essen möchtest eigentlich. Aber es soll eine Übertreibung darstellen, um einen Punkt klar zu machen, nämlich, dass man echt Hunger hat. Und ja, dafür dient die Hyperbel.
1: Mhm. Dann mache ich weiter?
0: Mhm.
1: Okay. Das haben wir auch jetzt schon viel genannt, ist die Ironie auf jeden Fall. Ne? Also das ist so ein, ja, hier steht jetzt verdeckter Spott, indem man zum Beispiel das Gegenteil von dem sagt, was man meint.
0: Natürlich, Armin, wir verstehen dich.
1: Genau.
0: Das ist stark. Zum Beispiel.
1: Perfekt, ja. Stark, Paul.
0: Auch gut. So geil. Da merken wir auch wieder, das ist vielleicht so ein Ding, das ist da mehr in der Rhetorik, oder? Also, du kannst natürlich auch in der, also als schriftliche Form verwenden, aber damit man es richtig gut versteht, ist die Betonung doch schon gar nicht so unwesentlich.
1: Ja. Ist sie das, Paul?
0: Das war jetzt tatsächlich eher eine rhetorische Frage.
1: Ja.
0: Aber dazu kommen wir.
1: Das kommt jetzt noch nicht vom Alphabet.
0: Okay, ich habe jetzt Klimax. Mhm. Und zwar ist der Klimax so, man kann sich vorstellen wie eine Steigerung bei einer Art Aufzählung. Also so zum Beispiel, wenn man sagen würde, heute ist der Himmel leicht bewölkt, morgen ist er stark bewölkt und übermorgen ist es dunkel vor Wolken, wäre das quasi so ein Klimax, weil es eine Steigerung gibt innerhalb diese Wörter oder beziehungsweise diese Sätze. Mhm. Und hier steht noch, dass für gewöhnlich 3 Wörter in steigender Reihenfolge angeführt werden. Ich weiß nicht, ob es dann kein Klimax mehr ist, wenn man 4 nimmt. Aber so, ja, als Ergänzung.
1: Dann das nächste auf jeden Fall, ich glaube, den machen wir auch oft Gebrauch, ist der Neologismus. Also die Wortneuschöpfung.
0: Stark.
1: Was ist denn da ein gutes Beispiel?
0: Unkaputtbar.
1: Wild. Genau, und was ich interessant fand, noch was ich rausgefunden oder in der Recherche erfahren habe, ist, dass es quasi die rhetorischen Mittel natürlich unterscheiden sich auch ein bisschen von den Sprachen. Also im, zum Beispiel das, die deutsche Sprache ist halt für Neologismen zum Beispiel extrem, ja, es ist perfekt für Neologismen, weil man einfach bei uns ja basically beliebig viele Begriffe aneinander hängen kann und das ergibt dennoch Sinn.
0: Und die werden auch noch verstanden.
1: Genau, also, genau.
0: Bei anderen Sprachen vielleicht auch, aber das ist eine Bedingung auch an den Neologismus.
1: Ja.
0: Wäre irgendwie blöd, wenn den keiner versteht. Ja, das stimmt, ja. Also ich habe als nächstes ganz basic die Metapher. Mhm. Es ist quasi, ja, eine Metapher wird die Bedeutung eines Begriffes auf einen anderen Begriff übertragen. So entsteht eine neue Bedeutung. Also quasi, ich sage etwas, was wortwörtlich nicht so gemeint ist, sondern irgendwie eine andere Bedeutung hat, könnte man quasi sagen. Also hier haben wir zum Beispiel den Jammerlappen, was quasi eine immer heulende Person beschreibt. Immer heulend wäre jetzt vielleicht übertrieben, aber eine Person, die irgendwie
1: oder eine jammernde
0: sehr
1: Person,
0: ängstlich ist und jammert. Und theoretisch ist das dann quasi ja, eine Bezeichnung für die Person, die dann auch jeder versteht. Auch wenn natürlich wortwörtlich das keinen Sinn macht, weil die Person ist ja kein Putzmittel oder so, dass sie rumjammert.
1: Ich glaube auch ein Jammerlappen ist doch vielleicht auch gleichzeitig ein Neologismus, oder? Weil es gibt ja keinen Jammerlappen.
0: Ja, ich glaube, ein Neologismus ist aber, dafür ist es zu gebräuchlich,
1: ja,
0: oder?
1: Na, es war aber mal, irgendwann war es mal ein
0: irgendwann,
1: Neologismus.
0: Ja.
1: Okay, das nächste, was ich jetzt nehme, ist die rhetorische Frage. Das ist quasi eine scheinbare Frage, aber der Sprecher ist sich der Zustimmung oder der Antwort eigentlich schon bewusst. Also sowas wie...
0: So wie wenn Lehrer am Ende sagen, gibt es noch Fragen.
1: Oder die Frage, würde es dich stören, wenn ich... Punkt, Punkt, Punkt. Oder würde es dich stören, wenn ich das und das mache?
0: Na, okay, gut, ja. Also ich habe als nächstes das Oxymoron.
1: Ja, das kennt man auf jeden Fall.
0: Und zwar ist es so ein Wort, was sich quasi in seiner...
1: Ach, das ist ein Pokémon.
0: Zusammensetzung... Das klingt wirklich wie ein Pokémon Übel. Stark. Dass sich in seiner Zusammensetzung widerspricht. Also ich würde sagen, sie ist Hassliebe angeführt.
1: Mhm.
0: Vielleicht ist auch, ich weiß nicht, da wären wir bestimmt wieder bei so Neologismen, die man da ganz gut verwenden kann, die dann auch so ein Oxymoron gewesen wären oder so. Also sowas wie vielleicht Kriegfrieden oder Friedenkrieg. So, wenn man irgendeine komplexe Situation auch so einen Begriff unterbrechen will. Genau. Übrigens, Kalter Krieg, ich weiß nicht, das wäre jetzt, glaube ich, kein Oxymoron, aber in gewisser Weise auch ein sprachliches Mittel, weil der Krieg ist ja theoretisch nicht kalt, sondern es setzt sich damit zusammen, dass ein warmer Krieg, quasi wahrscheinlich bezogen auf die Waffen, die da feuern, ist der Kalte Krieg der, wo die Waffen ruhen, aber es dennoch einen Konflikt gibt.
1: Mhm.
0: Ich denke, das ist so dann die Bedeutung. Ja. Ja, das ist das Oxymoron ist ein das Pokémon gewesen.
1: Ja, das Pokémon-Wort. ich würde sagen, das reicht, oder? Also das ist, wie gesagt, man kann das alles googeln.
0: Achso, ja, ich habe jetzt noch so ein
1: Na dann, hau raus, komm, was soll der Geiz?
0: Die Personifikation.
1: Ja,
0: Personifikation. Also der ruhige Berg oder so.
1: Mhm.
0: Wenn quasi aus dem Berg so persönliche Eigenschaften hinzugedichtet werden, obwohl er die nicht hat.
1: Mhm.
0: Und dann ganz zum Schluss noch der Vergleich. Also ist doch Jacke wie Hose.
1: Ah, ja, immer noch ein was.
0: Verklag mich doch. Nee, aber genau.
1: Ich fordere einen Vergleich.
0: Nee, ich fand den Vergleich irgendwie noch so gut, weil der so häufig verwendet wird. Genau.
1: Ich glaube extrem, vor allem in Musik. Also in Rap-Musik zum Beispiel.
0: Ja.
1: ich würde sagen, wir hören jetzt den nächsten Song gleich.
0: Oh ja, da
1: kommt. Und dann widmen wir uns danach vielleicht den Fragen.
0: Genau.
1: Das ist ein weiteres dieser tollen Alben, die rausgekommen ist am Freitag am 24.
0: Mensch, du hast eine schöne Zeit.
1: Ich habe wirklich eine gute Zeit. Also, es waren nur drei Sachen, aber die waren halt in ihrer Stärke so gut, weil ich die Artists so mag. Und das ist jetzt, also das Album Bon Chance von Paul K. Paul K. generell stark, war auch schon oft vertreten. Und das ist der erste Song vom Album, der nennt sich Getauft vom Regen. 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

0: schon am Misant Armin binär 10 zu sehen. Nein, das sind 10.
1: Hä, hey, ich hab das
0: du
1: so.
0: Zeigst bis,
1: ach so, ich wollte den Daumen nicht zeigen. Ich
0: so. Ach so, Entschuldigung, das ist korrekt. Super. Armin kann binär 10. Ist ja jetzt auch nicht so schwer. Ich finde, das Schwierigste am binär 10 sind die Finger so zu strecken, dass nicht aus Versehen welche machen.
1: Sieht doch interessant aus, was du da
0: ja,
1: tust.
0: Ja, ich muss die irgendwie so halten, sonst macht das irgendwie so. Ich kann das ist schlimm, ich muss das noch üben.
1: Mhm.
0: Naja, wie auch immer. Herzlich willkommen zurück bei Autorenpark nach diesem Song. Und ja, wir machen jetzt weiter. Also wir sind immer noch bei dem Thema sprachliche Mittel bzw. Stilmittel. Und ich habe ein paar Fragen an Armin vorbereitet. Und zwar die erste, und ich finde, die kann, also ich würde sagen, im Laufe der Folge kam vielleicht schon ein bisschen die Antwort drüber, aber mal gucken. Benutzen wir Menschen sprachliche Mittel bewusst oder eher unterbewusst?
1: Boah, das, aber ich weiß nicht, ob das so rüberkam in der Folge. Das ist schwierig zu beantworten. Ich würde sagen, halb-halb. Also es kommt eben auf die Person an. Aber, also der Default ist, dass man es unbewusst, unterbewusst benutzt. Und ich glaube, man benutzt es auch in vielen Situationen, auch wenn man sich damit auskennt, unterbewusst dennoch. Aber man kann sich auch damit beschäftigen und es bewusst einsetzen.
0: Ich habe das Gefühl, dass man manchmal das bewusst benutzt, allerdings nicht explizit direkt weiß, was das jetzt für ein sprachliches Mittel ist. Also zum Beispiel bei einer Übertreibung bin ich mir schon wohl bewusst an den Punkten, an denen ich übertreibe. Allerdings denke ich mir nicht, oh, ich habe jetzt ein Stilmittel verwendet.
1: Mhm. Aber ich weiß nicht, ob man immer diese Übertreibung bewusst macht, wenn man spricht.
0: Das ist halt vielleicht ein Ding.
1: Also vor allem dieses in Absolutismen sprechen oder sowas, was ja einer Übertreibung relativ gleich kommt.
0: Immer zu spät. Zum Beispiel.
1: Genau, genau, sowas. Ich glaube, das, ja, und vor allem dieses, du kommst, diese Vorwürfe oder sowas, das kommt ja oft aus einer Emotion einfach und ich glaube, das ist
0: ja,
1: gar nicht mal.
0: Ja, in dem
1: mal.
0: Fall wirst du wahrscheinlich nicht also so gedacht haben, obwohl. Ja, ja, stimmt schon. Also
1: ich rede zum Beispiel unfreiwillig sehr oft in Absolutismen und will mir das abgewöhnen, weil mich das nervt.
0: Ja, ist ja auch in den meisten Fällen unkorrekt. Wenn man das jetzt auf Korrektheit betrachtet, also ist immer die Frage, weil rhetorische Mittel dienen ja dazu, eine gewisse Bedeutung klar zu machen. Und in dem Fall ist es ja quasi das Werkzeug dafür, ist zu übertreiben, um irgendwie den Punkt klar zu machen. Also, ja. Also ich habe mich das halt häufiger gefragt, weil zum Beispiel eine Alliteration kann ich mir vorstellen, dass viele Leute darüber nachdenken, wenn sie zum Beispiel Namen für irgendwas brauchen, wie so Firmennamen oder so, vielleicht, dass sie tatsächlich sowas Ähnliches oder halt sogar genau das verwenden, aber vielleicht jetzt nicht den Fachterminus dafür kennen.
1: Mhm.
0: Also ich musste auch, wo ich so mit meinem Bruder darüber gequatscht habe, hatte ich tatsächlich auch Anapher und Alliteration verwechselt.
1: Ja.
0: Weil die irgendwie so gleich klingen und ich habe das wirklich ganz selten, dass ich mich damit befasse. Und trotzdem ist mir natürlich bewusst, dass beide Stilmittel existieren, nur halt Verwechslungsgefahr manchmal. Also es gibt ja auch so unfassbar viele, als mein Bruder hat Sachen aufgezählt,
1: ja,
0: die kenne ich gar nicht. Und die beschreiben manche Sachen nochmal genauer oder super genau. Also deswegen.
1: Also auf einer Seite hatte ich 68 Einträge.
0: Ja, also die verwendet man bestimmt nicht bewusst.
1: Ja, aber die Wikipedia-Liste, die war noch tausendmal länger. Also vor allem, ich glaube, also diese, wie ich das ja gesagt habe, die sind in der Antike entstanden. Natürlich hat das die Sprachentwicklung ja auch geklärt, die Sprachentwicklung ja auch
0: beeinflusst.
1: Beeinflusst, genau. Und natürlich passieren viele Dinge wahrscheinlich unterbewusst. Natürlich,
0: ja,
1: wahrscheinlich. Hm, interessant. Ich vermute, dass es auch daher automatisch unterbewusst passiert, dass man das nutzt.
0: Und es ist, also die begegnen uns ja richtig häufig. Also ich muss hier an diese Zeitungsartikel denken, wenn dann halt so in diesen Absoluten gesprochen wird oder halt gediert wird, also quasi die verwendet werden, dann ja, ist es irgendwie sehr intensiv.
1: Aber im Schreiben passiert es auch teilweise unbewusst. Also wie gesagt, so ein paar historische Mittel, ja, chillisch. Ein paar rhetorische Mittel, die oder sprachliche Mittel, die kannte ich einfach. Und die benutze ich auch bewusst, weil ich das einfach noch weiß aus der Schule. aber das ist wirklich die Minderheit dieser Begriffe, die wir auch heute vorgelesen haben. Aber im Sprachgebrauch passiert es viel stärker unbewusst als im Schriftgebrauch. Ich setze da auch viele Dinge ein, wo ich halt auch den Begriff nicht weiß. Zum Beispiel eine Epifa oder sowas. Da wusste ich jetzt auch nicht mehr den Begriff. Ich weiß, er kommt mir bekannt vor, aber ich wusste es nicht mehr. Aber ich nutze das auch.
0: Und was ich mir auch gerade gedacht habe, also ein Gedanke kam mir gerade noch, wenn du jetzt mit anderen kommunizierst, viele sprachliche Mittel funktionieren ja nur dann, wenn andere das auch checken, was man meint. Ich glaube, es gibt sogar eins, Chiffre oder so, glaube ich, wo das sogar gewollt ist, dass es nicht unbedingt von allen gecheckt wird, aber so im Idealfall. Und also als Beispiel, ich finde den Ausdruck etwas verwirrend, aber irgendwann checkt man, also im Kontext checkt man dann häufig, was damit gemeint ist, aber ich kannte den vor ungefähr 5 Jahren noch nicht. Und zwar dieser, es ist nicht Fisch, nicht Fleisch, für etwas, was nichts Halbes, nichts Ganzes ist.
1: Ja.
0: Und die eine Metapher mit der anderen zu erklären. Ja, das ist irgendwie, also da erstmal die Bedingung ist, dass Leute die auch kennen, funktioniert sie nicht. Und dass ich mich gefragt habe, ob du da eine Lieblingsmetapher hast.
1: Boah, ich glaube, boah, das ist schwierig. Also ich würde schon sagen, die Ellipse.
0: Ja, ich muss gerade auch ergänzen, das sind ja, glaube ich, keine Metaphern, sondern sprachliches Mittel.
1: Ja, aber da, wir sind auch ein bisschen lost gerade.
0: Ja.
1: Nee, ich glaube, die Ellipse, weil ich mich auch im Schreiben zusammenreißen muss, das nicht zu viel zu benutzen. Also ich muss da wirklich wie sage ich das? Ich muss einfach drüber nachdenken, wann ich es benutze und wie ich es einsetze, dass es eben wirkt und nicht übelst viel ist. Weil mir das schon viel Spaß bereitet. Wie ist es bei dir?
0: Ich glaube, ich verwende ab und zu so ein Hyperbel. Also, aber primär sogar, denke ich mal, eher in Dialogen, weil das Menschen häufig machen, in Dialogen quasi so mit absoluten Aussagen zu sprechen. Metaphern tatsächlich auch, allerdings, ich glaube, das mit den Übertreibungen ist so das Häufigste. Aber wahrscheinlich auch, also zum Beispiel, wenn wir jetzt schreiben, in den Dialogen, würde ich, glaube ich, na gut, Ironie könnte auch schon sein, aber wahrscheinlich eher so eine Übertreibung machen. Also, deswegen.
1: Ja, na vor allem, in unserer letzten gemeinsamen Arbeit, das war ja einfach eine Comedy-Sache. Ich glaube, da ist eine Übertreibung essentiell für.
0: Das stimmt, ja.
1: Ich glaube, du benutzt auch viel Vergleiche. Also jetzt so das Letzte, was ich von dir gelesen habe, da war, glaube ich, waren schon einige Vergleiche drin, wenn ich jetzt so drüber nachdenke.
0: Stimmt, ja. Ja, ich kann mich sogar an einen erinnern gerade, ja. Ja, das stimmt, ja. Da muss ich auch gerade denken, ja. Vergleiche sind auch vielleicht so ein Punkt, um so Sachen erklärbarer zu machen.
1: Mhm.
0: Das ist immer sehr hilfreich. Ich glaube, das verwende ich sogar häufig im Privaten so direkt, um Leuten Sachen zu erklären und das möglichst simpel zu erklären. Sind Vergleiche schon sehr hilfreich.
1: Wild.
0: Gut.
1: Ich finde, wir gehen aufs Ende zu. Vielleicht sollte man noch so eine Sache besprechen, um so einen Strich drunter zu machen. Und zwar die Frage, das war für mich so der Aufhänger, die hast du mir auch gestellt, als du die Idee hattest, ob es sinnvoll ist, als Autor diese sprachlichen Mittel zu lernen und ihre Bedeutung zu kennen. Also ob es eben, ja, ob das sinnisch ist.
0: Stimmt, ja, ob man quasi alle sprachlichen Mittel kennen muss oder ob es quasi schon reicht, wenn man sie verwendet einfach nur. Also quasi so, ohne die beim Namen nennen zu können.
1: Genau, oder ich würde es gar nicht auf alle beziehen, aber dass man einfach da weiß, was das ist, sich ein bisschen damit beschäftigt hat. Ich glaube, das reicht schon.
0: Also du würdest sagen, so in einem groben Maße sollte man das schon, oder ist es hilfreich quasi? Das
1: also ich würde es auf jeden Fall sagen, weil es sowohl im Schreiben als auch Lesen zum Beispiel von anderen Sachen einfach dem, oder auch wenn du Menschen zuhörst, einfach das Verständnis verbessert und auch das Verständnis für Sprache verbessert. Und ich finde, man merkt da auch ein bisschen, vor allem wenn man dann Sachen von anderen liest, wie die das machen, also oder was das für einen Effekt hat und wie das überhaupt erst produziert wird und wie, welchen Effekt die Sprache da hat. Und das kann man natürlich dann auch für sich ein bisschen sich abgucken.
0: Verstehe, ja.
1: Genau. Und natürlich, basically ist es halt einfach ein Werkzeug. Und irgendwo ist Schreiben ein Handwerk und das ist halt ein Werkzeug, was du hast. Und stimmt, das sollte ja man dann schon kennen. Alle auswendig lernen auf gar keinen Fall. Also das werde ich auch definitiv nicht tun. ich fand es echt cool, sich jetzt mal damit ein bisschen mehr zu beschäftigen. Ich glaube, das ist echt sinnvoll, weil ich jetzt auch einige Sachen mal austesten werde. Es erweitert so den Horizont ein bisschen und die Möglichkeiten. Ja.
0: Cool. Ja, also ich denke, ich würde da zustimmen. Also es ist ja auch ein Grund für die Folge gewesen, da so ein bisschen ein Augenmerk drauf zu legen und so drüber darüber zu sprechen, wie präsent die sind und wie interessant es ist, wenn man sie dann doch kennt und es einem auch hilft, dies einzuordnen. Vielleicht auch, welche Verwendung damit erzielt ist. Oder auch die Frage quasi dann sich zu stellen, ob jetzt zum Beispiel der Typ, der jetzt ein Gedicht geschrieben hat oder die Frau, die ein Gedicht geschrieben hat, das mit Absicht gerade gemacht hat. Mhm. Oder ob sie sich dachte, hier baue ich einen Klimax ein. Weißt du? Oder ob es quasi so eher sich ergeben hat, einfach aus dem Text.
1: Voll. Ich hab mir so ein kleines Gleichnis aufgeschrieben, quasi wie so eine Gleichung. Ich bin ja Mathematiker.
0: Gerade von uns
1: beiden. Und zwar, Wissen über Sprache resultiert nicht automatisch in guten Texten. Und was ich auch so ein Paradox finde beim Schreiben, gute Texte resultieren auch nicht unbedingt in erfolgreichen Texten. Also das ist dann auch nochmal auf einem ganz anderen Blatt. Ich glaube, unser beider Ziel ist, einen guten Text zu schreiben und dann ist es auch erstmal zweitrangig mit dem Erfolg. Wir machen das ja auch schon mehrere Jahre, völlig unbezahlt. das fand ich auch so ein Ding, ja. Cool, ey.
0: Cool, dann sind wir am Ende der Folge.
1: Endlich.
0: So.
1: Bis zum nächsten Mal, würde ich sagen.
0: Tschüss.
1: Tschüss.
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4: 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Willkommen, Leute. Next kommt Jung und Blau. Die Titel ist Fabeln mit Fuchsen, Wölfen und Hasen. Danach kommt Aktuell mit ein paar Interviews vom Connewitzer Straßenfest. Das hat in Connewitz am Wochenende stattgefunden. Und später kommt Neu in Radio vom Frofro. Ein langer Programm auf Musik. Das ist mit David, Jens und Nils. Neue elektronische Musik aus Leipzig. Okay, jetzt kommt Jung und Blau.
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7: Cut. Moin, wir sind Kalle
8: und Theo
7: aus der 6C vom Schraderhaus und begleiten euch heute mit Freunden durch die Sendung.
8: Ich hoffe, bei euch scheint die Sonne, denn wir starten mit Vibe und Hype in den Mittag rein und gleich läuft Sunshine von One Republic.
7: Danach kommt die Besonderheit der heutigen Sendung, denn wir haben vier Fabeln und eine davon hören wir nach Sunshine. Dort erwartet euch ein arroganter Wolf und hungrige Füchse.

0: Der Wolf und der Fuchs. An einem kalten Wintertag im Dezember war die Nahrung im tiefen Fichtenwald sehr knapp für viele Tiere. Doch der Fuchs hatte Glück, er hatte noch einen Hasen erlegen können.
1: Wir haben so Hunger,
0: rief die Fuchsfamilie. Gerade als er die Beute mit seiner Familie teilen wollte, fiel er in eine tiefe, dunkle Grube. Über ihm war ein Netz gespannt. Er rief mehrmals um Hilfe.
2: Hilfe, Hilfe! Bitte hilf mir jemand!
0: Endlich erschien jemand. Es war ein Wolf. Der Fuchs bat ihm:
2: Bitte, hilf mir, hier wieder rauszukommen.
0: Doch der Wolf war viel zu arrogant und gierig, um dem Fuchs zu helfen.
3: Tja, da hättest du besser aufpassen müssen.
0: Stattdessen entfernte er sich von der Falle und schleifte den Hasen hinter sich her. Dabei murmelte er:
3: Endlich, Beute umsonst schmeckt noch besser.

0: Ein paar Minuten später konnte sich der Fuchs endlich befreien. Währenddessen diskutierte die Fuchsfamilie zu Hause.
1: Denkst du, Papa kommt bald zurück?
2: Ja, ich hoffe, weil ich immer noch so Hunger habe.
0: Zur gleichen Zeit freute sich der Fuchs.
3: Endlich! Jetzt kann ich wieder jagen und Nahrung für meine Familie suchen.
0: Als er durch den Wald ging, um erneut nach Beute zu suchen, sah er plötzlich den Wolf, wie er sehr stark litt.
4: Hilfe, Hilfe, ich bekomme keine Luft mehr.
0: Anscheinend war ihm ein Stück von dem Hasen im Hals stecken geblieben. Schnell eilte er zu dem Wolf und rettete ihn. Danach sagte er ihm deutlich,
3: beim nächsten Mal solltest du sofort helfen, denn Hochmut kommt vor dem Fall.
0: Das war eine Fabel von
2: Arthur,
3: Franz,
2: Micha,
3: Luise
0: und Paul Luca.

0: Gleich hört ihr unser zweites Hörspiel für heute.
1: Indem ihr eine Schlange mit Magenproblemen begegnet.
0: Davor hört ihr aber noch Birds of a Feather von Billie Eilish. Der Song war 2024 für einen Grammy nominiert und war im gleichen Jahr auch in den Charts.
1: Außerdem hört ihr noch Riptide von Vance Joy. Dieser Song ist genauso alt wie meine Kollegin hier und inspiriert von einem Urlaubsort aus der Kindheit, dem Riptide Motel. Viel Spaß!

0: Schlange und die Maus. Eines sonnigen Nachmittags startete eine Schlange ihre Futtersuche. Sie schlängelte sich durch den Wald und fraß zwei Echsen und ein Gecko. Auf dem Rückweg sah sie eine Maus und sagte:
1: Was für ein Leckerbissen. Eigentlich bin ich schon satt, aber bevor sie mir die anderen wegfressen.
0: Nicht mal eine Sekunde später hechtete die Schlange nach vorn und verschlang die arme Maus mit einem Bissen. Man hörte noch ein dumpfes Rufen.
2: Lass mich raus, ich will noch nicht sterben. So hilf mir doch jemand.
1: Das war ein Leckerbissen.
0: Auf einmal bekam die Schlange starke Bauchschmerzen und wälzte sich jammernd auf den Boden.
1: Au, mein Bauch!
0: Von dem Jammern geweckte Eule, die in der nächsten Eiche hauste, rief heraus:
3: Ey Schlange, was los? Warum störst du mich bei mir im Schlaf?
1: Ich war satt, habe aber trotzdem eine große Maus gefressen und jetzt habe ich starke Bauchschmerzen.
3: Ich hab ihn süd für dich. Trink ihn und es wird dir besser gehen.
0: Ein paar Minuten später hörte man die klare Stimme der Maus.
2: Danke, liebe Eule, ich werde für immer in deiner Schuld stehen.
0: Das war die Schlange und die Maus mit
4: Kalle,
5: Rena,
6: Albert
0: und Paul. Hi, hier ist Paul, noch ein Schüler der 6C aus dem Schradehaus.
6: Und mich, Kalle, habt ihr vorhin schon gehört.
0: Als erstes hören wir Wonders von Michael Patrick Kelly.
6: Dann hören wir die dritte Fabel, die etwas länger dauert, wo euch ein sehr gieriger Fuchs begegnet.
0: Nach der Fabel haben wir Ordinary von Alex Rorin aus unserer Zauberkiste.
6: Viel Spaß!

0: Die Gier des Fuchses. Es war ein heißer Sommertag und ein kleiner Windstoß zog durch die Bäume, die sich träge im Wind bewegten. Die Luft flirrte, es war ungemein heiß. Doch so entspannt die Stimmung wirkte, so angespannt war das Handeln des Fuchses, der eine kleine friedliche Maus jagte. Sie war flink und geschickt, wie sie über Stock und Stein lief, aber der Fuchs war schneller und gegen ihn hatte die Maus keine Chance. Als er sie geschnappt hatte, traf ein Löwe auf sie.
1: Gib mir die Maus oder ich fresse dich,
0: grollte der Löwe wütend. Der Fuchs war schlau genug, sich nicht auf einen Kampf einzulassen. Doch der Fuchs wollte seine Beute um fast jeden Preis behalten. Da kam ihm die teuflische Idee, Waldbärengift in das Fell der Maus einzureiben. Aber wie konnte er das tun, ohne dass der Löwe davon erfuhr? Und wo sollte er das Gift herbekommen? Da fiel dem Fuchs ein, dass das Gift am See vorhanden war. Und eine Lüge für den Löwen hatte er auch. Also sagte der Fuchs:
2: Okay, ich gebe dir die Maus. Aber ich will nicht dein Feind sein. Lass mich dir sie am Waldsee waschen, damit sie dir auch gut schmeckt.
1: Okay, aber wenn ihr in 5 Minuten nicht wieder da seid, dann komme ich persönlich zum See. Und wenn die Maus dann nicht mehr da ist, wirst du was erleben.
0: So ging der Fuchs zum See und dachte sich:
2: Oh, habe ich das schlau eingefädelt. Wenn der Löwe am Waldbärengift stirbt, kann ich ihn einfach fressen.
0: Die Maus quiekte unterdessen verstört.
3: Was machst du denn? Ich will dich ja nicht zum Fressen ermutigen, aber du wächst mich gar nicht.
0: Da sagte der Fuchs:
2: Ich reibe dein Fell mit Waldbärengift ein und wenn dich der Löwe frisst, wird er auch sterben. Ich werde ihn dann fressen, denn er ist viel größer als du.
0: Damit gingen die beiden zurück zum Löwen.
1: Jetzt gib mir endlich die Maus,
0: brüllte der Löwe.
2: Hier ist sie. Ich werde mich jetzt zum Waldsee zurückziehen.
0: Das war nicht gelogen. Der Löwe aber quetschte die Maus zwischen seine Pranken, als wolle er sie verschlingen. Da quiekte die Maus:
3: Stopp, du darfst mich nicht fressen.
0: Daraufhin erzählte die Maus dem Löwen den Plan des Fuchses. Der Löwe war außer sich vor Wut. Doch die Maus hatte einen guten Plan.
4: Wir können den Fuchs am Waldsee abfangen. Du kannst ihn dann fressen, um dich zu rächen.
0: Der Plan ging auf. Und noch etwas passierte, mit dem niemand gerechnet hatte. Die Maus und der Löwe verstanden sich super. Also wurden sie ein Team. Die kluge Maus und der starke Löwe konnten zusammen alles schaffen.
4: Also merke dir, wer dem anderen eine Grube gräbt, fällt selbst hinein.

0: Das war ja eine coole Farbe. Hey Svana, du hast ja bei dem Hörspiel gerade eben mitgemacht. Wie fandest du es denn so?
1: Ich fand's super cool, mal mitzumachen. Vor allem die Überarbeitung mit den Geräuschen und so fand ich sehr schön. Und hoffe, dass es euch auch gefallen hat. So wie das Lied Ordinary.
0: Ich kann mich eigentlich nur anschließen, was du gesagt hast. Ich fand auch besonders die Tierstimmen richtig cool gespielt. Jetzt könnt ihr euch auf jeden Fall auf Laschleich von Sarah Larsen und die letzte Fabel freuen.

0: Mama, kannst du mir eine Geschichte erzählen?
1: Natürlich, setz dich hin. Ich erzähle dir eine Fabel. Sie heißt Der Hase und der Wolf. Eines schönen Frühlingstages, an dem die Vögel zwitterten und die Blumen blühten, hoppelte ein Hase durch einen Laubwald, als er an eine hell erleuchtete und von der Sonne erwärmte Lichtung kam.
0: Was für eine schöne Geschichte.
1: Warte mal ab, wie es weitergeht. Der kleine Hase sah einen Wolf, der auf einem Stein saß. Er heulte.
2: Warte, bleib stehen. Sei doch so lieb und hilf mir. Ich habe solche Zahnschmerzen.
3: Warum sollte ich dir helfen?
1: Sagte der Hase misstrauisch.
0: Dem Wolf kann man sicher nicht trauen.
2: Bitte sei doch so frei und klettere in mein Maul, um nach der Ursache der Zahnschmerzen zu sehen.
3: Aber,
1: sagte der Hase,
3: du wirst mich doch sicher fressen.
2: Ich gebe dir mein Ehrenwort. Ich werde dich nicht fressen,
1: antwortete der Wolf.
0: Er lügt doch sicher.
3: Na gut, ich werde dir helfen, solange du mich nicht frisst.
2: Natürlich,
1: sagte der Wolf, während der Hase auf ihn zuhoppelte. Er stieg in das riesige Maul des Wolfes.
0: Nein, Hase, tu das nicht.
1: Der Hase sagte,
3: ich finde aber gar...
1: Aber da hatte der Wolf ihn schon gefressen. Und deswegen merke dir, auf das Ehrenwort eines Mächtigen kannst du dich nicht verlassen.
0: Okay, Mama, das merke ich mir.
1: Das Hörspiel wurde ausgedacht und gesprochen von
3: Lea als Hase,
4: Felix als Wolf,
5: Fabiana als Kind,

0: Ich hoffe, Lush Life von Sarah Larsson und die Farbe haben euch gut gefallen. Jetzt wünschen Theo und ich euch viel Spaß mit
1: Firework von Katy Perry.

0: So, das war's auch schon wieder mit unseren Fabeln und den Liedern.
1: Die haben wir uns übrigens selber ausgesucht.
0: Vielen Dank fürs Zuhören und wir wünschen euch noch einen wunderschönen Tag.
1: Bis bald, hört gern wieder rein bei Radio Blau und vergesst nicht, don't stop believing.

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0: Paula, ich bin Jule und ich habe auf der Leipziger Buchmesse Katja Brandis interviewt. Sie ist die Autorin der Walkers-Reihe. Es gibt Woodwalker, Seawalker und Windwalker. In allen drei Reihen geht es um Gestaltwandler, die gemeinsam auf eine Schule gehen. Gestaltwandler sind Menschen, die sich in Tiere verwandeln können. In der Clearwater High, die Schule in Woodwalker, gibt es viele verschiedene Tierwandler. Viele davon können im Wald leben, wie zum Beispiel Eulen, Füchse und Hörnchen. Aber es gibt auch Raubtiere, wie zum Beispiel Pumas. Woodwalker war die erste Reihe. Puma-Wandler Karak und seine Freunde bekämpfen unter anderem Andrew Milling, der ebenfalls ein Puma-Wandler ist. Menschen haben die Familie von Andrew Milling getötet und deshalb will er sich an den Menschen rächen. In der Blue Reef High, die Schule von Seawalker, leben Meeres- und Wassertiere. Diese Reihe kam als zweites raus. In Seawalker geht es um Tiago, einen Tigerhaiwandler, und Shari, eine Delfinwandlerin. Außerdem gibt es noch die Redcliffe High, die Schule in Windwalker. Dort gibt es viele Vogelwandler, aber auch andere Tiere. Über den Inhalt von Windwalker kann ich euch leider nicht so viel erzählen, weil ich auch gerade erst im ersten Teil lese. Wenn ihr mal Lust habt, die Bücher zu lesen, die Hörbücher zu hören oder einen der beiden Filme zu gucken, ich kann es euch empfehlen, wenn ihr spannende Geschichten mögt. Und jetzt hört ihr mein Interview mit Katja Brandis. Viel Spaß! Können Sie sich kurz vorstellen?
1: Ja, hallo, ich bin Katja Brandis, ich bin Kinder- und Jugendbuchautorin. Ich mache das schon ziemlich lange, ich habe jetzt seit 25 Jahren mache ich das schon und freue mich sehr, dass so viele Jugendliche meine Bücher gern lesen.
0: Wie sind Sie auf die Idee für Woodwalker gekommen?
1: Also da war ich im Yellowstone Nationalpark und habe dort ganz viele Tiere beobachtet und zum Beispiel Bisons, Elche, Waschbären, Streifenhörnchen und da kam ich auf die Idee, wie wäre das denn, manche von diesen Tieren haben vielleicht ein Geheimnis und sind vielleicht gar keine richtigen Tiere und deswegen habe ich auch einen Bisonwandler in die Schule dann eingebaut.
0: Wer ist Ihr Lieblingscharakter und warum?
1: Also, ich muss mir natürlich immer überlegen, wer ist meine Hauptfigur und deswegen habe ich die Figur, die ich am liebsten mochte, zu meiner Hauptfigur gemacht, nämlich Karak. Und ich mag ihn total gerne, aber ich mag zum Beispiel auch Holly, über sie zu schreiben, ist sehr, sehr witzig, also weil sie immer tolle Dialoge hat und außerdem finde ich Tikali noch sehr cool, also sie ist ja so eine richtig coole Kämpferin, also die sind meine Lieblingsfiguren in Woodwalkers.
0: Welche zweite Gestalt hätten Sie am liebsten?
1: Also ich wäre sehr wahrscheinlich Delfin in zweiter Gestalt, weil ich das Wasser brauche und es für mich ganz wichtig ist und ich zum Beispiel zweimal die Woche schwimmen gehe.
0: Bringen Sie noch mehr Teile raus?
1: Also Windwalkers hat insgesamt sechs Teile bekommen und der Band 2 ist gerade erschienen, da freue ich mich sehr und der Band 3 kommt am 15. Juni.
0: Warum soll man Woodwalker, Seawalkers und Windwalker erst ab 10 lesen? Also das steht so auf Ihrer Website.
1: Also man kann das einerseits lesen, wenn man jünger ist. Ich kenne auch Leute, die es mit 8 schon gelesen haben oder mit 9. Und ich kenne aber auch Leute, die es mit 15, 16 gelesen haben, die auch Spaß dran haben oder Erwachsene. Also eigentlich ist es ziemlich egal, wann man das liest. Hauptsache man hat Spaß dran.
0: Wird es Windwalker als Hörspiel geben?
1: Es ist schon fast geschafft. Die waren schon gepresst, die CDs. Und dann haben sie aber durch Transportschaden sind sie alle kaputt gegangen und müssen jetzt nochmal neu gemacht werden. Aber es ist fast fertig, das Hörbuch. Und als Hörspiel wird es das auch geben.
0: Wann haben Sie Ihr erstes Buch von Woodwalker geschrieben?
1: Also das ist jetzt 10 Jahre her. Ich habe jetzt Jubiläum dieses Jahr. Das heißt, es ist 2016 im Juni rausgekommen und ist tatsächlich gleich ein Erfolg geworden. Da haben wir uns sehr gefreut.
0: Jetzt kommen noch ein paar Fragen zu ihr persönlich. Und zwar, wollten Sie als Kind schon immer Autorin werden?
1: Nein, ich wollte zuerst Astronautin werden, das hat aber nicht geklappt und dann habe ich noch überlegt, ob ich Meeresbiologin vielleicht werden sollte, aber dann habe ich festgestellt, dass ich leider ganz leicht seekrank werde und Meeresbiologen müssen ganz viel auf kleinen Booten rumfahren, also war das auch nicht der richtige Beruf und dann wollte ich Journalistin werden, das hat geklappt immerhin und dann habe ich mir überlegt, ich mag jetzt nur noch Bücher schreiben und jetzt bin ich Autorin tatsächlich.
0: An welchem Ort schreiben Sie am liebsten?
1: Also ich kann zum Glück überall schreiben. Ich habe heute schon im Hotel schon eine Stunde lang geschrieben und gestern im Zug auf jeden Fall auch. Und am liebsten schreibe ich in meinem Büro. Ich habe ein neues Büro tatsächlich oder in meinem Zimmer, in meinem Haus. Also da kann ich mich gut konzentrieren, habe auch meine Ruhe.
0: Wie lange brauchen Sie ungefähr für ein Buch?
1: Also für einen Walkers-Roman ungefähr so 3 Monate. Und je nachdem, was noch dazwischen kommt, ist mir gerade das Drehbuch für Film 3 dazwischen gekommen, das ich gerade noch geschrieben habe. Und für einen ganz dicken Roman, wie zum Beispiel Kiona, da brauche ich 6 Monate, weil es ist ja viel dicker auch.
0: Und jetzt noch die letzte Frage. Ist es kompliziert, ein Buch zu schreiben, also von der Walkers-Reihe?
1: Also für meinen ersten Roman habe ich tatsächlich 4 Jahre gebraucht, weil ich noch nicht wusste, wie es ging und es so ganz schön kompliziert war. Aber inzwischen weiß ich, wie es geht und deswegen brauche ich nur noch 3 Monate. Also von Anfang bis Anfang. Das Anfangen ist erstmal schwierig und bis man so ein bisschen raus hat, wie es geht und sich so das erarbeitet hat, wie das funktioniert, dann geht das auf jeden Fall. Also probiert es gern auch mal aus.
0: Das war mein Interview mit Katja Brandes. Am Mikrofon war Jule. Vielen Dank fürs Zuhören.

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5: Ja, Groovy Baby, willkommen zum Mittag, nein, das ist nicht Mittag, das ist heute Abend. Heute Abend ist Montagabend und wir haben ein paar Interviews von die Konowitzer Strassenfest und auch viel Musik. Und es gibt viele Action diese Wochen so, und diese Wochenende auch. Aber zuerst ich spiele einen Track von... das ist Milchtritt und ist, Milchtritt spielt in die Krakathon. Das findet am Wochenende statt.

0: Das war Milk Thread und diese Person spielt in Crackathon. Das ist eine Reihe, Marathon von DIY-Musikerinnen, das am Wochenende findet statt. Okay, next kommt ein Interview. Das ist von beim Connectwitzer Straßenfest. Und ein Hilmer hat mit die Erik Zeichner Haus ein Gespräch mit dem Erik Zeichner Haus. Und das ist ein Verein und ein Haus in Plagwitz. Was da so geschieht, erfahrt ihr im Gespräch.
1: Ich drücke schon mal auf Aufnahme, nicht, dass ich wieder vergesse. Ja, wir sind jetzt hier auf dem Connewitzer Straßenfest und ich stehe hier mit Henry vom Erich-Zeigner-Haus. Wer oder was ist denn das Erich-Zeigner-Haus?
2: Wir als Verein Erich-Zeigner-Haus e.V. machen politische Jugend- und Erwachsenenbildung in Leipzig, Sachsen und in Mitteldeutschland. Das bedeutet, dass wir ganz viele Angebote für Schülerinnen und Schüler haben. Da sind wir in Leipzig beispielsweise bekannt mit unseren Stolperstein- und Stille-Helden-Projekten. Für die Erwachsenen bieten wir allerdings Workshops zu allen demokratiefeindlichen Einstellungen an. Von Rechtsextremismusprävention über Alltagsrassismusprävention und das, was eigentlich unser Steckenpferd ist, Workshops zur politischen Dimension von Erinnerungskultur. So versuchen wir also durch den Weg der historisch-politischen Bildung in der Gegenwart Impulse zu setzen für Demokratie, für Toleranz und für Weltoffenheit.
1: Was kann man bei euch heute am Stand so entdecken?

0: Einerseits informieren wir über das neu eröffnete Museum Erich-Zeigner-Haus, weil man sich das in unserem Haus so vorstellen kann, dass man im Erdgeschoss in die historischen Räume, wo Erich Zeigner als Oberbürgermeister und Ministerpräsident von Sachsen gelebt hat, das wird ein Museum und dort kann man in authentischen Räumen sozusagen nachempfinden, wie Erich Zeigner den Leipziger Rettungswiderstand geleitet hat. Also um es kurz zu sagen, an dem Tisch, wo Erich Zeigner einer jüdischen Familie das Leben gerettet hat, finden heute unsere Jugendprojekte statt. Und das wollen wir heute an dem Stand zeigen. Und nebenbei machen wir natürlich auf unsere ganzen bildungspolitischen Angebote aufmerksam, über die Erwachsenenbildungsworkshops, über die erinnerungskulturellen Jugendprojekte. Aber auch, und das ist mir schon wichtig, wir zeigen das Leipziger Netzwerk für Demokratie, denn das Erich-Zeigner-Haus ist dessen Träger. Und das Leipziger Netzwerk für Demokratie ist ein Zusammenschluss von über 50 Organisationen in Leipzig, die nicht nur, wenn von rechts irgendwelche Demos in Leipzig angemeldet werden, sind ein Zusammenschluss versuchen, dagegen zu halten, sondern wir versuchen über das ganze Jahr ohne Anlass für Demokratie irgendwelche Veranstaltungen im ganzen Stadtgebiet anzubieten. Und wir haben in diesem Jahr vor, in die Randbezirke von Leipzig zu gehen, wo es quasi politisch betrachtet am meisten wehtut. Und insbesondere vor dem Hintergrund der letzten Wahlergebnisse können wir ja schon sagen, dass in den Randbezirken der Unterschied zu den ländlichen Räumen nicht mehr so groß ist, zumindest was das Wahlverhalten anbelangt. Und das wollen wir heute alles an dem Stand zeigen.
1: Wofür steht eure Arbeit heute gerade in Leipzig? Du hast ja schon kurz angedeutet, was Erich Zeigner gemacht hat in Leipzig, was sein Kampf gegen antidemokratische Kräfte damals war und auch gerade das Wiedererstarken jetzt des Faschismus.
0: Wir versuchen heute zu zeigen, und dafür steht, glaube ich, das Erich-Zeigner-Haus, dass wir als Zivilgesellschaft an der Schnittstelle zwischen Verwaltung und Politik stehen. Also wir wollen wirklich, wenn es klar ist, dass der Feind rechts steht, möglichst viele Leute an einen Tisch holen, überparteilich und von allen Milieus, die man sich so vorstellen kann, weil wir, glaube ich, in einer Zeit leben, wo die Aktualität, die auch Zeigner Ende der Weimarer Republik gelebt hat, also möglichst viele Menschen aus unterschiedlichsten Parteien an einen Tisch zu holen, um gegen den aufkommenden Nationalsozialismus zu kämpfen. Genau das versuchen wir heute zu zeigen, in allen Formaten, die wir so als Verein anbieten. Sondern wir müssen zusammenstehen, wenn irgendwie klar ist, dass die Republik sichtbar nach rechts abdriftet.
1: Wer war denn jetzt eigentlich konkret Erich Zeigner? Er war ja auch mal OB hier in Leipzig.
0: Genauso ist das. Die wichtigsten Daten zu Erich Zeigner sind im Grunde genommen, dass er als Sohn einer begüterten Familie 1918 in die SPD eingetreten ist, weil er seinen älteren Bruder im Ersten Weltkrieg an der Schlacht von Verdun verloren hatte. Er hat sich schnell politisiert, war eloquent, war Rechtsanwalt und hat dann relativ schnell Karriere als SPD-Mitglied gemacht. Er war 1921 sächsischer Justizminister und 1923 Ministerpräsident. Dann ist das passiert, was es in Deutschland nur einmalig gegeben hat in Thüringen und Sachsen, nämlich die sogenannte Reichsexekution. Seine eigene Partei hat ihn sozusagen mit Militär aus Dresden von seinem Ministerpräsidentenposten entledigt, nach wenigen Monaten Amtszeit. Weil Friedrich Ebert gedacht hat, während Bayern nach rechts driftet, driftet Sachsen nach links, weil Zeigner mit der KPD eine Regierungskoalition gebildet hat. Historisch betrachtet ist das natürlich absoluter Unsinn gewesen, weil es nur drei Mitglieder in den unwichtigsten Ministerien gab. Aber das zeigt uns irgendwie auch heute noch, wie so die Einstellung gegenüber linken Bündnissen ist. Naja, und dann kamen die Nationalsozialisten an die Macht. Zeigner wurde sozusagen vom Ministerpräsidenten zum Sozialhilfeempfänger und hat im Erich-Zeigner-Haus, wo unser Verein heute sitzt, in einer jüdischen Familie das Leben gerettet und den Leipziger Musikerinnen aus der Oper und dem Gewandhaus seine Räume zur Verfügung gestellt, nachdem es ihnen ab 1935 verboten war, ihre Berufe auszuüben. Für diese zwei Taten kam er auch mehrfach in Untersuchungshaft und ins Konzentrationslager. Und dann haben sich die sowjetische Militäradministration nach 1945 natürlich an ihn erinnert und ihn zunächst als Oberbürgermeister 1945 eingesetzt. Er wurde aber 1946 auch durch eine Wahl legitimiert. Er war dann parallel auch noch Professor an der Uni Leipzig für Verwaltungsrecht, gleichzeitig noch Landtagsabgeordneter und hat für die Stadtgesellschaft große Verdienste bewirkt, weil er zum Beispiel auch die Messe aufgebaut hat, unter anderem. Das heißt, Zeigner war nicht nur ein Politiker, war nicht nur jemand, der Zivilcourage geleistet hat, sondern der für die Stadtgesellschaft auch im Wiederaufbau eine Menge bewirkt hat.
1: Wenn wir auf die heutige Zeit schauen, welche Parallelen oder Unterschiede seht ihr zu demokratischen Wenn wir auf heute schauen, welche Parallelen oder Unterschiede seht ihr zur damaligen Zeit welche Rolle spielen Orte wie eurer, wenn wir auf diese Parallelen und Unterschiede schauen?
0: Also ich bin immer mit Analogien aus der Geschichte sehr vorsichtig, weil das lässt sich aus meiner Sicht vieles so nicht übertragen. Natürlich können wir gewisse parallele Tendenzen schon beobachten. Beispielsweise in der Fragestellung, warum es linke Bündnisse irgendwie nie hinkriegen, überparteilich so zusammenzuarbeiten, wenn beispielsweise heute eine rot-rot-grüne Mehrheit ja bis vor wenigen Jahren noch faktisch existierte. Warum die das nicht schaffen, so zusammenzuarbeiten, dass der Rechtsextremismus nicht weiter erstarken kann. Wir haben auch andere Parallelen wie Ende der Weimarer Republik, dass sich die Linke, meint jetzt wirklich die Linke als Bewegung und nicht als Partei, wobei das auch dort stimmen würde, sich eher mit sich selbst beschäftigt und im Zweifel sich eher zerfleischt an ideologischen Grundfragen, als so zusammenzuarbeiten, dass das Erstarken der extremen Rechten verhindert wird. Das sind so Parallelen, die sind irgendwie auf der Hand liegend. Allerdings würde ich nicht sagen, dass wir in derselben gesellschaftlichen Situation sind, weil der große Unterschied ist einfach das Gewaltmonopol. Also das muss man ja schon sagen, dass wir hier in einem funktionierenden Rechtsstaat noch leben, wo auch die Öffentlichkeit linken Organisationen und für Demokratie arbeitenden Menschen noch so schützen, dass wir nicht in derselben Situation sind wie Anfang der 30er Jahre.
1: Ich möchte da kurz noch ein Thema ansprechen. Im Hinblick dessen, dass in Sachsen-Anhalt ja die Gefahr ist, dass die AfD an die Macht kommt, die AfD auch schon angekündigt hat, dass Gedenkstätten wie eure oder auch andere Bildungseinrichtungen die Gelder gekürzt oder gestrichen werden sollen. Welche Gefahr, also was empfindet ihr dazu?
0: Das ist auch ein gutes Beispiel für Parallelen, weil es geht ja nicht so, dass es immer ganz schnell sofort in eine Revolution kommt, sondern es gibt ganz viele schleichende Prozesse, die zum Aushöhlen der Demokratie führen. Und die Förderpolitik ist ein gutes Beispiel. Ich muss aber, bevor ich auf die Frage antworte, was passiert, wenn die AfD wirklich an die Macht kommt und diese ganzen Gedenkstätten und Bildungsprogramme kürzt, muss ich jetzt schon sagen, dass wir jetzt schon in dieser Realität leben. Sowohl in Sachsen als auch in anderen Bundesländern wird ja schon gekürzt. Wir hatten ja jetzt den großen Skandal mit der Bundesfamilienministerin Karin Prien, die das größte Förderprogramm für Demokratie in Deutschland, wie sie sagt, umstrukturieren will. Ich würde von Abbau sprechen. Das heißt, wir sehen aus meiner Sicht hier schon einen vorauseilenden Gehorsam gegenüber AfD-Positionen. Und das haben wir bei der CDU meines Erachtens nicht nur in der Förderpolitik gesehen, sondern auch in der Migrationspolitik. Dabei ist es aus meiner Sicht, das hat die Politikwissenschaft schon vor vielen Jahren gezeigt, ein Irrglaube zu denken, dass wenn man den rechten Positionen hinterherrennt, dass nur ein AfD-Wähler zur CDU zurückkommt. Das heißt, wir sind jetzt schon in dieser Situation, dass wir als Verein mit sinkenden Fördermitteln, mit einer geringer werdenden Wertschätzung unserer Arbeit und, ich darf das vielleicht mal sagen, alles außerhalb von Leipzig trifft da nämlich zu, auch mit einer höheren Gefährdungslage unserer Demokratiearbeit physisch wie psychisch reden müssen. Das heißt, ja, unterm Strich wird das alles ein bisschen problematischer, auch wenn die AfD nirgendwo direkt an der Macht ist. Wenn das passiert, dann muss man wirklich genauso sagen, die Konzepte der AfD, was mit unserem Verein und Bildungsarbeit für Demokratie passieren soll, die liegen in der Schublade. Und das wird dann relativ zu einer kompletten Einstellung dieser Programme und unserer Arbeit führen. Weil das muss man vielleicht nochmal betonen. Unsere ganze Arbeit ist entweder spendenbasiert oder von staatlichen Fördermitteln abhängig. Das heißt, wenn diese staatlichen Fördermittel ausbleiben und wir das also über private Spenden niemals kompensiert bekommen, dann ist das ein faktisches Beenden unserer Arbeit.
1: Wie findet man dann noch die Motivation für diese Arbeit? Und gab es Momente, wo du oder wo ihr als Verein gesagt habt, wow, Dafür mache ich's.
0: Naja, offen gestanden kommen diese Momente in regelmäßigen Abständen und ich muss auch sagen, in den letzten Jahren bei den Kolleginnen und Kollegen öfter. Weil wenn wir beispielsweise, nur um das mal zu verdeutlichen, also alle Leute machen diese Arbeit bei uns aus einer gewissen Haltung und einem gewissen Idealismus heraus. Aber alles hat natürlich seine Grenzen. Beispielsweise im vergangenen Jahr, als unsere Bildungsreferenten in Pirna an einer Oberschule einen Workshop Rechtsextremismusprävention gegeben haben und dann von den Schülerinnen und Schülern zum Zug begleitet wurden, beschimpft wurden und noch mehr Druck erleben mussten. Parallel haben wir regelmäßige Hausbesuche im Erich-Zeigner-Haus von Leuten, die uns zu verstehen geben, dass wenn hier andere Parteien an der Macht sind, dass sie dann vor unseren Toren stehen und singen werden, dass es uns nicht mehr gibt. Wir hatten letzte Woche erst eine Veranstaltung, wo dann das Team Freiheit vor der Tür mit einer funktionierenden Kettensäge demonstrierte. Und das Thema des Abends war Demokratie und Fördermittel. Also es war jetzt nichts Tendenziöses. Und wir erleben also in, aber vor allen Dingen außerhalb von Leipzig, immer mehr Gegendruck. Und ich muss das so sagen, irgendwann wird dieser Gegendruck auch die Mitarbeitenden immer weiter demotivieren.
1: Da stellt sich die Frage, kann man euch irgendwie unterstützen?
0: Auf jeden Fall. Also das, wo viele Leute immer nicht hindenken, ist eine Mitgliedschaft im Verein. Das ist absolut unverbindlich, niemand wird da zur Mitarbeit gezwungen, aber es hilft mir beispielsweise als Geschäftsführer im Gespräch mit Politikern und Verwaltung immer anzugeben, wir vertreten so und so viele Mitglieder. Also es ist wirklich was anderes, wenn du ein großer Verein bist, weil du eine starke Mitgliedschaft hast. Eine Mitgliedschaft wäre eine Möglichkeit. Klar wären Spenden immer eine Möglichkeit, uns zu unterstützen. Oder aber auch das Angebot in der Mitarbeit wäre natürlich dankend aufgenommen.
1: Was erwartet BesucherInnen heute hier bei euch am Stand?
0: Eine Menge Bildungsmaterial und gut gelaunte Mitarbeitende.
1: Hochmotiviert. möchtest du zum Schluss noch was, einen Wunsch an die HörerInnen, an die Welt da draußen mitgeben?
0: Ja, gerade findet aus meiner Sicht viel deprimierende Dinge in der Politik, auf Verwaltungsebene, auch in der Zivilgesellschaft statt. Ich würde aber mal so einen moralischen Appell an alle versuchen, dass wir uns davon immer nicht unterkriegen lassen, sondern Defätismus irgendwie hat noch niemanden weitergebracht, sondern wir müssen halt jetzt noch mehr zusammenstehen. Und ja, wenn ihr irgendwie überlegt habt, irgendeinen Verein zu unterstützen, dann macht das jetzt, weil die Zivilgesellschaft braucht es einfach jetzt.
1: Ich danke dir, Henry.
0: Sehr gerne. Ich danke euch.
2: Danke, Henry, und danke, Gabi, für die Interview. Das war ein Gespräch mit Henry von die Erich Zeigner Haus. Und das war von die Konnewitzer Straßenfest gestern. Und wir spielen next ein paar Songs oder Tracks von die Closer Saltopia Prequel Show. Das ist in einer Ort in Leipziger Ost. Und es gibt das ist ein polnischer Name, so Doskocz und Janssen, Tsev und Straub wie Kolano. Und TUB, und ich glaube, das ist ein Teil von der Yor-Gruppe. Und ich spiele ein Track von Doskocz und The Droy.

0: Hallöchen. Die erste Track war von Pavel Dostoch und Wojciech Kurek. Und die zweite war von Zdroj. Und am 14. Mai es gibt ein Konzert Doors um 18 Uhr und Start um 19 Uhr. Und das ist in einer Konzertort im Leipziger Ost. Und das die eine Akt ist Zwerg und Strau für Colano. Die zweite ist Dokosch und Janssen. So, wir haben Sebastian Janssen gehört in die zweite Track. Und auch T.O.B. Und T.O.B. ist ein Teil vom Yor. Und ja, das ist die Prequel oder für die Closest Utopia Show. Und Closest Utopia ist die Noise Fest oder Weird Music Fest. Das Fest ist am 5. und 6. Juni. Auch diese Woche gibt Bell's Echo Concert am 15. Mai. Und über diese Woche gibt es die Möglichkeit, eine Ausstellung zu sehen. Das ist eine Duo-Ausstellung, die heißt A Shared Studio von Katharina Zimmer-Herkel und Lucia Graf. Und das ist in der A und O Kunsthalle Leipzig. Katharinas und Lucias Arbeiten begegnen sich in der Thematisierung des Körpers und der Lieblichkeit, in Erfahrungsweisen und die Nachdenken über das Unbewusste. Gemeinsam ist ihnen auch die Arbeit mit Text, Lesen und Sprache. So, der Lucia Graf zeichnet, druckt, schreibt, liest und performt. Und auch Katharina Zimmel-Heckel. Und das ist in die Arno Kunsthalle, Leipzig. Zum bis 30. Mai 2026. Und man kann Arno Kunsthalle, du kannst das auf Google suchen. Und das ist in der Nähe von die Hauptbahnhof. Okay, ich spiele nochmal ein Interview von die Konnewitzer Straßenfest. Das war auch von die Erik Zeichner Haus. Und das ist über die Vereinigung des Verfolgten, die Nazi-Regimes. Auch sie waren auf dem Konnewitzer Straßenfest. Also, ich habe das zweimal gesagt. Und ich würde das spielen.
1: Wer oder was ist der VVN BDA und was bedeuten diese Abkürzungen?
2: Ja, wir haben einen extra langen Vereinsnamen. Wir sind die Vereinigung der Verfolgten des Naziregimes, Bund der Antifaschistinnen und Antifaschisten. Das ist ein Verein, den gibt es in dieser Form noch nicht so lange, aber die Vorgängerorganisation gibt es schon sehr lange. Die ist nämlich 1947 schon gegründet worden in den damaligen Besatzungszonen nach der Befreiung vom Faschismus und dem Ende des Zweiten Weltkrieges als Organisation, die sich um die Überlebenden der Konzentrationslager gekümmert hat, die Kämpferinnen und Kämpfer, die halt zum Beispiel in den Exilarmeen mitgestritten haben, die im Exil überlebt haben und zurückgekommen sind in das befreite Deutschland, um hier wieder politisch zu wirken, war das eine Selbstorganisation. Die gibt es, wie gesagt, schon seit 1947 und hat eine lange, auch sehr wechselhafte Geschichte. Und im Osten, also vor allem jetzt hier in Leipzig, gibt es den Verein BDA, den Bund der Antifaschisten, seit 1993. Das ist dann die Organisation der quasi vierten, fünften Generation, die beschlossen haben, sie wollen auch gerne antifaschistisch aktiv werden und sich engagieren. Und irgendwann haben die beiden Vereine sich zusammengetan und daraus ist dann die VVN BDA geworden, die es bundesweit gibt, tatsächlich auch als Struktur.
1: Was ist denn das Ziel und der Inhalt eurer Arbeit im Konkreten?
2: Also wir haben eine ganze lange Liste von Sachen, die wir im Blick haben. Vor allem geht es natürlich um die Erinnerung und auch das Mahnen an die Verbrechen des Nationalsozialismus, des deutschen Faschismus. Daran zu erinnern, welche Menschen sich von Anfang an gegen die Nazis zur Wehr gesetzt haben. Aber auch an die Menschen zu erinnern, die verfolgt wurden aus den unterschiedlichsten Gründen. Und zum Beispiel sowas wie Erinnerungsorte in der Stadt zu schaffen. Also vielleicht mal ein Beispiel aus Leipzig, wo der BDA bzw. die VVN daran beteiligt gewesen ist. Das ist zum Beispiel sowas wie das Gedenkzeichen in der Kamenzer Straße. Das erste, was es zu diesem Außenlager gegeben hat, war ja jetzt in den letzten Monaten auch wieder in der Presse. Das haben irgendwie Menschen aus dem Verein irgendwann mal initiiert. Oder das Kofferdenkmal am Bahnhof am Gleis 27, da war der Verein mit dran beteiligt. Aber eben auch Stolpersteine, die in der Stadt sichtbar sind. Wir haben Broschüren rausgegeben, wo es um Menschen, die in unserem Verein oder Angehörige auch, die über die Geschichten ihrer Familie berichten. Genau, da gibt es eine ganze Serie von. Und also so eine Erinnerungsarbeit im klassischen Sinne. Wir kümmern uns auch zum Beispiel gelegentlich um den Ehrenhain im Südfriedhof oder sind beim Stolpersteinputzen dabei. Aber wir machen eben auch aktuelle Veranstaltungen zu Legida zum Beispiel. 10 Jahre haben wir eine große Podiumsdiskussion gemacht. Wir werden demnächst im Kappa-Haus mit einer Lesung, einer Diskussion zu Gast sein, wo Alexander Walter über die Shoah und das Erinnern an die Shoah in der DDR spricht. Also ist so breit aufgestellt, im weitesten Sinne die Auseinandersetzung mit dem Faschismus und auch natürlich mit aktuellen Erscheinungsformen.
1: Ich komme ja aus Weimar.
2: Ja.
1: Habe fast 30 Jahre in Weimar gelebt und habe einen sehr starken Bezug zu Buchenwald. Mhm. Und also als Weimarerin hat man den einfach. Ob man will oder nicht.
2: Ja.
1: Wenn ich jetzt an Buchenwald denke, erinnere ich mich an einen Schwur, auf den eure Vereinsgründung auch ein bisschen fußt.
2: Ja.
1: Ich habe mir da so ein kleines kurzes Zitat rausgesucht. Der Schwur von Buchenwald endet ja mit den Worten: Millionen Ermordeter aller Nationen mahnen uns, stellt den Kampf erst ein, wenn auch der letzte Schuldige von den Richtern der Völker steht. Die Vernichtung des Nazismus mit seinen Wurzeln ist unsere Losung. Genau, wenn man sich das durchliest, ich könnte jetzt noch weiterlesen, ja, eigentlich, er ist noch recht lang. Welche Forderungen an die Gegenwart und somit an uns alle ergeben sich hier raus und wie hält er bis heute noch nach?
2: Ja. Ganz schön laut hält er nach, weil er endet ja mit der Aufbau einer Welt des Friedens und der Freiheit ist unser Ziel. Wir haben es ja auch auf unserem aktuellen Flyer.
1: Ja.
2: Natürlich ist das nach wie vor unsere größte Herausforderung, ne? Jetzt gerade in Zeiten, wo es irgendwie die rechten Umfragehochs gibt, wo wir neue Angriffszahlen auf Projekte, auf Menschen, die sich in irgendeiner Art und Weise politisch engagieren. Das ist eine Arbeit, die hat in den letzten Jahren nicht aufgehört und man kam sich immer so ein bisschen wie der Rufer in der Wüste vor. Und jetzt ist man mit einer politischen Situation konfrontiert, wo man eigentlich noch viel dringender gemeinsam agieren muss. Also ich glaube, was wirklich wichtig ist, ist so solidarische Netzwerke zu bilden und nicht nachzulassen. In der Erinnerung, in dem Mahnen, aber eben auch die aktuellen Herausforderungen einfach zu sehen und darüber auch zu streiten, zu diskutieren und irgendwie gemeinsam da zusammenzuhalten gegen den Faschismus.
1: Deswegen seid ihr auf solchen Straßenfesten wie heute und ich sehe, ihr habt jede Menge, wollen wir mal drauf kurz eingehen, jede Menge Sachen auf eurem Tisch liegen. Literatur, Flyer und was gibt's denn da so alles?
2: Also zum einen gibt es natürlich ganz viel Material von unserem eigenen Verband. Wir haben zum Beispiel eine Informationsschrift, die heißt Der Winkel, die wird vierteljährlich rausgegeben von der sächsischen VVN BDA. Es gibt eine regelmäßige Zeitschrift, die heißt die Antifa, die für alle bundesweit organisierten VVN-BDA-Mitglieder zur Verfügung gestellt. Und wir haben ganz viele Aufkleber und Pins und auch einzelne Broschüren und Flyer zu verschiedenen Sachen. Wir sind aber auch in vielen Netzwerken aktiv, also zum Beispiel in Sachsen in der SLAG, Sächsische Landesarbeitsgemeinschaft, Auseinandersetzung mit dem Nationalsozialismus. Das ist so ein sachsenweites Netzwerk für Initiativen und Projekte, die sich irgendwie zur NS-Geschichte engagieren. Wir haben hier auch von den befreundeten Initiativen der Gedenkstätte für Zwangsarbeit in Leipzig, von WEVON, neu gegründeter Verband für das Erinnern an die verleugneten Opfer des Nationalsozialismus, also die sogenannten schwarzen und grünen Winkel. Wir haben ja den roten Winkel der politisch Verfolgten in unserem Symbol. Davon haben wir Broschüren. Wir machen regelmäßig auch Gedenkstättenfahrten oder Exkursionen an Erinnerungsorte. Genau, mein Kollege bricht gerade auf zum Rundgang hier.
3: Ja, stimmt, der ist ja jetzt, gell?
2: Genau, der Rundgang zur NS-Zwangsarbeit und Widerstand hier im Tonnewitz im Viertel.
3: Ja.
2: Genau, der findet auch regelmäßig statt, aber auch in anderen Stadtteilen bieten wir sowas an zum Thema der Machtübergabe in Leipzig 1933, zum Reichstagsbrand zum Beispiel, also zum Prozess zum Reichstagsbrand hier in Leipzig. Ja. Also so verschiedenste Sachen,
3: ja.
2: Genau.
3: Wenn man sich das, ihr verbindet viel, ich fange nochmal an, ich schneide es hier. Viele Menschen verbinden ja antifaschistische Arbeit vielleicht vor allem mit Demonstration oder politischem Protest. Eure Arbeit scheint aber, wie man sieht, bei dem ganzen Angebot und was du jetzt gerade gesagt hast und erzählt hast, was ihr alles anbietet, doch recht breit zu sein. Was gehört für euch heute alles zu antifaschistischer Arbeit dazu?
2: Also, wenn ich mal ganz eng beim Verein bleibe, ist es natürlich, wir haben eine Bibliothek, die jetzt auch demnächst wieder zugänglich sein wird für alle. Wir sind wieder zurück im Erich-Zeichner-Haus nach dessen Sanierung, wo wir seit vielen Jahren schon unser Büro haben. Das heißt, es ist eine Bibliothek, die mit dem Schwerpunkt Antifaschismus, also thematisch einfach Bücher anbietet, wo dann eben auch Lesungen, Veranstaltungen stattfinden sollen. Wir machen Recherchen, das heißt, wir haben so eine eigene kleine archivalische Sammlung von ehemaligen Mitgliedern oder deren Angehörigen. Man kann sich an uns wenden, wenn man sagt, okay, ich weiß, dass wir eine Verfolgungsgeschichte in der Familie haben, aber ich weiß nicht, wie ich das recherchiere im Archiv. Da helfen wir, unterstützen, aber wir sind natürlich auch, wie gesagt, in aktuellen Protesten und Kampagnen, zum Beispiel zum AfD-Verbot mit aktiv. Genau, also ganz breit aufgestellt und ja, fällt mir gerade nicht mehr ein.
3: Das ist auch ganz schön viel gewesen jetzt.
2: Ja, ja.
3: Genau. Ja, was wünscht ihr euch persönlich? Was wünscht ihr euch gesellschaftlich und oder auch politisch für die kommenden Jahre?
2: Naja, wir wünschen uns natürlich vor allem ein Ende von rassistischer Politik. Wir wünschen uns, dass Bildung wieder für alle zugänglich ist. Wir hoffen sehr, dass die dramatischen Einschnitte und Kürzungen, die jetzt angekündigt sind, gerade für Demokratieprojekte im Sächsischen Land, wo wir alle wissen, wie dringend notwendig das ist, dass es irgendwie eine Unterstützungsstruktur für bedrohte Menschen gibt, aber auch für Menschen, die sich einfach ein anderes Bild von dieser Welt machen wollen, als das, was man so gemeinhin in vielen Medien, Sozialmedien etc. mitbekommt. Wir wollen natürlich, dass irgendwie diese AfD-Verbotskampagne auch erfolgreich ist. Und wir wünschen uns sehr, dass die nächsten Wahlen nicht so deprimierend ausgehen, wie sie immer angekündigt werden, sondern dass die Menschen sich darauf besinnen, wie wichtig die Freiheit auch in der Demokratie ist. Die Freiheit tatsächlich auch für ein solidarisches Miteinander einzustehen.
3: Ja. Und wie kann man sich bei euch einbringen? Kann man mitmachen bei euch?
2: Ja, natürlich. Also genau, man kann einfach bei uns Mitglied werden. Man kann aber auch einfach, wenn man Interesse hat, mal vorbeikommen bei unseren regelmäßigen Treffen. Dankeschön. Also wir treffen uns regelmäßig im Erich-Zeigner-Haus. Wir machen da so eine Art Stammtisch, wo einfach jeder vorbeikommen kann. Wir machen, wie gesagt, inhaltlich thematische Veranstaltungen. Die nächste Lesung wird jetzt, wie gesagt, im Kapperhaus sein. Am 20. Mai ist die mit Alexander Walter. zur DDR und Shoah. Mhm. Wir sind regelmäßig, wie gesagt, zu den Erinnerungstagen oder zu sowas wie gestern, der 8. Mai, waren wir natürlich auch mit auf dem Ostfriedhof präsent mit einer eigenen Station, haben da insbesondere an die Opfer der NS-Militärjustiz erinnert, haben dann noch einen am Abend im Zeichnerhaus den Tag der Befreiung tatsächlich, der es ja für vor allem die Verfolgten gewesen ist, gefeiert als solchen. Natürlich in dem Wissen, dass nicht immer nur, dass für die Mehrheit der deutschen Bevölkerung das keine Befreiung war, sondern natürlich eine politische Niederlage. Und genau.
3: Also, ja, das stimmt, so. Das war ja am Freitag, ne?
2: Genau, ja, der 8. Mai.
3: Ja. Genau. Zum Schluss noch ein, zwei Worte noch, also drei können es auch sein. Was wünschst du dir noch, also was möchtest du noch gerne loswerden?
2: Ich wünsche mir, dass die Menschen lauter werden für ihre Rechte, für eine solidarische Gesellschaft irgendwie einzustehen und sich auch antifaschistisch engagieren.
3: Danke.
2: Sehr gerne.
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0: Hallo, willkommen zurück. Das war Gabby. Und sie hat gesprochen mit einer Person von der Vereinigung der Verfolgten des Nazi-Regimes. Okay, und das war von der Konnewitzer Straßenfest gestern. Okay, next ich würde ein paar Tracks von Künstlerinnen, die in die Krakafon spielen werden. Und die erste ist Impares, das ist ein Duo mit Viola da Gamba und elektronische Geräte und sowas. Dieser Track heißt Control Freak und dennoch kommt Shannon Soundquist, Femicida for Emma Too Late featuring Lydia Lunch. Und Shannon Soundquist spielt allein, oh no, mit Het, Pipe, Exclamation Mark, Less Than Sign 3. Das ist etwas kryptisch, ein Name von einer Musikerin in Leipzig. So, jetzt kommt Control Freak.

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1: Okay, würde gern sagen, auf Wiederhören. Nochmal, es gibt ein Konzert mit Shannon Soundquist und Impares und viele, viele andere Leute in einem Konzertort im Leipziger West. Das ist am 16. Mai, Samstag. Doors 14:30 Uhr und Sound 15:20 Uhr. Und ja, die letzte Track für heute Abend ist von Shannon Soundquist, Femicida, Full Emma Too Late, featuring Lydia Lunch.

0: Hello, hello zu einer neuen Ausgabe vom New In Radio. Ich bin Jens von Frofro und das ist heute eine Doppelpremiere, denn wir sind zum ersten Mal live und wir haben zum ersten Mal Gäste hier, nämlich Philipp und Thomas von Clearlight System. Hi, ihr beiden.
1: Hi. Hi.
0: Außerdem ist Nils mit am Start und so ein bisschen zur Herleitung, dass wir jetzt heute hier live senden, ist schon so ein bisschen ein peinlicher Moment, weil eigentlich haben wir uns vor 2 Wochen schon mal getroffen zu einer Aufnahme. Weil normalerweise nehmen wir diese Sendung vorab auf und lassen die dann über unseren festen Sendeplatz ausspielen. Und irgendwie ist bei dieser Aufnahme was schiefgelaufen, sodass ausgerechnet die Stimmen der Gäste, also von euch beiden, einfach nicht gut zu hören waren. Wir hatten aber eigentlich eh immer vor, auch mal live zu senden. Insofern wurden wir jetzt quasi dazu gezwungen und nehmen die Challenge an. Jetzt als Intro-Track haben wir Linus Alexis gehört. Circus ist so ein bisschen so ein Follow-up zu unserer letzten Sendung. Da hatten wir ja die Asbestos-EP vorgestellt im Deep Dive. Und die hat uns extrem geflasht. Und er hat jetzt hier nochmal so einen Track nachgeschoben, der einfach das Level total hält. Hattet ihr ihn auf dem Schirm bisher?
2: Also bis jetzt noch nicht. Also die letzte Sendung logischerweise. Aber so jetzt hat das noch nicht. Gute Sache auf jeden Fall. Klang. Mhm. Solide. Also hat mich ein bisschen an, schon ein bisschen so Lakekeeper-Vibes, oder?
1: Ja, ich glaube, das letzte Mal haben wir über Krakatau, glaube ich, so ein bisschen geredet und was da so alles kam und Bodybuilder-Remixe und so, und da hatte mich das auch dran erinnert. Ich finde es immer super, dass ihr noch so einen Follow-Up-Track macht, wenn ihr den mal featured in der Sendung und dann später nochmal guckt, was die noch so rausbringen.
0: Mhm. Ja. Die Idee für heute ist, dass wir weiterhin unseren Freedive und unseren Deepdive haben und wir wollen euch beide auf jeden Fall auch in den Freedive mit integrieren, also dass wir so zusammen die Tracks der letzten Monate hören aus Live.

0: Haaren. Und damit starten wir direkt in unseren Freedive.
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0: Ja, ihr seid hier im Freedive vom New In Radio auf Radio Blau und später bei Soundcloud, wo wir dann auch den Mitschnitt noch hochladen. Und dieser erste Track, der jetzt hier lief, offiziell im Freedive, war New Cole, Father Passed Away. New Cole, ich weiß gar nicht, wie man es ausspricht, ist ein Act, der schon mal 2023 eine erste EP rausgebracht hat auf Inch by Inch Records. Auch so in diesem IDM, dreamy, sphärischen Soundbereich, auch eine tolle, tolle Sache. Und er hat jetzt nochmal bei Soundcloud einfach nochmal einen Track hochgeladen, der einfach auch total fett ist, finde ich. Also was sagt ihr als Producer dazu?
1: Also ich finde das, also der Vibe ist auf jeden Fall super nice. So die 808s, die sind aber schön verhallt, die flattern schön im Raum rum. Die Melo ist eingängig, aber auch melancholisch, ein bisschen verträumt so. Fand ich super den Track.
0: Mhm. Was ich auch, also es gibt tatsächlich nicht viel Info zu finden. Wir waren auf Discogs auch nochmal, haben nachgeschaut. Ich habe jetzt nochmal einen Alias gefunden, wo ein Release von 2000 war. Also offensichtlich schon auch jemand, der lange sich mit Musik beschäftigt. Ich finde, das hört man schon auch. Mhm. Also das, ja. Da ist schon eine gewisse Tiefe auf jeden Fall da. Erzählt mal so ein bisschen was zu euch.

0: euch jetzt am Anfang. Wer seid ihr? Also Philipp und Thomas haben wir ja schon gesagt, Clearlight System. Aber ihr seid ja auch beide solo schon lange dabei.
1: Ja, Thomas, fang doch gerne mal an.
2: Also ich komme eigentlich aus dem Metalcore und aus dem Black Metal Bereich. Und das, glaube ich, also der Hauptname war immer eine Gitarre. So, ich habe relativ zeitig dann auch angefangen, über elektronische Musik zu spielen mit einer Gitarre. Damals mit Stefan Trummer zusammen, Trummer und Scholz, so 2013, 14 vielleicht. Und das ist irgendwie nie weggegangen. Kamen natürlich dann Kinder dazu und so weiter und so fort. Aber so dieses Momentum, über einen elektronischen Track eine Gitarre zu spielen, das ist jetzt ziemlich genau auch wieder so. Wir haben uns kennengelernt, glaube ich, auf einer Release-Party von Steven.
1: Von Steven, ja.
2: Und dann sagtest du, wir müssen mal zusammen was machen.
1: Und das haben wir auch gemacht.
2: Gebe ich mal ab an dich, ja.
1: Genau, das haben wir auch gemacht. Das ist ja das, was immer nie passiert. Man trifft sich irgendwo in Leipzig bei irgendeinem Plattenladen oder bei einer Record-Release-Party und sagt dann, man müsste mal was machen zusammen, und dann passiert das nie. Und das ist eine große Ausnahme, dass das mal geklappt hat tatsächlich. Und ja, bei mir ist es halt so, ich habe letztens erst geguckt, ich kann das gut nachvollziehen anhand der Thomann-Bestellhistorie. Das war 2010, habe ich mir die ersten Geräte geholt. Mhm. Ja, und dann ging das so peu à peu. Also eigentlich immer schon hauptsächlich Producer, zwischendrin immer mal auch aufgelegt, was natürlich auch fürs Produzieren hilft. Ja, später dann, sage ich mal, wenn man schon mal ein bisschen Club-Vibe, man weiß dann auch ganz anders vielleicht, was die DJs brauchen und wollen. Und ja, dann hat es das immer elektronika-mäßiger geworden, und meine eigenen Projekte, Letschki Kid, eher Ambient, Dub-Techno-Style.
0: Mhm. Deine eigenen Projekte, du warst auch in anderen Projekten involviert, oder?
1: Genau, ich bin Teil von Analog Jam Sessions. Das ist ein Label, aber auch hauptsächlich einfach ein Kreis von Producern, die live Musik machen. Mit elektronischen Geräten, Sampler, Drumcomputer, Synths. Und diese treffen. Manchmal im Park, manchmal in einem Späti, auch mal in der lieben Distillerie. Und da einfach zusammen jammen. Mhm. Das ist immer eine schöne Sache, weil dann halt auch viele Querverbindungen so entstehen einfach.
0: Mhm. Und Nils, wie bist du ins Boot gekommen? Also du bist jetzt quasi mit dem Tape auch verknüpft mit den beiden.
3: Du meinst ins Clearlight System Boot?
0: Mhm.
3: Genau. Na, Thomas hatte mich angeschrieben. Wir haben einen gemeinsamen Bekannten und wollte ein bisschen was über Tapes erfahren. So, wie macht man die, wie stellt man die her und so. Genau, und dann habe ich ihm eben die entsprechenden Infos zukommen lassen per Mail und wollte aber auch mal wissen, für was eigentlich, und schickte mal Musik so nach dem Motto. Beziehungsweise du hast sie, glaube ich, gleich geschickt, ne? Du hast sie mir gleich mitgeschickt. Und ich habe mir die Musik angehört und fand die eigentlich gleich cool. Die ist gleich bei mir gut angekommen, und dann weiß gar nicht, wie wir drauf kamen, aber irgendwie kam man drauf so, ja, wir können es ja auch eigentlich gleich bei mir machen, so nach dem Motto. Und ja, so ist es dann irgendwie entstanden. Und Thomas hatte eben erzählt, dass er mit Hours quasi schon der Digital-Release irgendwie steht, und sie wollten eben das Tape noch so mit on top machen. Genau, und so ging es dann irgendwie so eine Dreier-Konstellation los, zusammen mit Filbert eben. Und genau, ist dann auch gemündet in einem ziemlich coolen Release-Abend, den wir neulich im Pater Soul abgehalten haben, der dann so unter dem großen Begriff It's All About House, die Veranstaltungsreihe von Filbert, dann eben auch so ein bisschen wie mitgelaufen ist. Und ja, das war ein richtig cooler...
1: Das hat echt Spaß gemacht.
3: Sehr schöner Abend, ja. Mhm. Mit einem Live-Set hier von den Jungs, und es war echt super cool, ja.
0: Mhm. Da können wir später nochmal drüber sprechen.
1: Ja.
0: Lasst uns mal weiter Musik hören. Jetzt von Natalie Luengo, Yeah to Authenticity.

0: Das war Natalie Luengo mit einem neuen Track von einer EP namens The Yeah List. Natalie Luengo habe ich lange nicht mehr auf dem Schirm gehabt tatsächlich. Also ich kenne sie noch aus diesen frühen Frohfroh-Zeiten, wo immer mal so einzelne EPs rauskamen und ich darüber geschrieben hatte. Und ich erinnere mich, dass ich nicht immer ganz so happy war. Ich weiß aber gar nicht mehr so richtig, warum. Ich glaube, manches war mir ein bisschen zu glatt oder so. Mhm. Aber diese EP ist richtig fett, finde ich. Also sie hat so richtig geilen Crunch irgendwie und so, so was sehr analog Raues, auch so Session-mäßig, also als wäre es aus einem Live-Session heraus entstanden.
1: Wie in einem Guss.
0: Ja. Also schade, dass sie gerade nicht mehr in Leipzig lebt. Wir haben gerade herausgefunden, dass sie nach Herzberg gezogen ist. Und wir sind ja bei Frofro sehr, sehr streng, was das angeht mit Leipzig. wobei wir heute noch jemand anderes spielen werden, der auch leider nicht mehr in Leipzig lebt, aber doch so wichtig für die Stadt ist, dass wir ihn auch doch weiterhin spielen müssen. Hattet ihr Natalie auf dem Schirm so in den letzten 15 Jahren, die ihr jetzt in Leipzig seid? Oder?
2: Gar nicht. Aber der Track ist auf jeden Fall, also es ist gerade das erste Mal, dass ich es gehört habe, es ist eine übelste Bude. Mhm. Gefällt mir richtig gut. Also das ist so der Style, den kann man, wenn man es clever macht, in der Peak-Time spielen, den kannst du aber auch früh um 8, um 9, wenn die Sonne aufgeht, auf dem Festival, glaube ich, ganz gut rausballern. Mhm. Mhm. Der erzielt da seine Wirkung.
0: Also auf der EP sind auf jeden Fall auch noch ein paar schnellere Sachen drauf. Also es ist auch wirklich sehr gut kuratiert, finde ich, von der Dramaturgie her. Also wirklich eine sehr runde EP. Ihr habt ja auch eine EP rausgebracht. Wie habt ihr sie denn so rund hinbekommen?
1: Ist die rund, ist die Frage.
3: Ich finde schon, ja. Wie haben wir die hinbekommen? Ich glaube, man muss noch ein bisschen zurückgehen in der Zeit. 2024, glaube ich, haben wir angefangen damit. Und ich glaube, die ersten Tracks, die waren also vielleicht zu 70% fertig.
2: Ungefähr, ja.
3: Und wir haben relativ schnell festgestellt, dass so die letzten 20% bei so einem Track, das ist immer irgendwie Pareto-mäßig echt die meiste Arbeit. So, das über die Ziellinie kriegen und dann irgendwie sich von Spuren verabschieden und das Ding wirklich irgendwie perfect is the enemy of good enough. Also dann kommt man nie irgendwie zum Schluss. Aber ich glaube, das zu zweit zu machen, auch mit jemandem so wie ich, der dann einfach irgendwie gar nicht so viel, also ich hing dann gar nicht so doll an den Tracks und war da vielleicht so ein bisschen unemotionaler, Sachen nochmal rauszuschmeißen.
1: Ja. Ich musste meine Babys umbringen.
3: Ja, das tut mir wahnsinnig leid. Das
2: Kill your babies style. Ja, ist aber so. Also das tut dann irgendwann schon ein bisschen weh. So ein paar Spuren, wenn man da, weil du halt nicht nur, du hast, ist ja nicht nur eine Audiospur in einem Ableton-File, sondern du hast, weißt dann halt, dass du da, okay, an der Stelle habe ich jetzt 3 Tage gesessen oder so. Und das dann rauszuschmeißen. Aber dann am Ende hat sich jetzt bei uns die Politik einfach immer eingestellt. Der Track regiert, der sagt, was er braucht. Und dann wird der Rest danach gemacht. Einfach. Mal mit mehr, mal mit weniger Grabenkämpfen.
0: Über diese Kämpfe können wir ja später nochmal dann auch im Deep Dive vielleicht sprechen. Wir gehen mal weiter in unserem Freedive. Wir haben jetzt ein Stück von MMKM, Mixmap und Kasse Mosse, Fort Sierra and Dub. Mega guter Titel. Wir hören ihn erstmal und sprechen dann danach darüber.

0: Das war nicht Mixmap und Kasse Mosse, sondern Philipp Rumsch. Und ihr seid live beim New In Radio hier auf Radio Blau. Und uns ist live hier auch gerade ein kleiner Fehler passiert, weil wir die falsche Spur angespielt haben, die aber noch gar nicht offen war. Aber es ist unser erster Live-Test, den wir heute machen. Und da kann sowas mal passieren. Was mich, bevor wir über diesen tollen, elegischen Track sprechen, wollte ich schon auch noch mal kurz sprechen zum Thema peinliche Pannen beim DJing. So wie wir erst die peinliche Panne hatten, dass wir die Aufnahme machen und verkacken die Aufnahme und jetzt eben auch den falschen Track angespielt haben. Hattet ihr auch sowas, wo mal einfach was schief lief und euch schoss das Blut in den Kopf?
1: Also ich hatte das bei den DJ-Sets natürlich, passiert da öfter mal was, einfach durch die Anzahl, also der Gigs. Und dann hatte ich mal, das war in Chemnitz damals im mittlerweile, glaube ich, nicht mehr existierenden Endorphin-Club, hatte ich aufgelegt und auf der Mixer war ein Pioneer DJM 600 von 1905 gefühlt. Also der war runter, der war einfach völlig runter. Und da hatte der eine Kanalzug die Eigenschaft, dass wenn du den zu weit hoch, also ganz hoch gezogen hast, hat er Kontakt verloren und ist ausgegangen. Also war Stille. Also machst du so einen DJ-Übergang und machst so ein Build-up und die Leute freuen sich und du reißt den Fader nach oben und dann passiert erstmal gar nichts. Das war schlecht und dann immer bei einem Back-to-Back ist mein Back-to-Back-Partner leicht betrunken abgestürzt hinter mir und dann war das kein Back-to-Back mehr, sondern dann war nur noch ich da. Das war auch interessant, wenn du so wartest, wann denn jetzt der Nächste kommt, um einen Track aufzulegen. Wir haben uns immer so im Zweiertakt abgewechselt. Und dann war er nicht mehr, da war er hinter der Bühne. Das war auch interessant, sag ich mal.
2: Und bei mir war es tatsächlich immer nur irgendwelche Live-Geschichten. Also irgendeine Hardware ist irgendwie bei der Band ausgestiegen, in der Röhre zerballert vom Amp, Seiten gerissen, die Klinkenbuchse, wo das Mikrofonkabel, das verschwindet dann manchmal im Korpus und dann muss das irgendwie rauspuppeln mitten im, also ja. Jede Menge Geschichten, nicht DJ-Set, aber einfach live vor vielen Leuten, die darauf warten, dass es jetzt irgendwie weitergeht. Mhm. So wie gerade eben, Nils.
3: Ja, ja.
0: Auf jeden Fall. Und auch wahrscheinlich jetzt auch, wie die Musik hier funktioniert, weil die Musik jetzt, Philipp Rumsch, ist auch Musik, die für ein Theaterstück entstanden ist, also wo ich mir auch vorstellen kann, dass es für den Musiker auch, also wenn er es wirklich live abspielt, auch, glaube ich, ein krasser Moment ist, weil da ja auch dann einfach nicht nur seine Kunst, seine Musik getaktet ist, sondern ja auch einfach wirklich dieses Stück.
1: Ja, gerade bei dem Style halt, ne?
0: Ja.
1: Weil es das so ein tragendes Stück ist, also du machst dann eine gewisse Schwere, ein bisschen Dramatik auf. Mhm. Und wenn dann was schief geht, wenn dann irgendwie der Kontrabass runterfällt, dann wird's richtig bitter.
0: Ja, auf jeden Fall. Das war Elegy of Humankind und ist Musik für eine Theaterinszenierung aus Coburg, der Besuch der alten Dame. Und Philipp Rumsch hat es nochmal dann nachträglich als EP-Album arrangiert und in Dolby Atmos gemischt. Also ich weiß nicht, ob ihr Philipp Rumsch schon auf dem Schirm hattet.
1: Bis jetzt noch nicht.
0: Hatten wir immer wieder auch mal bei uns schon mit extrem guten Produktionen, die so in diesem Ambient-Neoklassik, aber auch teilweise so in diesem Avant-Pop-Bereich sind. Also er spielt schon auch oft so mit Vocals und einfach immer auf einem extrem hohen Niveau.
3: Total, was aber auch, glaube ich, oder was wahrscheinlich, sehr wahrscheinlich auch daran liegt, dass er eben ausgebildeter, ich glaube, sogar Komponist ist oder so. Also das ist seine Berufsbezeichnung. Und er frickelt da halt so und er hat auch was übrig, glaube ich, so für diese, was du auch gerade gesagt hast, so Neoklassik, aber auch so er hat das, glaube ich, auch so beschrieben in der Ankündigung von der Platte, so wie so Tom York und solche Sachen, also auch so eine Richtung Pop oder Indie-Pop oder was auch immer, wo man jetzt Tom York einsortieren möchte, Avant-Pop, keine Ahnung, Elektro-Pop, I don't know. Aber genau, immer so auch in die Richtung schielend.
0: Mhm. Und ich habe gerade geschaut, die EP kam jetzt gerade am 8. Mai raus, also ganz frisch draußen bei, ich weiß gerade gar nicht, ich glaube doch auf seinem eigenen Label ist es herausgekommen. Dann lasst uns doch mal jetzt tatsächlich doch zu Mixmap und Kasse Mosse kommen und zwar jetzt wirklich zu Fort Sierra in Dub.

0: Das ist der Fort Sierra and Dub von Mixmap und Kasse Mosse, herausgekommen auf einem Chicagoer Label, Kimochi Sound, das Label von M50, der, wenn ich mich recht erinnere, auch schon mal in Leipzig gespielt hat. Es gibt wohl irgendwie eine enge Connection zwischen den dreien, sodass auch Mixmap öfter dann in Chicago war, und jetzt kam diese Platte raus, die tatsächlich digital auch, glaube ich, gar nicht zu kaufen ist, wirklich nur auf Platte, sie ist auch schon ausverkauft. Ich bin ja ein riesen Fan von Mixmap und Kasse Mosse, also ich kann, ja, eigentlich würde ich alles sofort ungehört kaufen. Mhm. Habt ihr auch so Acts, die so tief in eurem Herzen sind, dass da nichts fadet an Faszination?
1: Oh, also bei mir war es jetzt Boards of Canada. Wir bringen ja jetzt wieder ein Release raus, seit Ewigkeiten mal wieder. Und das ist immer bei mir so ein Alltime, kann ich mir Geogadi und alles Mögliche von denen anhören. Das wird nicht langweilig einfach. Das ist genau mein Ding. Mhm. Und dann noch Burial und Klassiker FX Twin. Aber auch viele deutsche Producer, halt kleinere Producer. Oder halt die Dub-Techno-Helden aus den 90ern und so. Alles was so Basic Channel Maurizio, die ganze Schiene und Steve Rachmat, sowas, so klassischer Techno. Finde ich gut.
2: Und bei mir, glaube ich, ungehört gekauft waren ganz viele so Rampew-Sachen, Audiolith-Geschichten. Da gibt es jetzt, glaube ich, auch den Stiff Little Spinners wieder auf Bandcamp von vor, keine Ahnung, 15 Jahren, Gimmicks, Calippo und so. Das war schon fantastisch, ja.
0: Rampew, würde ich sagen. Re-Release quasi. Mhm, okay, genau. Ja, stimmt. Die fand ich auch ziemlich toll damals. Das war ja auch so wie so ein Leipziger Label, weil die ja auch eine Zeit lang teilweise hier gelebt haben, glaube ich, oder? Also ich glaube, Krink hat auf jeden Fall hier gewohnt.
1: Mhm, das stimmt, ja.
0: Cookie, der damals noch anders Gimmicks, glaube ich, hieß.
2: Immer noch hier, ja.
0: Ja, genau. Ja, habt ihr ein Gefühl zu Kasse Mosse Mixmap? Ist ja schon sehr minimalistisch und sehr rough auch oftmals. Das war schon eher so ein deeperer Track von
1: ihm. Ich war gerade überrascht, weil ich die eigentlich meinem inneren Ohr, ich glaube, das war damals so Workshop-Platten, da habe ich noch ein bisschen experimenteller in Erinnerung. Also so mikrotonale, kleine Sample-Schnipsel und so. Und das war jetzt schon für die Verhältnisse ziemlich straightforward, so als Track. Und finde ich aber super. Also der hat einen Vibe. So, ich mag das ja sowieso ein bisschen, also das klingt immer böse, ne, wenn man sagt stumpf, aber wenn das so, wenn es einfach geloopt, ist ewig, ich kann das ewig haben.
0: Mhm. Auf der EP gibt es aber tatsächlich auch noch so ein paar experimentellere Sachen.
1: Also sie sind sich schon rumgeschnipselt und ja, ich finde das finde ich immer klasse.
0: Sie sind sich schon auch noch treu geblieben. Also es ist ja schon irgendwie auch, also eine Zeit lang hatte ich da bei Kasse Mosse dann auch so das Gefühl, okay, es wiederholt sich jetzt doch ganz schön und vielleicht gibt es doch so eine gewisse Abnutzung, aber irgendwie nach so einer gewissen Zeit oder nach so einer gewissen Pause holt es mich dann doch einfach immer wieder ab.
1: Und ja, das ist so von die Soundästhetik, so geht es mir auch, wenn wir ja nochmal so bei All-Time-Favorites waren, bei Jan Jelinek und sowas, diese alten Textsachen und
0: Loop
1: sowas.
0: Finding Jazz
1: und Loop so. Finding Jazz, genau. Mhm. Oder jetzt auch bei L.B. Honne erinnert mich da auch so krass dran, an so kleines, feines Geschnipselchen. Das finde ich immer super.
0: Mhm. Lass uns mal weitergehen zu einem Act, der leider auch nicht mehr in Leipzig lebt. Wir sprechen dann danach darüber. Es geht um Micronaut und wir hören Mecklenburg mit Saskia Streck.

0: The Micronaut mit Mecklenburg featuring Saskia Streck, seine Frau. Mecklenburg ist die Heimat von den beiden und hat er so ein Fable, also Micronaut so ein Fable für so krassen Pop und so krasse energetische, fast schon überladene Dance-Music, oder? Also aber auch gleichzeitig irgendwie aus Listening-Kram. Also es ist irgendwie immer wieder auch abgefahren, wie er so doch so seinen Signature-Sound gefunden hat und dann das immer noch so ein bisschen weiter drehen kann. Also ich finde so in diesem Pop-Level, weiß ich gerade gar nicht, ob ich ihn schon mal so gehört habe. Kompass heißt das neue Album, 16 Tracks sind drauf und was ist euer Gefühl zu Micronaut?
1: Also ich fand die Micronaut immer schon krass als Produzent einfach. So, der macht das ja auch schon ewig. Da kommt, ich glaube, auch ursprünglich aus dem Bandkontext eher noch. Mhm. Und merkst halt die Erfahrung an. Du merkst beim, wie es produziert ist, merkst du einfach an, dass er Tontechnik einfach übelst gefressen hat. So. Und die, oft finde ich es auch geil, wenn der Kontrast ist halt dieses eher breakbeatische und dann aber poppische Vocals oder Gitarren und große Flächen, große Synths. Und was mir immer ein bisschen Respekt abverlangt ist, wenn ein Producer keine Angst hat vor der großen Geste. Mhm. Weil oft hat man ja so ein Second Guessing im Studio und denkt sich so, ah, das ist vielleicht jetzt ein bisschen zu viel oder das ist ein bisschen so. Und wenn du dann aber sagen kannst, als gestandener Produzent oder Produzentin, nee, der Track will jetzt all in gehen, der muss all in gehen, dann finde ich das immer klasse.
0: Mhm. Auch live passiert es ja bei ihm, oder? Also mit dieser Lichtshow.
1: Voll.
0: Und auch wie er acted als Live-Artist.
1: Genau, also Sampler, dann noch die Gitarre dazu, das ist schon ein großes Kino.
2: Mhm. Und ich glaube, der kommt auch aus so einem Crustcore-Ding. Ich glaube, Wojciech irgendwie aus Rostock, das war so Crustcore-Band, daher kannte ich, also ich kannte zumindest die Band und hatte schon mal was für mich geremixt, 2014, glaube ich, auf dem Oliver Schorris Label neben auch Rampew wieder und K-Paul. Daher war zumindest Micronaut für mich sehr präsent und Fan seit der ersten Stunde, irgendwie seit Friedfisch. Weiß nicht, ob das erste Album war, aber
0: ja,
2: Spitzentyp, auch super nett.
0: Voll, total, ja. Er hatte auch, glaube ich, eine Drum-Bass-Vergangenheit. Also ich meine, daher ist auch diese ganze breakige Ebene, glaube ich, auch sehr verwurzelt in ihm. Und wir hatten jetzt gerade auch schon so im Zwischengespräch ja auch so dieses Umland und Provinz und so. Also er wohnt ja mittlerweile nicht mehr in Leipzig. Deswegen war ich manchmal so ein bisschen, okay, können wir jetzt noch über ihn sprechen oder nicht? Er wohnt aber jetzt in einem Dorf nördlich von Leipzig und aber irgendwie, ja, muss man ja dann doch eigentlich ihn noch drin behalten. Und gleichzeitig ist ja, sind ja die Umländer der großen Städte doch eben eigentlich auch ein großer Impuls. Raum für große Städte oder wie nehmt ihr das so wahr?
1: Also ich sehe das auf jeden Fall. Also ich finde, man merkt es relativ oft, wenn man sich so mit anderen Produzenten oder Produzentinnen unterhält, dass da schon relativ viele aus dem Umland kommen. Und selbst wenn du jetzt ins große Berlin guckst und nimmst dann hier, keine Ahnung, Chat oder die Mozelektor-Jungs oder die kommen alle da aus dem Umland, aus der Pampa, nicht direkt aus Berlin irgendwoher. Mhm. Das ist schon... Und ich glaube, da gibt es echt viele. Dieses, ich ziehe jetzt in die Stadt und lass mich da treiben und mach da Mucke, ist schon, ist halt auch so ein kleines Ideal. So, was man dann vielleicht so mal versucht, nachzuleben.
0: Ja. Wo kommt ihr eigentlich her? Auch aus der Provinz? Oder
1: ich komme aus dem Altenburger Land, auf jeden Fall Provinz. Mhm. Safe Provinz.
2: Alle Silberhöhe geboren. Also,
0: schon Metropole.
2: Genau.
0: Mhm. Aber Halle ist übrigens auch so ein bisschen auch für Frofro ja eigentlich nicht unwichtig, weil es gab ja dieses What-What-Label, vielleicht kennst du das noch, ich glaube vor 15 Jahren so aus dieser ganzen Club 7 Burg-Ecke und so weiter und dieses What-What fand ich irgendwie total inspirierend, weil es so kurz und diese Doppelung hatte, deswegen war das irgendwie so ein bisschen die auch die Herleitung dann für die Konzeption des Namens Frofro.
2: Ach, guck mal.
0: Ja, und da ist Halle quasi auch so ein bisschen mit
1: Namensgeber.
0: Namensgeber,
1: mit genau. Beteiligt.
0: Ja, Micronaut ist ja auch jetzt für euch und die EP ja auch nochmal eine krasse Connection, weil ihr habt ihn auch als Remixer ausgewählt. Wir spielen nachher auch noch ein Stück von ihm oder den Remix von ihm. Aber vielleicht könnt ihr schon mal so ein bisschen anteasen. Warum habt ihr ihn als Remixer ausgewählt?
2: Also weil er halt einfach Fan, so er ist wirklich Fanboy und vielleicht so ein bisschen Kalkül dahinter, wenn das alles irgendwie so Vierer-Kicks sind, alles so Tracks, die so durchlaufen, irgendwie zwischen 100, keine Ahnung, 115, 124 BPM und dann hast du so ein, dann hast du so ein Breakbeat-Ding und so Killer-Vocals, die du nicht erwartest, dann ist das, dann macht das so eine EP nochmal so wesentlich runter. Und deshalb habe ich angefragt und hatte nicht so viel Zeit gehabt. Und dann habe ich aber nochmal angefragt. Und er sagt, ja, komm, komm.
1: Ja, ich fand das halt auch mega. Also, wo ich die das erste Mal gehört habe, also den Remix, da war auch sofort klar, dass das einfach eine übelste Bude ist. Und dass, ich finde es halt immer geil, wenn die Remixe entweder komplementär sind zu dem, was du so machst. Also eine kleine. Was dazu, ein bisschen was weg manchmal auch. Es gibt ja auch so Remixe, die sind einfach total stripped down, das Original komplett dekonstruiert. Und aber wenn das auch in eine ganz andere Richtung geht und dann halt in so eine breakische Richtung, dann finde ich das auch mega. Weil das halt eine Richtung ist, sagst du ja ganz ehrlich, könnte ich jetzt nicht, also ich könnte meine eigenen Tracks jetzt nicht so remixen. Und dafür macht man ja Remixe, dass man einen komplett neuen Impuls auch manchmal noch reinholt.
0: Hm. Ist das für euch dann aber auch eine Inspiration in der Produktion dann? Also, dass ihr vielleicht merkt, okay, ah, da ist irgendwas drin, was ich vielleicht auch irgendwie das für mich nutzen
1: möchte. Bei mir möchte. Jeder Track, den ich höre, egal was es ist. Also, natürlich bei Mikronaut, wenn du so einen Namen hast, dann klar, hört man nochmal genauer hin und achtet auch darauf, wie der Aufbau ist und so, versucht schon ein bisschen mit den Ohren zu klauen. So, aber eigentlich geht es mir bei Musik prinzipiell so, dass ich die zwar höre, aber die auch trotzdem im Kopf oder in meinen inneren Ohr immer auseinanderstückel. Wie ist was gemacht? Warum habe ich den Sound so noch nie gehört? Ist es ein Sample oder ist es selber eingespielt? Das geht nicht weg. Wenn das einmal drin ist, kann man das nicht rausnehmen aus dem Gehirn. Das ist die Daueranalyse von Musik.
0: Mhm. Wir kommen jetzt mal von diesem krassen, opulenten Pop zu einem ziemlich Classic Tech House Track. Wir gehen rüber zu Randmusik. Sub An hat dort eine EP veröffentlicht und da haben wir jetzt Deep Inside.

0: 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Und das war Deep Inside von Sub An, ein Act, der bei Randmusik schon mal auf mehreren Compilations zu hören war. Jetzt hat er eine richtige EP rausgebracht, die sehr pushy ist und mir ziemliche 2000er Post-Detroit-Vibes so gibt. Also könnte auch so ein bisschen bei Delsin oder so herausgekommen sein, finde ich. Und was ich jetzt auch noch gesehen hatte, dass jetzt zusätzlich zu dieser EP, Vinyl-EP, auch noch ein Sample-Paket rauskam, was man sich auch noch für 20 Euro kaufen kann. Da habe ich mich gefragt, wäre das für euch interessant, sowas jetzt zu ziehen?
1: Also bei mir war das schon, ich habe das mal, als ich angefangen habe zu produzieren, da ist das richtig cool. Da hatte das, gab es da noch, haben viele Leute noch auf Beatport so Sachen rausgebracht. Und da hattest du immer so Remix-Challenges. Und hast du dann auch von den Artists die Stems gekriegt, hast du dir in dein Projekt gezogen und hast dadurch, selbst wenn du dann den Remix gar nicht gemacht hast, du hast einfach übelst viel gelernt über die Struktur von so einem Track, über die Produktion. Manchmal hast du das ganze Ableton-File gekriegt und du konntest ja dann nebenbei natürlich noch die Samples zocken und die ein bisschen verwursten für deine eigenen Sachen zum Rumprobieren. Und dafür ist das schon gut. Jetzt verfolge ich so ein bisschen die Marschroute, dass ich eigentlich nur selbstgemachte Samples nehme. So. Also entweder durchs Plattendicken, wenn ich jetzt wirklich irgendwie einen kleinen Fitzelchen höre, den ich unbedingt brauche, dann kann eine Sample schon mal von der Platte runter. Aber meistens ist das Field Recordings, zu Hause, Kontaktmikrofon auf dem Tisch und auf dem Tisch rumhauen, irgendwie sowas. Also immer ein bisschen was Außergewöhnliches und nicht nur die Standard 909 Open Hi-Hat. Sondern auch immer mal ein bisschen was anderes, weil das bringt einfach relativ, ist eine sehr einfache Methode, einen sehr speziellen Sound reinzukriegen.
0: So. Mhm. Wie ist es bei dir, Thomas? Du bist ja eher wahrscheinlich mit dem Instrument beschäftigt, könnte ich mir vorstellen.
2: Genau, ich habe...
1: Bist du meine Sample Library.
2: Aber Platten gekauft bei Nils, bei Inch by Inch. Hast du bei der Release-Party hast du gesagt, oh, ich brauche diese zwei Soul-Platten.
1: Genau.
2: Und dann bin ich am nächsten Tag dahin, weil ich nichts getrunken habe und habe einfach die zwei Platten gekauft, um ihm dann zu schreiben, ah, oh, sie hat leider irgendjemand gekauft. And that was me.
1: Ja, aber sowas ist halt geil. Also wenn du so einfach mal, weil oft ist es ja so, du brauchst eine Anfangsidee. Damit hängt es meistens. So, Inspiration. Bei uns ist der glückliche Zufall, dass wenn Thomas auf der Klampfe halbwegs warm gespielt ist, dann habe ich dann schon immer den Moment, wo ich sage, halt. Oder nee, spiel einfach weiter und dann renne ich los und drücke auf Aufnahme. Und das ist dann der Startpunkt.

0: Leipzig ist. Also gefühlt jeden Monat kommt eine neue Platte raus, auch wirklich auf Vinyl. Verfolgt ihr das so? Holt euch das ab vom Sound?
1: Ja, ich sehe es ja immer bei Inch im Laden stehen. Hör dann auch immer gerne mal rein. Das sind halt, ich finde das halt für die Stadt ist das dann schon eine Säule. So, wenn du da drauf kommst, wenn du da Releases hast, regelmäßig, und die können halt dadurch, dass halt ein echtes Presswerk hinten dran hängt, kannst du halt wahrscheinlich in einer kürzeren Schlagzahl releasen, als das jetzt für ein normales Label möglich wäre. Mhm. So mit den Wartezeiten, die man so bei Vinylpressen gerne mal hat.
0: Mhm. Das war ja vorher eigentlich eher Mon Haber, die so diese Release-Dichte hatten. Und das ist jetzt so völlig abgeholt, abgelöst worden quasi von Rand, finde ich. Auch von der Qualität her, muss ich sagen. Also mich holen die Rand-Sachen auf jeden Fall nochmal mehr ab als die Mon Haber-Sachen. Wobei es da schon auch, also haben wir ja auch Nils schon oft im Gespräch gehabt, immer wieder auch so Platten gibt, die uns jetzt ja so ein bisschen egaler sind. Aber ich glaube, die gehört auch so tendenziell ein bisschen dazu.
2: Ja.
0: Ich habe schon stärkere Randplatten.
2: Ja, jetzt. Also es ist immer so, bei mir ist immer so ein bisschen 50-50. Also es gibt dann immer so eine, die ist richtig cool, die kaufe ich mir dann auch gerne mal auf Vinyl, und dann gibt es halt solche, die sind auch gut, qualitativ immer weit oben. Also da gibt es, glaube ich, echt keinen Ausreißer so richtig. Also Qualität stimmt immer. Aber wo ich dann sage, okay, das muss jetzt nicht vinylmäßig bei mir im Schrank stehen. Also ja, das höre ich mir dann auch gerne an, oder wir spielen es auch gerne, aber ja.
1: Meinst du, wenn es so in dieselbe Kerbe haut dann, ne?
2: Genau.
1: Dann denkst du, ich brauche jetzt nicht noch die 150. Tech-House-Platte
2: genau.
1: im Regal.
2: Ja, weil genau, da gibt es ja schon ein paar Platten, die klingen ein bisschen generisch, hatten wir auch schon öfter mal festgestellt. Aber wie gesagt, Qualität, finde ich, stimmt trotzdem immer. Also da kann man wirklich gar nichts sagen. Und wie du auch gesagt hast, eben ein super wichtiges Label für die Stadt. Genau, und irgendwie auch, ja, ist ja auch irgendwie jetzt nicht Mainstream oder so, ja, aber trotzdem halt relativ erfolgreich, und das ist cool.
0: Mhm. Wo wir gerade bei egalen Tracks waren, der nächste Track kann uns gar nicht egal sein, weil wir haben alle krasse Meinungen dazu. Wir spielen jetzt Lünd und sprechen danach.

0: Ja, ihr seid wirklich bei Radio Blau und wirklich beim New In Radio. Wir haben hier einen wilden Track, Lünd Deep World. Nils hat es reingebracht, weil er es hardcore feiert und ich verstehe es nur so halb.
1: Ja, ich feiere das wirklich sehr. Ich habe mir das ernsthaft, ich habe mir das gekauft auf Bandcamp und mir dann ernsthaft mehrfach hintereinander angehört beim Radfahren und hatte einfach instant die gute Laune. Was mich daran so krass geflasht hat, zum ersten Mal, wo ich das gehört habe, war, dass ich das überhaupt nicht erwartet habe. Weil ich folge Lünd, also der Gruppe Lünd, das ist eine Gruppe, das ist ein Duo, das ist Theresa Elflein und Marco Pilzecker, glaube ich, genau. Die machen einen ganz anderen Sound. Die machen eigentlich so einen 80s Avant-Pop à la bisschen so, wie heißt die, Cindy Lauper, so Kate Bush-mäßig, so in die Richtung. Und so habe ich die einfach immer wahrgenommen. Und die ziehen das auch so komplett durch mit dieser ganzen 80s-Ästhetik. Und dann auf einmal, also auch optisch, so, ne, die Outfits, die Bühnenoutfits, der Sound. Und dann kam auf Instagram auf einmal so dieses, hey, die 80s sind jetzt passé, jetzt sind die 90s dran. Und dann, wie das halt so ist, ne, bei Instagram, du guckst halt dann da in den Feed und da hast du dann vielleicht den Ton aus. Und ich habe dann den Ton halt angemacht, weil ich dachte, 90s, das höre ich mir mal an. Und dann kam das Ding. Und dachte ich mir so, was geht seit ihr, also was ist jetzt los? Ja, also ich dachte mir wirklich so, how? Ja? Wie können die das machen oder wie können die das bringen? Genau, und ich habe Theresa tatsächlich dann auch mal angeschrieben, weil wir uns auch privat kennen, und gefragt, was jetzt eigentlich los ist, ob das jetzt der Sound ist, dass das jetzt das ist, was auf uns zukommt. Aber sie meinte, das ist jetzt nur so eine einmalige Geschichte wohl. Das ist ein Remix, den die gemacht haben, von einem anderen Stück, was auf dem Album auch drauf ist. Also das, und das wurde halt jetzt in so ein 90s-Ding reingepresst. Und warum ich das aber auch abholt, natürlich nicht nur, weil es mich jetzt überrascht hat, sondern auch, weil ich es musikalisch wirklich ultra gewagt finde, das einfach so rauszuhauen, ne? Das einfach so zu bringen. Das ist halt eben die Frage, was hat das für eine Reichweite und so weiter. Ich finde es super catchy und mich hat es aber auch sofort abgeholt, weil das eben auch so eine Vergangenheit und eine Facette meiner musikalischen Vergangenheit ist, ist eben dieser, ist der 90s Happy Rave à la Dune und auch Scooter. Also ich hatte früher auch Scooter-Maxi-CDs, ne? Und hier so Endless Summer oder I Can't Stop Raving und solche Sachen. Die fand ich halt früher wirklich richtig gut, ja. Und deswegen gibt es da wahrscheinlich die Querverbindung. Und ich finde, das ist in dem Falle aber auch sehr gut gemacht. Also es ist sehr gut. Sie haben dann diese genau, also wirklich alles, das ist authentisch, ne? Also genau so klang es damals einfach. Und das fand ich halt geil. Also es ist eine sehr gute Produktion, finde ich. Und ich finde es auch sau catchy und ja. Mhm. Aber natürlich, klar, ist das jetzt nicht der Sound, der normalerweise bei uns läuft vielleicht oder so, ne? Also vielleicht mit ein paar Butchie-Ausnahmen, die bei uns ja auch schon mal liefen. Butchie-Trans, der Trans-Producer aus Leipzig, der ja auch ein bisschen polarisiert hat.
0: Aber du hast mich jetzt gerade tatsächlich mit Dune so ein bisschen gekriegt, muss ich sagen. Also weil ich das als Kind tatsächlich schon total gefeiert habe und da ja auch so krass die Stimme gepitcht ist. Weil ich habe mich die ganze Zeit gefragt, ey, warum die so krass pitchen? Das klingt doch total scheiße. Aber bei Dune war es tatsächlich genauso.
2: Der klassische Chipmunk-Vocal einfach. Mhm.
3: Und ich habe die Maxis auch zu Hause. Also Charlie Low Noise, Mental Fio, Mark O, Tears Don't Lie, auch die ganze Scooter-Rutsche mit Nessaya und Friends und Weekend. Die haben alle diese Vocals. Dune eben, ne? Dedicated mal, to all the ravers in the nation.
2: Das ist wieder so ein klassischer Shit von früher, weil du dann wahrscheinlich auf dem Amiga oder so, wenn du produziert hast, konntest du nicht so ewig lange Vocal-Samples nehmen oder auch von so einem Hardware-Sampler. Und dann haben die dann auf die Platten schneller eingespielt, um eine kürzere Zeit zu haben. Und dann hast du es später wieder runtergepitcht. Und manchmal haben die bestimmt einfach Platten gemacht und haben dann gesagt, mit dem Chipmunk, das lassen wir jetzt einfach mal so. Wir gucken mal, wie das so funktioniert.
0: Mhm. Wie ist der Leipzig-Bezug eigentlich? Theresa ist aus Leipzig, oder?
1: Na, ursprünglich aus Bamberg, aber sie lebt in Leipzig. Mhm. Genau, und Marco Pilzecker. Ich hoffe, ich habe den Nachnamen jetzt richtig auf dem Schirm. Ich habe es jetzt nicht nochmal nachrecherchiert. Der hat früher bei Supershirt gespielt, die auf Audiolith veröffentlicht haben. Also hatte auch schon so eine musikalische, würde ich sagen, so erfolgreiche Vergangenheit hinter sich. Genau. Mhm.
0: Habt ihr beiden eigentlich diese Trans-Revival-Wave? Irgendwie hat die was bei euch gemacht jetzt in den letzten Jahren?
2: Ich bin die Woche erst dran erinnert worden. Ich glaube, die Sachsen-Trans-Leute, die hatten das nochmal gepostet, 2019 nach diese halbe Love-Parade, die da veranstaltet haben. Da war so das erste Mal, dass ich so gemerkt habe, okay, das wird gefeiert, wieder. Und ich habe halt, wie immer, ich bin zu zynisch gesagt, es wird wahrscheinlich ironisch gefeiert. Aber nicht nur. Es gibt Leute, die, wie Nils jetzt auch, hat jetzt, finde ich geil. Und ich finde das immer geil, wenn man es unironisch geil findet. Wenn man so Sachen jetzt nur ironisch abfeiert, hat immer ein Geschmäckle, finde ich. Weil so, also wenn ich jetzt so ein klassischer 90er Transer gewesen wäre, würde ich halt sagen, my culture ain't your costume. So, aber ja, nee, finde ich klasse. Ist aber auch schön, wenn es dann wieder vorbei ist. Also das ist so meine persönliche Worte, aber das ist halt eine Geschmackssache.
0: Aber Thomas, hast du so einen Trans-Moment? Weil ich meine, Metalcore, könnte ich mir vorstellen, hat vielleicht auch so ein bisschen so ein Pathos oder so eine...
3: Also ich habe einfach das früher auch gehört. Und es gibt auch so Bands wie Electric Callboy oder so, die einfach das Beste aus beiden Welten nehmen. Aber ja, ich bin da auch ganz bei Nils und meine, glaube ich, meine erste Sampler oder meine erste Compilation-CD war Christiane Backers Dance Party. Die hat früher Bravo TV moderiert und da war, glaube ich, der erste Track war von Perplexer, The Acid. Also ja, ich bin quasi damit aufgewachsen und ich feiere das. Ich fand auch den Track richtig, richtig gut.
0: Mhm. Wir wechseln das Genre mit 180 Grad.
1: Und aber jetzt, hast du eigentlich schon gesagt, wie du ihn findest? Hast du irgendwie, also du fandest ihn ja gar nicht so gut.
3: Jensi, wie ist mit dir?
0: Wie ist mit mir? Ich dachte, ich komme jetzt rum. Nee, tatsächlich, aber ich fand ihn eigentlich richtig scheiße bis jetzt, muss ich sagen. Aber diese Dune-Reminiszenz, die hat mich jetzt doch so ein bisschen sanfter gestimmt, weil ich ein riesengroßer Dune-Fan war.
2: Du musst die Nostalgie zulassen.
0: Da bin ich total drin. Also, diese ganzen Hausgeschichten, da steckt ja auch total viel Nostalgie drin. Ja. Da bin ich total catchy. Da bin ich, glaube ich, ja, das hat mich dann von der Stimme einfach nicht abgeholt. Also, ich meine, die Produktion an sich und auch diese ganzen Drops, die da drin sind und so weiter, das kann ich schon fühlen. In so einem doch wahrscheinlich eher ironischen Sinne. Ich fühle es nicht ernsthaft, aber so mal kurz für 3 Minuten Spaß haben, kann ich nachvollziehen. Aber mich würde wahrscheinlich dann Psytrance doch mehr abholen. Als das. Darf ich jetzt wechseln?
1: Ja.
0: Und jetzt kommen wir zum, ich glaube, schon letzten Track für diesen Freedive Arcane Earth Reboot. Ein Projekt, das ihr, oder zumindest du, Philipp, auf jeden Fall auch auf dem Schirm hast. Wir sprechen aber erst, nachdem wir es gehört haben, Resonant Cave.

0: Das war Resonant Cave von Arcane Earth Reboot. Ein Act, den ich so unter diesem Namen noch nicht auf dem Schirm hatte, ist bei unserer Bandcamp-Recherche so aufgeploppt. Und dann kam so ein bisschen heraus, Joshua Carlson steckt dahinter, ein Producer, den wir unter einem anderen Projektnamen neulich auch erst in der Sendung hatten, Radagast, mit so einem Dungeon, wie heißt das? Dungeon?
1: Dungeon Synth.
0: Ja, Release. Und das ist jetzt so auch, finde ich, von der Ästhetik her ähnlich, aber so ein bisschen noch ambienter.
1: Ambientlastiger,
0: genau,
1: ja, würde ich auch sagen.
0: Nicht ganz so verspielt, eher dystopisch düster und so offensichtlich ist die Herleitung oder die Inspiration für dieses Album auch so ein bisschen düster gewesen. Zumindest beschreibt er das so auch in den Liner Notes von Bandcamp, wenn man das so sagen kann. Er spricht auch von einer Kenshi-Welt. Hattet ihr davon mal gehört? Also ich glaube, es ist irgendwie so eine virtuelle Welt, Spielwelt, Spielkartenwelt. Nils, kennst du das vielleicht?
2: Keine Ahnung.
0: Okay, also es scheint irgendwie auf jeden Fall so ein Referenzrahmen gewesen zu sein.
1: Ist immer nicht tief genug drin in der Nerdigkeit, vom Nerd-Level her.
0: Aber ihr kennt Joshua auch, oder du zumindest?
1: Ja, ich kenne, also wir kennen beide, also du kennst auf jeden Fall auch die Musik. Aber ich kenne, weil wir hatten Joshua schon mal mit in der Distillerie, da haben wir mit Analog Jam auch so den Pavillon bespielt, alles Live-Sets. Und aber auch so die Marschrichtung eher in die Ambient-Dub-mäßige Richtung. Und da hat er auch ein schönes Ambient-Set gespielt, live. Das war auch super.
0: Also daher kennen wir uns ein bisschen. Auch extrem fit oder so, also produktionsmäßig, oder? Also ich meine, diese beiden Releases, Radagast und auch das jetzt ist einfach so auf so einem krassen Niveau.
1: Ja,
0: absolut. Ich auch so wundere. Also ich meine, das ist jetzt bei einem UK-Label rausgekommen, das Radagast auch bei einem Mailänder-Label. Also er ist ja auch international scheinbar dann schon auch ganz gut vernetzt, aber so in Leipzig habe ich ihn bisher nicht groß wahrgenommen.
1: Weil die Dungeons sind, Szene so hartnischig ist, ist die halt dann aber global übelst verdrahtet. Der hängt wahrscheinlich auch damit zusammen, dass das viel mit in Rollenspielgeschichten mit verbunden ist, dass man sich dann online kennt und dann vielleicht auf denselben Film unterwegs ist. So. Das ist eigentlich eine super Sache, super Community. Also ich habe immer den Eindruck, dass das eine sehr belebte Community gerade ist. Die interessante Sachen machen.
0: Mhm. Voll guter Track, voll gutes Album bei Bandcamp rausgekommen. Das Label habe ich jetzt gerade nicht auf dem Schirm. Auf jeden Fall ein UK-Label. Ist ja eigentlich in der Regel auch immer ein gutes Zeichen, finde ich. Damit wechseln wir in den Deep Dive und so als kleiner Disclaimer. Wir haben ja diese Sendung schon mal aufgenommen oder zumindest versucht. Und da war David am Start und er hat eines seiner epischen Intros eingesprochen und das wollen wir jetzt natürlich gerne nochmal abspielen, auch wenn er leider heute live nicht hier ist, aber live zuhört, hat er schon gesagt. In diesem Sinne, Shoutout an David für sein Deep Dive Intro.
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4: Im heutigen Deep Dive besprechen wir, was es mit Clear Light System auf sich hat, wie es zur Zusammenarbeit kam, wie sich zwei eigenständige musikalische Stimmen zu einer komplett neuen zusammengeschlossen haben. Nicht zuletzt, weil sich ein Clear Light System zeigt, was in einer Stadt wie Leipzig alles so passieren kann, wenn nur die richtigen Geister aufeinanderfallen. Clear Light System, das sind die beiden Stimmen, die ihr schon gehört habt. Philipp, länger schon bekannt als Latchkey Kid, und Thomas, der unter seinem bürgerlichen Namen released. Das bisherige künstlerische Wirken der beiden Protagonisten ist lang und vielfältig und bevor ich hier nun Diskografien runterrattere, markieren wir einfach schon mal das erste mentale Lesezeichen und sprechen gleich mit euch beiden darüber. Doch es hört ja nicht mit den Künstlern auf, auch labelseitig ist die EP eine Kollaboration. Zum einen ist es mit Hours, dem Label des Leipziger Produzenten Philbert, das Heimatlabel von Thomas Scholz beteiligt, zum anderen hat die EP auch einen wunderschönen physischen Kassettenrelease auf All My Ghosts bekommen. Da klingelt was, Labelchef Nils ist hier in der Regel auch Teil der Stammbesetzung, hält sich heute aus Compliance-Gründen dann aber ein bisschen zurück. Somit ist es mir eine Freude, an dieser Stelle ein eher ungewöhnliches Kompliment auszusprechen. Die Kassetten, auf denen die EP aufgenommen wurde, sind von fantastischer Soundqualität. Aber worüber sprechen wir musikalisch eigentlich? Nach einem ersten Vorboten aus dem Dezember 2025 namens The Art of Saying Yes ist Hell or High Water der erste größere Release des Duos. Es handelt sich dabei um drei wunderschöne Deep House Tracks in analoger Klangästhetik. Richtig gut gelingt der Spagat zwischen einer genregemäßen Entspanntheit, ohne dafür an Lebendigkeit zu sparen. Und ich vermute genau an dieser Schnittstelle einen Beleg für die These, dass das Ganze dieser kollaborativen Effekte mehr als die Summe ihrer Einzelbestandteile sind. Der Produktion zugrunde liegt ein Canvas, auf dem beide Protagonisten wunderschöne Beispiele ihrer einzelnen Charakteristiken darüberlegen. Beispielhaft dafür ist der Einsatz von Gitarren, die sich organisch in den Gesamtproduktion einfügen, gleichwohl aber charakteristisch im Kopf bleiben. Und obwohl die EP durchaus entspannt ist, spart sie nun doch nicht an Emotionalität, wobei es hier eher um gewisse Zwischentöne geht. Es sind jetzt nicht die ganz, ganz, ganz großen Emotionen, die hier zum Tragen kommen, sondern eher die kleineren, die aber am Ende zwischen den ganz großen Momenten für ein gutes Leben stehen. Will man diesen Emotionen jetzt Namen geben, wäre es vielleicht so etwas wie eine entspannte Aufbruchsstimmung, etwas Lebensfreude, nicht komplett ungebrochen das alles, aber das sind jetzt auch nur Assoziationen. Ob die Tracks mit emotionalem Unterbau im Kopf geschrieben wurden, weiß ich nun gar nicht so genau, aber auch das können wir gleich im Gespräch ja nochmal verifizieren. Jedenfalls sind drei Tracks entstanden, die eine sehr schöne, lebendige Spielart von analogem Deep House nach Leipzig bringen, ergänzt um zwei Remixes von Micronaut und Kavari, die dann das Spiel ihrerseits wiederum weiterdrehen und ihre ganz eigene Note auf der EP ausbreiten. Zum Start hören wir nun das erste Stück, Come Closer.

0: Das war Clear Light System mit Come Closer. Und Clear Light System sitzen ja hier mit uns schon seit über anderthalb Stunden mit im Studio. Und die neue EP Hell or High Water ist ja unser Deep Dive Thema in dieser Ausgabe. Und ich finde, David hat schon richtig viel Gutes zusammengebracht. Also wie hat das bei euch so resoniert?
1: Also ich fand das super lieb, was er gesagt hat. Und das ist ja auch so ein bisschen, klar hat man beim Musikmachen ja erstmal selber nur eine Emotion und keine Idee. Sondern du fühlst einfach irgendwas und machst dann einfach mal los. Und dann später ordnet man das ein bisschen ein, was das für eine Emotion war oder ist oder wie der Track jetzt klingt, nach was für eine Emotion der klingt. Und das hat er schon ganz gut getroffen, dass es jetzt nicht so die super Hype, ultra euphorisch ist, sondern einfach eher eine gelassene Zufriedenheit, was er auch oft finde, also ich persönlich besser finde, als so super glücklich zu sein. Dann lieber so eine konstante Fröhlichkeit. Mhm. Auf entspannt.
0: Mhm. Wir haben ja vorhin auch schon ein bisschen drüber gesprochen, wie ihr so an sich zusammengekommen seid und wie ihr irgendwie auch so grob zusammenarbeitet. Wie war das jetzt bei dieser EP? Hattet ihr so wirklich einen Plan, okay, es scheint zu funktionieren mit uns, jetzt lass mal eine EP machen, oder ist es dann irgendwie auch so organisch gewachsen?
1: Nee, das ist eigentlich, also zwei Tracks waren schon ja, bis zu einem gewissen Prozentsatz fertig und da ist ein Thomas direkt was drauf eingefallen an der Gitarre. Das wurde dann noch mit verbaut. Dann wurden die über die Bühne gebracht. Das war nochmal ein Akt. So. Und dann ging es weiter mit noch einem Track, den ersten, den wir richtig, First Goodbye, den ersten, den wir richtig zusammen komplett von Null gemacht haben. Und der ist aber, oh, ist er nicht auch am selben Tag?
2: Ist relativ viel beim ersten Mal entstanden.
1: Ja. Das war, das ist ja immer das Wichtigste, dass du diesen Magic Moment ein bisschen hast im Studio. Also eigentlich ist immer bei uns ein gutes Zeichen, wenn Thomas mal zwischendrin die Ohren zumacht oder ich fange an zu grinsen oder man freut mal. Einfach, da ist eine Freude im Raum, weil man sofort hört, hier ist gerade was passiert. Das kriegt man irgendwie mit. Und die ersten Anzeichen vorher sind immer, ich gehe an den Sampler oder Thomas verliert sich im Gitarrenspiel. Das sind immer schon so der Kanarienvogel in der Kohlemine. Da weiß man, da irgendwo ist was. Man ist noch nicht, wo es ist, aber es ist da.
2: Und was ich auch gelernt habe, ist, es geht gar nicht immer um die beste Melodie, sondern manchmal sind es irgendwelche, du sagst immer Texturen. Ja. Also ich habe letztens meine DI-Box angeschalten und meinen Reverb aber nicht ausgeschalten. Das heißt, es war so ein Pong und das hallte aber durch so eine Kathedrale und das musst du gleich nochmal machen. Und dann müssen wir das aufnehmen, wie ich meine DI-Box anmache. Und daraus wird dann was entwickelt oder ich kratze über irgendwas drüber oder so. Also das fand ich wahnsinnig interessant, wie man so eine Patina aus so einer Gitarre rausholen kann, unabhängig von irgendeiner Melodie.
0: Mhm. Und habt ihr so richtige Probefeste, Probetermine oder also wie organisiert ihr das?
1: Ja, das ist eigentlich schon mit einer erstaunlichen Regelmäßigkeit.
2: Freitags.
1: Freitags meistens, nachmittags so 15 Uhr geht's ins Studio-Café und dann ins Studio. Und dann, entweder hat Thomas unter der Woche schon eine Idee gehabt, einfach auf der Gitarre zu Hause und bringt die mit, ne? Hat die auf dem Handy aufgezeichnet, oder dann zockte sie nach. Oder ich habe wieder einen neuen Track angefangen, was eigentlich jede Woche passiert, mehrfach manchmal. Und wenn ich Glück habe, hört der Thomas da auch was drin und fängt halt live auf der Gitarre an zu zocken. Also es ist immer so ein gegenseitiges Inspirieren. So, dass wir noch gar nichts hingekriegt haben, ist eigentlich bis jetzt noch nicht passiert. Dass man mal mehr halt diese Arbeit gemacht hat, was über der Ziellinie zu bringen, zu sagen, so, jetzt löschen wir die Scheiße hier, um mal auf Deutsch zu sagen, und dann ist er dann. Man muss halt auch dieser Punkt, dass ein Track fertig ist, dass man den nicht überkocht, das ist ein ganz schmaler Grat. Und ich würde jeden Track überkochen. Wenn ich jetzt wieder alleine produziere, würde mir das oft passieren, dass ich dann selber dem Track überdrüssig bin. Und dann bleibt er auf der Festplatte, dann wird der nächste angefangen. Und da ist Thomas dann immer gut, dass er sagt, hier, halt, stopp.
2: Wir schicken den jetzt zu Jakob jetzt, zum Mastern.
1: Jetzt wird er zum Mastern geschickt.
2: Und dann, nicht mehr.
1: Und dann darf man da auch am Arrangement danach nicht mehr rumspielen, weil der jetzt schon beim Mastern ist.
0: Mhm. Und das ist ja doch dieser Act, von dem du gerade gesprochen hast, am Schluss. Also diesen Moment zu finden und vielleicht auch kurz zu fighten. Nein, jetzt doch noch die Spur? Oder,
1: Ja, also an den letzten, also sag mal, das ist so ein Ding, das hast du so bei den letzten, bei 80% rum, ne? Da hast du noch solche Fights und brauchen wir jetzt noch eine Gitarrenspur? Weil meistens, ganz ehrlich, ist einfach so, ich habe dann die Tendenz dazu, einfach nochmal 4 Synthesizer-Spuren drüber zu legen. Weil ich nicht aufhören kann, da an diesen Synthesizern rumzugniedeln. Und Thomas sagt dann halt meistens so, das braucht es jetzt nicht mehr.
2: Weil wir sind dann halt auch bei 50 plus Spuren. Also dann ist irgendwann zu viel.
1: So ja, das ist meine eigene Art zu produzieren. Das ist immer erstmal viel zu viel und dann auch viel wegschmeißen wieder. Aber so ist das halt. Also das so aufeinanderschichten und die, solange der Vibe da ist, solange ich inspiriert bin, wird draufgeschichtet. Und dann haue ich den rückwirkend, wird es wieder dekonstruiert, bis im Idealfall nur noch die Essenz übrig ist.
0: Mhm. Lass uns mal noch Machines jetzt als nächstes hören. Was ist so, gibt es eine Geschichte dahinter oder eine Entstehung, die besonders ist?
1: Der ganze Track ist wirklich inspiriert von einem Interview von Jim Morrison aus den logischerweise 60er Jahren, weil viel älter ist er ja nicht geworden, wo er halt sagt, wie er sich vorstellt, dass Musik in der Zukunft gemacht wird von einer einzigen Person mit Tapes und Gitarren und elektronischen Geräten. Und das war halt so in den 60ern, das war halt, klar gab es da schon Radiophonic Workshop und solche Leute, aber es war trotzdem visionär, das so zu sehen. Und jetzt ist es ja im Prinzip so. Jeder kann mit einem Laptop ein Platinalbum produzieren.
0: Mhm.
1: Theoretisch.
0: Hören wir rein.

0: Wir müssen diese deepen Machines leider ein bisschen runterfaden, weil die Zeit uns wegläuft. Worüber ich unbedingt noch sprechen wollte, ist über euren ersten Live-Gig, den ihr jetzt vor knapp einem Monat hattet, im Pater Soul Record Release Abend, wo ihr einfach tatsächlich auch dann zum ersten Mal live, also ein Live-Set gespielt habt. Wie war das für euch?
1: Ich fand's cool.
2: Ich fand's auch cool. Wir haben ja die EP gehabt und dann kam die Idee, glaube ich, von Filbert, wir können auch live spielen. Und jetzt willst du aber nicht 25 Minuten irgendwie live spielen, sondern so eine Stunde sollte schon drin sein. Also mussten wir parallel zum Live-Set bauen, irgendwie Tracks bauen, damit wir dann eine Stunde, glaube ich, Stunde 10 haben wir dann gemacht. Das heißt, mehr als die Hälfte ist irgendwie unreleased und dann auch noch die Remixe durften wir auch verwenden, wir hören ja gleich nochmal ein. Und da muss man uns auch nochmal was einfallen lassen, dass da eine Gitarre drüber passt. Ja, aber ansonsten Shoutout auch nochmal an Patricia, an Nils, hat ein Vinyl-Set gemacht und Philby kam da mit seiner PA angefahren. Also es war alles fantastisch und immer DIY, immer local, immer Leipzig.
1: Alles in der Nachbarschaft.
2: Super Amt.
1: Wir sind wie die Beatles, sind wir über der Ampel gelaufen, vorne auf der Lützner Straße.
2: Stimmt.
1: Ja. Haben alles aus dem Studio rübergeschleppt, auch da nochmal vielen Dank Nils, dass du mitgeschleppt hast. Gitarren und Amps und das ganze Geröde. Es hat super Spaß gemacht. Es ist einfach schön, dann, wenn du dann einfach siehst, dass Leute auf deine Musik reagieren, auch im echten Leben und nicht nur Likes und Dings. Mhm. Das ist schon cool.
0: Oder ist es was ihr jetzt schon noch ein bisschen öfter machen wollt?
1: Ja, also wir haben da Bock, wir haben ein bisschen Blut geleckt, auf jeden Fall.
2: Absolut und Philipp braucht aber auch was Analoges zu tun,
1: ja.
2: Definitiv.
1: Ja, also ich werde wahrscheinlich dann auch nur mit einem Synthesizer mit auf die Bühne stellen. Ich bin noch am überlegen, welchen, weil...
2: Sub 37.
1: Naja, ja, der Sub 37, ja, aber ich muss so an meinen Rücken denken. Man muss das ja auch alles bewegen.
0: Mhm. lass uns nochmal kurz zu den Remixen kommen. Ihr habt ja auch zwei Stücke remixen lassen, Micronaut einmal und dann einen Act, da müssen wir jetzt gerade auf die Sprünge helfen.
1: Kavari.
0: Kann ich jetzt tatsächlich nicht, aus welchem Kontext kommt der?
2: Die Platte hätte ja eigentlich auf einem anderen Label kommen sollen und aus dem Dunstkreis, der wurde uns da gegeben irgendwie, als Mensch, versucht er mal, das würde von der Musik super passen. Wir saßen bei dir auf dem Balkon, haben irgendwie die letzte EP von ihm gehört und dachten, okay, das ist ja perfekt, Mensch, lass den mal anschreiben, vielleicht hat er Lust irgendwie, der Luca aus Turin. Und der ja, hat sich die Files schicken lassen und hat dann gleich irgendwie was rübergeschickt und dann wusste man schon in der Produktion, okay,
1: genau,
2: das ist krass.
1: Das war halt genau der Fall, was wir vor uns hatten. Dieses, du hast dann einen Remix, der ist ganz anders und dann hast du einen, der ist ähnlich und trotzdem ein bisschen anders. Also der fährt soundtechnisch schon in eine ähnliche Schiene, auch mit seinen eigenen Produktionen, aber halt nochmal ein bisschen aufpolierter, progressiver, größer.
2: Besser.
1: weil der halt wunderschön Piano spielen kann, das kann ich leider nicht. Aber ja, das ist schon echt eine Granate, der Typ. Der spielt auch Live-Sets, viel in Italien. Mhm. Cooler Typ.
0: Mhm. Also auf jeden Fall bei Bandcamp mal reinhören oder auf dem Tape, was herausgekommen ist bei All My Ghosts. Wir hören jetzt aber nochmal den Micronaut-Remix von First Goodbye.

0: Wir sind im Deep Dive vom New In Radio und ja, leider ist er schon zu Ende und wir haben jetzt gerade Micronaut Remix gehört mit First Goodbye und ihr könnt ein Tape von dieser EP, von der Hell or High Water EP von Cleared System gewinnen. Und zwar jetzt die Tage erscheint bei Soundcloud und bei Instagram ein Post bzw. das Set nochmal von diesem Mitschnitt. 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Und an dieser Stelle danke ich euch erstmal, Philipp und Thomas, für euren Input im Freedive.
1: Wir haben zu danken, hat super viel Spaß gemacht.
2: Vielen Dank auch nochmal an David für das Intro.
0: Mhm. Und damit wechseln wir in den Classic Dive.
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0: Ja, unser Classic Dive Track ist diesmal von Präziser Rapid 3000. Tom Lever von ihrem 2012er Album mit so einer wilden Zahlenreihe, ich kann die nicht auswendig. Ein super gutes Album immer noch, also ist total gut gealtert. Ich habe das auch schon lange nicht gehört und bin doch wieder geflasht, wie aktuell das dann doch auch immer noch ist. Und das Besondere hier war auch, dass dieses Album bei einem japanischen Label rauskam. Also ich erinnere mich noch, dass das so Anfang der, um 2012 herum, war das schon so ein Bandprojekt, was in Leipzig schon so eine kleine Furore gemacht hat. Und dann noch extra mit diesem kleinen Japan-Hype, das war schon ziemlich cool. Jetzt aber noch was, wenn ihr jetzt hier dran bleibt, dann lohnt sich das auf jeden Fall, weil es gibt nämlich heute quasi die große Frohfrohnacht. Nils hat noch mehr vorbereitet.
1: Genau, unser erster Podcast läuft heute, übelste Premiere. Wir machen ja immer mal Spot-Ons auf unserem Blog, wo wir Artists quasi genauer beleuchten, Interviews. Zum ersten Mal machen wir das oder stellen wir ein Interview in Audioformat vor. Und ich habe getroffen Klaus Rakete von Freund der Familie, ein Leipziger Label, Dub Techno und ganz viel Beyond noch. Also unbedingt mal auschecken. Ich freue mich auch schon selber total drauf, das gleich zu hören, weil das liegt jetzt auch schon eine Weile rum. Es gibt auch noch einen Mix im Anschluss, der läuft dann allerdings nicht mehr auf UKW, sondern nur noch im Stream. Da müsst ihr dann switchen, wenn ihr jetzt vorm Radioapparat sitzt, müsst ihr dann auf Stream switchen. Genau, das kommt jetzt alles gleich noch. Insofern, wir sind raus, sagen ciao und bis bald, vielleicht mal wieder live.
0: Ciao, ciao.
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0: Der Freund der Familie. Das ist ein Ausdruck, der dem Film Der Pate entstammt. Aber ebenso ist es ein Künstlerduo, welches seit fast 20 Jahren eigene Musik und die Musik anderer Artists auf dem hauseigenen Label mit dem gleichen Namen veröffentlicht. Das Label steht für oft limitierte Vinylauflagen von Somehow Deep Electronic Music. Häufig wird das Label und der Künstler Freund der Familie dem Genre Dub Techno und der Stadt Berlin zugeschrieben. Dass das zwar irgendwie grob richtig, aber im Detail auf keinen Fall das ganze Bild sein darf, konnten wir in einem sehr netten Gespräch im Freund der Familie Studio in, by the way, Leipzig klären. Wir haben uns mit Klaus Rakete, einem der Betreiber von Freund der Familie, zusammengesetzt, denn wir hatten da mal ein paar Fragen.
1: Ja, also hallo erstmal. Ja. Ich bin hier heute im Freund der Familie Studio. Wir haben uns hier verabredet, um mal von Angesicht zu Angesicht quasi uns zu halten. Ich habe auf jeden Fall viele Fragen, die mich vor allem persönlich interessieren. Wir können ja einfach mal anfangen. Mit wem sitze ich denn heute eigentlich hier? Wer sitzt mir denn eigentlich gegenüber?
2: Ja, genau, hallo. Also danke auf jeden Fall, dass ich die Chance bekomme, hier mit dir zu sitzen. Mhm. Ich bin Klaus Rakete. Betreibe das kleine Indie-Label Freund der Familie zusammen mit Mirko Drommer, der heute leider nicht da sein kann. Mhm. Wir machen das Ganze seit ungefähr 2006, 2007. Mhm. Waren davor schon musikalisch so ein bisschen verbunden. Und es gab irgendwie zuerst den Künstler und dann das Label. Und haben uns irgendwie so ein bisschen der Musik auf Vinyl verschrieben, der Haptik wegen. Irgendwie haben wir einfach Bock gehabt damals. Mhm. Eigentlich uns, wir wollten einfach nur ein Label haben für uns. Also unser Künstlername war der Labelname, das war ganz cool, also dachten wir und haben das auf Vinyl gebannt und dachten, naja, das bleibt vielleicht bei der Platte. Also wir haben eine Platte gemacht mit einem relativ alten Track, auch für damalige Verhältnisse. Das war irgendwie ein Track von 98 oder 99. Okay, krass, wow. Den haben wir dann 2006 pressen lassen mit einem Remix von Sven Weisemann irgendwie und dachten so, das ist jetzt so der Gipfel. Also wir haben jetzt eine Platte rausgebracht, irgendwie haben das Geld investiert und das ist jetzt für uns so das Ding. Das ist jetzt das Cool, das lassen wir so. Ja. Und die Platte war aber tatsächlich relativ erfolgreich so, also die lief ganz gut. Ja. Und die hat Matthias Kaden gespielt auf Nacht Digital.
1: Oh, wow, okay, krass. Das ist ja dann auch 2006, sagtest du.
2: Sieben, ich glaube, hat er auf dem Nacht Digital die Platte gespielt so. Und das war echt so ein Erweckungsmoment, weil wir eigentlich dachten, das ist so eine Nischenplatte, die ist für uns oder für so ein paar Freaks so. Mhm. Und dann hat er die gespielt, den Leuten hat es gefallen, die haben getanzt, haben auch gefragt danach und so. Ne? Und das war echt so ein Ding, wo wir gedacht haben, man könnte da vielleicht irgendwie noch weitermachen.
1: Okay, und also nur mal ganz kurz zwischengefragt, wart ihr da, als er die gespielt hat?
2: Ja.
1: Okay. Also wie hat sich das angefühlt? Wusstet ihr, dass er sie spielt?
2: Nee. Also er hat sie, also wir hatten eh eine Verbindung, weil wir immer mal in Jena waren. Also wir kommen ja da aus so Südwestsachsen, da die Ecke bei Grimmitschau irgendwie und waren immer mal in Jena am Fat Plastics und kannten damals auch den Matthias Kaden, den Marek Hemmern und so. Und der hat die dann bekommen, weil es die Platte eben auch im Fat Plastics gab. Und wir wussten aber nicht, dass er sie spielt. Mhm. Ne? Und waren aber da in der Nähe von der Bühne und haben dann die ersten Takte so gehört und haben uns so ungläubig angeguckt und dachte so, hä, das kenne ich doch irgendwo her. Was macht der? Und das war richtig cool, weil das war so später Abend, so Sonnenuntergang irgendwie so. Und dann hat er die Platte gespielt und das war richtig cool irgendwie. Und ja, und das war so der eigentliche Startpunkt. Weil vorher war das alles so für uns beide. Wir wollten eine Platte rausbringen, fanden das cool und wollten das mal auf Vinyl haben. Punkt.
1: Okay.
2: Und ab dem Moment, wo wir gemerkt haben, dass das irgendwie was transportiert und dass das funktioniert, auf dem Floor, irgendwie auf dem Open Air, haben wir gedacht so, ey, why not? Also machen wir doch einfach weiter.
0: Wie klingt denn eigentlich die allererste Platte auf dem Label Freund der Familie? Hören wir doch mal rein in Der König der Welt im Original-Mix.

0: Krass, was war das für eine Auflage, die ihr daraus gemacht habt damals? Weißt du das noch?
1: Wir haben für die erste 500 gemacht, haben die gestempelt. Und das war halt auch damals die Zeit so, wir haben uns ein bisschen orientiert, auch an Mojuba aus Berlin, die das auch gestempelt hatten und haben das auch so do-it-yourself gemacht. Ne? Also so, da war ein Robi drauf, gestempelt und nummeriert, 001 von 499. Mhm. Und die waren dann auch weg. Also das ging relativ schnell.
0: Ja.
1: Das ging damals noch, dass die so schnell weg waren.
0: Ja.
1: Ja. Also, ja, also wir hätten damit nicht gerechnet. Also es wäre okay gewesen, wenn wir da 100 Stück oder 50 oder 10 verkauft hätten. Das war einfach so ein Herzensding von uns. Wir wollten das rausbringen. Und es wäre auch nicht schlimm gewesen, wenn es dabei geblieben wäre.
0: Okay.
1: So.
0: Okay. Aber da sich die so gut verkauft hat und so gute Resonanz es gab auf die Platte, habt ihr dann gesagt, wir machen jetzt hier weiter und legen die 2 und die 3 und die 4 nach, oder?
1: Ja, das war dann irgendwie, das ist oft so irgendwie, finde ich, dass man die coolsten Tracks irgendwie produziert, wenn man erstens nicht so drüber nachdenkt und die gehen auch relativ schnell. Also oft ist es so, dass man die an einem Nachmittag skizziert und dann passen die. Mhm. Und so war das mit der zweiten Nummer irgendwie. Das war so ein Track, den wir mal an einem Wochenende produziert haben, irgendwie verkatert, irgendwie rumgeklickt so. Und haben dann einen Tag später so gedacht oder eine Woche später so, ey, das ist ja richtig cool so. Das funktioniert. Und dann haben wir die Jungs hier von Tara und Trecker aus Jena irgendwie hatten wir kennengelernt, die da auch einer davon in Berlin, in Berlin gewohnt hatte zu der Zeit irgendwie so und dann haben wir gesagt, mach doch mal einen Remix für uns und wie auch immer. Also und die zweite Platte war dann noch erfolgreicher als die erste irgendwie so, die lief auch überall. Mhm. Und das war dann wie so ein Selbstläufer so. Also das ist dann irgendwie immer ein bisschen mehr gewachsen irgendwie und aber wir haben nie. Es ist schon schwer gefallen damals, als wir zu unserem Vertrieb gegangen sind, zu Word & Sound, war das schon schwer für uns, weil die dann gesagt

0: haben, ja, schickt uns doch mal eure nächsten drei Releases.
1: Okay.
0: Das wollen die immer vorab. Die wollen ja wissen, wohin geht die Reise. Mhm. Konnten wir nicht. Mhm. Wir haben dann gesagt so, nee, also, ja, wir schicken euch mal die nächste. Mhm. Aber der Rest ist offen. Wir wissen es nicht. Also wir lassen uns da irgendwie, wenn was Cooles kommt, bringen wir es raus. Wenn nicht, kann auch sein, dass es ein Jahr lang gar nichts gibt.
1: Ja.
0: Es war ein bisschen schwer dann mit denen zu reden, weil die wollen ja immer so ein bisschen Planungssicherheit. Die wollen das wissen. Ja, also das war ein bisschen schwierig für uns, weil wir nie einen Plan hatten. Also wir wussten nie, jetzt kommen die nächsten fünf Releases, und wir haben uns nie so ein Whiteboard gemacht und haben dann hingepinnt, wie bei großen Labels, wann was kommt. Ja. Ne? Das war immer, wenn ein Track da war, wenn der cool war, wenn ein Remix cool war, haben wir einfach so überlegt und haben was zusammengebastelt. So.
1: Okay.
0: Und dann haben wir es rausgebracht.
1: Ja, also quasi ohne Druck, ohne irgendwie krassen Fahrplan. Nee,
0: war auch immer so, dass wir das bei einem Presswerk bestellt haben, und das gab ja immer schon Wartezeiten, logischerweise. Und oft war das dann so, dass das dann, hat dann zwei, drei Monate gedauert mit den Testpressen noch und so. Und dann war irgendwie Weihnachten oder Neujahr so. Und dann haben wir so gemerkt, ja, ist eigentlich jetzt blöd, die rauszubringen. Müssen wir dann doch mal noch ein Vierteljahr warten. Also wir haben da nie vorher irgendwie geguckt, wann ist jetzt der perfekte Slot. Ja. Und ist das jetzt die Festivalsaison oder ist das jetzt die Clubsaison Richtung Herbst? So, das war eigentlich, wir haben es einfach rausgebracht. Okay. So.
2: Und kannst du irgendwie benennen, warum das so erfolgreich war oder die ersten Platten so erfolgreich waren? Habt ihr da irgendwie so einen Zeitgeist getroffen oder...
0: Ach, das kann ich gar nicht beantworten. Also das ist wirklich, wenn es nach dem Zeitgeist geht, was damals lief, war das ja eher so Minimal Techno, was da hochkam, Minus und sowas, die Ecke.
1: Ja.
0: Da waren wir ja schon weit weg.
1: Ja.
0: Also weiter weg, finde ich.
1: Ja.
0: Nee, also benennen kann ich das nicht. Also
1: wie
0: gesagt, wir haben mit den Platten halt nie irgendwie was verfolgt. Ne? Wir haben halt die Musik gemacht, die uns gefallen hat. Ja.
2: Voll. Das ist eigentlich immer so das Wichtigste. Und dann kann man auch gut dahinter stehen wahrscheinlich und sagen, genau. Du hast jetzt eine Sache gesagt, die mich auch interessieren. Einerseits hast du gesagt, ihr habt damals in Berlin gelebt oder ihr wart damals in Berlin aktiv. Und wir hatten ja auch schon mal vorher Kontakt. Mhm. Und da hattest du, glaube ich, erzählt, dass ihr immer mit Berlin so in Verbindung gebracht werdet und auch mit dem Genre Dub-Techno. Wie viel Dub-Techno und wie viel Berlin ist denn Freund der Familie eigentlich?
0: Na, Berlin sehr, sehr viel. Auf jeden Fall erstmal ein Freund der Familie, weil das da auch groß geworden ist, das Ganze, weil wir uns da auch so clubmäßig so ein bisschen sozialisiert haben. Also als ich nach Berlin gekommen bin, so 2003, 2004 irgendwie, war das eine ganz andere Welt.
1: Okay.
0: So die ganzen Clubs, der ganze Hedonismus, irgendwie so, dass man sich da ausleben kann, das war sehr wichtig, auch fürs Label.
2: Okay. Was waren das für Clubs damals? Kannst du das?
0: Das war tatsächlich Ostgut Berghain dann, also als das dann gewechselt ist, Watergate am Anfang viel, als da noch Drum and Bass lief. Später dann ist About Blank, die Renate, der Horst Kreuzberg, falls das noch jemandem was sagt, das war eine richtig geile Nummer irgendwie. Am Hallischen Tor, da haben wir auch Labelnächte gemacht und so. Das gab es halt nirgends sonst.
1: Ja.
0: Und da bin ich persönlich groß geworden, so in dem Umfeld irgendwie so. Und das fand ich sehr, sehr cool und wichtig, auch für die Musik, weil du halt den Einfluss aus der ganzen Welt bekommen hast, musikalisch irgendwie sowas. Und das konnte man halt immer aufs Label übertragen.
1: Okay.
0: Sondern auf den Punkt wegen, wie viel Dub-Techno steckt drin.
1: Ja.
0: Von außen betrachtet würde ich sagen, es ist viel Dub-Techno. Einfach die ersten Releases waren alle so in der Ecke. Ne? Aber ich persönlich würde sagen, dass es viel mehr ist. Also weil wir auch gefühlt ein bisschen so in die Dubstep-Ecke gegangen sind und so auch technoidere Sachen gemacht haben mit den Raw-Releases, FDF Raw und sowas. Ja. Und ich verstehe das, dass wir von außen immer so als Dub-Techno-Label betitelt werden, dass das jemand auch so versteht und wahrnimmt. Wir selber würden das nicht sagen.
1: Okay.
0: Wir sind da offener. Also es gibt halt FDF Soul, das ist mehr House, es gibt Techno-Sachen, es gibt viel. Ja. Wir haben auch so Even Drones, so eine Doppelplatte gemacht, eine Even Drones, das ist so Cinematic Listening Stuff drauf, ein bisschen Drum and Bass und Zeug. Also auch die 7 Inches ist ja so Root Reggae Zeug.
1: Ja.
0: Ich persönlich finde, dass es schon ein breites Spektrum ist,
1: so.
0: Aber wenn von außen jemand guckt, ne, und hört sich so 5 Releases an, der sagt sich so, ja, Dub Techno.
1: Okay.
0: Alles gut. Also,
3: Um zu veranschaulichen, wie vielseitig der Sound auf dem Label sein kann, haben wir das Stück Black and Yellow des Duos Even Drones herausgesucht. Hier klingen Referenzen wie Boards of Canada an. Erschienen ist das Stück auf der Ethics LP auf Freund der Familie.

0: Also wäre es auch wieder eine, das wäre auch eine, noch eine Anschlussfrage gewesen, diese Unterlabels vom Label, oder ich nenne es jetzt einfach mal Unterlabel, also es sind ja eigentlich keine Unterlabels, ne? Das ist ja alles Freund der Familie, aber es gibt ja so, sagen wir mal, leicht kryptische Bezeichnungen für quasi die Untersparten, die da musikalisch bei euch passieren. Also das Dubs hattest du gerade angesprochen, das sind die 7 Inches, die Grauserie. Hätte ich jetzt hier mal noch notiert, FDF Raw,
1: ja.
0: Was dann eher Techno und niedere Sachen sind. Ist das wichtig, ich sage jetzt auch mal euch, ne? Ich meine, genau, also euch als Label, ist das für euch wichtig, oder das irgendwie so dann auch zu unterscheiden oder auch so zu betiteln, oder ist das irgendwie eher so eine Spielerei, oder soll das irgendwie so ein Anhaltspunkt sein für vielleicht Kaufende?
1: Ja, also ich sag mal so, es kompensiert ein bisschen so diese Planlosigkeit, sage ich mal, bei den Releases, die wir so haben. Ne? Also das ist ja nicht geplant, wann was rauskommt. Und das kompensiert das ein bisschen, dass wir dann trotzdem so irgendwie fast schon beamtenmäßig das so katalogisieren. So, ne? Also dass wir halt sagen, es gibt ein Raw-Fach, ein Soul-Fach, ein Das-Fach, ein die, das. Und das war mir zumindest immer wichtig, dass das wirklich so ein bisschen eingeordnet wird. Ne? Also okay. Es ist jetzt eine hausigere Platte, dann ist es FDF Soul. Es ist mehr so Techno, dann ist es eben FDF Raw. Okay. Das unterscheidet sich natürlich auch visuell. Ne? Diese Artworks sind immer anders. Das konnte man schon so sehen. Das war mir schon wichtig. Es sollte aber auch irgendwie kein Sublabel sein, weil dann hättest du irgendwann 10 Sublabels. Das sind eher so Serien.
2: Serien, okay. Mhm.
1: Und das war mir immer wichtig, weil ich das cool finde von früher irgendwie so, auch wie ich da aufgewachsen bin mit Platten, einfach so Serien zu haben. Mhm. So 1 bis 5, 1 bis 8, wie auch immer. Mhm. Sven Weisemann macht das gerade, der macht das ja auf Mujuba schon seit 10 Jahren oder sowas, der macht ja 8 Vinyls. Mhm. 8 Stück. Mhm. Die dann auch, wenn man die zusammenlegt, ein großes Cover ergeben.
2: Okay. Also,
1: das finde ich halt so, er sagt immer so, das ist so sein Rentenvertrag so. Mhm. Ne, für die Rente so macht er das. Als Spaß natürlich. Und das finde ich halt cool. So serielle Sachen. Wir haben das mit den FDF Raw-Platten auch gemacht. Die ersten 4 kannst du zusammenlegen und hast halt ein Bild. Okay. Die Cover.
0: Aha, okay.
1: Das ist, ich habe mal früher diese Super-Discount-Platten gekauft. Das waren so 10 Inches und die konnte man auch so zusammenlegen.
0: Ja. Das kenne ich, glaube ich, sogar noch.
1: Und dann hat das bei mir angefangen. Da habe ich mir so gedacht, geil, das ist cool. Also so ein Artwork zu machen, du legst eine Platte an eine Platte an eine Platte und dann, wenn du alle 5 hast, wie so Sammelbildchen oder Bravo Starschnitt, den man sich halt Woche für Woche zusammengeklebt hat. So.
0: Auf jeden Fall, da fallen mir auch ein paar Releases ein. Also Sven Vett hat das ja auch mal gemacht.
1: Genau.
0: Diese Remix-Serie, glaube ich, auch schon länger her.
1: Und das fanden wir halt cool. Und es ist, die Sachen sind halt, wie gesagt, designmäßig immer ein bisschen anders, irgendwie sowas. Und es wäre irgendwie doof gewesen, alles auf FDF rein so rauszubringen. Also eine Dub-Techno-Platte, eine Hausplatte, eine Dubstep-Platte, dann wieder Dub, also so Root-Reggae-Zeug irgendwie, nö, das musste irgendwie in eine Schublade rein.
2: Okay.
1: Ja.
2: Okay.
0: Okay, dann haben wir jetzt quasi schon ein paar Fragen übersprungen, aber das macht überhaupt nichts, weil wir treffen uns hier für einen offenen Talk. So war es zumindest ein bisschen geplant. Ich habe jetzt in der Vorbereitung, also ich muss zugeben, also ich bin schon Fan von eurem Label, aber eher so über Secondhand-Läden. Also ich glaube, eure erste Platte habe ich beim Inch by Inch gekauft, das muss, glaube ich, das als eins der Alben gewesen sein. Mhm. Und das fand ich einfach so ich habe das so rausgezogen und fand das irgendwie ansprechend und musikalisch dann eben auch. Und dann sind mir immer mehr Releases so in die Hände gekommen und deswegen habe ich dann immer, ich habe dann gesehen, okay, FDF Soul, FDF irgendwas. Und hab schon viel von euch mitbekommen, aber ich habe es vorhin auch schon im Eingangs gesagt, also so richtig 100 pro hinterher komme ich nicht, deswegen seht es mir nach, wenn ich jetzt nicht so super, super tief in allem drin stecke. Aber ich hatte in der Vorbereitung mir einen Text durchgelesen auf eurer Website. Den hat Thaddäus Herrmann geschrieben. Du hast mir vorhin, das war auch sehr interessant, erzählt, wer Thaddäus Herrmann ist und was der für eine Connection zu euch hat. Vielleicht willst du das nochmal ganz kurz wiederholen.
1: Genau, der liebe Thaddäus Herrmann war der Chefredakteur der Debug, ne, dem Musik, Musikmagazin in Berlin jahrelang. Der hat uns da begleitet seit der ersten Platte. Wir haben da so Werbung auch gehabt bei ihm im Magazin. Er hat immer unsere Platten gereviewt. Und ich war auch bei ihm, der hat auf Radio Fritz eine Radiosendung gehabt, jahrelang, ne? Immer mit dem Heiko Hoffmann, immer Samstag irgendwie so, ne? Und da waren wir auch ein paar Mal im Radio bei ihm, irgendwie so. Und er hat irgendwie so ein bisschen Narren an uns gefressen, irgendwie, weil er fand die Musik halt cool. So, ne? Und er hat das irgendwie verstanden, was wir gemacht haben und was da so dahinter steckt, irgendwie so, und hat das immer sehr, sehr wohlwollend so kuratiert, alles so, was wir gemacht haben, und beantwortet. Und das war dann irgendwie nur logisch, ne? Also als wir die Seite mal neu gemacht haben und so, haben wir halt gesagt, wir wollen halt nicht irgendwie so einen glatten Promo-Text, sondern irgendwas Persönliches. Also von jemandem am besten, der uns irgendwie kennt. und hatten den Thaddäus gefragt, der sofort gesagt hat, kein Problem, gebt mir 10 Minuten, ich schreibe euch was. Okay, so. Und der hat da, finde ich, einen sehr liebevollen Text auch geschrieben.
2: Total,
1: so.
2: Total.
1: Sehr, sehr cool irgendwie.
0: Auf jeden Fall, das ist mir auch aufgefallen, also sehr wohlwollend eben, genau. Ja. Ich würde vielleicht mal kurz ein was zitieren, also er hat hier geschrieben, a Labor of Love, also ist das ein Labor der Liebe, ist das so?
1: Nee, Labor, das ist, glaube ich, Labor of Love ist irgendwie die Arbeit irgendwie so.
0: Ah, okay, okay, ja. Aber also mir ging es, glaube ich, vor allem um die Love. Ja. Das ist mir schon auch so ein bisschen aufgefallen, dass das schon, oder auch als wir geschrieben hatten eben vorher, dass da schon sehr viel Liebe, Herzblut, ich glaube, es so Wörter wie Freundschaft fallen auch oft. Sind das so Sachen, die den Kern auch irgendwie auch ausbilden von FDF? So einfach so diese Liebe zu dem, was man macht und irgendwie auch Freundschaft und so, solche Sachen?
1: Na, ich glaube, aus Freundschaft selber ist ja das Label auch entstanden, ne? Also mit meiner Freundschaft zu Mirko halt, ja. Irgendwie so, sonst wäre das nie passiert. Mhm. Das wird sich auch so nie ändern irgendwie. Ne? Das ist halt einfach so eine lebenslange Freundschaft. Ja. So. Daraus ist das Label entstanden. Und das hat sich aber auch übertragen. Also wir haben zum Beispiel mit keinem Künstler einen Vertrag. Ja. Also das, ich wüsste gar nicht warum.
2: Ja.
1: Vielleicht, um vielleicht Samples zu klären oder so, das, ja. Ne, um das, ja, aber ansonsten kein Vertrag, einfach, also das wird offen kommuniziert, ne, dass das ein Indie-Label ist, dass ja. Das existiert, einfach ja. Um sich zu finanzieren.
2: Ja.
1: Das ist keine Gewinnabsicht dahinter oder ja. So irgendwie. Und ist, ne, und das ist einfach so, die Platten, die wir verkaufen, ne, ist cool, und wenn da irgendwie ein 50er übrig bleibt oder irgendwie 5 Euro, dann wandern die 5 Euro halt nicht in unsere Tasche, sondern entweder zur NABU oder eben irgendwie die nächste Platte.
2: Okay.
1: So. Und Punkt. Ja. Und das wird den Künstlern auch so kommuniziert. Die kriegen auch ein Royalty-Statement, wenn die das wollen.
2: Ja.
1: Na, aber in der Regel ist das so, dass die Künstler dann sagen, behalt die 20 Euro, ja. Mach die nächste Platte mit. So, okay. Ne? Also das, und es gibt gar keinen Grund, da einen Vertrag zu machen und irgendwelche Geldabsprachen. Und so natürlich für Remixer, die einen größeren Namen haben, ist es halt üblich. Das sind ja professionelle Musiker. Die ja. Leben davon, die brauchen, ja. Die müssen einfach Geld dafür verdienen.
2: Ja.
1: Dann ist das was anderes, wenn die wirklich sagen, ich habe eine Remix-Fee oder irgendwas, ich brauche da XY Euro, kein Problem. Ja, das ist überhaupt kein Ding. Aber in der Regel ist es so, wenn jemand eine Platte bei uns macht, dann ist das für ihn ja auch irgendwie eine Visitenkarte. So, und das ist ein Geben und ein Nehmen. Ne? Die geben ihre Kreativität mir, ja, ich gebe meine Kreativität der Musik so, und dann ist das irgendwie ein cooles Konzept.
2: Ja.
1: Und da kommt natürlich bei den Kleinauflagen, die wir haben, da wirst du nicht reich von, musst du auch nicht, aber da es ist ein Indie-Label, das trägt sich halt selber. Und da bin ja. Ich froh, dass es überhaupt so ist.
2: Ja.
1: Aber ich habe, wie gesagt, das ist wegen Freundschaft. Also ja. Das ist auch dann immer eine Freundschaft, wenn man das so nennt, mit dem Künstler.
2: Ja.
1: Und das funktioniert auch nur mit Künstlern, die auf unserer Wellenlänge sind. Mhm. Also es gibt sicherlich Künstler, die ich interessant fände fürs ja. Label, ja. Die aber einfach blöd sind. So, also die ich nicht, also ne, wo ich sage, nö, mit dem nicht.
2: Okay.
1: Ja, das geht auch Künstlern so, die sagen, der Klaus, eine Pfeife, nö, kein Bock. Ist doch cool, muss auch so sein. Man kann nicht jeden leiden, man kann nicht jeden mögen, und nur weil er irgendwie einen großen Namen hat, muss ich den ja nicht auf dem Label haben. Mhm. Aber wenn ich mit dem irgendwie ein Bierchen trinken kann oder ein Glas Wein oder auch ein Wasser, und das passt irgendwie,
2: ja.
1: Deshalb telefoniere ich oft, also was heißt oft, also ich telefoniere mit den Künstlern oder treffe mich mit denen, wenn das irgendwie geht, so, quatschen mit denen, steckt das irgendwie ab.
0: Genau, also eine Sache aus dem Text ist, ich hoffe, jetzt übersetze ich es richtig. Es geht um das, ich lese mal kurz vor. Also hier, a labor of love, focusing on the sometimes heavily pumping, sometimes gently pulsing heritage of the golden era. Also das, was mir hier aufgefallen ist, ist the golden era, oder das Erbe der goldenen Ära. Jetzt habe ich es hoffentlich richtig übersetzt. Bezieht ihr euch auf irgendeine Ära? Also die goldene Ära?
1: Ja,
0: oder
1: ja.
0: Also es gibt ja oft in der Musik so diese goldene Ära, weiß ich nicht, im Hip-Hop sind es die 90s. Wie ist es bei euch?
1: Und das sind auch die 90s, weil ja jetzt, das beste Beispiel, was uns jetzt verknüpft, ist Grau.
2: Ja.
1: Weil das ja schon irgendwie eine Hommage ist an diese Basic Channel Chain ja. Reaction Maurizio
2: ja.
1: Platten.
2: Ja.
1: Und darüber bin ich ja auch zu der Musik gekommen.
2: Okay.
1: Über Chain Reaction, Basic Channel und okay. So weiter und so fort. Ich habe selber, als ich jünger war, eher so härtere Musik auch gehört, ja. Also wirklich so härteren Techno auch ja. Irgendwie, so Surgeon und so ja. Zeug, so Counterbalance. Mhm. Auch CLR, die frühen Sachen.
2: Ja, Chris Liebing ist das,
1: dieses Leben. Ja. Ja. Mhm. Oder also was vorher Audio Recordings war, das ja irgendwie.
2: Ja, das kenne ich sogar auch noch.
1: Und bin dann aber irgendwie so um die 2000er rum irgendwie auf dieses, naja, Erbe gestoßen, also auf diesen ja. Frühen 90er Sound ja. Irgendwie sowas, ja. Dieses Maurizio, gerade die M7, ja. M5, M4. Mhm. Das sind für mich so extrem zeitlose Platten und die haben damals schon so viel für mich transportiert. Mhm. Ich bin zu jung tatsächlich. Mhm. Also ich habe das nicht bewusst erlebt in den 90ern.
0: Ja.
1: Ich bin erst Ende der 90er zu der Musik gekommen.
0: Ja.
1: Aber für mich sind das einfach Platten, die gehören für mich eigentlich in ein Museum.
0: Ja.
1: Also das ist so unerreicht und ja, alles, was ich auch tue oder auch andere, es gibt ja in dieser Dubtech-Szene, das ist ja alles nur eine Kopie.
0: Ja.
1: Also die haben irgendwie so einen Stempel gemacht so und alles davon, was danach kommt, sind nur so Abgüsse davon.
0: Mhm.
1: Also das kannst du nicht nochmal irgendwie anders machen oder neu.
0: Mhm.
1: Die haben damals irgendwie so einen Sound kreiert, der so unique war und das hat mich extrem mitgenommen. Das habe ich aber auch gar nicht so bewusst mitbekommen. Ich habe die Musik gehört, fand die geil, habe angefangen Musik zu produzieren, habe dann gemerkt, oh, irgendwie klingt das nach wie damals.
0: Mhm. Also wenn ich jetzt so als auch Fan von euch sagen kann, also finde ich, also ist uns auch aufgefallen, sozusagen die Hommage, ich glaube, so haben wir es auch irgendwie selber betitelt, an diese Basic Channel Geschichten. Also gerade die Grau, also dachte ich auch so, das ist irgendwie der Sound, genau, und ist gut gelungen, würde ich sagen, einfach mal so, also, aber habe ich auch so irgendwie wahrgenommen.
3: Okay, was ist denn hier eigentlich gemeint mit diesem originären Sound? Wir finden, mit der neuesten Veröffentlichung aus der Grau-Serie, Grau 3, wird sehr deutlich, auf welche Vorbilder sich hier bezogen wird. Basic Channel oder Rhythm and Sound darf man hier, denke ich, erwähnen. Wir hören Arrays von Grau 3 des Unknown Artists.

0: Thema Vinyl war jetzt noch so auch eine Geschichte, die jetzt auch schon öfter, die jetzt auch öfter im Gespräch schon angeklungen ist. Ihr veröffentlicht alles auf Vinyl?
1: Ja.
0: Okay. Vinyl only?
1: Also wir haben eine einzige reine Digital-Release tatsächlich. Das ist das sind Remixer, die wir mal rein digital rausgebracht haben. Das war aber auch jüngst erst, also ich glaube letztes Jahr. Mhm. Ansonsten alles auf Vinyl.
0: Ja.
1: Und die Vinyl only entscheidet der Künstler.
0: Ah, okay.
1: Also wir fragen immer vorher, wie ist das? Willst du das digital haben oder nicht? Mhm. Dann gibt es ja immer noch die Unterscheidung Bandcamp only, digital, ne? Oder dann halt bei den Plattformen.
0: Ja.
1: Und auch bei den Plattformen könnte sich der Künstler aussuchen, wo.
0: Okay.
1: Also das ist immer, das hängt immer vom Künstler ab.
0: Okay,
1: also
0: es gibt jetzt kein Labelprinzip so für die
1: Veröffentlichung. Es ist natürlich jetzt auf die lange Sicht ein bisschen verwirrend halt, ne, für Leute, die das hören.
0: Ja.
1: Die sagen dann so, ja, das ist jetzt hier wieder bei Bandcamp, das gibt's bei Tidal, das gibt's jetzt nur auf Vinyl. Also das, klar, ne? Aber ich finde immer, das ist ja die Musik des Künstlers so.
0: Ja.
1: Und der darf entscheiden, wo es irgendwie distribuiert wird so. Also deswegen, wir fragen immer den Künstler.
0: Okay. Ja. Das, okay. Wie stehst du jetzt persönlich so zum Thema Streaming?
1: Naja, also wenn Streaming fair bezahlt wird, kein Ding. Und damit ist schon, damit ist man schon am Ende so, ne? Irgendwie.
2: Fertig besprochen.
1: Da kann man jetzt stundenlang diskutieren, ja. Deswegen, wir haben unsere Musik zum Beispiel von Spotify runtergenommen, komplett den Katalog, irgendwie so.
0: Also Freund der Familie das Label oder Freund der Familie der alle.
1: Und das war mir echt zu so krass so, weil wenn da der CEO irgendwie so in Militär-KI investiert, irgendwann ist dann auch eine Grenze erreicht, so, ne? Es ist immer die Frage, wo fängst du an, wo hörst du auf?
0: Ja.
1: So, klar. Mhm. Weil selbst ein ökologischer Aspekt von Vinyl ist ja auch nicht gerade, es ist am Endeffekt gepresstes Rohöl, so, ne, raffiniertes Rohöl. Da haben wir versucht, zum Beispiel jetzt bei der NABU, wir spenden dann immer 1 Euro pro Platte an die NABU, da gibt es so Seas Without Plastic, irgendwie so ein Projekt, ne, wo die dann irgendwie diese ganzen Plastik aus dem Meer holen.
0: Ja.
1: Weil wir haben ja schon Fußabdruck, ne, immer die Platten, die gepresst werden und sowas, wir versuchen da was zu machen, aber jetzt gerade mit dem Streaming-Zeug und so, da, also irgendwann ist dann auch eine Grenze, da ist dann bei Spotify ist das halt eben rausgenommen worden. Ansonsten, klar, wenn es fair bezahlt wird, ist Streaming cool. Mhm. Es hat natürlich, es ist einfacher, weil du diese ganzen Ketten nicht dazwischen hast. Ne? Du hast einfach deine Musik und bringst sie auf eine Plattform, erreichst damit viele Millionen Menschen. Mhm. Super cool. Und es ist ja auch einfach ein Zeitgeist.
0: Mhm.
1: Ne? Es gibt ja aktuell eigentlich nur Streaming und Vinyl.
0: Mhm.
1: Alles andere, Musikkassetten, CDs, das ist ja alles weg.
0: Ja.
1: So, es gibt ja nur diese beiden. Ne? Mhm. Vinyl wächst und Streaming wächst.
0: Mhm. Voll.
1: So, ne?
0: Und dabei so eine Plattform wie Bandcamp, das hast du ja auch gerade schon angesprochen, die bezahlen ja quasi relativ fair, kann man sagen. Ne? Also da kann man schon dann eigentlich sagen, Bandcamp, das passt. Also ich habe mir zum Beispiel neulich die App runtergeladen, weil ich jetzt eben auch Streaming quasi eigentlich komplett sein lassen möchte, so, um auch Musik unterwegs zu hören. Und habe dann auch gemerkt, ich habe relativ viel Zeug auf Bandcamp schon gekauft und habe auch gemerkt, die haben eigentlich eine ganz, ganz coole mittlerweile App, wo man eigentlich auch schön Musik streamen kann, also die man sich halt gekauft hat vorher. Ne? Also da muss man halt dann das Geld in die Hand nehmen und das sind wahrscheinlich die wenigsten heutzutage vielleicht auch bereit. Oder seht ihr da auch eine Bereitschaft, sag ich mal, zum Beispiel Leute, die Vinyl kaufen? Also ich meine, Vinyl ist zwar, du sagst ja, es wächst, ne? Aber es ist ja trotzdem irgendwie immer noch irgendwie Nische oder so.
1: Mhm. Ja?
0: Wird auch immer teurer, ja, gefühlt irgendwie.
1: Naja.
0: Aber also seht ihr das auch, dass das sagen die Leute sagen, okay, eure Vinyls gehen die gut, verkauft ihr die aus oder sind die dann schnell weg oder?
1: Na, also ich muss sagen, wir verkaufen unser Vinyl tatsächlich konstant. Also es gibt natürlich einfach release-bedingt immer Schwankungen, ne? Also die eine Platte kommt besser an, die andere nicht. Aber es gab nie irgendwie was, wo man sagen kann, es gibt einen Aufwärtstrend, es gibt einen Abwärtstrend, irgendwie sowas nie. Ne? Also wir haben immer konstant unser Vinyl verkauft, wir haben fast immer das auch losbekommen.
0: Ja.
1: Es gibt auch Platten, die einfach eine längere Halbwertszeit haben, also die verkaufen sich einfach über einen längeren Zeitpunkt.
0: Mhm.
1: Das ist ja nicht wie früher eine Single, ne? Die dann irgendwie nach 3 Wochen ausverkauft sein muss, sondern das kann ruhig 1, 2, 3, 4 Jahre liegen, ne? Weil die Musik ist ja auch irgendwie zeitlos.
0: Ja.
1: So, die funktioniert ja in 5 Jahren auch noch.
0: Voll.
1: Mhm. Und ich meine, klar kriegen wir das mit. Ne? Ich meine, was wir mitkriegen ist aber auch, dass viele, viele junge Leute vor Jahren irgendwie weggegangen sind von diesen CDs, von Platten und so und sind dann auf dieses Streaming gewechselt.
0: Ja.
1: Und kommen aber jetzt wieder zurück zum Vinyl.
3: Okay.
1: Also, dass viele junge Leute auch sozialisiert werden mit Vinyl. Mhm. Das merken wir auch in Plattenläden zum Beispiel, ja, wenn man da so ein bisschen beobachtet. Ne? Mhm. Thema Phonozentrum in Leipzig, ja, ne? Dass dann viele, viele junge Menschen irgendwie Bock haben auf Vinyl.
3: Total.
1: Mhm. Und ja, und am Ende ist es einfach auch so, man geht einfach mit der Zeit. So, ne? Es, ja, gibt Streaming und wir nutzen das natürlich auch. Ja. Ne? Weil es ist ja cool, wenn alle unsere Musik überall hören können und wollen. Mhm. Ich persönlich zum Beispiel bin auch eher immer noch ein analoger Typ. Ja. Also ich hätte es gerne, dass man Musik einfach aus einem Streamingdienst einfach auch herunterladen kann und hat, ja, das einfach physisch irgendwo liegen.
3: Ja.
1: Da bin ich so der Freund davon. Ja. Ne? Weil, ja, wenn die Internetverbindung mal weg ist,
3: ja,
1: hast du plötzlich Stille.
3: Ja.
1: So.
3: Ja.
1: Ne? Deswegen. Und ja, aber ansonsten, wie gesagt, ich finde das gut, dass es Streaming gibt, wenn es eben fair bezahlt ist.
0: So. Also da ist noch Luft nach oben.
1: Definitiv. Und Bandcamp, weil du gefragt hast, irgendwie, ja, sowas, ist für, ja, uns extremst wichtig, weil wir, ja, damit fast den halben Umsatz machen,
3: ja,
1: nur, genau, mit Bandcamp.
3: Ja. Ja.
1: Die Gemeinde wächst da und so, ja, ne, weil wir da auch exklusiv immer so Spezialeditionen verkaufen und so, ja, weiter und so fort. Ne, und, ja, weil das Geld halt fast zu 100% bei uns einfach liegen bleibt.
3: Voll, total.
1: Und das ist für Indie-Labels einfach. Also wenn es die Seite nicht mehr gäbe, das wäre wirklich ein Schlag so, ne, weil das ist echt eine richtig geile Plattform und ein richtig,
0: ja,
1: gutes Konzept.
0: Sehe ich auch so, ja, absolut. Ja. Sind wir auch bei uns in der Redaktion und auch im Radio immer, also, ja, betonen wir auch immer, dass wir, mhm, da eigentlich voll dahinter stehen. Genau, der Vertrieb eurer Musik, du hast gerade gesagt Bandcamp, also ihr verkauft da so Exklusivsachen. Wir haben auch gerade schon das Phonozentrum genannt. Das ist irgendwie scheinbar ein Spot, wo wir beide gerne auch öfter mal sind. Hat das Phonozentrum in Leipzig so einen kleinen Exklusivspot, eure Vinyls zu verkaufen? Oder wie ist
1: das? Ja.
3: Ja,
1: auf jeden Fall. Also da haben wir uns mittlerweile darauf geeinigt, dass da wirklich, wenn eine FDF-Release rauskommt, ja, liegt die zuallererst da.
3: Ja.
1: Es ist ein cooler Laden, es ist ein cooler Platz,
3: ja,
1: und ich kann das nur jedem empfehlen, da hinzugehen,
3: ja,
1: irgendwie, ne? Egal, ob er irgendwie was mit Vinyl zu tun hat oder nicht. Mhm. Einfach, um das zu erleben, wie es da ist,
3: ja,
1: wie man miteinander umgeht,
3: ja,
1: und selbst wenn man einfach nur einen Kaffee trinkt und ein gutes Gespräch hat,
3: ja,
1: so, da,
3: ja,
1: muss es nicht mal irgendwie um Musik gehen, so, ne?
3: Mhm.
1: Und ja.
3: Voll.
1: Obwohl der Laden ja, wie gesagt, ne, gar nicht so diesen Fokus hat auf elektronische Musik, mhm, ne? Aber ich glaube, Daniel ist einer der wenigen Menschen, der das einfach sieht.
3: Mhm.
1: Es kommt jemand in den Laden und er sieht, mhm, sofort, der kauft jetzt die Platte.
3: Mhm.
1: Und es stimmt zu 90%.
0: Ja, total. Voll. Also genau, bin da auch sehr gerne, bin da auch ein bisschen hängen geblieben, ja, muss ich zugeben. Und man findet immer irgendwas, haben wir vorhin ja auch schon, ja, festgestellt.
1: Der hat auch jüngst den Deutschen Schallplattenpreis da, ja, gewonnen, den Emil, ne?
3: Ja, absolut, genau.
1: Und kann man nur empfehlen.
3: Mhm.
1: Ja.
3: Voll.
0: Genau, eigentlich im Endeffekt waren es jetzt schon so grob, im Groben und Ganzen meine Fragen, die ich hatte. Fällt dir denn noch irgendwas ein, was du so über FDF loswerden möchtest? Oder andere Frage, wo steht ihr denn jetzt gerade aktuell? Also der Act, Freund der Familie, hat ja, glaube ich, jetzt schon seit längerem kein EP oder keine LP mehr veröffentlicht. Habe ich das richtig gesehen?
1: Wir hatten letztes Jahr, haben wir zwei Remix gemacht für das Label von Satoshi Tomy.
3: Ja.
1: Mhm. Abstract Architecture, da haben wir zwei Remixe gemacht. Das machen wir noch,
3: mhm,
1: aber Platten, also seit 2018, da haben wir unser letztes Album,
3: ja,
1: rausgebracht, ja, irgendwie
3: ja,
1: nicht. Ich meine, wir haben das erste Album Alpha genannt, das zweite Omega, das,
3: ja,
1: ist ja im Endeffekt schon so,
3: mhm,
1: Anfang und Ende eigentlich,
3: okay,
1: so vorweggenommen.
3: Mhm.
1: Also kann durchaus sein, dass wir nochmal ein Album rausbringen, aber,
3: ja,
1: wir haben da auch, wie gesagt, wie mit allem anderen irgendwie nicht so einen Plan wirklich,
3: okay,
1: den wir verfolgen.
3: Mhm.
1: Was jetzt demnächst rauskommt,
3: ja,
1: die kann ich just tatsächlich heute abholen,
3: ja,
1: bei Randmusik,
3: aha,
1: die von Jakob Meder,
3: aha,
1: auf Paradise Boogie, das ist ja auch so ein Sublabel von uns,
3: mhm,
1: irgendwie so, der hat halt ein Album,
3: mhm,
1: da gemacht,
3: okay,
1: also Haus kann man so einordnen, okay, so die Ecke aus, so, da kommt aus dem Bereich so von Feuilleton Records, so die Ecke irgendwie. Ja, das ist die nächste Platte so.
3: Okay.
1: Und danach, also jetzt was Grau angeht oder jetzt diese Dubs oder sowas. Mhm. Gut, die nächste Dubs macht Sven Weisemann wieder.
3: Ja, okay.
1: Das kann ich schon,
3: ja,
1: sagen.
0: Der hat ja auch schon ein paar Sachen bei euch gemacht, ne?
1: Genau.
3: Mhm.
1: Ja, den könnte man noch erwähnen, ne? Einfach um die Props so weiterzugeben,
3: ja,
1: so, weil Sven,
3: ja,
1: seit Anfang an dabei ist,
3: ja,
1: irgendwie immer das, für, ich glaube, fast für fast jede Platte das Mastering gemacht hat,
3: ja,
1: von uns.
3: Genau. Okay. Mhm.
1: Der mittlerweile auch das sich aufgebaut hat irgendwie so und auch,
3: mhm,
1: bekannt ist für sein Mastering.
3: Mhm.
1: So, und das wirklich richtig gut macht.
3: Mhm.
1: Und der ist auch immer irgendwie, der gibt uns Tipps und sagt, hört da mal rein und hört das mal an und so. Und das ist einfach ein super guter Freund, der wirklich sehr, sehr verbunden ist mit FDF.
3: Mhm.
1: Und ohne den wäre das auch nie so passiert alles.
3: Okay.
1: So, definitiv. Der hat halt den ersten Remix gemacht für die erste Platte auf dem Label.
3: Mhm.
1: Und seitdem kennen wir uns und ja.
3: Okay.
1: Der ist eigentlich auch ein Freund der Familie. Also, so, wenn man das so nennen kann. Naja.
0: Ja. Wo kommt das überhaupt her, der Name? Ist das irgendwie, war der auf einmal da?
1: Ich, oder? Nee, ich glaube tatsächlich, also ursprünglich, den hat Mirko tatsächlich ins Spiel gebracht. Ja. So, und das ist, glaube ich, tatsächlich wirklich aus dem Film Der Pate.
0: Ja, okay.
1: Mhm. Der Freund der Familie.
0: Ja.
1: So. Okay. Und wie wir dann aber zu dem Roboter gekommen sind, das ist ja auch ein Freund der Familie. Also dieses kleine Robi, den wir da irgendwie haben, den hat der Leipziger Künstler hier, der Czeslo, der Grafikdesigner, hat den, der Friedemann Lichtenthal, den designt.
0: Ja.
1: Und wir haben ihm gar nicht gesagt, mal ein Robi.
0: Ja.
1: Der hat einfach dieses Freund der Familie visualisiert zu einem Roboter, der dir halt im Alltag hilft. Mhm. So ein Freund der Familie, wie so ein Küchenmixer oder so.
0: Ja, okay.
1: Oder ein Staubsauger und was. Und das, so ist dann dieser Robi da draus geworden. Ne? Also ganz verschiedene Ecken auch irgendwie. Ja.
0: Apropos Artworks, das wäre jetzt, was mir jetzt gerade noch spontan einfällt. Die Artworks, die sind ja immer schon auch ziemlich ausgefeilt oder so. Wer macht die selber oder wer macht
1: die? Na, die ersten FDF-Platten, die immer weiß waren, die gestempelt sind, das hat immer Friedemann gemacht.
0: Ja.
1: Ne? Der hat natürlich die Robis gezeichnet so. Aber jetzt hier zum Beispiel Grau oder auch jetzt das zum Beispiel, das Matti Midori, zum Beispiel, das habe ich selber gemacht. Also ich habe selber so Medientechnik, Grafikdesign studiert und deswegen mache ich das. Also ich habe das jahrelang nicht gemacht und bin jetzt die letzten paar Jahre irgendwie mehr dazu übergegangen, das einfach selber zu machen, weil es mir einfach Spaß macht.
0: Okay, cool.
1: So.
0: Schön. Sehr schön. Okay, tausend Dank. Sage ich jetzt einfach schon mal so. Genau, abschließende Worte.
1: Ja, nee, vielen Dank für die Möglichkeit, so, ne, dass ihr hergekommen seid, irgendwie, dass wir gesprochen haben.
0: Das ist ein Ort hier auf jeden Fall. Also würde ich mich jetzt direkt wohlfühlen. Heute scheint auch die Sonne, ist richtig geil eigentlich hier mit den Pflanzen. Das ist super. Also,
1: so muss das sein.
0: Sehr, sehr gemütlich. Es gab auch Kaffee. Vielen Dank dafür.
1: Ja.
0: Genau. Okay, cool. Dann schauen wir mal, was wir daraus zaubern aus diesem Gespräch.
1: Dankeschön.
0: Danke dir.
4: 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Hören wir zum Abschluss noch einen persönlichen Favoriten aus dem Labelkatalog. Goldie Wilson im Reno Wurzbacher Remix vom Artist Freund der Familie.

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